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Das Indie-Rock-Trio Kapelle Petra feiert sein 30-jähriges Bestehen. Ja, und das haben sie erstmal getan mit einer Musikveröffentlichung. Sie haben im März das Album Lübbe veröffentlicht, das viele ältere Stücke, aber auch zwei neue Songs enthält. Sie haben im März bereits einige Konzerte hierzulande gespielt. Zum Beispiel am 13. März waren sie zu Gast in der Batschkap in Frankfurt. Vielleicht war ja jemand dort. Ja, und es wird weiter gefeiert. Also die Feierlichkeiten ziehen sich natürlich auch so ein bisschen durchs Jahr. Ende des Jahres, ab November sind dann weitere Konzerte angesetzt. Ich habe ja schon eins erwähnt, am 5. Dezember im Schlachthof in Wiesbaden. Ja, und wenn ihr vielleicht in etwas größeren Rahmen mit der Band feiern wollt, dann hättet ihr am 25. Juli dazu die Gelegenheit. Da gibt es nämlich mehr oder weniger ein kleines Festival in Hamm, in ihrer Heimatstadt, im Kurhausgarten. Das Ganze läuft unter dem Motto Kapelle 30 Sommer. Ja, und da haben sie sich ein paar andere Jubilare eingeladen. Da werden sie nämlich auftreten, zusammen im Line-up mit den Sportfreunden Stiller, mit Matzen. Kapelle Petra reiht sich dann auch ein. Also sie werden jetzt nicht den Headliner-Slot haben. Butterwecke ist noch mit dabei, Mola und Nigra. Ja, und weil ich gerade gesagt habe, andere Jubilare, also Sportfreunde Stiller, die feiern nämlich auch ihr 30-jähriges Bandbestehen. Die Band Matzen ist noch nicht so lange im Geschäft, immerhin 20 Jahre. Und einen Opi, der ist dann auch an diesem Tag oder überhaupt das ganze Jahr mit am Start. Die Stadt Hamm blickt nämlich auf 800 Jahre Stadtgeschichte zurück. Ja, und wir hören weiter rein in das Album Lübbe, das Kapelle Petra vor ein paar Wochen veröffentlicht hat. Und der nächste Song, den ihr hören könnt, der heißt Welt Kulturerbe.

Die Band Kapelle Petra feiert ihr 30-jähriges Bandbestehen und das haben sie getan mit einem neuen Album, das sie im März veröffentlicht haben, Lübbe, über gute Laune, Entertainment, und da blickt man nochmal zurück. Und hat aber auch zwei neue Songs mit draufgepackt. Einen hatte ich ja zu Beginn gespielt, Nummer 1 Hit. Ja, und wir hören uns jetzt noch einen dritten Song an aus diesem Album Lübbe. Das Stück heißt Protestlied. Ja, und wenn es euch gefällt, wenn euch die Musik zusagt, hättet ihr Gelegenheit, die Band auf einem kleinen Festival zu erleben. Ich habe vorhin den Termin schon mal genannt. Am 25. Juli ist es in Hamm soweit, im Kulturgarten. Und da sind noch andere Bands mit dabei, unter anderem Sportfreunde Stiller und Matzen. Ja, und wenn ihr es lieber etwas überschaubarer habt, dann könntet ihr die Band am 5. Dezember auch in Wiesbaden im Schlachthof live erleben. Und jetzt hören wir uns von Kapelle Petra noch den Song Protestlied an.

Ihr hört immer noch die Sendung Fast and Quiet beim Bermuda-Funk in Mannheim auf der 89,6, in Heidelberg auf der 105,4. Man kann die Sendung auch als Austauschsendung hören. Da läuft sie dann in Karlsruhe beim Querfunk auf der 104,8. Und natürlich könnt ihr auch im Livestream zuhören unter www.bermudafunk.org. Am Mikrofon ist der Markus. Und ich habe euch eben Musik gespielt, ja, aus einer Compilation, aus einem Tribute-Album, das schon ein bisschen älter ist. Bereits am 15.11.2024, also ja, anderthalb Jahre alt, noch nicht uralt, da ist es erschienen. Und ich habe es auch schon eine ganze Weile, kam aber irgendwie nie dazu, es euch mal so ein bisschen vorzustellen. Und das hole ich jetzt heute nach. Ja, und diese Compilation heißt Wolf Biermann Reimagined Lieder für jetzt. Ja, und wenn ihr eben schon bei dem Stück gedacht habt, die Texte, die haben schon so ein bisschen irgendwie eine lyrische Ader, dann lag der natürlich richtig. Ihr habt eben schon gehört, das Bierbeben. Mit dem Stück Vorfrühling, ja, und bei dieser Compilation, die ich eben erwähnt habe, nehmen sich also jüngere Künstler und Künstlerinnen, Bands, den Texten an von Wolf Biermann, seinen Liedern. Ja, und vielleicht ein kurzer Abriss zu Wolf Biermann. Also er ist Jahrgang 36 und ich hoffe, dass er am 15. November seinen 90. Geburtstag feiern kann. Er ist ein deutscher Liedermacher und Lyriker und er war ja als Jugendlicher der Kommunistischen Partei zugeneigt. 1953 siedelte er in die DDR über und hat sich allerdings auch dort mit dem Regime angelegt, war ein Kritiker der SED und der DDR und wurde deshalb im Jahr 1965 mit einem Auftritts- und Publikationsverbot belastet oder man hat es gegen ihn ausgesprochen. Und 1976 wurde ihm dann nach einem Konzert, das er in Köln gespielt hat, die Wiedereinreise in die DDR verweigert und er wurde ausgebürgert. Es gab Riesenproteste in Ost- und Westdeutschland. Ja, und viele sehen da auch so ein bisschen schon die Anfänge des Niedergangs der DDR. Und Wolf Biermann ist auf alle Fälle ja ein politischer Mensch, hat sich immer wieder engagiert und eingesetzt, Unrecht angeprangert. Er hat sich in der Friedens- und Anti-Atomkraftbewegung der Bundesrepublik engagiert. Er hat sich in späteren Jahren auch vom Kommunismus distanziert und später sogar von sozialistischen Positionen. Ja, und genau diesem Wolf Biermann wird jetzt hier auf dieser Compilation nochmal ein bisschen ein Denkmal gesetzt. Es sind insgesamt 22 Stücke enthalten von so unterschiedlichen Künstlern und Künstlerinnen wie Wolfgang Niedecke, Meret Becker, Moritz Krämer, Haiti, Romano, Balbina, also auch Musiker, Musikerinnen, die aus ganz anderen Musikgenres, eher vielleicht aus dem Hip-Hop-Bereich kommen. Ina Müller ist mit dabei, Okay Kid, Betteroff, Katharina Frank und Paul Eisenach. Also es macht eigentlich Laune, sich diese Zusammenstellung anzuhören. Es gab auch gute Kritiken darüber. Das Album ist übrigens auf dem Label Clouds Hill veröffentlicht worden. Das Tipp-Magazin aus Berlin hat zum Beispiel geschrieben, mutig, abwechslungsreich und in keinster Weise peinlich nehmen sich diese unterschiedlichen Künstler und Künstlerinnen Biermanns Songs vor und positionieren sie in neuem musikalischen Zusammenhängen. Ja. Wir hören weiter rein. Das nächste Stück von Albrecht Schrader und Charlotte Brandy heißt Pardon.

0: Musik aus einer wirklich gelungenen Zusammenstellung. Das Ganze heißt Wolf Biermann Reimagined Lieder für jetzt. Veröffentlicht am 15. November 2024 über das Label Clouds Hill. Und ihr habt eben das Stück gehört, dargeboten von Albrecht Schrader und Charlotte Brandy in ihrer Version Pardon. Ja, und ich habe noch ein drittes Stück vorbereitet hier aus dieser tollen Compilation. Und da hört ihr jetzt Maxim. Ich sollte es vielleicht auch mal einstellen, dass ich es dann gleich abspielen kann. Maxim mit dem Song Bilanzballade im 30. Jahr.
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Das war jetzt wieder eine kleine Zeitreise ins Jahr 1981. Und aus dieser Zeit stammt das Lied Zu cool von Östro 430. Ja, und ich bin schon wieder in Feierlichkeiten hier involviert. Wieder gibt es etwas, ja, zum Abfeiern, wenn man an das Jahr 1976 denkt und welcher Musikstil damals doch auch recht prägend war. Ja, es geht um 50 Jahre Punk. Also heute hier in der Sendung wird doch einiges an Jubiläen abgefeiert. Also ich bin ja eingestiegen, 30 Jahre Band, Jubiläum, Kapelle Petra, genauso alt die Sportfreunde Stieler, Matzen werden 20. Die Stadt Hamm blickt auf 800 Jahre Stadtgeschichte zurück. Und Wolf Biermann darf hoffentlich im November seinen 90. Geburtstag erleben. Ja, und jetzt 50 Jahre Punk, wenn man es, sage ich jetzt mal, am Jahr 1976 aufhängt. Was ja jetzt vielleicht auch nicht genau unbedingt auf ein Jahr festzulegen ist. Also es wird auf alle Fälle hier und da gefeiert. Der Ventil Verlag zum Beispiel, der begeht 50 Jahre Punk mit einer Doppelveröffentlichung, für die über 200 Autoren und Autorinnen den für sie wichtigsten Song der Punkgeschichte vorstellen. Da gibt es einmal die Veröffentlichung Bored Teenagers, ein Punk-Mixtape, und dann die Veröffentlichung Angriff aufs Schlafenland, ein Deutsch-Punk-Mixtape, beide herausgegeben von Jonas Engelmann. Und ja, da blicken über 200 Musiker, Musikerinnen, Fans, sind Schreiber, Schreiberinnen, Autoren, Autorinnen, Journalisten, Journalistinnen, Punks, Ex- und Anti-Punks auf 50 Jahre deutschsprachigen Punk zurück und begeben sich auf die Suche nach ihrem persönlich wichtigsten Song. Sie stellen sich die Frage, welches Lied hat mich zum Punk gebracht, welches verkörpert Punk für mich am deutlichsten? Ja, und die einzige Gemeinsamkeit der über 200 Antworten: Punk ist für die Autoren und Autorinnen auch nach einem halben Jahrhundert noch immer kein beliebiges Musikgenre unter vielen. Es gab zu diesen beiden Büchern auch Live-Veranstaltungen. Eine fand am 24. April in Berlin statt unter dem Titel Wiener Blut. Dabei Jan Müller, Fiona Lehmann, Miriam Brüger. Und am 13. Mai auch eine Veranstaltung in Wuppertal im Rahmen der Literaturbiennale mit Linus Volkmann. Ja, und das Hamburger Musikplattenlabel Tapete Records hat passend dazu noch eine Musikcompilation veröffentlicht. Angriff aufs Schlaraffenland, ein Deutsch-Punk-Mixtape. Ja, und da habe ich euch eben schon ein erstes Stück vorgestellt von Östro 430, Zu cool. Und es geht gleich weiter mit Musik. Es sind da natürlich viele Bands, die so in den Anfängen mit dabei waren, die man da mit dieser Zeit in Verbindung bringt. Zum Beispiel Ziff, Bärchen und Milchbubis, ER80 sind mit dabei. Ich gucke hier mal weiter, was ich vielleicht noch namentlich erwähnen könnte. Ja, die Radierer, Hansaplast, Carambolage. Aber dann auch Bands, Künstler und Künstlerinnen der nachfolgenden Generation mit am Start, also Mutter, Family Five, Palais Schaumburg ist mit auf dieser Compilation, die Aeronauten und. Und ich stelle euch jetzt mal ein Stück vor einer Band, die zu den zur nachfolgenden Generation zählt, 8 Eimer Hühnerherzen aus Berlin. Und von ihnen hören wir uns jetzt an das Stück Eisenhüttenstadt aus dem Jahr 2018.

Das war Musik von der Stuttgarter Band Die Nerven. Eine Minute schweben aus ihrem 2014er Album Fun. Ja, und ich mache gleich weiter hier mit Musik, dass ich noch ein paar Stücke reinbringe in die Sendung. Der nächste Song, der stammt von Dritte Wahl, Greif ein.

Die Sendung Fast and Quiet geht auch schon wieder zu Ende. Ihr habt sie hören dürfen beim Bermudafunk in Mannheim auf der 89,6, in Heidelberg auf der 105,4. Und als Austauschsendung läuft sie auch in Karlsruhe beim Querfunk. Dort auf der 104,8 am Mikrofon war der Markus. Schön, dass ihr zugehört habt. Zum Abschluss nochmal hier ein ganz kurzes Stück von Hansaplast, Rock'n'Roll Freitag, auch wenn wir erst Dienstag haben. Ja, und damit sage ich dann tschüss, macht's gut, bis bald.

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0: Hallo und herzlich willkommen zur aktuellen Ausgabe der Sendung Einfach reden bei Bermudafunk. Am Mikrofon begrüßt euch André und er führt euch auch durch die nächste Sendestunde. Am 5. Mai war der Europäische Protesttag zur Gleichstellung von Menschen mit Behinderungen. In mehreren Städten der Republik fanden unter dem Motto Menschenrechte sind nicht verhandelbar Demonstrationen statt. Unter anderem in Berlin, Trier, Hamburg, Halle, München, Potsdam und Stuttgart. Zentrale Forderungen der Organisatorinnen und Teilnehmenden an politische Entscheidungsträgerinnen waren im Groben das Festhalten an echter inklusiver Politik und damit verbunden das Einhalten der UN-Behindertenrechtskonvention. In der heutigen Sendung hören wir verschiedene Beiträge mit Themen rund um den Aktionstag. Wir haben für euch zwei Auszüge von der Kundgebung Inklusion ist kein Sparmodell in Stuttgart vorbereitet. Hierzu hatte die Landesbehindertenbeauftragte von Baden-Württemberg, Frau Nora Welsch, eingeladen. Die Kundgebung sollte deutlich machen, dass Inklusion kein optionales politisches Ziel ist, sondern ein grundlegendes Recht. Wir hören hier einen Auszug aus der Rede von Jürgen Dusel, dem Bundesbehindertenbeauftragten.
1: Und es ist mir wichtig, da immer wieder zu sagen, dass ja Inklusion fast zu einem Modewort geworden ist. Alle sprechen von Inklusion, alle leben die Inklusion, selbst in exkludierenden Strukturen lebt man die Inklusion. Es ist aber nicht modisch. Es ist nicht modisch, von Inklusion zu reden. Bei Inklusion geht es nicht um was Modisches, sondern es geht um was Wichtiges. Es geht um was Urdemokratisches. Es geht darum, dass Menschen mit Behinderungen in ihrer Vielfalt Bürgerinnen und Bürger dieser Stadt, dieses Landes und des Bundes ist. Und sie haben genau die gleichen Rechte wie alle anderen Menschen auch. Es geht also nicht um was Besonderes, sondern es ist gleich viel wert sind, dass alle Menschen sich gleich entwickeln können. Und es ist Aufgabe des Staates, da nicht nur zu sagen, ja, ja, das sehen wir auch so, sondern es ist Aufgabe des Staates, des Bundes, der Länder und Kommunen, das zu gewährleisten. Das ist die Aufgabe des Staates. Bravo. Inklusion, meine Damen und Herren, Inklusion und Demokratie gehören untrennbar zusammen. Ein Land ist nur dann demokratisch verfasst, wenn es inklusiv denkt und wenn es inklusiv handelt. Und das merkt man auch ganz deutlich bei den politischen Kräften, die ein Problem mit unserer Demokratie haben, die haben dann meistens auch ein Problem mit der Inklusion. Genau. Und ich sage den Leuten, die von Schlaraffenland reden, die von Leistungskürzungen reden, wer Inklusion in Frage stellt oder wer Inklusion zurückfahren will, der beschädigt zentrale Werte unserer Demokratie und das lasst ihr nicht zu. Yeah. Und gerade in den Zeiten, wo jetzt der Wind wieder rauer wird, wo die Kassen angeblich leer sind, wo man wieder darüber diskutiert, was man sich angeblich leisten kann und was man sich nicht leisten kann, wird es deutlich, dass man eben nicht an den Worten gemessen wird, sondern an den Taten. Und ich will da auch eine klare Position vertreten. Wir diskutieren zurzeit zwei Dinge ziemlich hart. Das eine ist das Thema des Behindertengleichstellungsgesetzes. Und das andere ist das Thema, das jetzt vor ein paar Wochen richtig hochgekocht ist, weil nämlich ein Sozialverband eine Liste geleakt hat, also durchgestochen hat, wie man so schön sagt, in der massive Sparmaßnahmen im Bereich der Eingliederungshilfe und auch der Kinder- und Jugendhilfe aufgeschrieben wurden. Und es ist gut, dass wir dieses Thema tatsächlich jetzt auch mal deutlich benennen können und diskutieren können. Ich will vielleicht zur Eingliederungshilfe Folgendes sagen. Das Bundesteilhabegesetz, und ich war dabei, als es entwickelt wurde, wurde von vielen abgelehnt, die sich gewehrt haben, dass dieses Gesetz überhaupt in Kraft getreten ist. Der Umstand, dass es dann in Kraft getreten ist, hat dann dazu geführt, dass es 1000 Gründe gab, warum man dieses Gesetz angeblich nicht umsetzen kann. Zunächst war es ein neues Gesetz. Das heißt, man hat gesagt, mein Gott, das ist ja ein neues Gesetz, da müssen wir uns ja erstmal aufschlauen, wir müssen ja erstmal Fortbildungen machen. Das wurde dann alles auch gemacht. Dann hat, oh, jetzt haben wir die Pandemie. Wie wollen wir denn eine Teilhabeplanung machen, wenn da die Pandemie ist? Das können wir auch nicht machen. Geld knapper wird. Es ist zwar Geld da, um die Spritpreise zu senken, ja, aber komischerweise ist kein Geld da, wenn es um Menschenrechte geht, ja, nämlich von Menschen mit Behinderungen. Richtig. Wenn wir jetzt nicht Vorschläge hätten. Ich finde es ja im Grunde in Ordnung, wenn man sagt, es gibt irgendwie in der Eingliederungshilfe, auch in der Kinder- und Jugendhilfe, Kostensteigerung. Da muss man doch mal drauf gucken. Und ich finde, ich bin ja hier bei vielen Schwaben, das könnt ihr sicher auch nachvollziehen, das macht, wenn es teurer wird, da gucken wir mal drauf, woran liegt es denn? Und wenn man sich die Kosten in der Eingliederungshilfe mal anschaut, warum die steigen, dann kann man das sehr gut. Relativ hohe Energiekosten gehabt, wir haben eine Preissteigerung gehabt, Gott sei Dank werden die Leute nach Tarif bezahlt und die Tarife steigen. Und meine Damen und Herren, das muss man auch in Deutschland deutlich sagen, mit unserer Geschichte, wir haben Gott sei Dank wieder Menschen mit Behinderungen, die alt werden und alt werden dürfen, weil sie nämlich bis 1945 ermordet wurden. Ja. Und die Leute haben tatsächlich höheren Bedarfe. Es ist völlig normal, dass die Bedarfe steigen. Ja. Und jetzt ist doch, was machen wir denn? Was machen wir denn, wenn die Kosten steigen? Und da gibt es ein paar Leute, die ziemlich fantasievoll stiegen, also kürzen wir die Leistungen um 30%. Und das ist deutlich, das wird nicht das Problem lösen, sondern es gibt andere Möglichkeiten, wo man vielleicht mal als Land und als auch Kommune, und ich nehme den Bund auch nicht aus, vielleicht mal so einen Switch machen, sparen, sondern lasst uns mal sparen bei der völlig überbordenden, die Leute fertig machenden und demotivierten Bürokratie in diesem Land. Damit fangen wir doch mal an. Lasst uns doch mal darüber diskutieren, ob es wirklich richtig ist, dass denn jemand in der Werkstatt arbeitet und noch keine Erwerbsminderungsrente bekommt, also Grundsicherung. Dass der jeden Monat, wenn der Lohn schwankt, und es geht da wirklich nur um ein paar Euro, dass er jeden Monat damit zum Amt rennen muss, damit angerechnet werden muss, ob das sich auf die Grundsicherung auswirkt oder nicht. Das ist doch komplett Gaga und das nervt auch die Leute in den Behörden, die das prüfen müssen. Das wäre das Erste, was man ändern könnte. Lass uns darüber mal nachdenken, ob es wirklich richtig ist, dass wir hier eine Vielfalt an Rehabilitationsträger haben, die im Grunde eher ihre Unzuständigkeit prüfen als ihre Zuständigkeit. Die Leute hin und her schieben, das macht die Leute doch wirklich fertig und das motiviert natürlich auch nicht besonders. Also, der Abbau der Bürokratie wäre das Erste. Das Zweite, was ich auch hier in Baden-Württemberg mal deutlich sagen möchte, und nicht nur in Baden-Württemberg, vielleicht kommt ja jemand mal auf die Idee, der jetzt sparen will, darüber nachzudenken, ob es auch Möglichkeiten gibt, Maßnahmen zu ergreifen, damit Menschen mit Behinderungen auch mal eine realistische Chance haben, aus dem Bezug der Eingliederungshilfe rausleben muss, sondern in einer bezahlbaren, wo ich herkomme. Oder wenn es darum geht, tatsächlich, da braucht es auch nicht so Assistenz, und damit würde man auch Kosten der Eingliederungshilfe sparen, aber komischerweise denken die Leute nur an Leistungskürzungen und nicht an das, was schwierig ist, ja, nämlich das System mal zu verändern.
2: Richtig.
1: Und deswegen ist es wichtig, dass wir deutlich machen, dass es eben nicht geht, dass man Menschen mit Behinderungen dadurch stigmatisiert, indem man sagt, die würden im Schlaraffenland leben und sie würden sozusagen Gold- und Platin-Standard bekommen. Wenn wir wissen, wie die Gewaltsituation gerade für Menschen mit Behinderungen ist, wenn wir wissen, dass Frauen mit Behinderungen, gerade auch in Einrichtungen der Behindertenhilfe, ein dreifach höheres Risiko haben, Opfer von Gewalt, auch von sexualisierter Gewalt zu sein, als Frauen ohne Behinderung, dann ist mit Verlaub der Begriff Schlaraffenland unredlich und zynisch. Und ganz zum Schluss will ich ganz kurz noch auf eine Sache eingehen, und das ist das Behindertengleichstellungsgesetz, das jetzt auf Bundesebene gerade übermorgen wird es zum ersten Mal im Bundestag gelesen. Das heißt, es geht darum, dass dieses Behindertengleichstellungsgesetz zum ersten Mal versucht, und leider nur versucht, etwas in die Wege zu bringen, was eigentlich schon lange gemacht werden müsste, weil sich Deutschland dazu durch die UN-Behindertenrechtskonvention ratifiziert sozusagen auch verpflichtet hat. Und es geht mir darum, dass die Barrierefreiheit nicht nur im öffentlichen Bereich vorgeschrieben wird, sondern endlich auch im privaten Bereich, weil dort die Menschen leben. Ihr geht ab und zu mal ins Rathaus, für Menschen mit Behinderungen zugänglich ist. Wenn Menschen mit Behinderungen im gleichen Maße in die gesetzliche Krankenversicherung einzahlen, eben cool. Finde mal ökologische Praxis, die für Frauen im Rollstuhl barrierefrei zugänglich ist, was das Handlungssetting betrifft. Für Leute mit komplexen Behinderungen, findet mal tatsächlich ambulante medizinische Strukturen, die zugänglich ist. Und das ist nicht nur unfair, das ist ein Verstoß gegen fundamentale Grundrechte. Und deswegen ist es wichtig, dass wir im privaten Bereich wirklich da weiterkommen. Zum Schluss. Es ist gut, dass ihr alle hier seid. Es ist gut, dass ihr laut seid. Es ist gut, dass ihr euch einbringt. Das ist das Wesen unserer Demokratie. Und ich will es nochmal sagen, weil man hört teilweise auch gute Dinge, dass angeblich leichte Sprache, so hat das ein Abgeordneter gesagt, bei der Tagesschau etwas...

0: Ja, und das war Musik von dem Berliner Rapper Graffiti. Der Song Up and Down aus dem aktuellen Album Schlimmer Finger. Und Graffiti ist unter anderem auch auf der Kundgebung in Stuttgart aufgetreten. Wir hören nun einen Beitrag von Radio Korax mit Dominik Peter. Er ist Vorstandsvorsitzender des Paritätischen Landeswohlfahrtsverbandes in Berlin. In dem Beitrag geht es um den Zusammenhang der geplanten Reformen des Bundesteilhabegesetzes und die bereits im Bundeskabinett beschlossenen Reformen im Behindertengleichstellungsgesetz.
1: Blicken wir zunächst mal auf das Bundesteilhabegesetz. In der aktuellen Reformdebatte geht es darum, dass Behörden, also die sogenannten Träger der Eingliederungshilfe, stärker entscheiden sollen, welche Unterstützung Menschen mit Behinderung bekommen und wie diese organisiert werden. KritikerInnen befürchten, dass dadurch weniger Raum für individuelle Wünsche bleiben. Konkret geht es dabei unter anderem um das sogenannte Belegungsrecht. Können Sie vielleicht zunächst mal schildern, wie dieses denn zurzeit gehandhabt wird und welche Folgen eine Reform zur Folge hätte, die jetzt eben für eben die Menschen, die heute zwischen schon verschiedenen Wohnformen wählen können?
2: Das Wichtige ist ja, dass wir uns in Deutschland darauf geeinigt haben, dass wir behinderte Menschen so leben lassen wollen, wie sie es wünschen, ob in einem Heim oder in ihrer eigenen Wohnung. Und diese Bedarfe, die sie dann benötigen, dass wir sie da unterstützen. Aber ich möchte noch eine Ebene höher gehen, weil das ist, glaube ich, ganz, ganz wichtig. Was man jetzt versucht zu ändern, soll Kosten sparen. Und diese Kostendiskussion ist eine ganz unsägliche Diskussion, weil, und das ist das A und O, wir haben hier durch das BTHG ein ganz kompliziertes Verfahren in Deutschland aufgebaut, was enorm viel Bürokratie erfordert. Ob in der Gemeinde, überall sind Kosten entstanden, die in den letzten Jahren förmlich explodiert sind. Was kein Mensch versteht, ist, dass man darüber relativ wenig sprechen will. Wenn wir uns die Diskussion in der Wirtschaft anhören, die klagt auch über Bürokratie und über Bürokratiekosten. Das ist genau hier auch der Fall. Das heißt also, wenn wir in eine Diskussion über einzelne Bedarfe sprechen, wie Belegungen, dann ist das eine Ebene, worum es der Politik eigentlich gar nicht geht.
1: Das verstehe ich und vielleicht können Sie ja mal genau über diesen Bedarf was erklären, also über dieses Belegungsrecht.
2: Ja, da muss der Zuhörer aber verstehen, wir haben jetzt hier einen behinderten Menschen, der muss jetzt erstmal Kontakt aufnehmen zur Sozialverwaltung. Die führt ein Verfahren durch mit ihm, wo sie sich mit ihm trifft, wo sie die Bedarfe analysiert. Er formuliert, er möchte in eine eigene Wohnung und dann müssen diese Bedarfe umgerechnet werden, wie viel Geld er zur Verfügung bekommt. Und dieses Verfahren muss jeder Behinderte dann durchlaufen. Und das kann, glaube ich, jeder nachvollziehen. Das ist extrem aufwendig und es ist nicht unbedingt fördernd, den Willen der Behinderten zu eruieren.
1: Ein weiterer Kritikpunkt in eben dieser Reform des Bundesteilhabegesetzes ist die Komplexitätsreduzierung im Vertragsrecht. Also Wohn- und Betreuungseinrichtungen schließen selbstverständlich Verträge mit eben diesen Behörden darüber, welche Bedarfe bei einzelnen BewohnerInnen bestehen oder welche Leistungen bezahlt werden. Und dabei geht es um detaillierte Leistungsvereinbarungen, die laut KritikerInnen des Reformpapiers eben die Grundlage von personenzentrierter Leistungen sind. Wie blicken Sie auf eben diese Komplexitätsreduzierung im Verhältnis zur jetzigen Regelung?
2: Also, als ich Ihnen eben gerade zugehört habe, wie Sie es geschildert haben, ist jedem klar geworden, Komplexität ist hier das A- und O-Schlüsselwort. Es ist so absurd mittlerweile geworden, wie komplex solche Vertragswerke sind, solche Bedarfsermittlungen sind, dass wir davon wegkommen müssen. Es muss vereinfacht werden. Es muss vor allem, und das ist eine ganz große Forderung von vielen Verbänden, pauschalisiert werden. Ich kann nicht jede Minute in einen Vertragstext festhalten, jede Minute, die ein Behinderter an Unterstützungsleistung bedarf. Das ist absurd. Das können wir uns nicht leisten, dass da die Kosten explodieren, ist wieder ganz klar. Da komme ich zu meinem ersten Punkt wieder zurück.
1: Okay, also Sie sind durchaus für eine solche Komplexitätsreduzierung, wenn ich das richtig verstehe. Es ist ja jetzt so, dass Menschen, die mit Behinderungen leben, Petitionen starten, um eben sich dagegen zu wehren, weil sie eben befürchten, dass dadurch diese Pauschalisierung ihrer Bedarfe eben wieder zurückkehrt.
2: Das muss man völlig neutral sehen. Was bedeutet eine Pauschalisierung? Wenn eine Pauschalisierung bedeutet, dass wir Bürokratie abbauen, dann wäre ich dafür. Wenn es das nicht bedeutet, sondern eine Pauschalisierung, ein Herabsenken der Leistungen, die ein behinderter Mensch zur Verfügung gestellt bekommt, dann bin ich dagegen.
1: Und wie blicken Sie denn darauf, also wie wird es denn jetzt in diesem aktuellen Reformpapier Ihrer Meinung nach gehandhabt? Würden Sie sagen, dass das ein fairer Umgang ist, eine faire Neuerung ist?
2: Nein, da komme ich zum Ausgangspunkt zurück. Es ist eine Diskussion, die da geführt wird. Im Hintergrund steht eigentlich die Kostenreduzierung. Und Kostenreduzierung heißt im Prinzip für den Staat, Leistungen abzubauen. Und dagegen wehren wir uns, weil wir haben Rechte gesprochen bekommen. Wir heißt behinderte Menschen. Und diese Rechte kann man jetzt nicht einfach aushöhlen, indem man sagt, wir haben das Geld nicht zur Verfügung. Wie das Geld zur Verfügung kommen könnte, wie man das wieder haben könnte, das habe ich vorhin gesagt, indem man zum Beispiel Bürokratie abbaut.
1: Okay, dann geht es weiterhin in dem Bundesteilhabegesetz, in dem Reformpapier, um eben eine theoriereduzierte Ausbildung von Assistenzkräften. Das wird mit einem Fachkräftemangel begründet, dem sozusagen mit einer vereinfachten Ausbildung entgegengewirkt werden soll. Welche fachlichen Mindeststandards sind aber dadurch dann bedroht auch?
2: Das ist ein ganz, ganz großes Feld. Wir sind jetzt hier in Berlin. Hier in Berlin hat es nochmal, also im Land Berlin, nochmal einen ganz anderen Punkt aufgebracht, dass hier die Kräfte, die als Arbeitsassistenz arbeiten, auch noch völlig unterschiedlich entlohnt werden. Also einheitlich für die ganze Bundesrepublik etwas vorzugeben, wie eine Fachkraft ausgebildet werden muss, hört sich auf dem Papier relativ gut an, ist aber sehr schwierig dann im Einzelfall umzusetzen. Also auch das sehe ich alles sehr, sehr kritisch. Zumal viele Behinderte ihre Assistenz selber anstellen und nicht irgendwo vom Staat gestellt bekommen. Und die wissen sehr wohl, die behinderten Menschen, was sie benötigen, was sie eine Person brauchen, die besondere Leistungen anbieten kann, die sie benötigen, die wissen das am besten. Und da jetzt nochmal ein Gesetz drüber zu setzen, finde ich völlig kontraproduktiv, macht das Ganze auch wieder viel zu kompliziert, viel zu komplex. Das bisherige System hat wunderbar funktioniert.
1: Okay, dann sprechen wir jetzt mal über das Behindertengleichstellungsgesetz. Ich habe es mir gestern so bei der Recherche so zusammengereimt, also ganz unterkomplex gesprochen, das BGG soll so funktionieren, dass eben die Umwelt für Menschen mit Behinderungen so angepasst wird, dass sie sich eben gleichgestellt darin bewegen können, unter anderem. Also konkret geht es da um den Ausbau von Barrierefreiheit. Der Deutsche Behindertenverband und auch Behindertenrechtsaktivisten kritisieren jetzt in der Neuerung des Gesetzes vor allem die Ausnahmeregelungen in der Privatwirtschaft. Also ein Unternehmen kann sich auf Unverhältnismäßigkeit berufen und somit echte Barrierefreiheit umgehen. Wie ordnen Sie das ein?
2: Sie haben das wunderbar zusammengefasst. Genau darum geht es. Der Staat ist ein Vorbild. Er hat für sich geregelt, wo Barrierefreiheit umgesetzt werden muss. Also wenn ich in ein Bürgeramt gehen muss zum Beispiel, dass das barrierefrei ist. Und wir fordern auch, dass die Privatwirtschaft, also damit meine ich zum Beispiel Arztpraxen, Friseure, all das, was privatwirtschaftlich angeboten wird, endlich auch unter dem Label Barrierefreiheit zusammengefasst wird und dass die auch dazu verpflichtet werden, ihre Angebote an behinderten Menschen auszurichten. Es kann nicht angehen, dass wir hier einen riesen Bereich in der Bundesrepublik ausnehmen, die sich nicht um Barrierefreiheit kümmern. Das muss endlich passieren. Und da muss ich auch zurückblicken und sagen, darum kämpfen wir schon seit 30 Jahren. Und dass wir im Jahr 2026 darum immer noch diskutieren müssen mit der Politik, das ist sowas von absurd und auch nicht nachvollziehbar.
1: Es werden außerdem ausbleibende rechtliche Folgen bei Diskriminierungen, beispielsweise am Arbeitsplatz, bemängelt. Die Beweislast würde jedes Mal aufs Neue bei den Betroffenen liegen. In Österreich beispielsweise gibt es in solchen Fällen Schlichtungsverfahren. Vielleicht können Sie die beiden unterschiedlichen Vorgehensweisen mal so ein bisschen gegeneinander auffächern.
2: Ja, das österreichische Modell kenne ich gar nicht, muss ich Ihnen jetzt passen. Also das kann ich Ihnen jetzt nicht auseinandernehmen, aber ich kann Ihnen zum deutschen Modell was sagen. Das zieht sich ja wie ein roter Faden durch unser ganzes Gespräch gerade durch. Wir müssen alles sehr viel einfacher gestalten. Einfacher gestalten heißt, wir müssen ein Barrierefreiheitsgesetz für alle haben und nicht mit Tausenden von Ausnahmen. Tausende von Ausnahmen heißt in diesem Fall, in dem Moment, wo eine Firma sagt, ja, der Arbeitsplatz ist nicht barrierefrei, dann brauche ich auch keine Behinderten anzustellen. Das springt einfach viel zu kurz. Wenn wir Barrierefreiheit vorgeben, dann müssen wir das auch verlangen können als Behinderte, dass der ein Arbeitsplatz barrierefrei sein wird. Und da kommen wir nicht dran vorbei, der Wahrheit ins Gesicht zu gucken und zu sagen, da ist die Politik viel zu kurzatmig und viel zu zögerlich, endlich, nachdem uns viele, viele, viele andere Länder überholt haben, Barrierefreiheit vorzugeben. Sei es am Arbeitsplatz, sei es, wenn ich auf die Bank gehe, um Geld abzuheben, sei es, wenn ich einen Arzt besuchen will. Überall stoße ich als Rollstuhlfahrer auf massive Barrieren und die müssen abgebaut werden.
1: Heute ist der Europäische Protesttag zur Gleichstellung von Menschen mit Behinderung. Sie treten später auch als Redner in Berlin auf, ist das richtig?
2: Ja, natürlich.
1: Und geben Sie uns doch gerne einen kleinen Ausblick auf die Veranstaltung heute in Berlin.
2: Also, es ist wie, wir haben zuerst eine Demonstration, die wird vom Brandenburger Tor bis zum Roten Rathaus ziehen. Das Rote Rathaus für alle Nicht-Berliner, das ist da, wo der Senat, wo unser regierender Bürgermeister seinen Sitz hat. Da haben wir eine große Bühne, da erwarten wir Tausende von Behinderten. Und da wird unter anderem eine Petition überreicht, die rund 100.000 Unterschriften erreicht hat. Und diese Petition richtet sich dafür an die Politik, dass endlich Barrierefreiheit auch für die Privatwirtschaft in dieses Bundesbehindertengleichstellungsgesetz aufgenommen wird. Und dazu kommen auch namhafte Politiker von fast allen Parteien. Und denen werden wir das unter anderem übergeben.

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So, ihr Lieben, einen habe ich noch im ersten Set und brauche ich gar nicht viele Worte drüber verlieren. Der Song heißt Alle sind gleich. Ich denke, das sehen wir hier und er kommt jetzt.

0: Vielleicht als Rache.
1: Seid. Und das ist diesmal nicht nur so eine Floskel, schön, dass ihr alle hier seid, sondern das meine ich wirklich ganz, ganz ernst. Denn für manche von uns ist der Weg hierher recht einfach und für manche ist das vielleicht nicht. Denn für viele Menschen ist es nicht selbstverständlich, dass sie so einfach hierher kommen können, dass sie sich so einfach und so frei durch diese Stadt bewegen können. Nicht selbstverständlich einfach so da zu sein. Und deswegen freue ich mich, dass so viele trotz des Wetters heute hier sind. Herzlich willkommen. Fidi, in meiner Vorbereitung für diese Moderation habe ich mir zwei Sätze von dir geklaut, von einem Song, den du nachher hier als Weltpremiere extra für euch vortragen wirst. Und die Sätze heißen wie folgt. Ich kann es nicht so gut rappen, aber willkommen in meiner Welt voller Hindernisse. Fahrstühle und Rampen meist nicht inbegriffen. Sie sagten, bleib mal ruhig, wir regeln das mal eben. Also warte ich mal eben mehrere Jahrzehnte. Ja, dieser Songtext, der zeigt eigentlich, worin das Problem liegt. Und wir wollen heute aber nicht über das Problem so viel sprechen, sondern wir wollen über die Problemlösungen sprechen. Und deswegen sind wir heute da. Mein Name ist Stefanie Walli und ich begleite euch ein bisschen durch den heutigen Nachmittag. Bei dieser ganz besonderen Kundgebung, du hast gesagt, zum Protesttag zur Gleichstellung von Menschen mit Behinderung, zum europäischen Protesttag. Also das heißt, die Menschen in Europa, viele Menschen in Europa sagen, so wie es ist, reicht's nicht, wir brauchen nicht weniger, sondern wir brauchen mehr. Und wenn ich hier so... Und wenn ich auf die Plakate hier gucke, dann wird das sehr deutlich, nämlich Qualität statt Quantität steht da. Individuelle Förderung statt Einheitsbrei. Bürokratieabbau statt Teilhabekürzungen. Oder anders gesagt, Inklusion ist kein Sparmodell. Inklusion ist kein Extra. Inklusion ist ein Menschenrecht und trotzdem erleben viele Menschen jeden Tag Einschränkungen, weil sie eine Behinderung haben. Sie stoßen auf Hindernisse und Barrieren, auf Treppen statt auf Rampen, auf Vorurteile statt auf Offenheit, auf Sparpläne statt auf Unterstützung. Und deswegen stehen wir heute hier, mitten in der Stadt, mitten in der Gesellschaft, weil Menschen mit Behinderung genau dahin gehören, in die Mitte. Wir freuen uns sehr, dass diese Veranstaltung hier heute möglich ist durch diejenige, die die Veranstaltung heute organisiert hat. Und sie wird nachher zu euch sprechen, nämlich die Landesbehindertenbeauftragte Nora Welsch. Und sie hat diesen Titel auch ganz bewusst gewählt, weil sie sagen wollte, es geht hier nicht um irgendwelche Wünsche, um kein nice to have, sondern es geht hier um Rechte, die gerade extrem unter Druck geraten. Denn wenn gespart wird, dann trifft es die, und das wisst ihr alle, die sowieso schon kämpfen müssen. Und das akzeptieren wir nicht. Wir wollen heute viele Stimmen zu Wort kommen lassen und wir wollen vor allen Dingen, dass diese Stimmen gehört werden. Diese Kundgebung ist für uns alle, denn das bedeutet letzten Endes Inklusion, nämlich dass alle Menschen selbstverständlich dazugehören.
2: Ja, und das war ein Tonmitschnitt von dem Auftritt des Rappers Graffiti auf der Kundgebung Inklusion ist kein Sparmodell am 5. Mai 2026 in Stuttgart. Entschuldigt die Tonqualität, aber ich fand, die Stimmung kommt so ein bisschen rüber auf der Veranstaltung. Und weil es so schön war, habe ich euch noch ein Stück von Graffiti rausgesucht. Ein Synonym für Scheiße.
0: Hey, Fidi, du Spast. Ich bin behindert.

0: Synonym für.
1: Hallo Basti, ich habe gehört, dass es für Menschen mit Beeinträchtigungen zu große Schwierigkeiten gekommen ist, um in den Herzogenriedpark oder in den Luisenpark zu kommen. Das hängt zum einen mit dem Zahlungssystem zusammen und zum anderen haben wir mitbekommen, dass bei der Toilette für alle auch Probleme vorhanden sind. Ich würde dich einfach mal bitten, erzähl es uns mal ganz kurz, was die Probleme für dich sind im Luisenpark bzw. im Herzogenriedpark.
0: Okay, also wenn es nicht in Ordnung ist, würde ich mit der Kassenkartenproblematik erstmal anfangen. Also es ist so, ich habe ja eine Karte, eine Jahreskarte, die ist gesperrt, weil ich neu zahlen muss. Ich habe grundsätzlich keine Probleme, was dafür zu zahlen. Das Problem an der ganzen Sache liegt einfach daran, dass du die Ermäßigung dir nicht holen kannst im Internet. Dafür musst du zu Geschäftszeiten zum Park kommen. Und das sehe ich problematisch, weil das ist nur noch eine Kasse, die dafür zur Verfügung steht. Dahin zu kommen ist speziell für mich auch eine streckenmäßige Herausforderung, aber ich habe Assistenz, das ginge noch, aber meiner Meinung nach geht es nicht klar, dass man quasi extra wegen der Ermäßigung, um den Behindertenausweis vorzuzeigen, extra nochmal zum Luisenpark, zur normalen Bürozeit quasi hingehen muss. Obwohl man ja die Karte gekriegt hat aufgrund seiner Schwerbehinderung und die Karte ja so programmiert ist, dass zum Beispiel die Tür, wenn man die Karte benutzt, länger aufbleibt, dass man mit dem Rolli durchkommt. Das ist tatsächlich so. Die ist so programmiert und dass man jetzt quasi extra nochmal zu einem Menschen hin muss, um die Behinderung zu bestätigen, da ist das Zahlungssystem bzw. der Umgang damit absolut nicht barrierefrei gestaltet. Es geht nicht um das Problem, dass man über grundsätzlich was zahlen muss, das ist nicht das Thema, sondern einfach, jeder kann sich das online besorgen, machen, wie auch immer, kann auch andere Leute vorbeischicken und der Behinderte muss extra persönlich mit seinem Behindertenausweis da auftauchen und kann dann teilweise oder muss dann extra mit dem Fahrdienst wohin fahren, wo er von zu Hause aus gar nicht hinkommen würde. Und das ist quasi für Behinderte meiner Meinung nach nochmal extra eine Barriere geschaffen.
1: Ja, das würde ich auch so sehen. Also du hast eigentlich jetzt einen Riesenaufwand, um im Endeffekt ja, das mit deiner Eintrittskarte irgendwie klären zu können. Beziehungsweise der Herzogenriedpark ist jetzt, so wie ich das auch verstehe, ja, damit quasi auch nicht mehr mit Menschen besetzt, wo man direkt das erzählen kann oder was zeigen kann. Oder ist das richtig?
0: Genau. Oder sehr unregelmäßig und wenn, dann ist, steht da zwar ein, sag ich mal, Türbewacher, der dann zur Not mit einem Jeep die Tür aufmachen kann, aber er verkauft keine Karten und verweist nur auf Online.
1: Aha.
0: Wenn
1: Und das, ja, das, was macht ihr da oder was habt ihr vor? Ihr wolltet euch jetzt direkt an die Parkleitung auch wenden und das Problem nochmal schildern und hoffen, dass auch andere Organisationen, wie zum Beispiel auch die Arbeitsgemeinschaft Barrierefreiheit, dann nochmal versuchen, mit den Verantwortlichen zu sprechen.
0: genau, beziehungsweise seit die Geschäftsführung in den Stadtpark gewechselt hat, gestaltet sich die Kommunikation eh sehr schwierig, sodass ich mir denke, ohne solche Organisationen wie eben die AG-Barrierefreiheit und noch einige andere hat man da gar keine Chance. Er hat ja auch schon letztes Jahr, oder die Parkverwaltung hat ja auch schon letztes Jahr die vergünstigten Karten, dass man Karten vergünstigt bekommt, wenn man Sozialempfänger ist oder so, für die Seebühne und so. Die ist ja schon letztes Jahr direkt nach der Buga ist das ja auch abgeschafft worden mit diesem Kulturpass. Genau, eben ist der Begriff mir wieder eingefallen. Die Ermäßigung, also der Luisenpark bzw. die Stadtpark GmbH beteiligt sich nicht mehr an dem Kulturpasssystem. Und das ist für manche Leute auch eine Katastrophe. Und die AG Barrierefreiheit, man hat ja letztes Jahr versucht, da einen extra Schlüssel zu kriegen, dass man jederzeit rein und raus kann. Das ist mittlerweile geschehen, kommt man durch den Euro-Schlüssel. Das hat gut funktioniert, deswegen dachte ich eigentlich, wir wären auf einem guten Weg und sie hätten es jetzt verstanden, aber nach dem Kassentheater, denke ich, da habe ich mich geirrt.
1: Okay, kannst du nur ganz kurz beschreiben, was die anderen Probleme momentan im Herzogenriedpark sind? Ich habe gehört, dass bei den Toiletten da auf jeden Fall noch Probleme sind. Es gibt ja eine Toilette für alle und es gibt auch noch eine sogenannte barrierefreie Toilette im Herzogenriedpark im Gelände.
0: Da will ich im Moment noch nichts dazu sagen, weil wir die Stadtparkgesellschaft darauf hingewiesen haben. Man hat noch eine Begehung und ich würde gern Ihnen noch 2, 3 Wochen Zeit geben, ob Sie sich dem Problem annehmen oder nicht.
1: Alles klar. Okay, dann habe ich noch eine andere Frage. Wie würdest du das jetzt bewerten, ja, dass tatsächlich die Stadt sich hinstellt und sagt, wir haben insgesamt weniger Geld und damit auch weniger Geld für die Barrierefreiheit? Was denkst du darüber?
0: Also ganz persönlich denke ich glaube Ihnen, dass Sie weniger Geld haben. Das ist nicht das Problem. Aber, also ganz persönlich denke ich glaube Ihnen, dass Sie weniger Geld haben. Das ist nicht das Problem. Aber im Endeffekt finde ich halt es scheiße, als allererstes oder als einer der ersten Sachen da dann versuchen, an der Barrierefreiheit zu sparen. Ich weiß zwar nicht, wo man als erstes anfangen soll, um fair zu bleiben, aber da an der Barrierefreiheit als erstes anzufangen, ist einfach, spricht gegen sämtliche Menschen.
1: Okay.
0: Also im Endeffekt, die Leute tun, die das jetzt so entscheiden, schneiden sie sich irgendwann selber ins Fleisch, weil sie werden auch mal alt und brauchen über kurz oder lang sowas wie Rollator, Rollstühle etc. pp. Aber da denkt jetzt keiner drüber nach.
1: Okay. Ja, danke für deine offenen Worte.

Das war der Song Wer ist schon normal von dem Berliner Rapper Graf Fiddy. Ja, danke fürs Zuhören. Das war die Mai-Ausgabe der Sendung Einfach reden hier beim Freien Radio bei Bermudafunk. Wir senden einmal im Monat dieses inklusive Radioformat und wir freuen uns auf neue Mitstreiterinnen. Danke auch an alle Menschen, die diese Radiosendung unterstützen und dazu auch Beiträge machen. Wir hören uns wieder im Juli 2026, denn im Juni bin ich tatsächlich in Urlaub. Deswegen müsst ihr nochmal eine Wiederholung dieser Radiosendung hören. Macht's gut, bis bald, eine schöne Zeit und zum Abschluss noch ein Song von den Scherben, lass uns ein Wunder sein.

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0: sind wir wieder bei Radio Hauptstadt bei Vodafunk 105,4 und 89,6 MHz. Wieder Sendung Nummer 1018.
1: Nochmal neue Platten. So wie das letzte Mal.
0: Aber diesmal ist auch was auch zu vertreten.
1: Ja, eins.
0: Ja.
1: Ein ganzes Ding, ja. Liegt auch hinter mir. Die Sendung ist vorproduziert am 25., 26., 5. und die Erstsendung ist der 4. Juli.
0: 4.7.2026.
1: Ja, und ist vorproduziert, könnte auch im Wiederholungsbetrieb laufen, läuft im Stream und auf den Frequenzen 105,4 und 89,6 Megahertz. Genau, jetzt haben wir wieder alles gesagt und jetzt geht's schon los mit Musik. Oder
0: es geht schon
1: fast los. Also
0: es ist doch spitze.
1: Irgendjemand muss doch irgendwas zu dem Lied sagen.
0: Ach so, ja, ich sag das mal. Die Band Altered Images ist eine nette Band.
1: Ja.
0: Das Lied Happy Birthday ist quasi, das muss man eigentlich haben. Vor allem, wenn man mal auf dem Geburtstag auflegt. Aber ist auch wirklich schön. Und die haben noch zwei, drei andere Sachen, die wirklich geil sind. Ja. Das hier gehört dazu. Beispiel, I Could Be Happy oder Don't Talk To Me About Love ist auch ganz, ganz cool. Alles von der ersten Platte, glaube ich. Ja, das habe ich gefunden auf dem Flohmi für 1 Euro.
1: Jetzt.
0: Das nimmt man gerne mit.
1: Definitiv.
0: Altered Images mit I Could Be Happy, wie hast du
1: Claire Grogan.
0: Mit der niedlichen Claire Grogan, da war noch ein Adjektiv dabei.
1: Weiß nicht, aber ja, niedlich.
0: Mit Claire Grogan. Wie wurde später Moderatorin bei irgendeinem Sender, richtig?
1: Das weiß ich tatsächlich nicht.
0: Egal, Altered Images mit I Could Be Happy, schönes Lied. Genau.

0: Jawohl, das waren die Altered Images, eine Indie-Band aus den sehr frühen 80ern, späten 70ern. Mit dem Lied I Could Be Happy, mit der Claire Krogan, die sich anhört wie ein kleines Kind. Und das war ihr Markenzeichen.
1: Ja, aber ich bin komme immer noch nicht aufs Adjektiv.
0: Ja, das Adjektiv.
1: Vielleicht fällt es mir während der Sendung ein.
0: Genau. Gut, und jetzt kommt ein großer Tusch mit der Possierlichen.
1: Entschuldigung.
0: Damit wärst du jetzt quasi heute schon auf dem gekündigt worden.
1: Ja, klar.
0: So, jetzt kommt was ganz Großartiges, nämlich eine neue Platte von DJ Hausmacher.
1: Ja, einer meiner berühmten Supermarktkäufe in Frankreich. Da habe ich mir drei Platten gekauft.
0: Das ist mal geil, oder? Man geht in Frankreich in den Supermarkt, will eigentlich nur Milch und Salz kaufen und dann...
1: Vinyl ist da immer noch eine große Sache. Und
0: steht das dann so, wo steht denn das eigentlich so zwischen dem, zwischen dem Käse
1: Abteilung,
0: und...
1: Ach so. Tatsächlich eigene Abteilung, wo es Bücher, Platten und so Deko und so einen Scheiß gibt.
0: Also zwischen dem Rohrreiniger und dem...
1: Genau, beim Leclerc heißt es Espace Culturel und das war super Ü, weiß nicht, wie es heißt.
0: Geil.
1: Aber
0: es
1: ist eine gute Auswahl. Also
0: faszinierend.
1: Ich hätte dann 10 Platten mitnehmen
0: faszinierend,
1: können.
0: Faszinierend, faszinierend.
1: Da habe ich dann, was weiß ich, Saude Sagazin, David Bowie, die Hunky Dory und also natürlich alles als Repress und die Stone Roses mitgenommen.
0: Der
1: Wobei ich nicht, damals nicht sicher wusste, ob ich sie nicht doch habe, aber ich hatte sie tatsächlich nicht.
0: Okay, da hast du mal Glück gehabt.
1: Ja, wenn nicht, hätte ich sie verschenkt.
0: Ist mir tatsächlich in den letzten Jahren zum ersten Mal, also gleich in den letzten 2-3 Jahren mehrfach passiert, weil ich so mehr so zum Komplizieren Sachen gekauft habe. Und da hat man nicht so einen Bezug dazu, finde ich. Und da habe ich festgestellt, dass ich also irgendwie 3 Platten doppelt gekauft habe.
1: Ja, ich habe auch schon dreifach. Also B-52s, die Gale, dreimal.
0: Okay, auch gut.
1: Ich dachte, okay, jetzt kommt eine weg, aber dann konnte ich mich nicht entscheiden, weil es alles unterschiedliche
0: genau, das habe ich auch.
1: Pressungen war.
0: Habe ich, kenne ich.
1: Naja, egal. Auf jeden Fall, Stone Roses, ich hatte sie nicht. Die erste Platte, die ist ziemlich geil. Ich finde, ja, so die Ende Rave, Anfang Britpop irgendwie, keine Ahnung, wie ich es bezeichne.
0: Stimmt, das war eine ganz coole Zeit.
1: Das Lied ist natürlich auch schön. Made of Stone. Ich finde sie toll. Für mich ist es sehr... Das ist ein tolles Zeitdokument.
0: Ja.
1: Auf jeden Fall, hier sind Stone Roses mit Made of Stone.
0: Made of Stone.

0: The Stone Roses made of stone.
1: Ja. Yes, aus dem Supermarkt in Frankreich. Deshalb sind mir die Franzosen sehr sympathisch.
2: Ja, die haben es auch mit Vinyl.
1: Ja, ja, das ist schon geil. Ja. Ja.
2: Nun denn, okay, jetzt geht es weiter mit dem, was ich kenne.
1: Ja,
2: aber warum hast du das?
1: Warum? Das war ein 7-Inch, war in so einem Rammstegal. Und es war günstig. Und Kim Wilde ist cool. Tut mir leid, muss ich so sagen. Kim Wilde ist einfach cool und... die erste Platte ist eine von den Platten, ähnlich wie die Rheingold, die ich vorhin erwähnt habe, in der letzten Sendung. Die, wo ich weiß, die werde ich mir irgendwann kaufen und ich bin ziemlich sicher, dass sie geil ist. Die

0: anhören kann, ist Love Blonde. Und wenn du das dann hörst, dann ist irgendwie denkst du, ach, auch nicht ungeil.
1: Ja. Und ich finde, Tim Wild hat so eine schöne Stimme, der hat so eine, ja, so eine Klangfarbe, so eine ein bisschen nasale, das finde ich einfach cool. Okay, View from a Bridge von Tim Wild, bitteschön.

0: Kim Wilde, View from the Bridge. Und jetzt kommt was, da habe ich noch nie was von gehört. Ja. Also ich weiß schon, was ein Rechteck auf Englisch ist, aber Jackno
1: ja.
0: ist nicht verschrieben.
1: Das halt nee, und ehrlich gesagt, ich bin genauso wie du, ich habe davon auch noch nie was gehört. Ich habe aber, das war da in so einem Ramschregal auf der Plattenbörse, der hatte wirklich coole Platten. Und dann war da so ein Sampler und ich bin ganz versessen auf Sampler aus der Zeit, die mich, also so zwischen 78 und 82, weil man da dann wirklich geile Sachen kennenlernt. Die haben zum Teil auch gar keine Platten gemacht, die haben nur auf dem Sampler einen Beitrag. Und das rentiert sich ganz oft und das war ein Sampler von einem französischen Label Metronom und da waren nur 6 Lieder drauf und eins davon war Alan Vega Jukebox Baby. Und da dachte ich, okay, der Rest, dann kann es eigentlich nicht schlecht sein von 1980 oder so. Und das hier ist ziemlich geil. Jackno, keine Ahnung, noch nie gehört. So französischer Synthie-Pop.
0: Ah, okay.
1: Krass. Ist,
0: ja, das kenne ich noch. Es gab ja immer diese Indie Top 20 Volume Sampler vom Enemy.
1: Da genau,
0: sau viele Sachen haben mich auch extrem geprägt.
1: Und ich habe, Gut, also Jackno mit Rectangle. Wer was über diese Band weiß, kann sich gerne melden.

0: Also französischer Sampler war das, ja. Vom Französischen, dann heißt der bestimmt Jacquenot. Und Rectangle. Und nicht Jacquenot und Rectangle. Klingt doch viel gleich.
1: Ja, natürlich. Das hört jetzt klar, sowieso alles gleich ganz anders an. Wie ein Nachtisch. flambiert. Rectangle ist quasi flambierte Crème Brûlée.
0: Oder ein dunkelbraunes Baiser, was aussieht wie Scheiße.
1: Flambierte Crème Brûlée, das war eine großartige Wortschöpfung von mir.
0: Okay.
1: Kommt manchmal vor, öfters mal lieb ist, dass ich der Einzige bin, der lacht, aber ja. immerhin einer.
0: Ja, ich weiß. Aber es ist so anstrengend, dass ich dann halt mitlache, aus purer Höflichkeit. Super. Können wir jetzt weitermachen?
1: Ja, genau.
0: Das kann man doch so richtig schön
1: machen. Ja, das war total überzeugend, DJ Hausmacher.
0: Findest du?
1: Ja, ich kann mich kaum an mich
0: so
1: halten.
0: Zu tun, die mir so entgegenlachen.
1: Ehrlich?
0: Okay, ja,
1: Da würde ich mal.
0: Sehr gut, können wir jetzt weitermachen. Jetzt machen wir weiter.
1: Okay, wir machen mal weiter.
0: Jacquenot mit Rectangle.
1: Jetzt kommt. Aber
0: wahrscheinlich, jetzt klingt das tatsächlich amerikanisch oder englisch.
1: Ja.
0: Und ich kann's
1: Dirk Bugby und Louis Rivera. Okay, also ich finde ganz viele Sachen geil, aber zum Beispiel finde ich auch geil so Orgel, also so Jazz, Soul, Kram mit Orgel. Und dann habe ich eine Platte, so, und da war so ein Sampler mit so zwei Typen mit so einer Orgel und die sahen cool aus, habe ich gekauft. Und es ist, klingt jetzt nicht ganz, wie ich es mir vorgestellt habe, also nicht so Hammond-mäßig, sondern mehr so wie so deutscher Schlager Orgel, aber es ist
0: deutscher geil. Schlager Orgel.
1: Du weißt, was ich meine, wie heißen diese komischen diese
0: Flippers.
1: Nee, diese der eine Typ, der im Kaiserslautern, die
0: ach Gott, ja.
1: Der weiß, wen ich meine.
0: Ja.
1: So diese Typen. Egal, also es ist aber coole Musik. Nee. Das ist coole Musik, das ist so Jazz-Kram und das ist amtlich und geil. Und ja, die Band, beiden Typen heißen Doc Bagby und Louis Rivera. Und das Lied heißt Hayride. So.

0: So, das war jetzt, versuche es auch mal auszusprechen, Doc Bagby in Louis Rivera ja. mit Hayride. Hayride.
1: Ja, ja, ja, Hayride.
0: Jetzt kommt was Schönes.
1: Ja. Jetzt kommt was. Achtung, Achtung, liebe Zuhörer. Das war so, DJ Hausmacher. Jetzt kommt was Schönes. Das impliziert.
0: Das war okay. Nichts Schönes.
1: Genau. Ja, nee, natürlich hat er das nicht so gemeint. Er weiß ja, dass alles, was ich.
0: Ich nehme mir ständig eine negative Haltung vor. Das ist, verstehe es nicht, weil ich bin ja lustig, brillant und
1: genau.
0: So
1: und beschwingt.
0: Jetzt kommt was Schönes.
1: Jetzt kommt endlich was Schönes.
0: Nein, eben nicht. Ich habe nicht endlich gesagt. Genau. Ich habe es gedacht. Nein.
1: Okay, ja, jetzt kommt was Schönes. Ich pflichte dir herbei. Und, so, mit Tiefgang.
0: Oh, auch noch. Tiefgang.
1: Jetzt kommt endlich mal was mit Tiefgang.
0: Ich würde auch gerne mal was mit Hochgang hören.
1: Ja, Hochgang. Stimmt, warum? Ich möchte gerne ein Großort mit Hochgang.
0: Tiefgang, ja, interessant. Und man ist auch ja. stundenlang über, genau. Was ist Tiefgang?
1: Ja. Ja. Ja, also jetzt kommt der Tiefgang von Bob Dylan. Robert Zimmermann. Ja, das haben wir neulich schon mal gespielt, aber das kann man gar nicht oft genug spielen in diesen Zeiten. Masters of War.
0: Ja.
1: Und warum spiele ich das Lied? Ich habe ja schon erwähnt, dass ich manchmal so Platten habe, die ich immer mal haben wollte, aber die kaufe ich mir dann, wenn es gerade nichts anderes gibt auf dem Flohmarkt. Weißt du, dass ich nicht mit leeren Händen nach Hause komme. Okay. Und da gab es dann die Freewheelin' Bob Dylan, weil mit leeren Händen vom Flohmarkt zurückkommen, das wäre ja traurig. Also habe ich mir die Freewheelin' Bob Dylan gekauft.
0: Okay, ja. Ich hab keine einzige Bob Dylan.
1: Echt? Und erstaunlich ist, dass
0: die Filmmusik.
1: Ah, ja, Pat Garrett. Und
0: genau.
1: Also erstaunlich ist, dass da manche Lieder drauf sind, die echt gar nicht so eingängig sind, sagen wir es mal so.
0: Ach was, ja. So wie der Typ.
1: Ja, aber also das hier ist drauf und das ist natürlich ein Klassiker und deshalb spielen wir das jetzt, ein Klassiker des Tiefgangs.
0: Ja.
1: Bob Dylan mit Masters of War.
0: Masters of War, ich hab's ja eher mit hochgängiger Musik. Herr Will.
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0: Genau.
1: Masters of War, Bob Dylan, ein tiefgängiges Lied.
0: Bob Dylan.
1: Jetzt Bob Dylan.
0: Bob Dylan ist eigentlich Dönerverkäufer.
1: Robert Charpentier.
0: Robert Charpentier. Ja, der Wahnsinn. Das hört sich mal gleich viel besser an, oder?
1: Natürlich.
0: Ja, der Wahnsinn.
1: Ist es Charpentier? Robert Charpentier. Ich muss gucken, dass ich was Falsches sage.
0: Charpentier. Der Wahnsinn, oder? Na gut. Das war jetzt also Bob Dylan. Und als nächstes kommt was ganz Hervorragendes, und ich meine das in vollem Ernst. Man könnte jetzt sagen, es wäre ein deutscher Schlager, aber es ist wirklich ein geiles Lied. Es ist, also wie das damals so war, Hammerbands, gute Songschreiber, die France Gall ist eine tolle Sängerin. Und was bemerkenswertes ist, dass die 1968 oder wann es war, die Zukunft genauer vorhergesehen haben. Das Lied heißt Computer Nummer 3. Und da geht es darum, dass ein Computer Heiratsvermittlung macht. Also es ist quasi Parship und Tinder und so vorweggenommen.
1: Krass.
0: Und das ist wirklich, ich meine, wie kommt man 1968 auf sowas? Ist doch der Hammer, oder?
1: Ja, man müsste mal gucken, wer das Lied geschrieben hat.
0: Ja, also es ist wirklich, es ist aus verschiedenen Gründen ziemlich geil. Da kommt dann zwischendrin so ein Zwischenpart, der wirklich nach Schlager klingt, aber der Rest ist einfach sau gut. Kann man gut drauf tanzen.
1: Ja.
0: Gefällt mir sehr gut. Okay, habe ich gekauft in Frankreich. Da stand Import.
1: Im Hafen. Okay.
0: Gut. Okay, also France Gall mit Computer Nummer 3. Drei.

0: Voilà, France Gall avec Computer Numéro 3. Es gab ja einige Franzosen, die Lieder auf Deutsch
1: kamen.
0: Das, wie gesagt, jetzt am Samstagnacht kam eine Sendung, also letzten Samstag, das war dann der 24. oder Sonntag. Gilbert Bécaud hat Deutsch gesungen, dann kam natürlich dieses berühmte Lied von Charles Aznavour, du lässt dich gehen.
1: Du lässt dich gehen. Hey, Charles Aznavour hat so geile deutsche Sachen gesungen, der Wahnsinn.
0: Gibt zwei oder drei Platten von ihm nur auf Deutsch.
1: Ja. Ich hab zwei so Best-of der deutschen Sachen und die sind so gut getextet. Das ist eine absolute hohe Kunst. Gut, okay.
0: Okay, weiter.
1: Jetzt kommt was ganz anderes. Ian Dury and the Blockheads.
0: Yes.
1: Mit dem Lied What a Waste. Und das Lied habe ich einfach so gekauft, weil es ja in der New Wave Abteilung stand und Ian Dury ja im Prinzip cool ist. Und ist ein cooles, nettes Lied. Aber steht für mich dafür, was New Wave eigentlich mal war. Nämlich alles, was nicht Mainstream war. Und das hat nichts mit Synthi oder auch nichts eigentlich mit dem Punk zu tun, den man sich heute so vorstellt. Ja. Aber das war damals halt Punk. Das war damals Anti-Establishment und Anti-Rock und so ein Kram. Das ist einfach ziemlich cool mit so ein bisschen...
0: Ja,
1: der hat so alle möglichen Sachen vermischt, so wie es kein anderer gemacht hat. Hört es euch einfach mal an. Ian Dury and the Blockheads mit What a Waste von 1980 oder so, 79 sogar. Okidoki.

0: Ian Dury and the Blockheads mit das, was der Seele des Punk.
1: So wie What a Waste, genau.
0: What a Waste.
1: What a Waste.
0: So wie Patti Smith wahrscheinlich dann in der Art und Weise ist ja auch.
1: Ja, nee, so ganz, so echt anders, aber halt cool. Sowas wird halt gar nicht mehr gemacht. Okay, Doc, du wolltest noch was sagen zu dem Lied Computer Nummer 3, was wir als vorletztes gespielt haben. Stimmt's?
0: Oh, Französisch ist da was drin. Par France Gall ist sortiert en Allemagne en Single auf Decca 1968. Die Autoren sind Georg Buschor und Christian Bruhn.
1: Bruhn, okay, interesting. Christian ja. Bruhn sagt mir sogar was. Hat er nicht Captain Future oder so gemacht?
0: Warte mal, vielleicht finden wir da was.
1: Na gut, also.
0: Hier ist er.
1: Ich soll schon mal das nächste
0: Mach das mal.
1: Genau. Also, das nächste Stück ist auch ganz bemerkenswert, nämlich von der Band namens Bee Bumble and the Stingers, das Lied Nut Rocker. Und es ist natürlich nichts anderes als die Nussknacker-Suite als Rock'n'Roll.
0: Sehr schön.
1: Und es ist ein ziemlich cooles Stückchen. Und jetzt hat der DJ Hausmacher noch ein paar Hintergrundinformationen zu Computer Nummer 3.
0: Ja, das ist der Typ, der auch Heidi gemacht hat.
1: Ah.
0: Heidi. Und Patrick Packard.
1: Ah ja, der hat so, hat er nicht auch Captain Future gemacht?
0: Das habe ich jetzt nicht gefunden.
1: Okay, aber also ein Filmmusik-Fuzzi.
0: Wärst du doch in Düsseldorf geblieben, ist auch von.
1: Ah ja.
0: Aus Böhmen kommt die Musik, das waren noch schöne Zeiten, ne?
1: Krass.
0: Aus Böhmen kommt die
1: Musik. Aber Computer Nummer 3 ist...
0: Wunder gibt es immer wieder von Katja Epstein, das kennt man ja.
1: Aber Computer Nummer 3 ist ein Hammer-Text, ich meine, wie kommt man da drauf? Der Wahnsinn, also ein Meisterwerk von Christian Bruhn.
0: Das ist der... Okay.
1: Okay, egal. Auf jeden Fall. Jetzt kommt erstmal Bee Bumble and the Stingers mit dem Lied Nut Rocker. Bitteschön.

0: Bumble and the Stingers mit Nutrocker.
1: Nutrocker.
0: Yes.
1: War das, ja. Ja, und es ist als Rock'n'Roll-Version einfach sehr gut. Und da gibt's noch eine geile Version als Gitarreninstrumental. Die ist noch cooler. Also okay. Von einer anderen Band natürlich. Aber gut, egal. Jetzt kommt was ganz anderes, nämlich die Sparks.
0: Die Sparks.
1: Und zwar aus der Art Rock-Phase aus den 70ern, wo sie mehr so wie eine richtige Band waren. Ein eher langsames Lied, das heißt Never Turn Your Back on Mother Earth.
0: Okay.
1: Und das ist
0: auf so einen Titel.
1: Ja, das stimmt. Wie kommt man auf so einen Titel?
0: Aber die Sparks sind echt
1: krass. Und das Lied kannte ich von Spotify. Das habe ich mir in meine Spotify-Finds-Liste reingemacht. Und ist es mir vor die Flinte gekommen. Und dann habe ich abgedrückt und habe es für 50 Cent erworben.
0: Muss man das kaufen?
1: Nee, die Single.
0: Ach so.
1: Ja.
0: Ach so, jetzt habe ich es verstanden. Ja, okay. Stream Liar. Yes, okay.
1: Iron like a lion in Zion.
0: Yes. Genau. Iron. Es gibt kaum was Langweiligeres als Bob. Nein, ja, okay, ja. Anderes Thema. die Sparks. Never turn your back on Mother Earth.
1: Ja, das ist der Titel. Philosophie.
0: Hören wir uns jetzt an.
1: Volle Philosophie.
0: Ach, brutal. Ja.

0: Sehr schön.
1: So, nochmal, ich sag's nochmal, Sparks.
0: Never turn your mother on
1: back your back on.
0: Never turn your mother on the back on the earth back.
1: Der Erdarsch. Okay, weiter.
0: Never turn your mother. Okay. Ja, gut, also ihr wisst, was wir meinen. Ja. So, jetzt kommt was ganz anderes, nämlich Squeeze.
1: Squeeze.
0: Eine englische Band, die New Wave Band, ja, würde ich sagen, die in immensen Erfolg in den USA hatten, ist mir dann mal aufgefallen. Und coole Sachen, da hat zum Beispiel der bei der ersten Platte Jules Holland mitgespielt, der dann später diese berühmte Fernsehshow gemacht hat. Und die haben ein ganz tolles Lied gemacht, da war er, glaube ich, noch dabei. Erste zwei Platten, glaube ich. Das heißt Up the Junction. Und die zeichnen.
1: War aber Squeeze.
0: Ja, und.
1: Das Up the Junction meine ich.
0: Ja, und die Platten zeichnen sich dadurch aus, dass jedes Lied komplett anders klingt. Das ist so, ich habe mal irgendwo gelesen, die haben für die eine Platte, keine Ahnung, 40 Lieder geschrieben und haben dann halt 11 ausgesucht.
1: Okay, krass.
0: Und das ist so künstlerisch wertvoll, sage ich mal. Okay. Und das ist auch wirklich geil. Das ist so ein sehr schönes Lied und das folgt nicht so einer typischen Liederstruktur, sondern so wie man es damals halt gemacht hat, die alte Strukturen aufbrechen. Also, sehr schönes Lied. So wie das wäre heute Britpop, würde ich sagen. Squeeze mit Up the Junction.
1: Ja. Sind immer an mir vorbei beigegangen, weil beiläufig gekannt, aber nie.
0: Ja, Cool for Cats und so kennt man noch.
1: Ja, okay, gut, Squeeze, Up the Junction.
0: Jawohl.

0: und es hat jetzt auch wirklich
1: Squeeze Up the Junction war das
0: Squeeze
1: jetzt.
0: Squeeze Up the Junction.
1: Zum letzten langen Stück.
0: Sehr langes Stück.
1: Ja, mit einem langen Intro.
0: Ja, und es ist aber sehr geil, finde ich.
1: Ich habe jetzt genug lang.
0: Ja.
1: Obwohl es mir gerade
0: So, ich habe in einem von diesen Läden, in den vielen, wo ich war, habe ich die Single von This Corrosion gesehen, die 7-Inch-Single, und habe sie mir gekauft für das DJ-Set. Man muss ja immer die Hits, die üblichen, dabei haben, damit man als Backup, dass man die coolen Sachen spielen kann und dann immer auf Hits. So, ja, du weißt schon, dieses Profis.
1: Ja, das ist
0: Profis am Berg.
1: Bin ich zu schlecht. Was heißt zu schlecht? Ich habe da andere Vorstellungen.
0: Also
1: habe ich jetzt festgestellt. Ich habe meinen DJ-Psychiater gefragt, ob es bei mir nie was wird. Und der hat dann gesagt, oder sie, keine Ahnung, war eine KI.
0: Das war eine KI.
1: Okay. Ja, die einfach zu viele Sachen im Kopf.
0: Ja.
1: Das ist so. Zu viele, too much ideas.
0: Ja.
1: Das ist brutal.
0: Wahnsinn.
1: Wahnsinn. Es hatte recht.
0: Okay. Aber du denkst ja trotzdem auf und das ist ja auch cool.
1: Ja. Willst du weitermachen?
0: Gut. Okay, auf jeden Fall habe ich.
1: Der erste Laden,
0: ich mir gedacht.
1: Naja, nach dem aus dem Genesis rausgeschmissen zu werden, kann man auch schon mal schaffen.
0: Ja, okay. Gut, also This Corrosion lohnt sich immer. Und ich habe aber jetzt hier nicht die Version, die ich mir gekauft habe, sondern die Version, das ist die auf Platte oder auf Maxi-Single. Und die finde ich eigentlich sehr geil. Und zwar, Sisters of Mercy waren ja so eine totale Untergrund-Band ohne Ambition auf Hits oder sowas. Und die erste Platte war sehr, sehr geil. Und für die zweite Platte hat dann irgendwer Jim Steinman als Produzent rausgesucht. Die haben ja nur drei gemacht. Ah, okay. Haben eigentlich nur drei Platten gemacht. Das ist eigentlich völlig verrückt. Und ein paar Maxi-Singles. Und dann, so eine Gothic-Punk-Band und Jim Steinman, wie kann das funktionieren? Und das funktioniert genauso wie das hier. Und das ist wirklich geil. Und ich finde, der Trick, den er angewandt hat, ist der bei von den Stones, You Can't Always Get What You Want, mit einem Frauenchor anfangen und dann fängt das Lied an. Ja. Das klappt immer, das müsste man öfters mal machen. Ja. Wenn man gerade mal so einen Frauenchor zur Hand hat, ne, dann lässt man den einfach mal singen.
1: Aber diese Verbindung Stones, fällt mir jetzt gerade ein, Stones und Sisters, klar, Gimme Shelter, hatte ich tatsächlich zuerst von Sisters und dann
0: von
1: Stones und dann habe ich eigentlich gemerkt, wie geil diese Stones-Version auch schon ist.
0: Ja.
1: Die würde ich gerne mal laut hören und auch mal dazu tanzen.
0: Ja, kann man sich mal vornehmen.
1: Ja, ich glaube, der da alles für
0: Computer. Kannst du zu deinem Geburtstag dir wünschen.
1: Ja.
0: So gut, okay. Ich würde es aufnehmen, wenn ich da wäre. Ich bin leider nicht da. Das müssen wir halt nochmal irgendwie eine andere Möglichkeit finden. Gut, okay. Das ist das letzte Stück übrigens für diese Sendung. Wir sind hier bei der Sendung Nummer 1018 bei Radio Aufschnitt bei Bermuda 505,4 und 89,6 MHz. Mit der Sendung Neue Platten im Juli 2026.
1: Yes.
0: Vorproduziert am 26.05.2026 und Erstsendung der 4.07.2026.
1: Ja.
0: Kann im Wiederholungsbetrieb laufen und ihr guckt einfach bei mutterfunk.org, wann und wo und wie. Und wir sagen jetzt, bis in zwei Wochen, wenn es wieder heißt, darf es ein Scheibchen mehr sein. Jetzt kommen die Sisters of Mercy mit This Corrosion.
1: Bye bye.

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Herzlich willkommen bei United Kids, der Metal und Punk und Hardcore Radiosendung im Bermudafunk, dem freien Radio Rhein-Neckar. Ihr hört uns auf der 89,6 Megahertz in Mannheim und auf der 105,4 Megahertz in Heidelberg. www.bermudafunk.org ist der Livestream, da hört ihr uns weltweit. Ja. Und wenn ihr hier jetzt meine Stimme das Intro sprechen hört, dann könnt ihr euch jetzt auch schon denken, dass Carmen nicht da ist. Carmen musste leider kurzfristig absagen und ist verhindert und deswegen müsst ihr mit mir vorlieb nehmen. Dafür verspreche ich weniger reden, mehr Musik und es wird trotzdem irgendwie gut. Grüße raus an Carmen. Irgendwas, was ihr gerade gehört habt, ich weiß nicht, ob es vielleicht jetzt auch Egg-Metal gibt, nicht nur Egg-Punk, vielleicht war das sowas, ist ein Ein-Mann-Projekt, soweit ich rausgefunden habe, aus Kanada. Crypt Blood waren das. Eine ganz neue Platte rausgebracht. Magic Reichs. Irgendwie auch ganz komisch geschrieben. der Song hieß A Quest for Blood. Also wenn der Sound was für euch war, checkt die aus. Gibt's überall zu hören, wollte ich gerade sagen. Natürlich auch hier. Weird geht es auch weiter, weil kommt jetzt gleich mal hier ein richtiger Aufruf an die Community, an euch. In der Recherche in den letzten Monaten sind mir immer mal wieder so ganz offensichtliche KI-Lieder aufgekommen, die, ja, wo sich Leute anscheinend Spaß rausgemacht haben und bei Bandcamp halt irgendeine fiktive Band gegründet haben und dann mal so ein KI-Lied hochgeladen haben. Das konnte man noch relativ so, die letzten Monate fand ich jetzt, hören. Manchmal war es erst auf das zweite Mal, manchmal auch, naja. Jetzt sind mir aber in der Vorrecherche auch schon zur letzten Sendung ein paar Lieder unter die Augen gekommen, wo ich den Verdacht hege, dass es KI ist, aber ich könnte es 0% sagen. Das Einzige, was mich zu dieser Vermutung kommen lässt, ist, ich hatte die Songs angehört, fand die super, hab die in die Playlist, wollte da nochmal recherchieren, was gibt's denn zu der Band, und dann war der Bandcamp-Account gelöscht und Bandcamp ist da ja rigoros, die löschen alles, was mit KI zu tun hat. Ich denke mal, die haben da auch eine eigene KI, die danach sucht. Und auf jeden Fall dachte ich jetzt, okay, vielleicht bin ich auch verrückt und höre schon Gespenster, KI-Geister oder was auch immer. Und ich spiele es jetzt einfach und vielleicht gibt es ja jemanden da draußen, der mir helfen kann und sagen kann, ja, das ist KI, sowas geht mittlerweile, beziehungsweise, ja, die Band kenne ich doch. Du hast nur nicht richtig geguckt. Ja, und wir fangen an mit einer Band aus Kanada, Winnipeg. Die heißen Sentence. Der Song heißt Sentence. Das war das Einzige, was ich rausgefunden habe. Und sie spielen eine Art von, ja, UK 82er Anarcho-Punk.

Ja, das waren The Through mit Thank God aus L.A. Und vielleicht existieren sie und vielleicht nicht. Vielleicht war das KI. Vielleicht hat jemand einen Prompt geschrieben und gesagt, ja, ich hätte gerne eine Band, die klingen wie ein Mix aus Night Court und Market Man. Und das kam dabei raus. Dann werde ich mich verneigen und ab jetzt den KI-Gott anbeten. Aber vielleicht ist es auch eine Band und ich bin einfach nur auf diese ominöse Löschung des Bandcamp-Accounts reingefallen. Aber ich habe wirklich nichts gefunden dazu. Ja, aber vielleicht, wie gesagt, ist da draußen jemand und der sagt, das ist KI oder das nicht. Ich hätte es ja mal in die KI tun können und mal sagen können, was die denkt. Ne? Das habe ich jetzt natürlich noch nicht gemacht. So weit sind wir mit der Technik noch nicht. Aber von der eventuell digitalen Welt wieder in die Welt, wo man haptische, physikalische Tonträger kaufen kann. Weil nächste Band, die Platte, ist schon letztes Jahr rausgekommen, aber jetzt erst auf Tape für Europa. Und zwar haben aus Paris Idiot Tape Records oder Idiot Ape, je nachdem, sich Buddy Wincope angenommen. Das ist eine Band, die kommt aus Portland. Die haben schon einiges veröffentlicht. Und letztes Jahr das Album Better Than Botox. Und das gefällt mir sehr gut, deswegen spiele ich das und zeige es euch. Und danach kommt noch eine Band mit B, aber die kommt aus Australien, Melbourne. Und mehr dazu erzähle ich dann nach Buddy Wincope. Song heißt 9 to 5 Disease. Da können bestimmt auch einige was mit anfangen.

Yo, das war die zweite Band mit B, Body Suit aus Melbourne von der Platte Suited and Booted, auch gerade frisch rausgekommen, war das der Song Gun to Town. Leider keine Ahnung, ob es das jetzt schon auf Vinyl gibt, aber angeblich wurde es eine richtige internationale Produktion in Manchester, England aufgenommen. Naja, haltet noch der LP-Ausschau. Wenn euch der Song gefallen hat, der Rest ist genauso. Ja, bevor es vom Physikalischen ins richtig, richtig Physikalische geht, also von den Kassetten und den Platten zu den Konzerten, machen wir eine kurze Hardcore-Pause, weil das hatten wir jetzt auch noch nicht. Und wir hören uns in 2 Minuten wieder.

Cause of Pain. Der Name ist Programm. Das war die Band. Mit dem Song WWBTO von ihrer Promo. Auch gerade hier am 7. Juli rausgekommen. Aus St. Louis, Missouri. Und davor gab es nicht aus Cleveland, sondern aus Boston, auch wenn es so geklungen hat, Can't Lose. Red, Gold and Green hieß der Song von ihrer EP Death is Not the Worst of Evils. Mehr bleibt dazu auch gar nichts zu sagen. Aber wie versprochen geht es jetzt ins Terminliche. Ein Konzerttipp oder ein Festivaltipp könnte man fast sagen. Prominent ist ja das Pfingstfest hier in Mannheim. Da machen wir ja immer eine Sondersendung. Eigentlich müssten wir mittlerweile auch für das Punks-Picknick eine Sondersendung machen, weil ich gerade gesehen habe, das findet zum 13. Mal statt und ist eigentlich sowas wie kleiner Bruder, kleine Schwester des Pfingstfestes. Immer im Sommer, immer mit Pool, immer draußen zum Teil, also am Jutz draußen. Und dann irgendwann, wenn es dann fürs Ordnungsamt zu spät wird, die restlichen Bands dann drinnen oder es gewittert, ne? Safety first. Auf jeden Fall ist das dieses Mal am 25.07. Es ist ein Samstag. Es geht um 17 Uhr los und es spielen sehr viele Bands. Wir spielen heute, aufgrund, dass Carmen nicht da ist, ein paar mehr als gedacht davon. Ich kann es mal kurz vorlesen, also, oder? Nee, mache ich nicht. Wir spielen jetzt einfach was und dann erzähle ich später noch mehr davon. Anfangen werden Sex Tape aus Madrid mit dem Song Sad Summer. Passt ja auch. Vielleicht. Weiß nicht. Punks Picknick ist auf jeden Fall nicht sad. Ja. Hören wir rein.

Ja, das war Düster Müster aus Rom, Italien. Human Needs heißt die Band, der Song Dead Calm von ihrer Platte Concrete Generic. Könnt ihr sehen, am 25.07. in Mannheim, im Jutz, auf dem Punks Picknick. Genau, hören wir später noch ein bisschen mehr, was da so auf dem Punks Picknick alles spielt. Jetzt ist ja schon fast Halbzeit dieser Sendung. Nicht bei der WM, das ist, glaube ich, ein bisschen später heute, das Spiel. Genau, Halbzeit. Ihr wollt ja wissen vielleicht, was ist das hier für ein Sender? Der Geistesender. Bermudafunk, das Freie Radio Rhein-Neckar, ein mitgliederbasiertes Radio. Ihr könnt hier mitmachen und selber Sendungen auch machen. Also ich mache da immer gerne wieder Werbung. Es macht Spaß. Es macht Spaß. Wir machen das ja auch schon ein paar Jahre jetzt. Genau, Freies Radio Rhein-Neckar. Ihr hört uns auf der 89,6 MHz in Mannheim und auf der 105,4 in Heidelberg. Ich habe gehört, ein bisschen hört man uns auch im Odenwald und auch in der Pfalz, wenn die Antenne lang genug ist. Und Livestream gibt es im Internet, bermudafunk.org. Und unsere Sendung könnt ihr nachhören, einmal auf der Homepage bermudafunk.org für eine gewisse Zeit. Und ansonsten haben wir auch eine Bandcamp-Seite und da werden die alten Sendungen, die vergangenen Sendungen hochgeladen, plus Playliste. Falls wir mal was falsch aussprechen oder ihr zu spät eingeschaltet habt, kann man da nachhören oder die Playlist sich angucken. Bandcamp, unitedkids.bandcamp.com findet ihr aber auch so. Und gerne Instagram uns irgendwie mal schreiben, Liedwunsch, beschimpfen, geht alles. Und Facebook gibt's auch noch. Für die Leute, die Ü50 sind. Okay, Spaß, Späßle gemacht, reicht jetzt auch. Die Sache ist ernst, Punk ist ernst, habe ich gehört. Es geht weiter und zwar wird es jetzt auch wieder ein bisschen postpunkiger und wir gehen in meinen Lieblingsstaat mittlerweile, muss ich sagen, Ohio, USA, genauer gesagt nach Cincinnati und hören uns Chauncey an. Die haben eine Platte rausgebracht, die Trademark heißt. Und was soll ich da viel jetzt reden? Wir hören da einfach rein. Bypass heißt der Song.

Und nochmal Melbourne. Eddie Current Suppression Ring ist die Band. In Light of Recent Events heißt die Platte. Der Song hieß Ulterior Motive. Das konnte man vielleicht raushören. Weiter geht es noch nicht mit weiterer Punks-Picknick-Werbung, sondern erstmal mit einer Band, die ich schon ein paar Monate mit mir hier mitschleppe und irgendwie hat es nie gepasst, die zu spielen, obwohl der Sound mich komplett abholt. Wer so auf ja Lifetime, Kid Dynamite, Death Is Not Glamorous, falls es doch auch noch irgendwem was sagt, Hardcore steht, der könnte die nächste Band gefallen. Ist natürlich ein bisschen anders, aber so es geht in die Richtung. Eine Band aus Houston, Texas, die beschreiben sich selber als Easycore und heißen X Barrymore X. Ja, haben bis jetzt eine 4-Song-Demo draußen und mehr Infos gibt's nicht. Der Song heißt On It Goes und ja, On It Goes.

Schnörkelloser Pop-Punk kann man im Sommer auch immer hören. Bashful aus Richmond, Virginia mit Bachelor in Paradise von ihrer Platte Till It Makes You Sick. Und jetzt kommen wir wieder zurück zum Punks Picknick Nummer 13. Das findet am 25.07. im Jutz in Mannheim statt. Und ich habe ja versprochen, ich lese die Bands vor, wer alles spielt. Gehört haben wir ja schon Sex Tape und Human Needs. Es spielen noch Hard Skills, Hansa Pistols. Ich habe gehört, das ist eine Pöbel und Gesocks Coverband. Ja, Hersken und Turbio Futuro. Also viele Bands. Da steht auf dem Flyer auch noch Spaß, ganz wichtig. Und Aftershow Party, die gibt's auch noch. Das heißt, man kann noch länger da sein und tanzen. 25.07. im Jutz in Mannheim. Punks Picknick Nummer 13. Und wir hören jetzt noch eine Band, und zwar, die auf dem Punks Picknick spielt, und zwar WWW aus Buenos Aires. Die machen, ich würde jetzt mal sagen, Synth-Egg-Punk, sowas in die Richtung. Ihre Platte heißt Cyberpunks contra el presente Cyberpunk. Und lustigerweise wollte ich die auch schon spielen. Passt also perfekt. Danach geht's weiter mit noch mehr Synth-Punk, mit mehr Synth als Punk. Aber dazu dann danach den Songs mehr. Und es gibt noch mehr Konzerttipps. Jetzt erstmal WWW mit... Es hört sich an, als würde ich jetzt wieder Werbung machen. Nein, die Band WWW mit dem Song Desobediencia.

Etwas zum Vogen. Screentest aus Nantes, Frankreich. Waren das mit Perfectly Useless von der EP Antidote. Cool. Wir kommen so langsam zum Ende der Sendung. Aber es gibt dann noch ein bisschen Garage. Garage aus San Diego, Kalifornien und aus Istanbul. Und wir fangen aber mit der kalifornischen Band an, Crocodiles. Ich glaube, es ist auch schon die vielleicht dritte LP oder so. Ich kann manchmal nicht so ganz zählen, bis drei geht's. Die sind gerade in Europa auf Tour, leider nicht in der Nähe. Wer aber in der Nähe ist, um nochmal einen kurzen Zwischenschub zu machen, weil ich ja gesagt habe, es gibt noch mehr Konzerttipps, ist am 19.07. Huevo, eine spanische Egg-Punk-Band. Haben wir hier vor 2, 3, 4 Monaten auch schon gespielt. Richtig gut. Spielen irgendwo in Mannheim. Auf dem Flyer steht Ask a Punk. Vielleicht müsst ihr uns fragen. Oder mal auf ein anderes Konzert gehen oder so. Auf jeden Fall irgendwo in Mannheim am 19.07. spielen Huevo und noch eine Band, die ich gerade vergessen habe. Jetzt aber nach Kalifornien zu den Crocodiles. Whips and Chains heißt der Song von ihrer Platte Greetings from Hell.

Ja, das waren Cheap Jeans aus Istanbul mit dem Song, ich muss schauen, Geri Dönmez und von der Platte Flacket. Ganz viele Fs, coole Platte. Coole Platte für den Sommer, nicht nur wahrscheinlich. Ende der Sendung, wir haben jetzt gemeinsam fast eine Stunde gute Musik gehört und ich habe oft genug gesagt, 25.07. ist Punks Picknick. Zum Schluss hören wir nochmal etwas aus Leipzig, weil wir haben noch nicht genug Synth, Garage, Eckpunk irgendwas gehört, deswegen jetzt nochmal The Broom, DIY PI, der Song von der EP The Broom. Und dann hören wir vielleicht noch einen Song.

Ja, ihr hört uns das nächste Mal am 9. August, dann wieder mit Carmen und mir. Und ja, ich bedanke mich fürs Zuhören. Und wie gesagt, falls ihr zu spät eingeschaltet habt, dann schaut doch bei Bandcamp nach oder bei bermudafunk.org. Ihr habt das Freie Radio Rhein-Neckar gehört oder hört es gleich weiter mit der nächsten Sendung. 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Der letzte Song geht raus nach Heidelberg. Twisted Teens mit Florida Water Blues. Ganz frisch, neue LP. Die letzte hatte ich verpasst, deswegen umso schöner, dass ich die jetzt mitbekommen habe. Dritte LP mittlerweile von dieser Band, die anscheinend nicht mehr aufhört zu touren und Songs zu schreiben. Und die, glaube ich, letztes Jahr mein Konzert des Jahres waren. Twisted Teens. Ciao.

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0: Nach den lauten und bunten Protesten gegen den rechtsextremen AfD-Parteitag in Erfurt prüft nun laut Presseberichten die Berliner Finanzverwaltung die Gemeinnützigkeit der VVN-BDA. Anlass ist, dass die VVN-BDA angeblich hinter dem Protestbündnis Widersetzen stehen solle. Rund 80 Jahre nach dem sogenannten Schwur von Buchenwald stünde die Organisation möglicherweise vor ihrem Aus, wenn die Gemeinnützigkeit aberkannt werden sollte. Immer wieder wird die VVN-BDA von rechten Kräften angefeindet, vom Verfassungsschutz bespitzelt und überwacht. Und der VVN-BDA ist im Visier der Banken. Im laufenden Jahr waren Kreisvereinigungen von Kontokündigungen betroffen. Die Vereinigung der Verfolgten des Naziregimes, Bund der Antifaschistinnen und Antifaschisten, kurz VVN-BDA, wurde 1947 gegründet. Sie beschreibt sich selbst als überparteilicher Zusammenschluss von WiderstandskämpferInnen und Widerstandskämpfern, NS-Verfolgten und Angehörigen nachfolgender Generationen. Ihr Ziel? Aus der Vergangenheit lernen und für eine Welt ohne Rassismus, ohne Antisemitismus, ohne Narzissmus und ohne Militarismus eintreten. Bezugspunkt ist der Schwur von Buchenwald vom 19. April 1945. Im gerade befreiten Konzentrationslager schworen die Insassinnen und Insassen, Zitat: Wir stellen den Kampf erst ein, wenn auch der letzte Schuldige vor den Richtern der Völker steht. Die Vernichtung des Narzissmus mit seinen Wurzeln ist unsere Losung. Zitat Ende. Auf Zuruf rechtsextremer Akteuren und Medien beeilt sich nun offenbar die dem CDU-Senator Stefan Evers unterstehende Finanzverwaltung in Berlin, die Gemeinnützigkeit zu prüfen. Möglicherweise liege eine sogenannte Tarnstruktur vor. Zum Hintergrund: VVN-BDA-Geschäftsführer Thomas Wilms hat Widersetzen 2024 gegründet. Im Impressum wird die VVN-BDA als Kontaktadresse genannt und auch das Spendenkonto lautet auf die VVN-BDA. Damit stehe, so die Argumentation der GegnerInnen, die für die Gemeinnützigkeit nötige Neutralität in Frage. Neben der CDU arbeitet sich seit langem die rechte Medienlandschaft an der VVN-BDA ab. Von der Jungen Freiheit bis zu den Portalen wie News und Apollo News. Besonders jetzt im Umfeld des AfD-Parteitages. Die Welt zitierte eine BündnissprecherIn von einer Pressekonferenz in Erfurt, Zitat: An alle Parteien, insbesondere CDU und BSW, wenn ihr es wagt, den Faschistinnen an die Macht zu helfen, macht ihr euch zu unserem nächsten Aktionsziel. Zitat Ende. Solche Drohungen, so die rechtskonservative Welt, seien mit dem Gebot der parteipolitischen Neutralität auch nicht vereinbar. Laut Welt will die Berliner Steuerverwaltung zudem einen über 5 Jahre alten Vorgang neu aufrollen. Damals war der VVN-BDA die Gemeinnützigkeit zunächst aberkannt und später wieder zuerkannt worden. Unter einem SPD-Finanzsenator. Während die AfD ihren Parteitag unter Polizeischutz abhält, geraten nun Antifaschistinnen und Antifaschisten ins Visier staatlicher Behörden. Das ist keine politische Fehlentscheidung, sondern ein kalkulierter Angriff der CDU auf eine Organisation, die sie seit Jahrzehnten aus tiefstem Herzen ablehnt. Wer solche Organisationen delegitimiert, verbreitet ein zentrales Narrativ der Rechtsextremen. Antifaschismus ist kein Verdachtsfall. Verdachtsfall ist vielmehr der politische Wille, der sich in diesem Vorgehen zeigt. Es braucht entschlossenen Widerstand, um das existenzbedrohende Vorgehen der Berliner Finanzverwaltung zu stoppen.
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0: zu tun.
1: Ja, Konrad, bevor wir mit den Atomkraftwerken anfangen, du hast gesagt, alle Jahre wieder, es ist alle Jahre wieder heiß. Alle Menschen leiden und ich frage mich immer, wo ist der Zorn der Menschen gegen die Klimakatastrophenverantwortlichen? Also warum sind wir so brav? Warum ducken wir uns immer vor den Großen und warum treten die Menschen nach unten und warum buckeln sie vor den Großen und warum ist kein Zorn da wegen der Hitze und wegen den Klimakatastrophenverantwortlichen? Aber das als Vorwort und jetzt gehen wir zu den Atomkraftwerken. Die Atomkraftwerke haben genau wie wir Menschen ein Hitzeproblem. Atomkraftwerke erzeugen Atommüll, der 1 Million Jahre strahlt. Tschernobyl und Fukushima haben die Gefahren aufgezeigt. Und Atomkraftwerke sind nicht nur teuer und gefährlich, sie sind auch gigantische Tauchsieder. Einige Reaktortypen erhitzen gerade in Hitzesommern unsere europäischen Flüsse und gefährden das Leben in den Gewässern. Und deswegen werden einige mit Flusswasserkühlung auch abgeschaltet. In Frankreich und der Schweiz, das sind die Atomkraftwerke Betznau, Bugey, Golfech, Playas und andere, die werden jetzt abgeschaltet, weil sie einfach die Gewässer in Hitzesommern noch mehr erhitzen als sonst.
0: Das heißt, wenig Strom und damit auch wenig Licht oder was weiß ich, was man aus dem Strom heraus macht.
1: Ja, atomarer Flatterstrom. Gerade im Sommer wird natürlich ganz viel Energie gebraucht. Auch wegen den ganzen Airconditionern. Und da ist gut, dass wir dann die Solarenergie haben, die dann einspringt. Aber einfach nochmal, um auf die Atomkraftwerke zurückzukommen. Wenn ein normales Atomkraftwerk hat 1000 Megawatt Leistung ungefähr und dann gibt es ungefähr 2000 Megawatt an die Umwelt ab. Jetzt kann sich das keiner so richtig vorstellen, Megawatt. Das ist so, ja, wie wenn wir von Milliardären reden, wo sich keiner aufregt, weil sich niemand eine Milliarde vorstellen kann. Also einfach 1000 Megawatt thermische Leistung, das entspricht ungefähr dem gleichzeitigen dauerhaften Betrieb von mehreren 100.000 typischen Wohnzimmerheizkörpern auf voller Leistung. Also wenn man mehrere 100.000 Wohnzimmerheizkörper auf voller Leistung laufen lässt, dann entspricht es 1000 Megawatt Wärme. Und ein 1000 Megawatt Reaktor gibt 2000 Megawatt thermische Leistung ab. Das ist einfach so dieses Phänomen. Und auf diese Art und Weise werden die Flüsse erhitzt. Und ja, das ist ein gigantisches Problem. Und wir reden von diesem Problem jetzt natürlich nur in den Hitzesommern, aber diese Wärme wird generell abgegeben. Und als Naturschützer muss ich dazu sagen, wir haben einfach dieses Phänomen, dass sich unsere Gewässer immer stärker erwärmen und dass für Lachs und andere Salmoniden sind die Gewässer auch wegen der Atomkraftwerke einfach zu warm.
0: Das heißt also, die Natur passt sich da nicht an, dass wir jetzt plötzlich in unseren Gewässern, sagen wir mal, ausgesetzte Piranhas haben, sondern praktisch die Natur leidet darunter, dass die von uns ausgesetzten Lachse, die wir in den Gewässern haben, nicht nur durch Flusskraftwerke, durch Staumauern und sonstige Sachen daran gehindert werden, aufzusteigen, sondern auch die Temperatur macht den Lachsen und anderen Fischen zu schaffen.
1: Das ist ein Phänomen, das ist einfach, das sieht man natürlich nicht nur bei den Atomkraftwerken, das sieht man auch bei der sommerlichen Hitze. Also Elstreis am Klotter, so die Gewässer im Einzugsbereich von Radio Dreieckland sind schon lange keine Salmonidengewässer mehr. Und das, was du angesprochen hast, das kann natürlich dann dazu führen, dass einfach neue Arten auftreten. Aber einfach in Hitzesommern sterben Fische, der Sauerstoff schwindet und das ist einfach schlecht für Mensch, Natur und Umwelt. Das ist neben diesen radiologischen Aspekten ist das noch ein Aspekt, auf den man seine Aufmerksamkeit lenken muss. Und jetzt gibt es aber natürlich eine super tolle Lösung, wie man das Problem lösen kann. Und das trifft gerade in der Schweiz zu. Die Schweizer haben ja das Problem, also A, das Atomkraftwerk Betznau, das nur auf Flusswasserkühlung setzt, aber die haben ja auch Leibstadt mit Kühltürmen und Göske mit Kühltürmen. Aber auch diese Atomkraftwerke erwärmen die Gewässer. Laut den Betreibern nimmt Leibstadt im Rhein bis zu 3,5 Kubikmeter Wasser pro Sekunde. Im Kühlturm verdunsten rund 0,7 Kubikmeter pro Sekunde. Der Rest geht erwärmt zurück in den Fluss. Und im Sommer wird wird das Kühlmittel um 3,6 Grad erwärmt. Ähnlich ist das auch beim Atomkraftwerk Gösgen bei der Aare. Das heißt also auch diese Atomkraftwerke mit Kühltürmen in der Schweiz, die erwärmen die Flüsse. Und jetzt haben die Schweizer mal wieder eine richtig tolle schweizerische Lösung gefunden. Sie haben einfach den Grenzwert erhöht. Das heißt also, auch wenn der Rhein über 25 Grad warm ist, darf Leibstadt weiter Kühlwasser einleiten. Und so kriegt man die Probleme in den Griff. Man passt einfach im Rahmen der Zeitenwende rückwärts, passt man einfach die Vorschriften an die Realität an, weil man will ja Gewinne mit den Schweizer Atomkraftwerken machen.
0: Das heißt, das ist ja keine neue Lösung, sondern die Schweizer machen ja diesen Trick, man erhöht einfach die Grenzwerte beziehungsweise verschiebt da ein bisschen schon häufiger.
1: Das machen sie auch in anderen Bereichen, das machen sie auch im Bereich der Radioaktivität, aber jetzt im Moment sind wir halt gerade im Hitzesommer und da wird es natürlich auch der Rhein wieder über alle Maßen erwärmt. Ich denke, das wäre vielleicht auch mal eine Aufgabe für den TRAS. Ich bin ja im Vorstand vom Trinationalen Atomschutzverband, vielleicht auch mal rechtlich prüfen zu lassen, ob man das nach der europäischen Wasserrahmenrichtlinie überhaupt darf. Das fände ich eine spannende Frage. Das müsste man vielleicht mal juristisch angehen, dieses Thema. Aber wie gesagt, im Moment sind einige Atomkraftwerke abgeschaltet. Das schafft den Betreibern einige Gewinneinbußen und das schafft einige Probleme.
0: Mal eine andere Frage, beziehungsweise um beim Thema zu bleiben, dieser Trick, einfach mal die Grenzwerte zu verschieben, der scheint ja so neu nun nicht wieder zu sein. Mit anderen Worten, wer hat es erfunden? Waren das die Schweizer oder machen da andere auch schon ganz kräftig mit?
1: Ach, dass man Grenzwerte zurückschraubt, das ist im Moment im Rahmen dieser Zeitenwende rückwärts ein europäisches und ein weltweites Phänomen, wo Umweltschutz immer stärker zurückgedrängt wird und wo eine viel zu brave Umweltbewegung sich das einfach gefallen lässt. Also finde ich ärgerlich und damit sind wir vielleicht wieder bei meiner Einleitungsbemerkung. Wo bleibt der Zorn über diese Umweltzerstörung und über diese Klimakatastrophen verantwortlich?
0: Ich danke Axel Meyer für diese Information. Axel Meyer, mitwelt.org. Merci.
1: Ciao.
0: Anarchistischer Antimilitarismus in Freiburg. Eine Veranstaltung im Mietshäuser-Syndikatsprojekt Luftschloss. Arne-Dorgersen-Straße 24. Findet am Samstag, den 11. Juli um 19 Uhr statt. Näheres unter freiburg.fau.org.
2: Mit der Verlautbarung einer Zeitenwende wird eine massiv zunehmende Militarisierung der Gesellschaft vorangetrieben. So beginnt die Ankündigung der Veranstaltung. Worin zeigt sich diese Militarisierung?
3: Ja, die zeigt sich natürlich einerseits in drastisch gestiegenen Ausgaben fürs Militär, ne? Also ein großer Teil des Geldes, was sonst für Soziales zur Verfügung steht, steht jetzt nicht für Soziales zur Verfügung, sondern für Militarisierung. Also wir erleben eine massive Aufrüstung, wie wir sie eigentlich seit Jahrzehnten nicht kennen. Und das ist natürlich eine dramatische Entwicklung. Und ja, wir müssen uns natürlich überlegen, was können wir dagegen tun? Und darum geht es in der Veranstaltung natürlich auch.
2: Jenseits der Aufrüstung ist diese Militarisierung auch innerhalb der Gesellschaft zu spüren?
3: Ja, das merken wir ja überall. Es wird überall von Kriegstüchtigkeit geredet und dass die Gesellschaft kriegstüchtig gemacht werden soll. Das geht ja auch so weit, dass jetzt im Grunde eine Wiederbelebung der Wehrpflicht, der sogenannten, stattfinden soll. Also von Zwangsdiensten für Kriegsdienst. Und da müssen wir natürlich gucken, was wir dagegen tun können. Und da hilft nur eins, sich zu organisieren und gemeinsam gegen diese Militarisierung ankämpfen.
2: Wie geht das, gegen diese Militarisierung anzukämpfen?
3: Ja, ich bin ja Redakteur der Zeitung Graswurzelrevolution, die seit 1972 erscheint. Und das ist schon auch ein Sprachrohr der anarchistischen und antimilitaristischen Bewegung, könnte man sagen. Und wir entwickeln natürlich verschiedene Konzepte. Also einmal ist natürlich ganz wichtig die Unterstützung von Deserteuren und Kriegsdienstverweigerinnen aus allen Ländern und allen Kriegsparteien. Dann natürlich Asyl für Deserteure und Kriegsdienstverweigerer, wenn wir uns gerade den Krieg jetzt in der Ukraine angucken. Also sowohl russische Deserteure können die EU praktisch nicht betreten, ohne zu riskieren, wieder abgeschoben zu werden und dann ins Kriegsgebiet geschickt zu werden. Das ist natürlich ein Skandal, dagegen müssen wir uns stemmen. Und das Gleiche gilt jetzt mittlerweile tendenziell auch für ukrainische Deserteure und Kriegsdienstverweigerer. Die können sowieso das Land eigentlich kaum verlassen, weil eben kriegsfähige Männer im Grunde die Ukraine nicht so ohne weiteres verlassen können. Und da unterstützen wir natürlich auch Deserteure und Kriegsdienstverweigerer und antimilitaristische Organisationen auf allen Seiten. Die gibt es sowohl in Russland als auch in Belarus als auch in der Ukraine. Und das ist, glaube ich, auch die richtige Methode, sich dem entgegenzustellen, dass man eben sich anschaut, was können wir tun gegen den Krieg, wie können wir den Krieg stoppen, und das geht nicht von oben, das geht von unten. Wenn möglichst viele Menschen sich dem Krieg widersetzen, ist es praktisch für die Herrschenden nicht mehr möglich, Kriege weiterzuführen, und da müssen wir darauf hinarbeiten, überall natürlich.
2: Angesprochen im Ankündigungstext wird auch zum Beispiel die Umgestaltung von Bundeswehrwerbung oder auch die Wehrdienstverweigerung. Solche Akte des Protests sind ja das eine, Widerstand im tatsächlichen Kriegsfall, aber wohl eine andere Nummer. Wie kann denn anarchistischer Antimilitarismus zum Beispiel in der angesprochenen Ukraine aussehen?
3: Der kann natürlich so aussehen, dass das Recht auf Kriegsdienstverweigerung durchgesetzt wird. Das ist ja momentan aufgehoben von der Ukraine als Staat. Und das ist ja unserer Meinung nach einfach ein Verbrechen gegen die Menschheit. Das heißt, jeder Mensch hat das Recht, sich dem Krieg zu widersetzen und Kriegsdienst zu verweigern. Und da gibt es natürlich einfach Gruppen, die sich, ja, die einerseits Deserteure und Kriegsdienstverweigerer unterstützen, und die unterstützen wir dann wiederum auch. Und das Gleiche gilt natürlich für Russland. In Russland gibt es Anarchisten und Anarchistinnen, die im Untergrund agieren, die immer noch aktiv sind gegen das Regime, auch ein Stück weit Sabotage betreiben, soweit das möglich ist. Und die gilt es zu unterstützen. Es gilt nicht, die Militarisierungstendenzen weltweit zu unterstützen, wie das halt hier momentan eigentlich der Fall ist, ne?
2: Vielleicht unter anderem in der Ukraine auch spannend ist die Frage, was ist der Unterschied zwischen anarchistischem Antimilitarismus und Pazifismus?
3: Ja, der Unterschied ist ziemlich groß. Das ist den meisten vielleicht gar nicht so bewusst. Der Pazifismus ist eigentlich ursprünglich eine sehr bürgerliche Bewegung aus dem Adel, Großadel, entstanden. Und Deserteure und Kriegsdienstverweigerer standen zum Beispiel überhaupt gar nicht im Fokus. Also es ging immer darum, dass die Herrschenden sich doch bitte schön an den Tisch setzen und Kriege durch Verhandlungen im Grunde gestoppt werden. Das Konzept der Anarchisten und Anarchistinnen ist es allerdings, Kriege von unten zu sabotieren. Also Sabotage, der Begriff, kommt ja aus dem Französischen, also das, also Le Sabot, der Holzschuh, das sind die Holzschuhe, die die Arbeiterinnen in die Maschinen geworfen haben, um sie zu stoppen. Und genau das versuchen natürlich Anarchisten und Anarchistinnen auch, indem sie ja den Krieg sabotieren, also Maschinen sabotieren oder eben auch Menschen daran zu hindern, am Krieg teilzunehmen, indem man sie zur Desertion motiviert und zur Kriegsdienstverweigerung. Und genau, das sind um diese Konzepte geht es natürlich dann bei der Veranstaltung. Das kann ich jetzt, glaube ich, in so einem kurzen Gespräch nicht so richtig ausarbeiten, aber das wird auf jeden Fall an dem Abend Thema sein. Und dazu gehören natürlich eben auch Aufklärungsaktionen, also die zum Beispiel diese Kriegspropaganda, die auch bei uns in der Bundesrepublik stattfindet, in gewisser Weise sabotieren. Wir haben ja an jeder Litfaßsäule momentan Bundeswehrwerbung. Und da gehört Adbusting auf jeden Fall dazu, also fantasievolle Antworten sozusagen auf diese militaristische Propaganda. Und da habe ich auch sehr, sehr schöne Beispiele, die ich dann am Samstag vorstellen werde und die auch Spaß machen können. Also Antimilitarismus muss jetzt nicht bierernst sein, sondern kann natürlich sich auch der Mittel von Spaßguerilla und ja witziger Sabotage bedienen. Und da, ja, da nenne ich ein paar schöne Beispiele bei der Veranstaltung. Da könnt ihr euch schon drauf freuen, glaube ich, mit vielen Bildern.
2: Grundüberzeugung ist, dass Krieg, Staat und die Klassenfrage untrennbar verbunden sind, heißt es in der Vortragsankündigung. Wie sind sie verbunden?
3: Ja, die sind eindeutig verbunden. Also Krieg wird ja nicht von Arbeiterinnen und Arbeitern geführt, sondern Krieg wird von den Herrschenden geführt. Das heißt, die befehlen den Krieg, die ziehen selber nicht unbedingt in den Krieg, sondern sie lassen andere Menschen für sich sterben als Kanonenfutter. Und das konnte man ja auch im Grunde in allen Kriegen der Geschichte sehen, dass eben die Herrschenden sich im Grunde, während die sich amüsieren und ihr normales Leben weiterführen, werden die Proletarier auf dem Schlachtfeld zerfetzt, zerstümmelt und ermordet. Und das ist ganz klar, Krieg ist immer eine Klassenfrage. Also es ist immer kapitalistisch heutzutage natürlich. Ne? Das heißt, die Kapitalisten führen den Krieg und die Menschen, die dort getötet werden, sind in der Grunde sind Proletarier und Proletarierinnen. Und das ist natürlich eine ganz klare Geschichte, die wir als Anarchisten eben bekämpfen. Wir wollen ja eine herrschaftslose Gesellschaft, eine gewaltfreie Gesellschaft. Und daran können wir natürlich nur arbeiten, indem wir den Kapitalismus überwinden. Und von daher ist ein Ende des Krieges weltweit nur durchsetzbar, wenn wir den Kapitalismus eben auch abschaffen und jede Form von Herrschaft von Menschen über Menschen.
2: Daran anschließend meine Abschlussfrage, wie sehe denn der Idealverlauf eines anarchistischen Antimilitarismus aus und zu welchen gesellschaftlichen Verhältnissen würde er führen?
3: Ja, ein anarchistischer Antimilitarismus ist natürlich Teil des Anarchismus. Das heißt, Antimilitarismus ist natürlich eine Form, die sich gegen Militarisierung und Militarismus wendet. Und wenn es den nicht mehr gibt, sind wir im Grunde schon auf dem richtigen Weg in die Anarchie, also in die herrschaftsfreie Gesellschaft. Und die herrschaftsfreie Gesellschaft baut natürlich auf Solidarität und Kooperation auf und nicht auf Konkurrenz und Ausbeutung und natürlich auf Gleichheit. Alle Menschen wollen eben, ja, können unter egalitären Bedingungen natürlich einfach auch ihre kompletten Entwicklungsmöglichkeiten ausleben. Heute ist das nur für Reiche möglich. In einer anarchistischen Gesellschaft können alle Menschen glücklich leben und im Grunde ihre Utopie sozusagen umsetzen in die Realität. Und dazu gehören ja auch die Mietshäuser-Syndikate, die sind zum Beispiel meiner Meinung nach auch Teile von diesem Konzept, was zu einer anarchistischen Gesellschaft führen kann und beiträgt auf jeden Fall. Deshalb bin ich ganz froh, dass die Veranstaltung jetzt am Samstag auch in einem Mietshäuser-Syndikat stattfindet. Also freue mich sehr und hoffe, dass möglichst viele Menschen kommen und sich einfach mal Ideen anhören, die sie im normalen Radio oder im normalen Fernsehen oder in der Zeitung nicht so ohne weiteres zu sehen und zu hören bekommen.
2: Und ein Mittel des anarchistischen Antimilitarismus wäre dann zum Beispiel der Generalstreik.
3: Genau, der Generalstreik ist eigentlich das bevorzugte Mittel. Wenn wir in die Geschichte gucken, sehen wir, also Anarcho-Syndikalistinnen haben immer schon auch den Generalstreik propagiert und waren ja dann auch erfolgreich, zum Beispiel bei der Abwehr des Kapp-Putsches. Der Kapp-Putsch ein rechtsextremer Putschversuch und innerhalb von wenigen Tagen ist er zusammengebrochen. Warum? Weil die Arbeiterinnen und Arbeiter in den Generalstreik gegangen sind. Das heißt, es fuhr keine Straßenbahn mehr, es fuhr kein Zug mehr. Die Bäcker haben nicht mehr gebacken und innerhalb von 5 Tagen ist dieser faschistische Putschversuch in sich zusammengefallen. Das heißt, das Konzept, was die FAUD damals, die Freie Arbeiterunion Deutschlands, propagiert hat, ist tatsächlich umgesetzt worden und ist äußerst erfolgreich gewesen. Das heißt, in dem Fall konnte durch den Generalstreik eine faschistische Machtergreifung verhindert werden. Auch ein Teil von vergessen gemachter Geschichte. Und ich glaube, das wissen die wenigsten, dass man durch den Generalstreik solche erfolgreichen Aktionen eben auch umsetzen kann. Und da bringe ich auch auf jeden Fall ein paar spannende Beispiele am Samstag.
2: Die Waffen nieder, die Hämmer nieder. Anarchistischer Antimilitarismus. Am Samstag um 19 Uhr gibt es dazu einen Vortrag, organisiert von der anarcho-syndikalistischen Basisgewerkschaft FAU. Und zu Gast ist Bernd Drücke, Koordinationsredakteur der Zeitschrift Graswurzelrevolution. Und wir haben schon einmal über das Thema des Vortrags mit ihm gesprochen.
0: Diese Veranstaltung in Freiburg ist im Mietshäuser-Syndikatsprojekt Luftschloss Arne Torgersen Straße 24 am Samstag, den 11. Juli um 19 Uhr. Näheres unter freiburg.fau.org. 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
4: Seit ungefähr 2 Jahren gilt das Cannabis-Gesetz in Deutschland, ein Gesetz der Ampelregierung aus SPD, Grünen und FDP. Unter starker Einflussnahme der CDU über den Bundesrat. Alle, die der seit Jahrtausenden bekannten und beliebten Heil- und Rauschpflanze zugetan sind, haben sich gefreut, denn zumindest der Anbau von 3 Cannabispflanzen zu Hause ist erlaubt. Und das Gesetz gibt auch Anbauvereinigungen, sogenannten Social Clubs, die Möglichkeit, Cannabis für ihre Mitglieder anzubauen. Zumindest theoretisch. Denn in Baden-Württemberg wird das Gesetz streng ausgelegt. Noch restriktiver ist da übrigens nur Bayern. In anderen Bundesländern wie Rheinland-Pfalz oder Niedersachsen geht das dagegen viel einfacher. Fakt ist, in Baden-Württemberg sind zurzeit nach 2 Jahren Cannabisgesetz ganze 36 Social Clubs genehmigt. Und von denen sind keineswegs alle am Start, weil nämlich Kommunen zusätzlich oft über das Baurecht blockieren. Wir haben uns bei Global Lokal gefragt, wie ist eigentlich der aktuelle Stand? Dazu gibt es jetzt 3 Interviews mit einem Überblick über das Thema mit Matthias Karoli von der erfolgreichen Mannheimer Anbauvereinigung Grüne Liebe, mit Christoph Lehner vom Hanfverband Rhein-Neckar, der im bislang gescheiterten Club Rising Flowers aktiv war, und mit dem Anwalt Roland Hoffmann aus Heidelberg, der Anbauvereinigungen berät. Mein Name ist Christian Scharf. Ich sitze jetzt in den Vereinsräumen des Social Clubs Grüne Liebe in Mannheim, ein Verein, der seit fast einem Jahr erfolgreich anbaut. Die Grower hier haben es geschafft, sie sind am Start. Sie produzieren hier feinste Grasqualitäten. Matthias Karoli ist der Vereinsgründer, der Vorsitzende und der Motor des Ganzen. Hat das Regierungspräsidium als genehmigende Behörde da eher blockiert oder gefördert?
5: Also von gefördert kann überhaupt keine Rede sein. Im Gegensatz zu dem, was im Gesetz steht, erhält man nicht nach 3 Monaten seine Lizenz, sondern erstmal einen Zwischenbericht. Und da wird unglaublich weit ausgeholt, was ihnen nicht gefällt. Da werden Satzungsänderungen verlangt, die die Vereine dann auch durchführen müssen. Ansonsten bekommen sie die Lizenz überhaupt nicht. Also da wurde sehr, sehr kleinkariert und, ja, wie ich meine, gar nicht so, wie es im Gesetz steht, argumentiert, dass man zunächst die Lizenz mal nicht bekommt.
4: Es gibt zum Beispiel die berühmte Abstandsregel, 200 Meter bis zu einem Spielplatz oder Ähnlichem. Da gab es bei euch auch Probleme, da gibt es eine kleine Geschichte. Wie habt ihr das gelöst?
5: Ja, da wurde uns zunächst einmal die Lizenz versagt. Man hat Zweifel angemeldet am Abstand zu einem Sandkasten hier in Rheinau-Süd, der also ein Kinderspielplatz sein soll. Und da mussten wir mit einem feinen Aufmaß dann nochmal nacharbeiten. Und letztlich waren wir dann knapp über 200 Meter und dann konnte man uns die Erlaubnis nicht mehr versagen.
4: Das Cannabisgesetz ist schon kompliziert genug, hat viele, viele Seiten. Aber wenn ich das richtig verstanden habe, will das Regierungspräsidium als Genehmigungsbehörde immer noch mehr Anforderungen, noch mehr Details, die geregelt werden müssen?
5: Das ist tatsächlich so. Das KKNG, das Konsumcannabisgesetz, ist ein handwerklich sehr ungeschicktes Gesetz. Der Lauterbach damals hat große Zugeständnisse an die Unionsparteien machen müssen, damit es überhaupt durch die 3. Lesung im Bundesrat kam und nicht in den Vermittlungsausschuss verwiesen wurde, wo normalerweise Gesetzesvorhaben versanden. Und die Union hat dann in das Gesetz ganz furchtbare Sachen reinschreiben lassen. Und eins davon ist zum Beispiel so eine Art Generalvollmacht für die Bundesländer, nämlich, dass die weitere Auflagen erlassen dürfen, auch welche, die nicht im Gesetz stehen, wenn die erlaubnisgebende Behörde der Meinung ist, dass das so sein soll. Und davon macht das Land Baden-Württemberg sehr umfangreich Gebrauch.
4: Darüber werden wir nachher noch mehr erfahren, unter anderem von Christoph Lehner vom Hanfverband Rhein-Neckar. Aber gehen wir mal zum Positiven. Ihr arbeitet hier, ihr baut hier an und es gibt viele verschiedene edle Sorten. Naja, beim Wein gibt es ja auch nicht einfach nur den Grauburgunder, den man zur Schorle macht. Kannst du mal beschreiben, was und wie hier angebaut wird?
5: Also wir sind ein Verein mit einer sehr erfreulichen Mitgliederentwicklung. Wir haben momentan 447 Mitglieder. 500 dürfen wir per Gesetz. Und diese große Menschenmenge möchte natürlich versorgt sein. Deswegen haben wir eine sehr teure Anlage gebaut, mit der wir pro Grow in etwa 20 Kilogramm getrocknetes Endmaterial produzieren können. Und bei uns verteilt sich das momentan auf knapp 10 Sorten, die wir an unsere Mitglieder ausgeben.
4: Die Anlage hier ist technisch unheimlich aufwendig. Es wird CO2 zugeführt. Es werden Nährstoffe natürlich dazu gebracht, damit die Pflanzen optimal wachsen. Es ist ein Haufen Technik. Wie schwer ist es eigentlich überhaupt, diesen baulichen Rahmen zu schaffen mit der ganzen Technik, mit den Räumen, mit dem Strom?
5: Das ist tatsächlich so. Wir haben ein ganz großes Glück mit unserem Vermieter. Man muss, wenn man den Antrag auf Erlaubnis zum Anbau stellt, muss man ja die Halle schon haben, denn das Regierungspräsidium überprüft den Mindestabstand zu Jugendeinrichtungen. Bedeutet, man zahlt viele Monate lang schon Miete, ohne auch Einnahmen zu haben. Und das ist eine finanzielle Herausforderung für jeden Verein. Unser Mieter war bereit, uns die Miete in den ersten Monaten zu stunden. Und nur deswegen konnten wir überhaupt diese lange Bearbeitungszeit der Behörden überdauern.
4: Wie sieht eure Zukunft aus? Wie geht es mit dem Anbau jetzt weiter?
5: Das geht jetzt so weiter, dass wir eigene Mutterpflanzen haben. Wir züchten unsere Pflanzen selbst vor und wir machen das in einem Volumen und auch in einem Tempo, dass wir 3 Erntezyklen im Jahr fahren können. Bedeutet, wir können mit Sicherheit 500 Mitglieder rechtssicher mit sehr gutem Cannabis auch für die gesamte Dauer unserer Erlaubnis versorgen.
4: Die grüne Liebe in Rheinau-Süd. Ich habe mit Matthias Karoli gesprochen. Mehr zum Hanf und den Problemen, die andere Clubs haben, erfahren wir gleich im Interview mit Christoph Lehner vom Hanfverband Rhein-Neckar. Ich spreche jetzt mit Christoph Lehner, einmal im Hanfverband aktiv und zweiter Vorsitzender des noch existierenden Cannabis-Anbauclubs Rising Flowers. Dieser schöne, blumige Name ist noch da, aber der Club ist weitgehend stillgelegt, weil es eben nicht geklappt hat mit der Anbaugenehmigung. Das ist ein bisschen bitter. Ich frage Sie, woran lag das eigentlich?
6: An den strengen Regularien im Gesetz. Also die Behörde hat es 1:1 umgesetzt. In Baden-Württemberg macht es das Regierungspräsidium Freiburg. Die haben da einen, sage ich mal, Spitzenjuristen hingesetzt, der sich hauptamtlich darum gekümmert und mehrere Sachbearbeiter haben ihm zugearbeitet bei Bedarf. Wir haben keine Halle gefunden und auch keinen Vereinssitz, der die strengen Anforderungen mit 200 Meter Luftlinie Abstand zu Kindergärten, Schulen, Spielplätzen, Sportstätten erfüllt hat. Wir haben versucht auszuweichen, weil unser erster Vorsitzender der Anbauvereinigung ist hauptberuflich Gärtner, gelernter, ausübender Gärtner, zum Beispiel in einem Gewächshaus, das jetzt sozusagen in den Feldern liegt, wo der Abstand vielleicht erfüllt ist, die Abstandsregel, aber da gab es dann sehr strenge Auflagen bezüglich Sicherheit. Wir hätten einen Zaun drumherum bauen müssen mit Übersteigschutz und Untergrabschutz. Dann hätte man das Gewächshaus noch das Glas sichern müssen. Also nicht erfüllbar, zu teuer.
4: Cannabis existiert weiter. Das Interesse an der, man kann sagen, seit Jahrtausenden beliebten und bekannten Pflanze ist ungebrochen. Sie machen auch regelmäßig Infostände, Herr Lehner, mit dem Hanfverband Rhein-Neckar. Was kommen da für Rückmeldungen eigentlich aktuell? Wie reagieren die Leute ja einmal darauf, dass ihr nicht anbauen könnt und überhaupt, dass Cannabis jetzt doch erhältlich ist?
6: Also wir machen die Infostände seit 2013 als Ortsgruppe des Deutschen Hanfverbands. Und in den Anfangsjahren gab es immer wieder auch kritische Stimmen, 1, 2, 3, die das nicht gut fanden, dass wir das propagieren. Zum Beispiel aufgrund der gesundheitlichen Gefahren kann man ja argumentieren, ist aber letztlich nicht zu Ende gedacht. Und seit der Gesetzesänderung hat sich das gewandelt. Es kamen ältere Menschen auf uns zu, Familien, alle haben sich dafür interessiert, weil rechtlich ist es weitgehend entkriminalisiert. Es ist nicht legalisiert, Cannabis, es ist teillegalisiert. Entkriminalisiert kann man sagen, vernünftig entkriminalisiert.
4: Erzählen Sie die Geschichte, dass es bei Rising Flowers nicht geklappt hat? Oder ist das?
6: Nee, also Hanfverband Rhein-Neckar, das läuft jetzt mal unabhängig. Das sind andere Leute als die Anbauvereinigung.
4: Ja, Sie haben einen guten Überblick, was im Rhein-Neckar-Raum läuft, was vielleicht auch im Land läuft. Wie sieht denn da die Situation eigentlich aus? Wir haben gehört, 36 oder 37 Anbau.
0: Jetzt habe ich euch den Mund wässrig gemacht. Ne? Der ganze Beitrag besteht aus 3 vollständigen Interviews. Diese sind nachzuhören unter freie-radios.net. 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

0: Wenn man die Liste der Speakerinnen des Capsule Innovation Festivals anklickt, öffnet sich eine riesige Liste. Was ist daran so problematisch, wenn dort auch Courtney Bowman von Palantir ist? Der könnte doch auf einem Panel auch kritisch auseinandergenommen werden, oder?
1: Der könnte auf einem Panel vielleicht kritisch auseinandergenommen werden, wenn die Zusammensetzung des Panels darauf hindeuten würde. Wenn aber das Panel nur Palantir ist und dann noch Menschen, die Palantir-ähnliche Software verkaufen wollen, aber halt aus Europa kommen und die eigentlich auch gar nicht darüber diskutieren, was denn diese Software macht und warum sie problematisch sein könnte, sondern wo es nur um die Frage geht, ob die jetzt aus Deutschland oder aus USA kommt und man das Ganze nur unter dem Fokus der digitalen Souveränität diskutiert, dann ist es natürlich sehr zu kurz gefasst. Ich meine, das ist genauso wie wenn ich zur Gefährlichkeit der AfD die AfD und die CDU einlade oder sowas.
0: Ich hatte eingangs von einem demokratiefeindlichen Unternehmen gesprochen. Was macht Peter Thiel, Alex Karp und Co. so demokratiefeindlich?
1: Ja, das Problem an den beiden, also an diesen führenden Köpfen ist, Peter Thiel ist einer der Mitgründer und ein sehr reicher Investor. Alex Karp ist der CEO und auch einer der Mitgründer von Palantir, dass die sich immer wieder, ich sag jetzt mal, demokratiefeindlich äußern, dass sie sich gegenüber Freiheitsrechten feindlich äußern, dass sie sich zum Teil auch abwertend gegenüber Frauen als Wählerinnen feindlich äußern. Peter Thiel hat zum Teil auch eine sehr bizarre Faszination mit dem Antichristen. So, das wäre jetzt erstmal das eine. Also die prinzipiellen Akteure in dieser Firma scheinen jetzt nicht unbedingt so Fans der freiheitlich-demokratischen Grundordnung zu sein.
0: Hast du vielleicht da noch ein paar Beispiele, die besonders ins Auge stechen, ein paar Aussagen von den beiden?
1: Ja, ich meine, wir haben das ja in dem Chaos Computer Club Brief relativ deutlich erklärt. Da sagen die auf irgendwelchen Stellen, Freiheit und Demokratie seien nicht mehr miteinander vereinbar. Das glaube ich von Herrn Thiel, der Herr Karp, wie gesagt, hat sich dazu geäußert, dass seine Firma hauptsächlich Frauen arbeitslos machen werde, oder dass KI hauptsächlich Frauen arbeitslos machen werde. Das fand er dann aber auch irgendwie gut. So geht's halt.
0: Aber es sind jetzt nicht problematisch, sind jetzt nicht nur in Anführungszeichen Äußerungen der führenden Köpfe, sondern auch, dass die Gesamtunternehmensaktivitäten.
1: Genau, die Gesamtunternehmensaktivitäten sind das Problematische. Ja, also man kann natürlich sagen, da sind komische Leute, die da arbeiten, oder nicht die da arbeiten, sondern denen das gehört und die der Geschäftsführer sind, sondern das Unternehmen hat ja grundsätzlich ein Problem, denn es macht Software, um Datenbestände zusammenzuführen. Das ist wahrscheinlich relativ unproblematisch, wenn ich irgendwie die Daten von zwei Maschinen zusammenführe oder in einem Unternehmen die Daten von den Maschinen und dem Verkaufstool. Ist aber sehr problematisch, wenn ich die in verschiedenen Datenbanken liegenden Daten von Menschen, die Kontakt mit der Polizei hatte oder haben, zusammenführe, weil das, was sie ja dann eigentlich machen oder was die Polizei machen wollen, ist nämlich eine der Kernkompetenzen, das Ermitteln und das Zusammenführen. Ein Ermitteln ist ja eigentlich auch Zusammenführen von Daten, Hinweisen, Spuren, nicht mehr selber im Kopf der Polizeibeamten durchzuführen, sondern in eine Maschine auszulagern, und dann bin ich halt an einem Punkt, wo ich dann ohne diese Maschine gar nicht mehr meine Kernpolizeiarbeit machen kann. Bei Palantir hat das nochmal das zweite Problem, dass zum dauerhaften Betrieb von Palantir immer auch Palantir-Mitarbeiter notwendig sind. Also das sind Menschen, die sind nicht beim Staat angestellt, sind keine Beamten. Da weiß man auch nicht genau, sind das deutsche Staatsbürger oder kommen die von irgendwoher, wo man gar nicht so genau eine Sicherheitsüberprüfung durchführen kann. Und die dürfen an das Live-System heran, weil die müssen ja da die Datenpipelines bauen und irgendwie Software-Updates aufspielen. Und so genau weiß man das auch alles nicht, aber man braucht sie auf jeden Fall zum Betrieb. Das ist mal die Grundproblematik. Problematik an Parlament.
0: Und dann ist es zumindest in den USA auch noch so, dass dort auch im Raum steht, dass dann nicht nur Polizei, in Anführungszeichen nur Polizeidatenbanken zusammengeführt werden, sondern diese Daten dann auch mit sonstigen Daten aus dem Internet eventuell abgeglichen werden können, oder?
1: Also nicht nur eventuell, in den USA hat Palantir aktiv für diese ICE, also diese Einwanderungsbehörde, die ja gezielt Menschen mit anderer Hautfarbe, Migranten und so weiter terrorisiert und verschleppt und auch ja immer wieder verurteilt wurde, dass sie Menschen illegal deportiert, Software-Tools gebaut, die eben genau dafür die Grundlage und die Daten liefern und die Datenverknüpfungen liefern. Also das ist jetzt auch, also man ist es jetzt nicht so, wie man sich vorstellt, ein Unternehmen, das macht mir mal eine Office-Software, wo ich einen Brief schreiben kann und dann können die Leute von Radio Dreieckland schreiben dann einen Brief, dass sie Funding bekommen und jemand anderer schreibt vielleicht einen Liebesbrief darauf, sondern und der Dritte schreibt ein Todesurteil, sondern das ist ganz klar eine Software, die ist gemacht, um diese illegitimen, diese menschenrechtsverletzenden Dinge eben durchführen zu können.
0: Der CCC hat jetzt, wie gesagt, einen offenen Brief an OB Martin Horn, den Gemeinderat, die FETM und auch IHK-Geschäftsführer Dieter Salomon geschickt mit der Aufforderung, die Einladung von Courtney Bowman von Palantir zurückzunehmen. Haben denn die Adressaten bisher auf die Kritik reagiert?
1: Mir ist nichts bekannt.
0: Also da gab es jetzt zumindest gegenüber dem CCC keine Reaktion.
1: Nein, also es gab ja einen DPA-Artikel, in dem irgendwie die Leute von der IHK erklären, dass sie ein bunt besetztes oder ein divers besetztes Ding haben und dass da auch Kritik geäußert wird in diesem Festival, wenn man sich auf die grundsätzliche oder auch die Gesamtheit der Leute guckt, die da eingeladen wurden, dann ist das schon sehr vielen Menschen aus der Wirtschaft besetzt, mit Menschen, die dann vielleicht noch in Forschungseinrichtungen sehr wirtschaftsnah tätig sind, aber die gesamte kritische Perspektive einer Zivilgesellschaft oder auch, dass da irgendwelche Menschen aus irgendwelchen NGOs oder so da wären, das fehlt im Grunde. Ich habe den Eindruck, das ist ein reines Festival von Wirtschaftsakteuren aus Südbaden, die sich eben gegenseitig erzählen werden, wie toll sie sind.
0: Und das Ganze mit Anwesenheit von einem Palantir-Vertreter dann auch. Ja, was erwartest du zukünftig von FETM und IHK bei solchen Veranstaltungen wie dem Capsule Innovation Festival? Was müsste besser gemacht werden?
1: Naja, man könnte sich ja mal überlegen, ob tatsächlich, wenn ich über sowas wie KI diskutiere, was ja an dem Thema ein wichtiges Thema in diesem Festival zu sein scheint, dass man dann eben nicht nur da wirtschaftsnahe Akteure einlädt, die irgendwie erzählen werden, wie toll KI ist, sondern dass man natürlich auch über die sozialen und ökologischen Folgen spricht, beziehungsweise es sind ja auch ganz klare Folgen für jeden von uns, der sich einen neuen Computer kaufen möchte. Der ist nämlich einfach teurer, weil der ganze RAM inzwischen so teuer geworden ist. Aber es wäre schon schön, wenn da einfach ein breiteres Spektrum an Positionen vertreten wäre und nicht nur, sagen wir mal, wirtschaftsnahe Menschen, die sich gegenseitig erzählen, wie toll sie sind.
0: Aber Palantir sollte eurer Meinung nach überhaupt nicht vertreten sein.
1: Naja, lädt man zu einem Demokratiefestival die AfD ein?
0: Nein. Also. Für ein paar Quadratmeter Erweiterung des Naturparks Schwarzwald haben die baden-württembergischen Grünen ja vor einiger Zeit einem politischen Kuhhandel zugestimmt und ein neues Polizeigesetz verabschiedet, das eine Rechtsgrundlage für die Anwendung der polizeilichen Analysesoftware von Palantir geschaffen hat. Ein Teil der Grünen hat jetzt eine Urabstimmung durchgesetzt, die erreichen will, dass die Partei sich gegen den Einsatz von Palantir in Baden-Württemberg einsetzt. Gibt es denn wirklich die Hoffnung, dass die Grünen, du bist selber Mitglied, einen Regierungskrach riskieren, um Palantir nicht mehr zu nutzen?
1: Naja, also Palantir scheint ja tatsächlich Probleme zu haben, das System überhaupt zum Laufen zu bringen. Das war ja für das zweite Quartal diesen Jahres angekündigt. Das zweite Quartal ist jetzt, so wie ich das verstehe, rum. Es soll also jetzt irgendwann im Laufe dieses Jahres dann einmal kommen. Die Frage ist, ob es technisch überhaupt kommt und wann es kommt. Und wir haben auch den Eindruck, als die Menschen, die so ein bisschen sich an dieser Gegen-Urabstimmung beteiligen oder die mit initiiert haben, dass der grüne Landesvorstand da irgendwie umgeschränkt ist. Also von bloß keiner Aufregung und das tun, was die Landtag Stimmung stärkt, stärkt uns den Rücken, die wir eigentlich Palantir auch nicht möchten. Und dann kann man auch nochmal innerhalb der Legislaturperiode, auch wenn man schon einen Koalitionsvertrag hat, sicherlich nochmal in die Verhandlung dazu gehen.
0: Wir sind gespannt, was dann rauskommt. Abschließend, jetzt gibt es ja die Forderung auch, dass eine europäische Alternative zu Palantir entwickelt werden sollte. Setzen ist in diesen Zeiten vielleicht nicht verkehrt. Jetzt muss man aber wohl auch sagen, dass auch ein europäisches Palantir nicht wirklich progressiv wäre, oder?
1: Nein, also man muss sagen, grundsätzlich erstmal so, wenn ich in ganz vielen Stellen meiner öffentlichen Verwaltung, in Unternehmen, in der Daseinsfürsorge von amerikanischen Softwareprodukten abhängig bin, also von Office 365 oder sowas, dann bin ich natürlich nicht digital souverän. Das mal anzugehen oder überhaupt anzugehen, ist, glaube ich, sehr wichtig für unseren Staat. Wir sind wahrscheinlich nicht mehr alliiert mit den USA, so wie die sich verhalten. Wenn man jetzt eine europäische Datenanalyse-Software bauen möchte oder haben möchte, dann muss man da sehr genau hingucken, was sie machen soll, welche Datenbestände verknüpft werden, welche Funktionen sie da nutzt, ob man sie analysieren kann, ob sie offen ist und so weiter und so weiter. Das kann schon unter Umständen vielleicht nützlich sein und auch im verfassungsmäßig erlaubten Rahmen durchaus machbar. Kommt aber sehr darauf an, wie diese Software aussieht und was da für Datenbestände verknüpft werden, wer darauf zugreifen kann, unter welchen Bedingungen. Wir wissen ja offensichtlich vom Vera-Einsatz in Bayern, dass das nicht nur schwere und schwerste Straftaten sind, sondern dass da, wenn man das mal hat, dass dann so ein bisschen reincreept, dass man das ja bei sehr vielen Dingen machen kann. Wie bei vielen dieser Ermittlungsbefugnisse. Ja, also ob man das jetzt unbedingt braucht, sei mal dahingestellt.
0: Das sagt Sebastian Müller. Wir haben mit ihm gesprochen über die Kritik an der Einladung von Palantir durch IAK und FETM zum Capsule Innovation Festival. Dort wird ein führender Vertreter von Palantir sprechen. Der Chaos Computer Club kritisiert das und weist unter anderem auf das weltanschaulich hoch aufgeladene, demokratiefeindliche, militaristische und quasi faschistoide Staatstechnologie und Menschenbild, so der CCC der Unternehmensführung hin. Wir haben über die Kritik mit Sebastian Müller gesprochen.

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1: Nach dem Abschluss des Referendariats werden ReferendarInnen in Baden-Württemberg, also wie in den letzten Jahren, auch erstmal arbeitslos sein. Warum ist das denn so schlimm? Es gibt doch meistens zumindest die Perspektive, nach den Sommerferien dann wieder eingestellt zu werden.
2: Ja, diese ReferendarInnen haben 1,5 Jahre eine anstrengende Ausbildung hinter sich. Sie werden dringend gebraucht an den Schulen in Baden-Württemberg. Und richtig ist, dass sie häufig dann nach den Sommerferien zum September wieder eingestellt werden. Aber es ist eine Frage einer mangelnden Wertschätzung, wenn man diese gut ausgebildeten jungen KollegInnen dann für 6 Wochen in die Arbeitslosigkeit entlässt. Wobei völlig klar sein muss, dass in dieser Zeit oft ein Umzug ansteht, an den Schulstandort, an den man beispielsweise kommt, dass eventuell ein Auto angeschafft werden muss, dass die Miete weiter bezahlt werden muss. All diese Faktoren spielen mit rein und ich kenne keinen Arbeitgeber in ganz Deutschland, der seine Auszubildenden nach einer abgeschlossenen Prüfung erstmal in die Arbeitslosigkeit schickt, obwohl völlig klar ist, dass sie am Ende übernommen werden.
1: Und die Betroffenen müssen sich dann auch arbeitslos melden, was ja auch mit Stress und Bürokratie einhergeht.
2: Genau, zumal auch bei dass sie gar kein Arbeitslosengeld häufig bekommen können, aufgrund der Zeit und aufgrund der aktuellen Reformvorhaben.
1: Wie gesagt, Monika Stein hatte sich erfreut darüber gezeigt, dass Kultusminister Jung wohl die Sommerferienbezahlung von ReferendarInnen durchsetzen wollte. Was wisst ihr darüber, warum das jetzt doch nicht passiert ist?
2: Ich möchte an der Stelle schon sehr klar sagen, dass Andreas Jung, der neue Kultusminister, auf dem richtigen Weg ist. Und ich habe auch jetzt in der Presse gelesen, dass er die Zeichen der Zeit richtig erkannt hat. Er hat deutlich gesagt, angesichts steigender SchülerInnenzahlen brauchen wir unbedingt diese Lehrkräfte. Wir müssen sie in Baden-Württemberg erhalten. Und es ist ohnehin schon ein Kraftakt in Zeiten des Lehrkräftemangels, das nächste Schuljahr so zu gestalten, dass wir genügend Personal haben. Und deshalb hat er vollkommen recht, dass es notwendig ist, diese KollegInnen durch die Bezahlung der Sommerferien, durch eine Verlängerung des Referendariats hier bei uns im Land zu halten. Das Problem liegt also nicht bei dem Kultusminister, sondern es liegt beim Finanzminister Daniel Bayers und es liegt natürlich auch beim Ministerpräsidenten Cem Özdemir, die beide sagen, diese 11,5 Millionen Euro, das ist wirklich sind Peanuts im Landeshaushalt, können nicht zur Verfügung gestellt werden, um diese ungerechte Praxis der Bezahlung der Sommerferien zu beenden. Und das ist wirklich ein Skandal.
1: Heißt, das Ganze ist dann auch gerade zum Beispiel bei Schulen, die sich in der Nähe anderer Bundesländer befinden, auch ein Nachteil gegenüber den Schulen in den benachbarten Bundesländern, oder?
2: Auf jeden Fall. Man muss ja dazu sagen, Baden-Württemberg ist neben Bayern das Bundesland mit den spätesten Sommerferien. Das heißt, die KollegInnen, die beispielsweise jetzt im Juli fertig sind, die können sich schon längst auf eine Stelle bezahlt in einem anderen Bundesland, in einem angrenzenden Bundesland, im Zweifelsfall auch in der Schweiz bewerben. Und gleichzeitig haben wir in Baden-Württemberg diese Lehrkräfte gut ausgebildet. Und wir brauchen sie dringend an den Schulen. Sie sind engagierte, motivierte Lehrkräfte und deshalb ist es ein völlig falsches Zeichen.
1: Die Lehrkräfte, die am 14. September neu starten dürfen, zum Beispiel in den letzten beiden Sommerferienwochen aus haftungsrechtlichen Gründen nicht einmal ihre neue Schule betreten, schreibt die GEW. Ist doch gut, dann können die angehenden LehrerInnen wenigstens richtig Sommerferien machen, oder?
2: Ja, Allerdings ist ja vollkommen klar, dass sie sozusagen dann ab dem 15. September in der Klasse stehen und dort sind sie ab Tag 1 dann im Unterricht drin und sie verpassen die erste Gesamtlehrerinnenkonferenz. Sie können nicht den Unterricht vorbereiten, sie können nicht Material holen, sie können sich nicht die Schulbücher holen. Das sind ja alles Faktoren, die man berücksichtigen muss. Vollkommen klar ist, dass sie einen Sommerurlaub verdient haben und trotzdem ist die Zeit in diesen 6 Wochen alles andere als irgendwie jetzt Erholung pur für die jungen Kolleginnen, sondern die müssen sich auf das neue Schuljahr vorbereiten.
1: Dann abschließend nochmal zusammengefasst, was sind eure Forderungen in Richtung Landesregierung, was den zukünftigen Umgang mit ReferendarInnen angeht?
2: Für uns ist vollkommen klar, dass spätestens, allerspätestens zum nächsten Sommer diese Praxis beendet werden muss. Im Koalitionsvertrag steht, es soll geprüft werden. Der Kultusminister hat jetzt einen guten Vorschlag gebracht. Der Kultusminister hat zugleich auch die Argumente auf seiner Seite, die dafür sprechen, diese Sommerferienarbeitslosigkeit zu beenden. Und deshalb wird es jetzt Zeit, dass vor allem der Finanzminister und der Ministerpräsident die dafür erforderlichen Finanzmittel zur Verfügung stellt, dass spätestens im Sommer 2027 diese Praxis beendet wird.
1: Das sagt David Warnig, der stellvertretende Landesvorsitzende der GEW Baden-Württemberg. Auch zukünftig werden ReferendarInnen also in Baden-Württemberg nach dem Referendariat in den nächsten Sommerferien erst einmal arbeitslos sein. Was habt ihr bei der GEW für einen Überblick? Baden-Württemberg war von der letzten und ist auch von der aktuellen Hitzewelle besonders betroffen. Wie sind denn im Zusammenhang mit der Hitze die Arbeits- und Lernbedingungen in den Schulen in Baden-Württemberg?
2: Sie sind kaum möglich. Auch ich selbst unterrichte in Klassenzimmern, in denen schon vormittags oft die 30-Grad-Marke geknackt wird. Da ist ein Lernen nicht mehr möglich. Und wir bekommen von ganz vielen KollegInnen aus den verschiedenen Schulen Fotos geschickt mit einem Thermometer, wo Temperaturen drauf zu sehen sind, die deutlich machen, dass es so nicht weitergehen kann. Das Schuljahr kann nicht künftig einfach schon im Frühsommer enden, weil wir damit rechnen müssen, dass die Klimakrise sich weiter verschärfen wird.
1: Es gab zum Beispiel Berichte in Freiburg über 34 Grad im Kepler-Gymnasium in Freiburg-Rieselfeld. Das ist wahrscheinlich gar kein Einzelfall. Wie sollten sich denn LehrerInnen und Schulleitungen angesichts solcher Temperaturen in den Klassenräumen verhalten?

0: da vielleicht einen Überblick auch, wie die Ausstattung mit Klimaanlagen oder auch Wärmepumpen, die ja auch kühlen können, in den Schulen in Baden-Württemberg ist wahrscheinlich ziemlich schlecht, oder?
1: Absolut schlecht. Ich kenne keine Schule, die sowas hat. Ich habe jetzt aus der Landeshauptstadt Stuttgart gehört, dass aufgrund der großen und massiven Proteste aller Beteiligten, SchülerInnen, Eltern, Lehrkräfte, jetzt teilweise Sonnensegel angeschafft wurden, Ventilatoren angeschafft wurden, Wasserspender angeschafft wurden. Das ist ein im wahrsten Sinne des Wortes Tropfen auf den heißen Stein. Wir brauchen Klimageräte an den Schulen, die im Zweifelsfall mit Solar betrieben werden können, Wärmepumpen und Ähnliches. Aber all das gibt es in den Schulen in Baden-Württemberg so gut wie gar nicht.
0: Bei Corona gab es keine mobilen Luftfilter in den Schulen, bei der jetzigen Hitze keine Kühlung in den Klassenräumen. Gesundheitsschutz für SchülerInnen und LehrerInnen hat scheinbar nicht die allerhöchste Priorität, oder?
1: So sieht es zumindest aus und ich weiß nicht, was sozusagen die Antwort der Landesregierung darauf sein soll. Sicher kann es nicht sein, dass wir jetzt einfach immer ab Juni anfangen, die fünfte und sechste Stunde ausfallen zu lassen, mehr Hitze freizugeben, verbindlichere Regelungen dazu zu treffen, so wie es der Kultusminister jetzt auch schon angekündigt hat, sondern wir brauchen hitzeresistente Schulen, die mit Klimaanlagen ausgestattet sind und in denen auch Unterricht im Sommer wieder möglich ist.

0: Wenn du heute auf 30 Jahre politisches Engagement zurückblickst, was war der Moment, in dem du gesagt hast, ich muss etwas tun?
1: Das ist ja eher so ein privates Ding. Ich glaube, angefangen hat das für mich, weil ich auch im Bereich Tierrechte und Tierbefreiung unterwegs bin, tatsächlich mit 13 mit einer Doku im Fernsehen. Und da war das noch ziemlich martialisch. Also da wurde dann so Schlachtungen gezeigt und dann fiel den Tieren da alles aus dem Körper. Und da dachte ich, das kann nicht richtig sein, was wir da diesen Tieren antun.
0: Was hast du dann getan?
1: Ja, da bin ich erstmal Vegetarierin geworden, so, ne? Aber habe mich auf jeden Fall der sogenannten Nutztierhaltung auseinandergesetzt. Das war so der erste Step, glaube ich. Ja, wo ich so über den Tellerrand mal geguckt habe, ne, im Außen.
0: Wann ging es auch ein bisschen weiter?
1: Das war dann auch eine relativ private Situation. Und da, wo ich groß geworden bin, da gibt es so ein kleines Wäldchen in der Nähe, da bin ich immer mit dem Fahrrad durchgefahren. Da habe ich an einem Tag mal im Gebüsch so Schlafsäcke liegen sehen und ich war mir sicher, da sind Leute drin. Es war irgendwie März, April vielleicht, also es war schon auch noch kühler. Und das war so, glaube ich, das erste Mal, dass ich so gesehen habe, in der direkten Umgebung, ne, da sind Leute, die liegen da, die können sich nicht irgendwie was zu essen machen oder es ist kalt. Dann bin ich nach Hause gefahren und habe so eine total benagelte Nudeltütensuppe da gemacht, aber ich mochte die damals und habe die dann da hingebracht und bin ganz vorsichtig dahin und habe mich so angepirscht und habe dann gesagt so, hey, ich wollte nicht stören. Dann habe ich gemerkt, das sind so zwei ältere Männer, die zusammen unterwegs waren. Denen habe ich dann das Essen angeboten. Die haben sich dann auch total gefreut. Und dann haben die gesagt, ah, die wollen diese Tupperdosen wiederbringen. Und dann tauchten die am Nachmittag mit diesen Tupperdosen dann bei uns am Haus auf, weil ich hatte denen auch gesagt, ja, da wohne ich, da könnt ihr das hinstellen. Und dann haben die so ganz verschämt gefragt, ob die mal duschen könnten bei uns und telefonieren. Meine Eltern waren zu der Zeit nicht da und also richtig in Urlaub. Dann habe ich das mit meiner Schwester besprochen und dann ist das auch alles so passiert. Im Nachgang von diesem Urlaub haben die Nachbarinnen meine Eltern angesprochen und haben dann gesagt, hier, wir hatten totale Angst, dass sie bei uns irgendwie einbrechen oder so. Und meine Eltern waren ziemlich sauer und da gab es auch so ziemlich Lack. Das war aber der Moment mit so, ja, 14, 15 vielleicht, wo ich dann gemerkt habe, oh krass, meine Eltern hätten das nicht gemacht.
0: Solidarität praktisch werden lassen. Heute arbeitest du mit vielen jungen Menschen. Was antwortest du jungen Menschen, die sagen, es bringt doch alles sowieso nichts mehr, die Welt geht zugrunde?
1: Dann sage ich erstmal, ja, ist richtig. Stimmt, ganz viel ist ganz furchtbar, aber jetzt sind wir nun mal da. Ich finde, das ist halt auch so ein guter Motor, um politisch aktiv zu sein und zu bleiben auch. Also auch ich habe ganz häufig auch Wut. Und ich bin mir halt sicher, so, wir werden nicht die großen Würfe starten. Und auch wenn eine gewisse Revolution, klingt auch ein bisschen lustig, ne? Wenn die nötig wäre, sehe ich nicht, dass das jetzt passiert. Aber wir leben halt jetzt gerade. Und jetzt gerade gibt es sehr viele Umstände und Missstände, wo es sich auch auf jeden Fall lohnt, daran was ändern zu wollen. Und ich habe häufig genug in meinem politischen Aktivistin-Dasein mitgekriegt, dass es sich eben halt auch lohnen kann.
0: Viele hoffen ja, im Ernstfall einfach weggehen zu können. Du bist 30 Jahre lang nicht weggegangen und du sagst, dass Weggehen auch keine Lösung sei. Weshalb?
1: Ja, Weggehen ist halt irgendwie keine Option, weil ich sage mal, also ich bin so ein bisschen im Ruhrpott auch groß geworden, ne? A40 woanders ist auch scheiße. Junge Menschen, wenn ich so mitkriege auch, weil ich auch im geflüchteten Kontext ehrenamtlich aktiv war und bin, ist es so, ich kriege das ja mit, wie Menschen auch hier in Deutschland behandelt werden, wenn die hier ankommen. Was es da für Hürden gibt und sprachliche Barrieren und ja, dann sage ich schon auch so, ihr müsst euch das nicht so einfach vorstellen. Also wenn ihr irgendwo anders hingeht, dann wird es da in Teilen auch darum gehen, dass ihr einfach was zu wohnen und zu beißen braucht und im Zweifel wird das ziemlich schwierig.
0: Du hast ja vorhin schon von der Wut gesprochen. Politischer Aktivismus bedeutet oft aber nicht nur Wut, sondern auch Frust, Niederlagen, unglaublich viel ehrenamtliche Arbeit, von der du auch schon gesprochen hast. Gibt es Momente, in denen du selbst schon gedacht hast, also jetzt reicht's?
1: Dauernd? Nee, tatsächlich nicht dauernd. Aber ja, klar, manchmal ist das irgendwie frustig, wenn Sachen nicht so funktionieren. Wobei aber ich schon immer versuche, auch den Fokus darauf zu richten, was hat denn gut geklappt? Also das heißt nicht, dass wir dann nicht aus Fehlern lernen und dann schon auch gucken, dass wir dann, ne, bei Veranstaltungen dann Sachen auch besser machen können oder so. Ja, aber es ist schon einen so, ja, was war denn gut? Also auch wenn Leute dann gefrustet waren und gesagt haben, boah, ey, da waren so wenig Leute auf der Veranstaltung oder ne, dann sag ich dann eher, boah, aber die da waren, wenn wir davon nur eine Person erreicht haben, so wirklich, dann hat es doch schon was gebracht.
0: Engagement bedeutet auch harte Arbeit, das hast du ja schon anklingen lassen, aber genau diese harte Arbeit kann glücklich machen. Wie passt das zusammen?
1: Also ich kann mir vorstellen, viele Aktivistinnen können das so nachvollziehen, wenn man jetzt ganz viel einfach Energie in was gesteckt hat, ne? Also sagen wir mal irgendein Konzert und da gibt's dann Essen und eine Band und einen Infotisch und also alles ist irgendwie gut gelaufen, alles hat geklappt, es waren viele Leute da und die Leute waren so glücklich in dem Moment, dann ist es total toll, hinterher mit den Leuten zu sagen, wow, was haben wir da auf die Beine gestellt zusammen, ne? Und auch wenn es halt eben viel Arbeit war, ja, das ist dann so eine Freude von innen, ne? Wenn man dann da sitzt und sich umguckt und merkt, boah, hier sind voll viele unterschiedliche Leute und die connecten miteinander und es ist so friedlich, das sind die Momente, die glücklich machen. Ja.
0: Anfangs haben wir ja geschaut, wie es bei dir begann, aktiv zu werden. Aber wenn wir jetzt mal auf die letzten Jahre vielleicht zurückgucken, wann hast du zuletzt gedacht, genau deshalb mache ich das hier alles?
1: Also in meiner sozialarbeiterischen Tätigkeit hatte ich das wohl mal, dass so ein nonverbales Kind dann einfach bei so einer Aktivität mitgemacht hat und ich das so...
0: Was ist ein nonverbales Kind?
1: Ach so, also ein Kind, was quasi gar nicht spricht, so, ne? Also eher über Gesten und Mimik und teilweise mit so Geräuschen dann agiert hat das Kind. Und dieses Kind habe ich dann einfach so also mitgenommen, natürlich, ne, einfach so involviert in die Aktivität. Und dann stand das einfach vor mir, so auf Bauchnabelhöhe und hat mich angestrahlt und hat mich ganz feste gedrückt.
0: Zum Schluss gefragt, stell dir vor, jemand hört uns gerade zu und denkt sich, ich allein kann doch sowieso nichts verändern. Was würdest du dieser Person gerne mit auf den Weg geben?
1: Jedes bisschen hilft.
2: 138 Tage wurde im Kölner Bundesanzeiger Verlag, der zum Dumont-Konzern gehört, gestreikt. Streik doch einfach mit, ist der Titel des Buches, das die Streikenden darüber geschrieben haben. Einer der Autoren ist Jan Schulze-Husmann.
3: Also ich bin Jan Schulze-Husmann, ich arbeite hier in Berlin als hauptamtlicher Gewerkschaftssekretär bei Verdi und hatte das Vergnügen, muss man wirklich sagen, den Spaß, die Freude, und auch die Ehre, den Streik beim Bundesanzeiger Verlag in Köln mit anderen hauptamtlichen Kolleginnen und Kollegen zu begleiten. Zum Bundesanzeiger Verlag, um den es heute geht, es handelt sich dabei nicht um eine Behörde, sondern es ist ein stinknormaler privater Konzern, der zum Dumont-Konzern gehört. In Köln ist das der bestimmende Medienkonzern. Er ist aber auch bundesweit relativ bekannt oder erkannt gewesen, weil ihm gehörte zum Beispiel mal die Frankfurter Rundschau oder auch die israelische Tageszeitung Haaretz und auch, glaube ich, die Berliner Zeitung. Ja. Genau. Ökonomisch war der Streik nicht erfolgreich. Was erreicht wurde, war, glaube ich, ein großes Maß an Miteinander, an Solidarität, an solidarischem Handeln. Und wir haben gesagt, wir wollen was Bleibendes machen zu diesem Streik. Daraus ist dann eben dieses Buch entstanden. Und es hat auch bestimmte Gründe, warum dann bestimmte Namen auf dem Cover stehen und andere nicht. Weil halt dieser Konzern relativ rigoros nach wie vor gegen Kolleginnen und Kollegen vorgeht, die am Streik teilgenommen haben.
2: Wir hören einen Beitrag des Kollegen Udo mit dem Titel »Mit schmutzigen Mitteln gegen jede Tarifbindung«.
3: Wie bereits dargelegt, war die Weigerung der Bundesanzeiger Geschäftsführung über eine Tarifbindung auch nur zu sprechen, von Beginn an fundamental und kompromisslos. In der Rückschau verwundert das heute nicht mehr. Während des Arbeitskampfes gab uns diese Haltung Rätsel auf. Hinter dieser tarifpolitischen Totalverweigerung steckt jedoch ein geradliniges und konsequentes Handeln im Interesse des Profits. Da muss die Tarifauseinandersetzung beim Bundesanzeiger immer auch im Zusammenhang mit den Ereignissen sehen, die zur Schließung der Dumont-Zeitungsdruckerei führten. Da sage ich mal vielleicht gerade kurz zwei Sätze vor zur Erklärung, nur ganz kurz. Der Streik im Bundesanzeiger begann im Februar 2024 und im Oktober 2023, genau gesagt in der Nacht von dem Feiertag, 3. auf 4. Oktober, wurde vom Dumont-Konzern die zum Konzern gehörende Zeitungsdruckerei, was immer ein Streikbetrieb war, über Jahrzehnte und gewerkschaftlich sehr gut organisiert, einfach geschlossen. Die haben die Maschinen, haben die Laden dicht gemacht, die Maschinen über Nacht nach Koblenz in so eine tariffreie Bude verfrachtet in einen ganz üblen Laden. Der Verleger dort von dieser Zeitung in Koblenz, der hat mit seinen privaten Mitteln das Kaiser-Wilhelm-Denkmal da am Deutschen Eck wieder aufgebaut. Mehr muss man, glaube ich, nicht sagen. Und da wurde diese Zeitungsproduktion hinverlagert. Und die Kolleginnen und Kollegen von der Druckerei wurden halt vor die Tür, sehr rüde und gesetzeswidrig vor die Tür gesetzt, denn weder der Betriebsrat noch der Wirtschaftsausschuss der Dumont Druckerei wurden damals informiert. Und im Nachgang hat der Konzerngeschäftsführer, um den Konzern geht es ja auch gleich, gesagt, ja, das haben wir bewusst gemacht, auch als wir wussten, dass wir gegen Gesetze verstoßen. Aber wenn wir das nicht gemacht hätten, hätten die ja gestreikt. Ja, schön. Das, offener kann man ja Gesetzesverstöße gar nicht zugeben. Und ein Satz noch, bevor ich weiterlese. Leider ist an der Stelle, das werden vielleicht auch einige wissen, das in Deutschland geltende Betriebsverfassungsgesetz viel zu zahm. Das heißt nämlich, wenn du als Unternehmen derartige Gesetzesverstöße begehst, kommst du in der Regel mit einer Geldstrafe davon. Die mag, weiß ich nicht, 10.000 Euro oder was da sagt, öffnen die einmal da die Briefmarkenkasse beim Dumont-Konzern und dann war's das. Also das vielleicht zum Hintergrund. Genau, kompromisslos. Zeitungsdruckerei hat, war ich jetzt gerade gewesen. Die Antwort auf die Frage, warum die Zeitungsdruckerei vom einen auf den anderen Tag geschlossen wurde, erklärt vieles für den weiteren Verlauf der Tarifauseinandersetzung beim Bundesanzeiger und gibt auch Hinweise auf die wahrscheinliche Rolle der Familie Dumont in dieser Angelegenheit. Mit dem Rückzug von Altverleger Alfred Neven Dumont aus dem aktiven Verlagsgeschäft mangelte es der Familie vor allem an einem. Einem Nachfolger mit der Fähigkeit zur publizistischen Herausgeberschaft. Jemanden, der willens und auch in der Lage gewesen wäre, den Zeitungsverlag zu führen und gelegentlich in dieser Rolle auch einen Leitartikel zu verfassen. Einen solchen Menschen gab es unter der folgenden Generation offenbar nicht. Andererseits sollte auf den Verlag und die angeschlossenen Gesellschaften mit ihren teils lukrativen Geschäftsmodellen, insbesondere dem Bundesanzeiger, keinesfalls verzichtet werden. So wurde die Leitung der Geschäfte einer Gruppe angeheuerter Manager übergeben. Der Dumont Verlag wurde operativ nicht mehr von der Familie Dumont geführt. Jedenfalls wurde das Verlagshaus Dumont in einen Konzern umgebaut mit einer Vielzahl teils sehr kleiner Gesellschaften. Dies war der erste einer ganzen Reihe von Angriffen auf die Interessenvertretungen der Beschäftigten. Denn der zuvor starke und vom Unternehmen respektierte Betriebsrat des Medienhauses Dumont verlor dadurch einen Großteil seiner Zuständigkeiten und war fortan im Wesentlichen nur noch für den Druckbetrieb verantwortlich. Die Redaktion, das Personalmanagement, der Einkauf, die Buchhaltung und viele weitere zuvor integrale Geschäftseinheiten fanden sich nun in eigenen Gesellschaften wieder. Man kann mutmaßen, dass durch die Konzernleitung auch darauf spekuliert wurde, dass sich in vielen der weit über 30 neu entstandenen Betrieben keine Betriebsräte mehr bilden würden. Das war zwar ein Irrtum, aber die gewerkschaftliche Organisation und vor allem die Streikfähigkeit innerhalb des Konzerns konzentrierte sich fortan auf die Druckerei und war vom restlichen Verlagsgebilde losgelöst. Die letzte logische Konsequenz traf die Drucker und Druckerinnen am 4. Oktober 2023, dem Tag, als sie nach dem Feiertag morgens ihre Arbeitsstätte betraten und nichts mehr vorfanden, außer den Stuhlreihen, die für die nun anstehende Mitarbeiterinnenversammlung aufgestellt waren. Nachdem die Konzernleitung monatelang den Wechsel der Zeitungsproduktion in die tariflose Druckerei RZ-Druckhaus der Rheinzeitung in Koblenz heimlich und hinter den Kulissen vorbereitet und man den arbeitsfreien 3. Oktober dafür benutzt hatte, alle Materialien und Beilagen in einer Nacht- und Nebelaktion von Köln nach Koblenz zu transportieren, erfuhren an diesem Morgen die rund 200 Beschäftigten der Druckerei, dass sie keine Arbeit mehr hatten, mit sofortiger Wirkung freigestellt waren und im Anschluss an diese Mitarbeiterversammlung ihre Spinde räumen sollten. Über diese Vorgänge könnte man ein eigenes Buch verfassen. Wir konzentrieren uns aber auf die Geschichte des Arbeitskampfes beim Bundesanzeiger. Mit dieser menschenverachtenden und gesetzeswidrigen Aktion wurde der Dumont-Konzern auf einen Schlag nicht nur die rund 200 Beschäftigten der Druckerei los, man glaubte auch, Gewerkschaft und Tarifbindung aus dem Haus geworfen zu haben. Einen Monat darauf forderte Verdi die Geschäftsführung des Bundesanzeigers zu Tarifverhandlungen auf. Soweit der Udo zu den damaligen Ereignissen.
2: Wie der Dumont-Konzern gegen die Tarifpflicht vorgegangen ist und dazu Streikbrecher eingesetzt hat, beschreibt Jan Husmann folgendermaßen.
3: Er hat natürlich dem Dumont-Konzern gewaltig gestunden und er hatte ja eine Vielzahl von Juristen im Einsatz und also haben sie sich überlegt, wie sie das Ganze umgehen können. Und dann haben sie eben eine Tochterfirma mit einer dieser Zeitarbeitsfirmen haben sie eine Tochterfirma gegründet, die eben nicht tarifgebunden war. Und da haben sie Leute eingestellt, die hieß irgendwie Unique und so. Die haben ja immer ganz komische Fantasienamen, diese Firmen. Ja, und verschwinden oft so schnell, wie sie gegründet werden, wieder von der Bildfläche. Und dann wurden dort Leute eingestellt und die wurden als Streikbrecherinnen und Streikbrecher eingesetzt. Weil natürlich in dem Unternehmen, diese Abschlüsse müssen ja veröffentlicht werden, und da stapelten sich natürlich die Abschlüsse und die Kunden wurden unzufrieden. Das hat jetzt leider, muss man sagen, nicht zu einem ökonomischen Schaden geführt. Nichtsdestotrotz hat das Unternehmen das gestört und sie haben diesen Streikbruch mittels dieser nicht tarifgebundenen Leiharbeitsfirma begangen.
2: Wie sich die Belegschaft gegen diese Machenschaften gewehrt hat, wird für ähnliche Auseinandersetzungen in der Zukunft richtungsweisend sein.
3: Und das war uns ziemlich schnell klar, dass wir das nicht hinnehmen können. Also mit wir meine ich jetzt Verdi. Und wir haben überlegt, dass wir müssen dagegen juristisch vorgehen. Das war aber dann gar nicht so einfach, denn es muss haarklein belegt werden, wann, wo und durch wen dieser Streikbruch stattgefunden hat und welche Arbeiten dadurch ersetzt wurden. Und dafür musstest du erstmal Kolleginnen finden, die gestreikt haben, die bereit waren, natürlich sozusagen an Eides Stadt zu erklären, was sie gemacht haben und wer das für sie gemacht hat. Und das war ein ganz schöner Akt. Letztendlich wurde das minutiös dokumentiert, hat mehrere Wochen oder sogar Monate gedauert. Es war wohl klar, dass wir das gewonnen hätten, das Verfahren. Aber was hat Dumont gemacht? Am Tag, als das Urteil gesprochen wurde, haben sie die Leiharbeitsfirma abgezogen. Und dann gab es keinen Grund mehr, der Anlass war entfallen. Wir konnten ja nicht gegen irgendwas klagen, was nicht mehr da ist. Aber was sehr gut war, und insofern hat auch dieses Urteil, kann man glaube ich sagen, das legt der Kollege auch in dem Buch da auch Rechtsgeschichte geschrieben für weitere Auseinandersetzungen vergleichbarer Art, dass nämlich die Richterin oder der Richter in dem Urteil schriftlich über mehrere Seiten festgehalten hat, was passiert wäre, wenn sie das weiterhin gemacht hätten. Nämlich hätten wir nämlich gewonnen. Insofern war das ein bedeutender Schritt, einmal auch im Hinblick auf ähnliche Auseinandersetzungen bei anderen Unternehmen, aber natürlich auch ein moralischer Sieg für die Kolleginnen und Kollegen selber.

0: Ja, jetzt bin ich im Gespräch mit Jasmin vom Team des Christopher Street Day in Leipzig. Das ist nicht nur ein Tag wie schon in den letzten Jahren, sondern eine ganze Aktionswoche. Vom 10. Juli bis zum 18. Juli geht das insgesamt. Es gibt ziemlich viele Veranstaltungen, Straßenaktionen und noch mehr. Wie gut funktioniert denn der Christopher Street Day mit diesem Rückbezug vielleicht auch auf den Stonewall-Aufstand vom 28. Juni 1969 als identitätsstiftender Moment in der Gegenwart in Leipzig?
1: Wir besinnen uns in jedem Jahr zurück auf die Anfänge, auf die Stonewall-Bewegung, und daraus ist ja auch die internationale Bewegung, was wir in Deutschland als Christopher Street Day kennen, entstanden. Und in Leipzig gibt es den CSD seit 92, und das funktioniert sehr gut, wenn du so willst. Der CSD in Leipzig ist eine ganze Woche das große Highlight, der 18. Juli, wo wir eine Demonstration veranstalten, wo es uns darum geht, unsere Forderungen, insgesamt 30 Stück, auf die Straßen zu bringen, zu sagen, dass queere Menschen genauso selbstverständlich zu einer Gesellschaft dazugehören wie alle anderen auch. Gerade jetzt in diesen Jahren, wo ja der politische Gegenwind immer heftiger wird, vor allem von der rechten Seite, ist es eben wichtig, sich auch nochmal klar und deutlich zu positionieren. Und deswegen haben wir auch das Motto in diesem Jahr gewählt: Keine Ruhe, kein Zurück, queere Rechte Stück für Stück, weil wir einfach auch sagen, wir lassen uns das, was wir über Jahrzehnte erreicht haben als Community, auch nicht wegnehmen oder uns irgendwie in die Ecke drängen, aus der Gesellschaft irgendwie wegschieben lassen oder so. Das kommt für uns nicht in Frage. Wir kämpfen umso mehr für das, was wir bisher erreicht haben, und wir haben noch ganz schön viel an Forderungen, die wir gerne umgesetzt haben wollen.
0: Ja, Stück für Stück musste da vieles erkämpft werden. 1992 war der erste CSD in Leipzig. Seitdem hat der CSD in Leipzig auch ein breites Bündnis mit Akteuren aus Wirtschaft, Politik und Gesellschaft entwickelt. Beschäftigt euch das auch, ob der CSD zum Beispiel als zu kommerziell wahrgenommen wird, zu sehr Mainstream, oder ist das euch einfach auch ein möglichst breites Bündnis wichtiger? Wie ist das für euch?
1: Für uns als CSD Leipzig ist es wichtig, dass wir ein ganz großes Netzwerk, ein breites Bündnis an verschiedenen Menschen haben, die sich bei uns beteiligen. Es sind ganz viele Ehrenamtliche, die mitmachen, die unterschiedlichste Ideen einbringen, die unterschiedlichste Hintergründe mitbringen und das Ganze organisieren. Natürlich ist es uns auch wichtig, die Verbindung zum Beispiel zur Politik zu haben, denn PolitikerInnen sind nun mal auch da, um denen unsere Forderungen mit auf den Weg zu geben und zu sagen, hey, unterstützt uns, tut was für uns. Oder denen auch ganz klar zu sagen, so funktioniert es eben nicht. Nicht bei allen Parteien sind die queeren Menschen, sage ich jetzt mal, ganz oben auf der Liste derjenigen, die man unterstützt. Das sagen wir natürlich genauso. Und auf der anderen Seite ist es uns auch wichtig, die Verbindung zur Wirtschaft zu halten. Du hast gesagt, ja, ob das jetzt Mainstream ist oder nicht. Also ich sag mal so, uns ist wichtig, ein großes Netzwerk zu haben. Und wenn wir mit Unternehmen beispielsweise aus der Region, aus Leipzig kooperieren, dann geht es uns vor allem auch dann darum, dass wir die queeren mitarbeitenden Netzwerke dieser Unternehmen auch in den Vordergrund stellen. Das ist immer unser erstes Anliegen, wenn wir eine Anfrage beispielsweise bekommen, hey, wir wollen den CSD unterstützen, dann ist bei uns erstmal die Frage, okay, was macht ihr denn für eure queeren Mitarbeitenden? Gibt es ein Netzwerk? Wie sieht das aus? Was macht ihr da? Also uns ist das sehr, sehr wichtig, und das Stichwort Mainstream spielt vielleicht auch ein bisschen darauf ab, naja, wie sich so ein CSD vielleicht auch finanziert. Und da mag ja auch irgendwie das Gerücht aufkommen oder so, der CSD ist kommerziell, die Unternehmen, die bezahlen das oder so. Das ist mitnichten der Fall. Also bei uns ist es so, dass um die 60% wir aus Fördermitteln generieren, beispielsweise von der Stadt Leipzig oder auch vom Land Sachsen, was wir jedes Jahr mit Förderanträgen anfragen und Anträge stellen und hoffen, dass wir auch unsere Veranstaltung mit diesen Fördermitteln auch finanzieren können. Und dazu kommen noch Rücklagen oder Spenden, die uns die Menschen zukommen lassen, wo wir sehr dankbar sind. Und ein kleiner Teil von so 15% wird beispielsweise auch durch Sponsoring und Werbung von Unternehmen dann auch generiert.
0: Wie funktioniert das Organisieren so einer Aktionswoche oder eben eines Christopher Street Day? Ist das eine Gruppe, die da alles organisiert, oder ein ganzes Netzwerk? Und ja, würdet ihr euch auch noch über mehr Mithelfende freuen?
1: Ja, also mehr Mithelfende sind immer gern gesehen. Also es ist so, dass es ein, ich sag mal, Kernteam aus ehrenamtlichen Menschen gibt, die das ganze Jahr über den CSD organisieren. Also bei uns ist es so, ist ein CSD zu Ende, gibt es eine kleine Pause, da gibt es Feedbackrunden, und dann geht auch schon die Organisation für den nächsten CSD im nächsten Jahr dann weiter. Also wir sind so um die 30, 40 Ehrenamtliche, die das organisieren. Hauptsächlich, dann haben wir noch sehr gute Verbindung mit der Stadt Leipzig. Das Referat für Gleichstellung beispielsweise ist auch eine sehr gute Stütze für uns. Und es gibt natürlich viele Möglichkeiten, uns zu unterstützen. Sei es jetzt zum Beispiel ganz kurzfristig als Ordner oder Ordnerin für die Demonstration am 18.07. da sind noch helfende Hände gesucht. Wer sich ansonsten übers Jahr verteilt, gerne ehrenamtlich bei uns engagieren möchte, kann das tun. Wir haben ganz verschiedene Teams, Social Media Team, das Team Finanzen, das Team Demo, das Team Straßenfest oder das Team Barrierefreiheit, was sich auch um Themen wie Awareness zum Beispiel kümmert. Also es gibt unterschiedliche Möglichkeiten, uns zu unterstützen. Und wer sagt, naja gut, ich habe vielleicht nicht so viel Zeit, aber ich habe ein bisschen finanzielle Möglichkeiten, eine Mitgliedschaft bei uns im Verein ist natürlich auch eine sehr gute Möglichkeit, uns strukturell zu unterstützen.
0: Auf eurer Internetpräsenz, da stehen auch Forderungen für mehr gesellschaftliche Akzeptanz in diesen doch schwierigen Zeiten, die auch von Rechtspopulismus und schwierigen ideologischen Strömungen gekennzeichnet sind. Das Motto ist da keine Ruhe, kein Zurück, queere Rechte Stück für Stück. Was beschäftigt euch gerade besonders und was habt ihr in diesen Forderungen dann verankert?
1: Ja, wir haben insgesamt etwa 30 Forderungen, die wir ja ganz gerne umsetzen wollen würden. Also da steht natürlich ganz vorne, dass wir uns wünschen, dass jeder Mensch sich hier in Leipzig, in Sachsen, in Deutschland frei bewegen kann, ohne Angst zu haben vor Ausgrenzung, vor Übergriffen. Das steht so über allem. Ein ganz wichtiger Punkt ist natürlich auch das Grundgesetz, Artikel 3 Absatz 3. Ist bis heute immer noch nicht dahingehend geändert worden, dass queere Menschen, queere Identitäten und Orientierung da nochmal explizit unter Schutz gestellt worden sind. Also das ist ein ganz großer Punkt, den wir da auch erreichen wollen. Und wir setzen uns natürlich auch klar dafür ein, dass gewisse Bereiche auch queer inklusiv sind, beispielsweise die Medizin. Ja, das ist auch immer mehr ein wichtiger Punkt. Oder wir setzen uns dafür ein, dass zum Beispiel im Abstammungsrecht es Änderungen gibt. Also ich gebe dir kurz ein Beispiel, wenn ein Kind in eine Beziehung von zwei lesbischen Frauen geboren wird, dann ist nur diejenige, die das Kind geboren hat, die Mutter. Und die andere muss das eigene Kind quasi rein rechtlich gesehen über eine Stiefkindadoption erstmal adoptieren. Und das ist natürlich ein Verfahren, das gehört geändert, das gehört abgeschafft, weil es natürlich die Partnerschaften mit Kindern klar benachteiligt gegenüber einer heterosexuellen Beziehung Mann-Frau.
0: Diese Christopher Street Aktionswochen, die gibt es in den Metropolen natürlich, in Köln oder München oder auch in Leipzig. Es gibt sie aber auch in den umgebenden Landkreisen hier in Sachsen, in den kleineren Orten. Ist das auch wichtig, Leute in kleineren Städten in Sachsen zu unterstützen für euch? Und habt ihr da gute Kontakte und versucht das auch zu tun?
1: Ja, also ein ganz klares Ja. Der CSD in Leipzig ist natürlich ein großer CSD, um die 20.000 Menschen kommen da auch aus dem Umland, aus ganz Sachsen und darüber hinaus. Da freuen wir uns immer sehr, wenn Menschen auch aus den kleineren Orten zu uns kommen. Aber genauso ist es uns auch als CSD wichtig, darauf aufmerksam zu machen. Geht bitte raus ins Umland, unterstützt die kleinen CSDs, die in Sachsen auch ganz strukturell andere Schwierigkeiten haben, vielleicht nicht die finanziellen Mittel haben, einen CSD zu organisieren oder auch nicht genügend Menschen, die das machen und natürlich auch ein politischer Gegenwind im Umland auch herrscht, wo das überhaupt nicht gern gesehen ist, dass queere Menschen da ein Straßenfest, eine Demonstration oder was auch immer organisieren. Also von unserer Seite aus ein klares Ja, bitte geht auch ins Umland, unterstützt die kleinen CSDs, zeigt Präsenz vor Ort und wir als CSD machen das auch. Wir haben ein Team, die jedes Jahr schauen, wo können wir vielleicht auch mal im Umland unterwegs sein. Wir waren jetzt beispielsweise in diesem Jahr mal auch in Weimar bei einem CSD, aber das ist immer unser Anliegen, dass wir auch Verbindung haben zu den kleineren CSDs im Umkreis und da kommen auch natürlich immer mal hier unter Anfragen von den kleinen CSDs, dass sie Fragen haben zum Thema Organisation von einem CSD, ob wir Tipps haben, vielleicht auch bei der Umsetzung oder so. Also da versuchen wir schon, und das machen wir auch seit Jahren, da Verbindungen herzustellen.
0: Von besonderer Bedeutung ist ja der Sonnabend, der 18. Juli dann mit dem CSD, der großen CSD-Demo und dem Straßenfest ab 11.30 Uhr auf dem Augustusplatz. Ja, was wird da los sein und wie viele Leute erwartet ihr so?
1: Ich hoffe, dass am 18. am Samstag eine ganze Menge los sein wird auf dem Augustusplatz bei uns. Also wir wünschen uns, dass wir wieder 20.000 Menschen, vielleicht sogar noch ein paar mehr, für uns begeistern können, zur Kundgebung zu kommen, dann natürlich auch in der Demo teilzunehmen, die ab 13 Uhr auf dem Augustusplatz dann startet und durch Leipzig zieht und Wir hoffen natürlich, dass sich da so viele Menschen wie möglich auch anschließen, Menschen aus der queeren Community, aber alle, die Lust und Zeit haben, sind natürlich eingeladen. Es geht darum, uns zu unterstützen, zu zeigen, dass Vielfalt richtig und wichtig ist, dass es hier um Gleichberechtigung geht und ja, da kann eigentlich nur jeder mit dabei sein und uns ja damit supporten, egal ob die Person queer ist oder nicht. Wir freuen uns über jede Form der Unterstützung, um einfach auch zu zeigen, dass Leipzig eine bunte und vielfältige Stadt ist und das bringen wir da auch auf die Straße und ja, darüber hinaus gibt es auch ein Straßenfest am Nachmittag ab 16 Uhr. Da sind verschiedene Initiativen, die sich da vorstellen, mit denen man ins Gespräch kommen kann, wo man sich austauschen kann über queere Projekte hier in der Stadt zum Beispiel. Und natürlich gibt es auch Musik, Drag-Performances, Reden und Panel-Talks ist alles auf jeden Fall dabei. Also das ist ein ganz großer und wunderbarer Tag an dem Samstag.
0: Es gibt auch ein reichhaltiges Rahmenprogramm für die Aktionswoche. Gibt es sonst Veranstaltungen, über die du dich besonders freust oder neue Entwicklungen sozusagen?
1: Also ich bin in erster Linie sehr, sehr dankbar allen, die in dieser Programmwoche eine Veranstaltung beitragen. Wir als CSD Leipzig organisieren ja nicht alle Veranstaltungen dieser Woche, aber sind immer sehr froh und freuen uns, auch wenn neue Menschen dabei sind, die was machen. Es gibt Workshops, Filmvorführungen beispielsweise. Es gab jetzt auch zum Beispiel ein Comedy-Special. Es gibt ein Pub-Quiz, es gibt Filme, Netzwerkabende, unterschiedlichste Themen, die da behandelt werden. Und für uns ist natürlich auch ganz super toll, wenn am Freitag, also der Freitagabend vor der eigentlichen Demonstration, wenn sich da auch schon ein paar Leute auf dem Augustusplatz zusammenfinden, denn da findet unser offizielles Warm-up zum CSD statt. Das ist vorlaut, da gibt es Musik, da gibt es Talk. Da gibt es einfach schon mal einen klitzekleinen Vorgeschmack auf das, was euch dann alle am Samstag bei der CSD-Demo und der Kundgebung erwarten wird.
0: Vielleicht müssen wir jetzt nochmal eure Internetpräsenz durchsagen, denn da findet man ja tatsächlich dann so ziemlich alles über euch.
1: Ja, auf jeden Fall. Also da kann man sich in Ruhe informieren. www.csd-leipzig.de. Das ist unsere Webseite. Da steht unser Programm online. Das kann man sich dann auch selbst zusammenstellen, zu welchen Veranstaltungen man gehen möchte. Da steht auch nochmal, welches Motto wir gewählt haben. Wer bei uns in diesem Jahr die BotschafterInnen sind. Harpe Kerkeling, Comedian und Schauspieler ist Botschafter, aber auch Aktivistin und Content-Creatorin. Luna Möbius ist Botschafterin und die haben auch jeweils ein Grußwort geschrieben. Das kann man sich da auch nochmal ganz entspannt und in Ruhe anschauen. Und ansonsten verweise ich auch gerne auf unsere Social-Media-Kanäle. Da sind immer alle aktuellen Infos zu finden. Auch sehr bald demnächst unsere Demo-Route für alle, die sich schon fragen, wo gehen wir denn genau lang am Samstag? Das kommt jetzt auch in den nächsten Tagen online und da ist man bestens informiert.
0: Dann bedanke ich mich sehr fürs Gespräch bei Jasmin vom CSD-Team hier in Leipzig und wünsche gutes Gelingen dann.
1: Dankeschön.
2: 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Juli 2026, stimmt das Datum nicht, hört ihr diese Sendung in der Wiederholung hier auf dem Bermuda-Funk. Der erste Beitrag von heute hieß Angriff durch CDU-Finanzverwaltung. Will Berliner Stadtverwaltung die VVN-BDA zerstören? Ein Beitrag von Thomas Meyer-Falk von Radio Dreieckland aus Freiburg. Nächster Beitrag, das war das Fokus Südwest vom vergangenen Donnerstag, 9. Juli, zu den Themen, auch ein AKW braucht mal Urlaub oder hitzefrei, beziehungsweise, ja, hitzefrei. Dann anarchistischer Antimilitarismus in Freiburg und der dritte Beitrag des Fokus Südwest hieß Cannabis, Gesetz und Realität, ein übernommener Beitrag vom Bermuda-Funk. Dann Freiburg lädt führenden Palantir-Vertreter ein. Wieder ein Beitrag von Fabian. Und er sprach mit Sebastian Müller gesprochen. Er ist ehemaliger Stadtrat in Freiburg und Mitglied des Chaos Computer Club Freiburg. Dann nach dem Referendariat geht's in Baden-Württemberg weiterhin erstmal in die Arbeitslosigkeit. Wieder ein Beitrag von Fabian, und er sprach mit dem Landesvorsitzenden der Gewerkschaft Erziehung und Wissenschaft, kurz GEW, David Warneck. Und mit ihm sprach er auch in dem Beitrag: Lernen in vielen baden-württembergischen Schulen aufgrund der Hitze kaum möglich. Nächster Beitrag hieß Hoffnung in hoffnungslosen Zeiten. Jedes bisschen hilft, sagt Olli aus Hagen. Sie ist diplomierte Sozialarbeiterin und seit Jugendtagen politisch aktiv. Sagt Olli auch nach 30 Jahren Aktivismus. Jedes bisschen hilft. Wieder ein Beitrag von Thomas Meyer-Falk. Dann streik doch einfach mit, hieß ein Beitrag von Sarah von Radio Dreieckland aus Freiburg über das gleichnamige Buch. Streik doch einfach mit. Über den Streik beim Kölner Bundesanzeiger Verlag, der zum Dumont-Konzern gehört. Keine Ruhe, kein Zurück, queere Rechte Stück für Stück, heißt das Motto des diesjährigen CSD in Leipzig. Und Radio und aktuell, die Redaktion aktuell von Radio Blau aus Leipzig sprach mit Jasmin. Sie ist die den Christopher Street Day und die begleitende Aktionswoche mitorganisiert. Genau, das waren die Beiträge. An Musik hörtet ihr heute Vive La Fête mit Love Me, Please Love Me. Coverversion. Dann Public Service Broadcasting mit Spitfire. Rheingold mit Dreiklangsdimensionen. Little Computer People mit dem Titel Little Computer People. Alice Cooper mit Schools Out. Gerhard Gundermann mit dem Titel Hör die Wölfe heulen. Ja, genau, das waren die Musiktitel. Das war das heutige Sonar. Gleich im Anschluss gibt's wieder Radioaktiv, vorausgesetzt die Technik funktioniert. Und um 20 Uhr gibt's wieder den Bermuda-Funk. Die nächste Sonnenausgabe gibt's am Morgen Mittwoch um 17 Uhr und mich hört ihr wieder am Donnerstag um 16 Uhr.

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Heute ist Montag, der 29. Juni 2026, der fünfte Montag im Monat und damit eine zweistündige Jazzology-Sendung live aus der alten Feuerwache in Mannheim.

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Heute ist ein guter Radioabend, denn der Aufnahmeleiter dieser Sendung sorgt dafür, dass die Sendung auch tatsächlich ab 21 Uhr live zu hören ist, im Gegensatz zur vergangenen Woche, wo dieser Simpel von Aufnahmeleiter, der leider auch der Moderator ist, dafür gesorgt hat, dass nur 15 Minuten zum Schluss wirklich aus dem Studio kamen.

Das Thema der heutigen Sendung hat sich kurzfristig ergeben, leider aus einem eher traurigen Anlass. Der Kontrabassist Günter Lenz ist verstorben am 26. Juni im Alter von 87 Jahren. Irgendjemand hat als Kommentar auf die Todesmeldung einfach nur geschrieben, er war Major League. Und so heißt er Titel und so heißt eines seiner Alben, das er mit der Formation Springtime eingespielt hat.

No Time hieß dieser Titel, den wir nach Major League gehört haben, dem Titelsong der Platte von Günter Lenz Formation Springtime. Und was war das für eine Battle eben gerade? Ernst Ludwig Petrowski versus Gebhard Ullmann an der Bassklarinette in diesem Fall und Petrowski am Altsaxophon. Ansonsten bei dieser Aufnahme noch dabei Bob Degen am Piano, Klaus Stötter an der Trompete und am Flügelhorn und Thomas Krämer am Schlagzeug. Ich glaube, ich habe Günter Lenz tatsächlich auch zum ersten Mal gehört mit Thomas Krämer, allerdings damals im Quartett von Heinz Sauer. Das dürfte so Ende der 1980er Jahre gewesen sein. Und danach natürlich gelegentlich noch öfters. Und ich hätte ihn auch gerne früher schon gehört, als er noch mit Albert Mangelsdorf gespielt hat. Günter Lenz, wie erwähnt, 87 Jahre alt geworden, 1938 in Frankfurt auf die Welt gekommen. Und das war auch immer oder sehr lange ein Bezugspunkt für ihn als geografischer Mittelpunkt seiner Tätigkeit. Er hat zuerst mal angefangen mit Gitarre spielen und er gehört zur Generation von den Musikern, die sich dann durch die amerikanischen Clubs nach dem Krieg spielen konnten. Eine Schule, die noch keinem Jazzmusiker wirklich geschadet hat, soweit ich weiß. Er ist dann relativ schnell als Ersatz für Peter Trunk am Bass von Mangelsdorfs Quintett berufen worden quasi. Und hat dann auch mit Mangelsdorf sehr lange zusammengespielt, bis Anfang der

kaufen. Einen dreistelligen Betrag muss man inzwischen dafür hinlegen. Die ist wirklich auch sehr berühmt geworden. Habe ich leider nicht. Naja, also 72 jedenfalls ist er dann aus dem Mangelsdorf Quintett ausgestiegen und hat sich einer Big Band angeschlossen, nämlich der von Kurt Edelhagen. Und das hat auch damit zu tun, dass er ja sich für die größere Formation interessierte, und da er auch als Komponist und Arrangeur tätig war, war das für ihn natürlich eine ziemlich gute Schule, dass er bei Edelhagen spielen konnte. Das war allerdings nicht so super lang, nämlich ein Jahr, 73, hat sich die Band aufgelöst, und nachher hat er mit allen möglichen Musikern gespielt, teilweise auch international. Coleman Hawkins, Oliver Nelson, Chet Baker war dabei. Er hat mit Musikern aus der deutschen Szene gespielt, unter anderem mit Volker Kriegel. Er war bei der Gruppe Clarinet Contrast. Er hat mit Peter Giger, der ja auch kürzlich verstorben ist, der Schlagwerker Peter Giger, zusammengespielt in einem Trio. Und eben mit Haus Heinz Sauer und Bob Degen. Später dann hat er eben diese Gruppe Springtime gegründet. Das war auch in den 70er Jahren in einer etwas anderen Besetzung als die, die wir gehört haben. Das hat sich immer ein bisschen gewandelt. Auf jeden Fall war er ziemlich erfolgreich mit seiner Musik, und interessanterweise habe ich festgestellt, es gibt sogar bei Mood Records eine Platte von ihm. Das müsste eine der ganz frühen Springtime-Platten gewesen sein. Wusste ich nicht, kannte ich nicht. Was ein bisschen merkwürdig ist, weil ich vor mittlerweile vielen Jahren einmal die Website von Mood Records betreut habe und da auch durchaus eine Liste von Veröffentlichungen drauf hatte. Und die war nie ganz komplett, weil mir die Daten nie geliefert worden sind komplett. Ich musste mir die irgendwie ein bisschen zusammen suchen. Das war das Label der Musiker. Fantastische Musiker, aber so organisatorisch ein bisschen, wie auch immer. Auf jeden Fall hat er dann auch noch zum Beispiel mit Bernd Conrad zusammengespielt beim Südpool Ensemble und Mick Eckert Jus. Ich möchte von der Platte, die ich begonnen habe zu spielen, nämlich von Major League, die ist 1992 rausgekommen, noch ein paar Titel spielen, weil die Band einfach fantastisch ist und es ein großes Vergnügen bereitet, dieser Musik zu lauschen. Wir hören als nächstes Der Standpunkt im Schnittpunkt.

Im Chat waren Günter Lenz, Springtime, beim letzten Titel, zumindest heißt der Titel so. Und davor haben wir gehört Subtone Bells und schon angekündigt der Standpunkt im Schnittpunkt. Günter Lenz, Springtime, der Bassist ist am 26. Juni 2026 verstorben. Wir bleiben bei der Formation Springtime, machen aber einen großen Sprung von 1992 nach 2007. Naja, so groß ist der Sprung auch nicht, aber immerhin einige Jahre danach und die Besetzung hat sich auch ein bisschen geändert. Die Bläser sind gleich geblieben, Ernst Ludwig Petrowski ist noch dabei, Gebhard Ullmann, die Reed Player, an der Trompete und am Flügelhorn Klaus Stötter, aber ein neuer Pianist, nämlich Dieter Klawischnik, und an den Drums ist Billy Elgert. Es geht los mit Lavielle Prün. Und Lavielle heißt die Alte und Prün Pflaume. Also womöglich ein alkoholisches Getränk, was hier nicht besungen, aber bespielt wird.

Guten Abend und willkommen bei Jazzology, bei Mutterfunk im freien Radio Rhein-Neckar auf den Frequenzen 105,4 und 89,6. Kenner der Sendung wissen Bescheid, ein Intro ohne eine Musik ist äußerst ungewöhnlich und bedeutet eigentlich nur, dass es die zweite Stunde einer zweistündigen Sendung und deswegen erkennt man das sofort daran, dass eben das übliche Jingle mit Martin Neumeier nicht läuft. Wir haben in der ersten Stunde schon Musik gehört von Günter Lenz. Günter Lenz, der große Bassist, ist am 26. Juni 2026 verstorben. Heute ist der 29.06. Insofern habe ich das Programm relativ schnell und plötzlich umgestellt, um Musik von und mit Günter Lenz spielen zu können. Und in der ersten Stunde habe ich vor allem Musik seiner Formation Springtime gespielt von zwei Platten. Und jetzt machen wir einen Sprung in die 60er Jahre. Ich habe schon erwähnt, zur Biografie von Günter Lenz gehört ganz wesentlich die Mitarbeit in Albert Mangelsdorfs Quintett seit Anfang der 60er Jahre bis Anfang der 70er Jahre. Und es gibt eine berühmte Scheibe aus dem Jahr 1964, die in Frankfurt aufgenommen wurde, die allerdings einen sehr asiatischen Bezug hat. Der Titel der Platte ist Now Jazz Ram Wong. Und dieses Ram Wong bezieht sich auf einen thailändischen Volkstanz. Und auf der Platte gibt es einige Titel, die eben durch diese Asienreise, die wahrscheinlich vom Goethe-Institut finanziert wurde, zumindest, ja, natürlich wurde es von Goethe, ich konnte es gerade eben verifizieren, finanziert und von Joachim Ernst Behrendt organisiert wurde. Und die Eindrücke dieser Tournee auf das Trio, sage ich schon, auf das Quintett waren sehr deutlich. Wir hören nach diesem Titel Now Jazz Ram Wong später oder gleich direkt danach Sakura Walls, Sakura, die Kirschblüte in Japan. Und die Besetzung dieser Platte war neben Günter Lenz am Bass natürlich Albert Mangelsdorf an der Posaune, Günter Kronberg an Alt- und Baritonsaxophon, Heinz Sauer an Tenor- und Sopransaxophon und am Schlagzeug Ralf Hübner.

Nicht nur asiatisch inspirierte Musik ist auf dieser Platte zu hören. Now Jazz Ramon vom Albert Mangelsdorf Quintett mit Günter Lenz am Bass, sondern eben auch Titel wie den so eben gehörten kann man dort finden. Es sungen drei Engel, eine mittelalterliche Melodie, die nicht nur von Albert Mangelsdorf und seinen Mannen gespielt wurde, sondern auch von Rashaan Roland Kirk verwendet wurde. Wie dem auch sei, trotzdem auf dieser Platte ein großer asiatischer Einfluss, auch auf Günter Lenz, den Bassisten, der vor wenigen Tagen verstorben ist und wegen dessen Tod heute bei Jazzology im Bermudafunk Musik mit Günter Lenz zu hören ist. Wir bleiben in Asien und zwar diesmal richtig. Es gibt nämlich eine Live-Aufnahme des Albert Mangeldorfs Quartetts. Einer weniger an den Reeds, aber natürlich immer noch Günter Lenz am Bass. Und ansonsten mit dabei am Schlagzeug Ralf Hübner, Heinz Sauer am Saxophon und Albert Mangeldorf. Und die waren in einem Jazzclub in Tokio. Dieser Jazzclub heißt DUG. Nicht wie die Ente mit CK, sondern G-D-U-G. Live at DUG in Tokio 1971 aufgenommen, und zwar im Februar, am 15. Februar genau. Und wir hören jetzt bis zum Ende der Sendung Musik von dieser Live-Aufnahme. Ich verabschiede mich schon mal. Das war Jazzology im Bermudafunk im Freien Radio Rhein-Neckar. Am 29.06.2026 und wir hören jetzt die letzte halbe Stunde Günter Lenz am Bass. Und es beginnt mit Sing and Swing.

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6: Seid gegrüßt, liebe HörerInnen des Bermudafunk, zur Juli-Ausgabe von Pressing. In der Erstausstrahlung am 7.7. ab 20 Uhr auf den Antennenfrequenzen des Bermudafunk 89,6 oder 105,4 MHz Kabelanschluss oder ihr hört uns weltweit über den Livestream, zum Beispiel von der Homepage des Bermudafunk www.bermudafunk.org. Ja, heute mit einer Übernahme von Coloradio Dresden zur gerade laufenden Fußball-WM der Männer unter dem Titel Fußball-Weltmeisterschaft 2026, eine Sendung aus der Antimärchenwelt. Haben Thomas Harting und Lux Kohlschmidt einen fiktiven Verlauf der WM erstellt, der aber aufgrund vieler Details gar nicht so irreal wirkt.
7: Triggerwarnung. Achtung, alles, was jetzt kommt, ist erstunken und erlogen.
8: Das ist ja absolut kranken Hirnen entsprungen. Sag mal, Lutz, wer hat das denn hergestellt?
7: Thomas, wir verraten das einfach nicht. Exklusiv für Coloradio Dresden. Berichte von der Fußball-Weltmeisterschaft 2026.
9: Wir erinnern uns an den 12. Dezember so, als wäre es erst gestern.
7: Es soll ein feierlicher Augenblick sein. Der FIFA-Präsident Gianni Infantino übergibt dem Präsidenten der Vereinigten Staaten, Donald J. Trump, den FIFA-Friedenspreis mit dem schönen Titel Fußball vereint die Welt. Ein Preis, der die Verdienste des Präsidenten für Frieden und Völkerverständigung würdigen soll. Ein Preis und deshalb wohl vom FIFA-Präsidenten ausgelobt, den Trump vom norwegischen Nobelkomitee in Oslo nicht bekam.
10: Mr. President, this is your prize, this is your peace prize. There is also a beautiful medal for you that you can wear everywhere you want to go.
11: I'm gonna wear it right now.
10: Okay, let me hold. Fantastic. Excellent.
12: This is truly one of the great honors of my life. And beyond awards, John and I were discussing this. We saved millions and millions of lives. I want to thank, by the way, my family, my great first lady, Melania. You're right here, and thank you very much. The world is a safer place now. The United States, 1 year ago, was not doing too well. And now I have to say we're the hottest country anywhere in the world, and we're going to keep it that way. Thank you all. Thank you. Have a great time. And Johnny, a tremendous honor. Thank you.
10: Thank you, President.
7: Für unsere Hörer am Radio, Präsident Trump nahm den Preis lächelnd entgegen und hängte sich wie damals Napoleon die Kaiserkrone, die dazugehörige Kette da selbst um den Hals. Völker der Welt. Wir freuen uns auf die Fußball-Weltmeisterschaft 2026.
13: Karl-Heinz Rummenigge, seines Zeichens Aufsichtsratsmitglied von Bayern München, äußerte sich lobend über FIFA-Präsident Gianni Infantino. Wörtlich sagte er:
14: Ich glaube, er hat ein Fußballherz. Ihn interessiert nicht nur das, was ihm immer vorgeworfen wird, die Einnahmenseite, sondern ihn interessiert Fußball wirklich.
13: Uli Hoeneß, Ehrenpräsident von Bayern München, missfiel dagegen das Theater. Er sagte, mit dieser Preisverleihung kann ich nichts anfangen. Sie wirkte deplatziert.

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18: Fußball vereint die Welt. Drei Länder, eine WM. Ein Fest für alle. 48 Ländermannschaften tragen 104 Spiele an 16 Orten aus. Und jeder kann dabei sein. Das ist wirklich etwas ganz Großes. Eigentlich. Denn kann jeder dabei sein?
19: Na, jeder, der das Geld dazu hat. Alles ist teurer als bei der letzten WM. Fürs Finale kosten die Karten der deutschen Fans zwischen etwa 6.000 und 14.000 Euro. Auf der FIFA-Zweitmarktplattform werden Tickets für das Finale für mehr als 120.000 US-Dollar angeboten. Und schon in der ersten Runde fängt das mit 155 Dollar in der schlechtesten Platzkategorie an. Und dann kommen noch der Flug und das Hotel dazu. Und selbst die Fanfeste kosten Eintritt, 12,50 Dollar.
20: Wir wollen uns das jetzt mal schön reden. Versuch's doch bitte mal.
19: Okay, also für ein Konzert von Rammstein oder Shakira muss man auch schon mal eine dreistellige Summe hinlegen. Und die WM ist ja nicht überraschend vom Himmel gefallen. Man kann sich doch auf so ein Ereignis finanziell vorbereiten, zum Beispiel durch Sparen oder einfach ein paar Bier weniger trinken. Das hilft auch.
18: Nicht zu vergessen, die FIFA stellt pro Spiel mindestens 300 Tickets für 60 US-Dollar zur Verfügung.
19: Die FIFA erwartet etwa 4,9 Milliarden US-Dollar an Einnahmen. Ticketpreise, Fanrechte, Fanartikel. 727 Millionen US-Dollar werden davon an die teilnehmenden Verbände gezahlt. Infantino hat das schon richtig gesagt. Fußball gibt's nur dank der Einnahmen, die wir mit und durch die WM generieren. Ich denke mal über den letzten Satz nach. Ich habe früher als Zehnjähriger auf einem planierten Trümmergrundstück in Berlin regelmäßig gekickt. Das war nach dieser Definition also kein Fußball. Gut, dass ich das jetzt mal weiß.

0: Fußball-Weltmeisterschaft in drei Ländern, Mexiko, USA, Kanada. Manches läuft nicht optimal. Was ist los in Mexiko, Silke?
1: Seit dem Tod von Drogenboss El Mencho kommt es im Grunde in allen Teilen Mexikos zu schwerer Gewalt. Die Regierung hat zwar sämtliche verfügbaren Sicherheitskräfte und das Militär im Einsatz, aber die Drogenbanden offensichtlich auch. Auf jeden Fall gelingt es den Kriminellen, das ganze Land ins Chaos zu stürzen. Hunderte Tote sind zu vermelden.
0: Wie steht es mit den Städten, in denen Spiele der Fußball-Weltmeisterschaft ausgetragen werden sollen?
1: In Guadalajara gab es Explosionen und Brände mit erheblichen Zerstörungen im Eingangsbereich des Stadions. Ich glaube nicht, dass dort die vorgesehenen 4 Spiele ausgetragen werden können. Das Aztekenstadion in Mexico City steht unter strenger militärischer Bewachung. Mit einem Blick auf den Spielekalender könnten dort zumindest 3 der Spiele der ersten Runde von Guadalajara übernommen werden. Für Monterrey gibt es ein angebliches Angebot von US-Präsident Trump. Er soll vorgeschlagen haben, die Sicherheit der dortigen Spiele mit Hilfe von US-Truppen zu gewährleisten. Man muss dazu wissen, dass die Stadt Monterrey nur etwa 100 Kilometer von der US-Grenze entfernt liegt.
0: Ist das offiziell bestätigt?
1: Nein, ist mir nicht bekannt. Gestern noch hatte Mexikos Präsidentin Claudia Sheinbaum betont, Mexiko sei ein souveränes Land. Die Souveränität und territoriale Integrität des Landes sei eine rote Linie. Die Sicherheit der Spieler und Besucher der Fußball-Weltmeisterschaft sei hundertprozentig gewährleistet. Wörtlich sagte sie, es gibt kein Risiko für die Besucher, nicht das geringste.
0: Soweit Silke aus Mexico City. Inzwischen steht auch unsere Leitung nach Washington D.C. Wolfgang, du kommst gerade von einer Pressekonferenz aus dem Weißen Haus. Was kannst du berichten?
2: Das Unfassbare ist soeben verkündet worden. Caroline Leavitt, die Pressesprecherin Trumps, teilte uns Journalistinnen und Journalisten mit, dass der FIFA-Präsident Infantino nach einer Unterredung mit Trump beschlossen hat, die Spiele der Fußball-Weltmeisterschaft aus Mexiko herauszunehmen.
0: Wie hat sie das begründet?
2: Ganz klar mit der Sicherheitslage in Mexiko. Die Regierung sei nicht mehr in der Lage, einen reibungslosen Ablauf der Spiele zu sichern. Es herrschten Anarchie, Terror und ungebremste Kriminalität im Nachbarland. Es seien bereits Transporte organisiert, um alle Spieler und Offiziellen in die USA zu überführen. Auf sämtliche Einreiseformalitäten würden bei diesem Personenkreis verzichtet werden. Die Vereinigten Staaten seien ein Land, das mit seiner Gastfreundschaft das Motto der Spiele in die Wirklichkeit umsetzt. Fußball vereint die Welt.
0: Wurde denn auch erklärt, wo die Spiele jetzt stattfinden sollen?
2: Nein, da ist die Planung noch nicht abgeschlossen. Aber es gibt noch ein anderes Problem. Manche WM-Teams haben ihre Mannschaftsunterkunft in Mexiko. So zum Beispiel Kolumbien, Uruguay, Südkorea und Marokko. Das geschah wegen der niedrigeren Kosten in Mexiko, aber auch wegen der Einreiseschwierigkeiten in die Vereinigten Staaten. Wie es damit weitergeht, ist noch unklar. Leavitt erwähnte dagegen mit sehr viel Nachdruck, dass sich Donald Trump große Sorgen über die schlechte Situation im Nachbarland Mexiko mache. Wenn die Regierung Sheinbaum nicht endlich ihre Anstrengungen im Kampf gegen Kartelle und Drogenhandel verstärke, bedeutet dies auch einen größeren Drogenhandel in Richtung USA. Die Präsidentin wisse ja, was die US-Regierung unternimmt, wenn eine andere Regierung nicht schafft, den Drogenexport in die USA zu unterbinden. Fragen dazu ließ die Pressesprecherin nicht zu.

0: 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Berichte von der Fußball-Weltmeisterschaft 2026.
1: Wir haben jetzt eine Leitung nach Brasilien, genauer gesagt nach Rio de Janeiro. Am anderen Ende begrüße ich jetzt unsere Reporterin Marion.
2: Hallo nach Dresden. Ich stehe hier auf dem Balkon meines Hotelzimmers und schaue vom 15. Stock auf die berühmte Copacabana, den Strand und das Meer. Normalerweise ein Sehnsuchtsort, ein friedlicher Ort, aber heute nicht. Sie hören es schon. Tausende Menschen haben sich hier wütend versammelt, wie übrigens in vielen Städten Brasiliens. Was ist der Grund? Heute wollten in 7 Flughäfen im Lande die brasilianischen Fußballfans zu den WM-Spielen in die USA starten. Dort mussten sie erfahren, dass die Airlines niemanden an Bord ließen, der nur ein sogenanntes B-Visum vorweisen kann. Und jetzt müssen sie zusätzlich ein persönliches Gespräch in der US-Botschaft oder in einem US-Konsulat führen.
1: Soweit ich weiß, gehört Brasilien zu den 75 Ländern, in denen man zurzeit kein US-Visum für einen längeren Aufenthalt, also zum Beispiel für ein Studium, erhält, aber als Tourist einreisen darf. Und dazu zählen doch wohl auch die Fußballfans.
2: Ja, das dachten die wohl auch. Besonders schwer wiegt, dass viele der brasilianischen Fans sich für die Teilnahme an Spielen der WM hoch verschuldet oder ihr ganzes Erspartes geopfert haben. Ob und wie sie ihr Geld zurückbekommen, ist völlig offen. Ich habe versucht, mit dem US-Konsulat hier in Rio Kontakt aufzunehmen. Per Telefon sinnlos, auf die Mail noch keine Antwort.
1: Muss die brasilianische Mannschaft nun ohne Fans im Stadion spielen?
2: Das sieht wohl so aus. Und es gilt wohl ebenso für andere Länder. Für manche Länder existiert sogar ein Einreiseverbot für Touristen, zum Beispiel für die WM-Teilnehmer Haitis.
1: Sind die Demonstrationen bei dir da unten friedlich?
2: Soweit ich das bis jetzt erkennen kann, ja. Aber ich erinnere mich an brennende Autos, geplünderte Geschäfte und Schlachten mit der Polizei, so wie wir das im Oktober vorigen Jahres beobachten konnten. Aber der Anlass war natürlich ein anderer.
1: Okay, kommen wir zum Fußball. Machen sich die Brasilianer eigentlich Hoffnung auf den WM-Titel 2026?
2: Trainer Carlo Ancelotti hängt den Korb tief. Er sagte, dass seine Gruppe C mit den Gegnern Schottland und Marokko die Brasilianer vor große Herausforderungen stellt. Wirklich, wir müssen in dieser Gruppe aufpassen, aber ich vertraue auf die Qualität unserer Nationalmannschaft. Und immerhin ist Brasilien mit 5 Titeln Rekordweltmeister.
1: Und der letzte liegt noch gar nicht so weit zurück, nämlich 2002. Marlene, ich danke dir und pass auf dich auf. Ich sehe gerade, dass eine Meldung reingekommen ist. Immer mehr EU-Abgeordnete fordern einen Boykott der Fußball-Weltmeisterschaft. Sie verurteilen in einem offenen Brief der Rhetorik und das Handeln von Präsident Trump und seinen Behörden. Der kanadische Ministerpräsident Mark Carney erinnerte seinen US-Kollegen daran, dass das Motto »We are 26« für Zusammenhalt, Gemeinschaft und Vielfalt stehe und sich das Gastgeberland Kanada daran halten werde.

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1: Das SoFi-Stadion in Los Angeles. Normalerweise die Heimspielstätte der Los Angeles Rams und der Los Angeles Chargers aus der National Football League NFL. Umgebaut für die Fußball-Weltmeisterschaft hier in den USA. Und die Nationalelf der USA ist es auch, die hier ihr erstes Match absolviert. Gegner ist die Mannschaft aus Paraguay. Beide Mannschaften sind jetzt auf dem Spielfeld. Bis vor kurzem war noch nicht klar, ob das Spiel überhaupt stattfindet. Die Offiziellen aus Paraguay hatten damit gedroht, abzureisen und die Spiele zu boykottieren. Grund: Heute Morgen sind der Torwart Orlando Gil und der Verteidiger Omar Alderete sowie der Mannschaftsarzt und der Co-Trainer von Beamten der Eispolizei aus ihrem Hotel geholt und in ein Ausweisungsgefängnis gefahren worden. Trainer Gustavo Alfaro hatte auf einer eilig einberufenen Pressekonferenz darauf bestanden, dass alle vier sofort wieder zurückgeführt werden und sonst mit Abreise gedroht. Weitere Fußballverbände hatten sich diesem Protest angeschlossen, offenbar mit Erfolg. Alle vier sind wieder frei. Anstoß, los geht's. Jubel bei den Zuschauern, aber auch nur mit gedämpfter Freude, jedenfalls bei den Gästen. Im SoFi-Stadion sind nämlich viele leere Plätze zu sehen. Ich habe vor dem Spiel mit einem amerikanischen Kollegen gesprochen, der meint, dass nur etwa 500 Fans aus Paraguay überhaupt ein Visum für die USA erhalten hätten. Die Stadionbetreiber hätten heute früh noch hunderte von Eintrittskarten verschenkt. Die FIFA behauptet indes, diese seien gefälscht und alles sei illegal. Aber kein Wort zu den nicht erteilten Visa. So, jetzt die Amerikaner im Strafraum von Paraguay. Konfusion, Timothy Tillman. Tillman schießt. Ah, in die Latte, aber die Gefahr ist noch nicht vorbei. Giovanni Reyna am Ball und weit über das Tor hinaus. Reyna übrigens Bundesligaspieler bei Borussia Mönchengladbach, aber man merkt den Spielern aus Paraguay an, dass ihnen der Schock von heute Morgen noch in den Fußballschuhen steckt. Noch 3 Minuten Nachspielzeit in der ersten Halbzeit. 0:0, leistungsgerecht, dem Spielverlauf gerechtes Ergebnis. Traumatisierter Südamerikaner und einfallslose US-Amerikaner. Jetzt Diego Leon, der linke Verteidiger, fasst sich ein Herz, dribbelt, kommt an 2, 3, 4 US-Spielern vorbei und stolpert über seine eigenen Füße. Keine Gefahr für das Tor von Patrick Schulte. 0:0 zur Halbzeit. In der Pause zurück nach Dresden.
2: Mich erreicht gerade eine Nachricht. Präsident Trump hat auf Truth Social gepostet, dass er mit dem Spielverlauf absolut nicht einverstanden sei. Er finde es peinlich, wie die US-Mannschaft auftritt. Und er habe auch schon den Trainer kontaktiert und verlangt, dass es hier wichtige Weichenstellungen gibt, denn so könne es ja nicht weitergehen. Der Heimatschutzminister Marc-Wayne Mullin hat gepostet, dass die Inhaftierung von 4 Paraguayern absolut rechtmäßig gewesen sei, da Gefahr in Verzug gewesen sei.
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1: 60. Minute in der zweiten Halbzeit. Langeweile hier im Stadion. Die Leistung beider Mannschaften ist wenig weltmeisterlich. Jetzt ein Angriff von Paraguay über die linke Seite. US-Verteidiger Ream ist dazwischen, stört, bekommt den Ball, treibt ihn in die andere Spielhälfte. Tessman zu Morris. Morris vorne in den Strafraum zu Wright. Portenho geht dazwischen, spielt den Ball. Was ist das? Der Schiedsrichter zeigt auf den Elfmeterpunkt. Es war Ball gespielt, das ist doch kein Foul gewesen. Proteste der Spieler aus Paraguay. Eine Spielertraube um den Unparteiischen. Und was macht der? Der zückt die rote Karte. Sowas habe ich noch nicht gesehen, meine Damen und Herren. Was für eine Dramatik. Und was? Oh, der Schiri schickt gleich 3 Paraguayaner in die Kabine. Das gibt es doch nicht. Das darf doch nicht wahr sein. Der Schiedsrichter wurde offensichtlich nicht vom Videoassistenten angerufen. Warum eigentlich nicht? Nach 7 Minuten Spielunterbrechung nun der Ball auf dem Elfmeterpunkt. Wright schießt selbst. Und keine Chance für Orlando Gil. Rechts unten. Orlando lag in der falschen Ecke. 1:0 für die USA. 87. Spielminute. Von diesem fragwürdigen Foulelfmeter und den drei Platzverweisen hat sich die Mannschaft aus Paraguay nicht mehr erholt. Die USA hatten ab Minute 60 ein besseres Trainingsspiel. 8:0 der Spielstand bis jetzt. Und die USA stürmen weiter in den gegnerischen Strafraum. Dort haben sich jetzt alle verbliebenen 8 Spieler aus Paraguay zurückgezogen und versuchen, noch Schlimmeres zu verhindern. US-Mittelstürmer Ricardo Pepi hat den Ball. Pepi spielt beim PSV Eindhoven. Er nähert sich fast in Zeitlupe. 4 Treffer hat er schon erzielt und Schuss. Knallhart, unhaltbar für Orlando Gill. 19:0 für die USA. Ich gebe zurück nach Dresden.
2: Na, da wird sich Herr Präsident Trump freuen. Ich bekomme auch gerade eine Nachricht rein von Truth Social. Also dort hat er gerade gepostet. Ich lese vor. Fantastic game, schreibt er. Paraguay was unfair. Only 3 red cards. Half of the team was unfair, but it was okay. But the referee wasn't too good. I expect a more law-obeying referee next time. I talked to Infantino about that. We will get the title. America has the best soccer team ever in world history. I'm so proud that we are so good.

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1: Die Fußball-Weltmeisterschaft hält uns in Atem. Ich begrüße unsere Reporterin, die jetzt von wo genau berichtet?
2: Ich stehe in der großen Empfangshalle des Flughafens Toronto Pearson. Hallo, ich bin also auf dem größten Airport in Kanada.
1: Solltest du nicht eigentlich in Atlanta, USA sein?
2: Ja, das stimmt. Ich sollte eine Fangruppe begleiten, die sich das Spiel Deutschland gegen die Niederlande anschauen wollte.
1: Was heißt wollte?
2: Naja, wir erfuhren so etwa eine Stunde vor der geplanten Landung vom Kapitän, dass er die Flugroute in Richtung Kanada ändere. Der Grund war, zwei Mitglieder seiner Crew stammen aus Syrien. Und Syrien gehört zu den 39 Ländern, die unter das erweiterte Einreiseverbot ab 1. Januar dieses Jahres fallen.
1: Einreiseverbot in die USA?
2: Ja, selbstverständlich.
1: Und das gilt auch für Crewmitglieder?
2: Ich erfuhr, dass das wohl so sei. Bisher ging das wohl, jetzt aber nicht mehr. Auf jeden Fall wollte der Kapitän kein Risiko eingehen und änderte seine Flugroute.
1: Hätte man das nicht schon vor dem Abflug klären können?
2: Ich denke schon. Aber das Ganze spiegelt natürlich die große Unsicherheit, was die Einreise in die USA betrifft. Gestern berichtete CNN, dass wohl schon über 4000 Menschen an der Einreise gehindert wurden, obwohl sie über gültige Fußballtickets und Hotelbuchungen verfügten. Na, und die dagegen bei den Grenzbeamten protestierten, wurden festgenommen. Und was das heute in den USA bedeutet, wissen wir ja alle.
1: Okay, alles schlimm. Aber wie geht es weiter?
2: Soweit ich das weiß, hat die Fluggesellschaft Busse gechartert, die Fans nach Atlanta bringen sollen. Aber ob die noch pünktlich zum Spiel kommen, ist mehr als fraglich. Denn schließlich liegen zwischen Toronto und Atlanta mehr als 1500 Kilometer. Und das sind so 14 bis 15 Stunden Fahrzeit. Und, was heutzutage nicht zu unterschätzen ist, die US-Einreisekontrollen.
3: Ich habe jetzt unseren Korrespondenten aus Washington in der Leitung. Wolfgang, gibt es zu diesem Zwischenfall etwas Neues?
4: Nein, dazu nicht. Aber Präsident Trump hat sich zu der Kritik des kanadischen Ministerpräsidenten Carney geäußert.
3: Der sagte nämlich gestern, dass inzwischen ein großer Schatten über der Fußball-Weltmeisterschaft läge und die politische Situation in Washington die USA für die Austragung eines solchen internationalen Turniers disqualifiziere.
4: Genau. Trump antwortete heute, das sei die typische Sprache eines Idioten und eines absoluten Verlierers. Carney, er nennt ihn stets Gouverneur anstatt Ministerpräsident, hätte immer noch nicht verkraftet, dass die USA-Eishockeymannschaft die Goldmedaille bei den Winterspielen gewonnen und die kanadische Mannschaft förmlich ins Eis gestampft habe.
3: Die USA hatten 2-1 gegen Kanada im olympischen Eishockeyfinale in Mailand gewonnen.
4: Trump nutzte die Gelegenheit, das Nachbarland zu attackieren. Kanada könne froh sein, dass es auch neben Austragungsort der Fußball-Weltmeisterschaft sei. Kanada würde seit seiner Gründung die Vereinigten Staaten wirtschaftlich betrügen. Unter Carney komme noch eine feindliche Handelspolitik hinzu. Er drohte mit der Erhöhung der Zölle auf kanadische Waren von jetzt 35% auf 350%. Er wolle den Kanadiern beim Nachdenken helfen, ob es nicht doch besser sei, 51. Bundesstaat der USA zu werden. Der Schutz wäre garantiert. Kanada solle nämlich Teil des amerikanischen Golden Dome Raketenabwehrsystems werden und dafür entweder 61 Milliarden Dollar zahlen oder als 51. Bundesstaat davon kostenlos profitieren. Diese Vorstellung Trumps ist völlig abwegig. Kanada betont seine Unabhängigkeit und leitet entsprechende Maßnahmen ein, investiert ca. 300 Milliarden Euro für die eigene Rüstung. Entsprechend dem Motto von Carney, die Welt hat sich verändert, also muss sich auch Kanada ändern.

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2: So, aufgepasst, die Spannung wird größer. Wir schalten jetzt nach Dallas. Zum Viertelfinale Deutschland gegen USA.
3: Gespielt sind jetzt 15 Minuten. Es steht 0:0 im Duell zwischen Deutschland und den USA. Es ist 21.20 Uhr Ortszeit und immer noch sehr, sehr heiß hier im AT&T-Stadion in Dallas. Ein modernes Stadion, mit viel Geld renoviert, ca. 1,15 Millionen US-Dollar. Ausgebaut natürlich für die WM. Normalerweise ist das die Heimstatt der Dallas Cowboys, einem mittelerfolgreichen Footballteam in der NFL, der National Football League. Heute aber der Austragungsort des Halbfinalspiels Good Old Germany gegen die USA. Bisher hatten die Deutschen die größeren Spielanteile. Auch jetzt gerade Angriff von der rechten Flanke. Kimmich und Pass zu Woldemade, der sich etwa 10 Meter vor dem Strafraum befindet. Und er schießt. Ah, aber viel zu lasch. So, jedenfalls kann Matt Fries den US-Kasten sauber halten. Keine Gefahr. Jetzt aber die Amerikaner. Weit in die Breite spielend. Die Hälfte der Halbzeit ist vorbei. Das Spiel wird nun für 5 Minuten unterbrochen, so wie es das neue Reglement vorschreibt. Trinkverschnaufpause für die Spieler. Ja, aber vor allem auch Money, Money, Money durch die jetzt laufenden Werbespots. Der Spielverlauf, kein packender Fußball bisher. Dafür waren die beiden letzten Tage aufregend genug. Ich jedenfalls habe im Vorfeld noch nie so viel Feindseligkeit gegenüber der deutschen Nationalmannschaft erlebt wie hier in Texas. Und das vom US-Vice-Präsidenten Vance höchstpersönlich. So gab er noch gestern Abend Fox News ein Interview, in dem er sagte, dass man am Spielerkader der deutschen Nationalmannschaft sehe, wohin eine zügellose, woke Einwanderungspolitik führe. Und wie es überhaupt sein könne, dass dies alles deutsche Staatsbürger seien. Und dass hier die Geduld des Gastgebers USA sehr strapaziert würde. Eigentlich dürfte die Mannschaft im Turnier in dieser Zusammenstellung nicht mitspielen dürfen. Von den deutschen Offiziellen war keine Stellungnahme zu erhalten. Lediglich DFB-Sportdirektor Völler meinte heute Morgen im Frühstücksfernsehen von RTL, der Verband wollte sich aus politischen Debatten heraushalten und sich ganz auf das Spiel konzentrieren. Das Spiel geht jetzt weiter. Timothy Tillmann mit einem Direktschuss aus 30 Metern. Oh, da hat Oliver Baumann aber Glück. Die Latte rettet die Deutschen vor einem Rückstand. Der Ball ist immer noch in der deutschen Hälfte. Gnabry dribbelt. Ah, gestört durch Tessmann. Oh, Foul, ein grobes Foul. Gnabry liegt am Boden. Aber der Schiedsrichter pfeift nicht. Man sieht es genau in der Zeitlupe. Tessmann springt Gnabry in den Unterleib. Und Gnabry krümmt sich auch vor Schmerz. Aber warum pfeift er denn nicht? Bärhalter spielt unberührt weiter, dribbelt in Richtung deutsches Tor, aber Würz kann ihm den Ball abnehmen und schießt ihn weit ins Aus. Jetzt pfeift der Schiedsrichter. Gnabry liegt immer noch am Boden. Aber was? Das kann doch nicht wahr sein. Würz bekommt rot und muss vom Platz. Aufregung bei den deutschen Spielern. Jetzt kommt der Frust durch. Der Frust durch die feindlichen Töne im Vorfeld. Aber auch durch diese völlig unverständliche, nein, total falsche Entscheidung des Schiedsrichters. Der Bundestrainer ist jetzt auch auf dem Spielfeld. Er will zum Unparteiischen, wird aber von den US-Spielern daran gehindert. Doch, es steht er vor ihm und der Schiri greift in seine Tasche und zieht gelb. Nagelsmann, geh einfach weg. Nein, er scheint außer sich zu sein, redet auf den Schiedsrichter ein. Und jetzt folgerichtig rot für den deutschen Trainer. Was ist hier los? Was wird hier gespielt? Fußball im Augenblick jedenfalls nicht. Und da, nein, mach das nicht. Ich sehe, wie ein Linienrichter zu Boden geht. Um ihn herum 4, 5 deutsche Spieler. Tohuwabohu hier im ganzen Stadion. Zuschauer werfen Pyrotechnik in das Spielerrund. Andere werfen Flaschen. Ich frage mich, wie das sein kann bei diesen strengen Einlasskontrollen. Der Mob ist hier ausgebrochen. Und da, Tolkien, der US-Verteidiger, liegt mit blutendem Kopf am Boden. Wahrscheinlich von einem Wurfgeschoss getroffen. Oh mein Gott, Menschen stürmen auf das Spielfeld. Bewaffnete Uniformierte kommen aus den Gängen. Ich kann Nagelsmann erkennen, der schreit offensichtlich, macht wilde Handbewegungen, ordert seine Spieler in die Kabine. Das ist kein Fußballspiel. Das ist eine Schlacht. Das ist Krieg. Dafür bin ich nicht hier. Ich gebe zurück ins Studio.
4: Das Spiel Deutschland gegen die USA ist abgebrochen worden. Als offizielle Begründung wird die unsportliche Haltung der deutschen Mannschaft genannt. Insbesondere die körperlichen Attacken, wie es hier heißt, gegen die Spieler der USA und gegen die Unparteiischen. Wir alle wussten, dass das Spiel schwierig sein wird. Nicht aus sportlichen Gründen, sondern... Halt! Unser Nachrichtenredakteur kommt gerade ins Studio. Hast du Neuigkeiten?
5: In der Tat. Fast gleichzeitig mit dem Spielabbruch kam eine Mail von der FIFA. Darin steht, dass der Spielabbruch bedauerlich sei, aber völlig korrekt. Der Schiedsrichter treffe nach bestem Dafürhalten, im Englischen steht hier das Wort belief, seine Entscheidungen. Und die gelten. Der Schiedsrichterassistent und der Videoschiedsrichterassistent beurteilen, so die FIFA in diesem Fall, die Spielsituation ebenso. Und wenn es dann im Nachgang zu Gewaltausbrüchen komme, sei das ein gerechtfertigter Grund, das Spiel abzubrechen. Und wenn das von einer Mannschaft ausgeht, wie in diesem Fall angeblich von der Deutschen, sei eine Wertung zugunsten der anderen Mannschaft zulässig.
4: Wurde der FIFA der Vorwurf gemacht, dass die Situation manipuliert worden sei? Man könne ja anhand der Bildaufzeichnungen eindeutig sehen, dass der Schiedsrichter falsch gepfiffen hat. Und zwar zulasten der deutschen Mannschaft.
5: Ja, in der Tat, der Vorwurf wurde gemacht. Der FIFA-Offizielle, ein US-Amerikaner, fuhr dem Journalisten nach Trumpscher Manier über den Mund, sagte, dass diese Beschuldigung lächerlich sei. Kein Schiedsrichter sei von irgendeiner Seite unter Druck gesetzt worden. Die Schiedsrichter urteilten allein nach dem Regelpaket der FIFA. Und der Fragesteller sei ein schlechter Journalist, seine Firma sollte ihn feuern. Interessant sind die Reaktionen des Deutschen Fußballbundes. Der sieht ein eklatantes Fehlverhalten des Schiedsrichters, aber keine Manipulation durch die US-Regierung. Rudi Völler wörtlich.
6: Sport ist unpolitisch, deswegen ist eine Beeinflussung der Unparteiischen, wie sie von manchen Politikern unterstellt wird, völlig ausgeschlossen.
5: Aus Deutschland, aber auch aus anderen Ländern, vor allem aber auch aus den USA, kamen mittlerweile Abertausende von Mails, in denen die Schreiber sich über das Unrecht beklagen. Und noch etwas. Vizepräsident Vance, er fühlt sich bestätigt. Was könne man von so einer Wokenmannschaft mit so vielen Passdeutschen auch erwarten? Genau das. The crosses of St. George are flying all around me. Gareth Southgate, the whole of England is with you.

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1: New York, New Jersey Stadion. 82.500 Zuschauer passen hier in dieses hochmoderne Stadion hinein. Man braucht aber gar nicht genau hinzusehen, um zu beobachten, dass viele Plätze überhaupt nicht besetzt sind. Und das, obwohl die US-Einwanderungsbehörde ICE wohl tausende Karten an ihre Beamten verschenkt hat. Als Belohnung für die Einsätze, auch während der WM. Wenn man so will, ist das WM-Endspiel 2026 ein Spiegel der politischen Situation im Gastgeberland USA. Man weiß es inzwischen, viele Fans, auch für dieses Spiel haben die Hürde, Einlass in die USA, trotz gültiger Papiere, nicht geschafft. Das Stadion ist zudem heute ein Hochsicherheitstrakt mit akribischen Einlasskontrollen und bewaffneten Kräften hier, direkt und sichtbar im Stadion. Mit großem Respekt voreinander sind die Mannschaften gestartet. Vielleicht auch mit Vorsicht, denn die Spieler spüren natürlich den Druck. Und spätestens seit dem Abbruch des Spiels USA gegen Deutschland wissen die Argentinier, dass sie mit vielem hier rechnen müssen. Aber bis jetzt ist alles fair. Jetzt Angriff der Argentinier über McAllister. Pass nach links außen zu Almada, der mit einem großartigen Ball in den amerikanischen Strafraum. Innenverteidiger Ream kann klären, der gibt zurück zum Keeper Patrick Schulte. Abstoß, alles fair, fast aseptisch, ohne Körperkontakt und absolut typisch für die ersten Minuten dieses Spiels. 22. Spielminute, 3 Minuten Unterbrechung und für uns die Gelegenheit, über ein Urgestein zu sprechen. Über den 8-maligen Weltfußballer des Jahres, den mittlerweile fast 40-jährigen Lionel Messi. Dass der für das argentinische Spiel noch einmal aufgestellt wurde, ist eine der Sensationen dieser WM. Vielleicht hat sich da der Besuch im Weißen Haus bei Donald Trump gelohnt. Vor ein paar Tagen wurde er mit seiner jetzigen Mannschaft, dem Verein Inter Miami, vom Präsidenten höchstpersönlich empfangen, anlässlich des Gewinns des MLS Cups der Major League Soccer, wo eine ganze Menge Fußballrentner ihre letzten Spielerjahre verbringen. Vielleicht liegt es aber auch daran, dass Messi schon im Januar 2025 die Presidential Medal of Freedom verliehen bekommen hat. Trump scheint ihn zu mögen. Und nun kann man rätseln. Hat Messi sich in den ersten Minuten des Spiels so zurückgehalten, weil er schon so alt ist, oder um Trump nicht zu verärgern? Das Spiel läuft wieder, beide Trainer haben nicht ausgewechselt, das Abtasten der beiden Mannschaften geht weiter. 2-3 Züge, dann geht der Ball regelmäßig an den Gegner verloren, egal von welcher Seite. Aber jetzt, wir sind in der 44. Minute. Innenverteidiger Romero zeigt Initiative, stürmt in Richtung US-Tor. Die verdutzte US-Abwehr sieht nicht gut aus. Romero gibt auf Messi. Messi 5 Meter vor dem Tor, völlig frei und weit am rechten Pfosten vorbei. Wir sind jetzt in der 3. Minute der Nachspielzeit. Trotz dieser Fehlleistung von Messi drängen nun die Argentinier. Die US-Amerikaner sind deutlich in der Defensive. Perone, jetzt Flanke aus dem Mittelfeld zu Lopez. Der weiter mit einem steilen Pass zu Martinez. Und da ist wieder Romero, 10 Meter vor dem Tor, völlig ungedeckt. Bietet sich an, er hält den Ball und schießt. Tor! Tor! 1-0 für Argentinien. Unhaltbar. Exakt platziert, unhaltbar für Schulte ins linke Eck. 1-0 für Argentinien. Und jetzt der Abpfiff. Argentinien geht als Sieger der ersten Halbzeit in die Pause. Was wird US-Trainer Mauricio Pochettino wohl seinen Spielern in der Kabine sagen? Pochettino steht unter starkem politischem Druck. Er, der 2024 vom FC Chelsea zur US-Nationalmannschaft gewechselt ist, passt 100%ig in Trumps Motto »We make America great again«. Hat doch der Trainer seinen Wechsel in die USA so erklärt.
2: Die Energie, die Leidenschaft und der Hunger, hier etwas wirklich Historisches zu erreichen, das sind die Dinge, die mich inspiriert haben. Die Gelegenheit, die US-Nationalmannschaft vor Fans zu führen, die genauso leidenschaftlich sind wie die Spieler, konnte ich mir nicht entgehen lassen. Ich sehe ein Team von Spielern, voller Talent und Potenzial, und gemeinsam werden wir etwas Besonderes aufbauen, auf das die ganze Nation stolz sein kann.
1: Und Trump hat in seiner Rede zum 250. Jahrestag der US-Unabhängigkeitserklärung von 1776 lautstark verkündet, dass er von seiner Nationalmannschaft nichts weniger erwarte als den WM-Sieg. Wir befinden uns mitten in der zweiten Halbzeit, es steht immer noch 1-0 für Argentinien. Die US-Mannschaft spielt jetzt, na, sagen wir mal, robusten Fußball, also mit starkem Körpereinsatz. Und wieder ein Foul. Diesmal vom Verteidiger McKenzie an Perone. Die Foulstatistik: 15 durch die USA, 7 durch Argentinien. 3 gelbe Karten für Argentinien, 0 für die USA. 81. Minute. Die US-Amerikaner stürmen, die Argentinier versuchen, die Schotten dicht zu machen, das 1:0 über die Zeit zu retten. Der Ball versickert in der Abwehr. Diesmal ein Gegenangriff von Argentinien. Da ist wieder Perone und da ist Romero, die beiden bissigen Argentinier. Ream geht dazwischen, grätschen die Beine von Perone. Au, das tat weh. Das muss doch Elfmeter geben. Perone liegt am Boden. Perone muss behandelt werden. Er humpelt, unterstützt von Sanitätern vom Spielfeld. Das Spiel geht weiter. Kein Strafstoß. Das kann man auch anders pfeifen. Die USA greifen an. Der Ball landet jetzt an der Strafraumgrenze. Zwei Argentinier versuchen, den Ball mit dem Kopf zu erwischen. Der US-Stürmer Morris springt, kann da nicht mithalten. Senesi köpft zu Romero, der verliert den Ball an Tillmann, der schießt zu Wright und abseits, abseits. Er schlenzt zwar den Ball ins Tor, aber das darf nicht zählen. Wright stand im Abseits, jedenfalls aus meiner Sicht und aus Sicht der Argentinier. Der Schiri sieht das offenbar anders. Er berät sich mit seinem Videoassistenten und das Tor zählt, meine Zuhörer. 1:1 und anders als die Deutschen vor ein paar Tagen protestieren die Argentinier nicht. Noch 2 Minuten sind in der Verlängerung zu spielen, die Amerikaner stürmen weiter. Die argentinische Verteidigung macht das einzig Richtige, sie schießt den Ball weit, weit weg, wohin auch immer. Die Spielzeit ist beendet, 1:1 unentschieden, das Drama geht weiter. Wir sind jetzt mitten im Elfmeterschießen. Bislang haben alle Schützen verwandelt, auch der letzte Luna, der Zwischenstand 3:3 und jetzt für Argentinien ist Lionel Messi an der Reihe. Trainer Scaloni hat sich nun doch für den Allstar entschieden. Es war im Spiel nicht immer klar, für welche Mannschaft Messi eigentlich spielte und jetzt Messi tritt an und Tor 4:3 für Argentinien. Jetzt für die USA, Verteidiger Scully läuft an und Tor, unten rechts, der Torwart in der falschen Ecke, klare Sache, 4:4. Und jetzt der Held der Argentinier, Romero, Spieler bei den Tottenham Hotspurs. Man hört das Pfeifkonzert des Publikums im Hintergrund. Wir hoffen, er behält die Nerven und Schuss und Tor. Aber was hat der Schiedsrichter? Er erkennt scheinbar das Tor nicht an und Diskussionen und die gelbe Karte für Romero. Ich weiß jetzt nicht, ob das fürs Meckern war. Ich kann das nicht deuten. Aber der Schuss wird wiederholt. Romero ist sichtlich verunsichert. Wartet. Der Schiedsrichter drängt zur Ausführung. Romero läuft an, schießt, stolpert. Und Schulte hat keine Schwierigkeiten, den Ball mit beiden Händen zu packen. Weiterhin 4:4. 4:4 für die USA tritt jetzt der Mittelfeldspieler Tillmann an. Wenn er verwandelt, sind die USA Fußball.

0: sein. Valentino Barco läuft jetzt zum Tor, der argentinische Mittelfeldspieler. Das Auswechselkontingent ist erschöpft. Jetzt steht ein Mittelfeldspieler im Tor und Tillman nimmt zum dritten Mal Anlauf und Tor. Keine Chance für Barco, die USA sind Weltmeister.
1: Wir hören jetzt den FIFA-Präsidenten Gianni Infantino live aus New York.
2: Das waren großartige Spiele, das waren spannende Spiele. Das war ein mitreißendes Finale, in dem die bessere Mannschaft verdient gewonnen hat. Das war großer Sport. Das war eine große Werbung für den Fußball. Wir danken vor allem dem Gastgeberland United States of America und seinem großen Präsidenten und FIFA-Friedenspreisträger Donald J. Trump für die Gastfreundschaft.
3: Remember when you ran away and I got on my knees and begged you not to leave because I go berserk? Well, you left me anyhow and then the days got worse and worse and now you see I've gone completely out of my mind. And they're coming to take me away, haha, they're coming to take me away, ho ho, hee.
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5: 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Tschüss, macht's gut. Bye, bye.
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8: Herzlich willkommen bei Funkfeuer Mannheim, einer Sendung des Bermudafunks aus der alten Feuerwache, 105,4 in Heidelberg und 89,6 in Mannheim, von Monika Schisselbauer.

0: Hallo, ihr hört die Mai-Ausgabe von Funkfeuer Mannheim. Die Erstausstrahlung dieser Sendung ist am Samstag, den 23. Mai 2026, 17 Uhr. Mit Utopie aus der Krise der Solidarität. So lautete der Titel eines Vortrags vom Professor Dr. Bevernitz auf dem 17. Kongress von Mannheim gegen Rechts. Der 17. Kongress des Bündnisses von Mannheim gegen Rechts fand statt am Sonntag, den 10. Mai 2026 im Studio Werkhaus des Nationaltheaters Mannheim. Der 17. Kongress stand unter dem Motto »Wir wagen eine andere Welt«. Der Kongress begann mit einem Vortrag um 10 Uhr mit Professor Dr. Thorsten Bevernitz vom Fachbereich Soziale Arbeit an der Hochschule Darmstadt. Seine dortige Professur umfasst die Schwerpunkte gesellschaftliche Transformationsprozesse und kollektives Handeln in der sozialen Arbeit. Sein Vortrag auf dem Kongress von Mannheim gegen Rechts stand unter dem Thema »Mit Utopie aus der Krise der Solidarität«. Ein Hinweis noch zum Vortrag. Im Hintergrund hört ihr ein spielendes Kleinkind.
1: Pardon, diese sogenannte Denomation, so heißt das, wenn man Professor wird, das ist tatsächlich vielleicht schon der erste Verweis. Das hätte ich vor 5 Jahren noch für utopisch gehalten, so einen Titel mal zu führen. Entschuldigung.
2: Ja. Ich wollte noch sagen, ich schneide diesen Vortrag für den Bermuda-Funk mit. Nachher bei der Diskussion stelle ich das Aufnahmegerät aus.
1: Genau, und es wird einen kleinen Mitmachteil nehmen, da müsst ihr nur einzelne Begriffe einwerfen. Da würden wir dann, wenn alle einverstanden sind, das Mikro aber laufen lassen. Da erkennt man jetzt auch nichts groß, und es geht auch nicht so groß um Inhalte, also ihr müsst euch nicht disponieren. Das geht auch so. Wo war ich? Ach ja, genau. Genau, diese sogenannte Denomination gesellschaftliche Transformation und kollektives Handeln, da steckt ja der Vortrag eigentlich schon drin. Ne? Gesellschaftliche Transformation könnte Utopie sein, könnte aber auch was anderes sein, nämlich Dystopie, und dass man vielleicht irgendwas dagegen machen muss, das ist dann auch wieder Utopie, und kollektives Handeln, klar, ist irgendwie Solidarität. Das nur ganz kurz. Jetzt ist mir aufgefallen, ich habe das genannt, ich sagte, beide Begriffe müssen irgendwie vorkommen, mit Utopie aus der Krise der Solidarität, habe dann einen Vortrag gemacht und festgestellt, eigentlich heißt er andersrum, er heißt eher mit Solidarität aus der Krise der Utopie. Und das ist auch schon der erste Punkt, ob vielleicht ist Utopie überhaupt in einer Krise. Ich habe jetzt hier mal ein utopisches Bild, ihr habt das vorne gesehen, ich habe ein Buch über Star Trek geschrieben, für die Älteren über Raumschiff Enterprise. Dazu sage ich heute nichts viel, wer dazu mehr hören möchte, der muss dann nächstes Wochenende am Samstag um 20 Uhr in den SWK kommen, da sage ich mehr zu Star Trek, / Raumschiff Enterprise. Ich finde das nur ganz interessant, weil da wird ja durchaus eine Utopie formuliert, das ist eine geldlose Gesellschaft, in den neuen Serien wird sogar gesagt, es ist eine sozialistische Gesellschaft. Es wird hier sehr harmonisch zwischen Technik und Biologie die Erde dargestellt. Das ist eines der selteneren Bilder, und was nicht so oft zitiert wird, das ist der allererste Star Trek Film, 1980, wenn ich es richtig im Kopf habe, der deswegen besonders spannend ist, weil Gene Roddenberry, der Erfinder von Raumschiff Enterprise, da sein einziges eigenes Drehbuch schreibt. Und das variiert auch deswegen ein bisschen, ist untypisch. Das heißt, da hat er wirklich seine eigene Utopie nochmal formuliert. Darauf will ich aber, wie gesagt, heute gar nicht so viel weiter eingehen, ist aber für mich tatsächlich eine Frage von, wie kann man Utopien formulieren? Und zwar gerade deswegen, weil es keine perfekte Utopie ist. Weil nämlich der entscheidende Punkt eher ist, dass in die Zukunft des 23. oder 24. Jahrhundert soziale Fragen von heute transportiert werden. Und vor allen Dingen, also neulich hat es eine Podcasterin bei dem Thema schön ausgedrückt, es wirft einfach Fragen der Menschlichkeit und der Mitmenschlichkeit auf. Aber darüber hinaus, und jetzt kommt schon der Mitmachteil, das war jetzt tatsächlich mal so mehr oder weniger eine positive Utopie. ins Publikum gefragt, was fallen euch sonst für Science-Fiction-Serien, Science-Fiction-Romane, Science-Fiction-Filme oder Ähnliches ein? Ich schreibe das hier kurz mit. Schreibt einfach rein. Ja. Ist jetzt aber ein Name, sagen wir mal Roman, Solaris.
3: Ja.
1: Okay.
3: Brave New World.
1: Ja.
3: Minority Report.
1: Nicht so schnell. Was war das?
3: Minority Report.
1: Ja.
4: Futurologische Kongress.
1: Ja.
5: Das ist wieder ein Name, aber
1: wie hat... Was hattest du gesagt? Jetzt wirfst du mein ganzes Vortragskonzept durcheinander. Okay. Hatten wir schon. Hab ich ja die ganze Zeit schon drüber geredet.
4: Wells Zeitmaschine.
1: Ja. Was war das?
4: Die Foundation-Trilogie im
1: Eisergang. Okay, ja. Ich schreibe jetzt tatsächlich mal Asimov. Der war übrigens der Berater für den Star Trek-Film.
4: Ja, dann kann das richtig.
1: Mhm. Ja. Okay.
5: Schöne neue Welt.
1: Standschuss. Ja. Planet der Affen. Das ist ein schönes Beispiel. Utopie für die Affen, Dystopie für die Menschen. Ja, genau, richtig. Ja. Okay, vielleicht. Bitte? Mad Max, ja. Okay, soll mal reichen. Worauf will ich hinaus? Das meiste, was wir hier sehen, sind eher Dystopien als Utopien. Dafür gibt es mehrere Gründe. Entschuldigung, nochmal wieder weg. Dafür gibt es mehrere Gründe. Zum einen, wenn es uns wirklich um die Fiktion geht, wenn wir spannende Geschichten hören oder sehen oder lesen wollen, dann ist eine perfekte Utopie etwas, wo man nicht besonders viel erzählen kann. Das ist letztlich langweilig. Es sei denn, es stimmt was mit der Utopie nicht. Also es gibt irgendwie eine Bedrohung von außen oder die Utopie stellt sich heraus, es ist doch gar nicht so eine dolle Utopie. Dystopien sind einfach spannender zu erzählen. Das ist der eine Punkt meines Erachtens, oder nicht nur meines Erachtens, sondern das sagt unter anderem auch Ursula K. Le Guin, die gerade schon viel, da kommen wir nachher noch zu. Und zum Zweiten könnte man auch sagen, naja, vielleicht ist es auch einfach nur eine Reflexion der Lebensumstände. Vielleicht sind die Zeiten eher nach Dystopie. Und das gilt zum Beispiel selbst für Star Trek. So irgendwie die 60er-Jahre-Serie, die 80er-Jahre-Serie sind eigentlich sehr optimistisch gehalten. Und wenn wir die neueren Serien, die jetzt so in den letzten 5-6 Jahren gedreht worden sind, anschauen, dann sind die deutlich dystopischer. Dann ist die Vereinte Föderation der Planeten auch nicht mehr so toll. Es gibt ein schönes Beispiel, weil es wieder sehr realistisch ist, die Frage, nimmt man romulanische Flüchtlinge auf und der Großteil der Föderation sagt nein und sperrt die Grenzen, kommt uns irgendwie bekannt vor vielleicht. Aber ich wollte nicht so viel über Star Trek reden. Wenn ich an der Hochschule Studierende diese Frage stelle, kommen noch viel mehr Dystopien. Und eine Kollegin, die Friederike Habermann, hat neulich noch mal was anderes ausprobiert, nämlich tatsächlich die Studierenden ihre Welt von morgen formulieren lassen. Und auch da kommt nicht viel. Das heißt, schlicht und einfach, Utopien werden immer schwerer denkbar. Und das wird in diesem Zitat von Frederick Jameson schön deutlich. Es ist leichter, sich das Ende der Welt vorzustellen, als das Ende des Kapitalismus. Oder andersrum gesagt von jemandem, der einerseits dystopisch ist, andererseits vielleicht Utopie gewagt hat im gewissen Sinne, nämlich Margaret Thatcher, there is no alternative, Tina. Ich frage mich, ob das überhaupt so neu ist, weil wenn ich darüber nachdenke, wie ich politisiert worden bin und wie ich politisch aktiv bin, dann habe ich es auch nie geschafft, eine Utopie zu formulieren. Sondern es war vielmehr, wogegen ist man denn eigentlich? Und das hat vielleicht auch gereicht, auch das kann man ja als Utopie formulieren. Ne? Ich möchte keinen Rassismus, ich möchte Diversität, ich möchte Solidarität und so weiter und so fort. Jetzt habe ich positive Sachen gesagt, okay. Ne? Aber man ist eigentlich ziemlich viel Anti. Die allererste politische Gruppe, in der ich war, das war eine Hochschulgruppe, nannte sich Undogmatische Linke. In die bin ich eingetreten, weil sie in ihrer Selbstdarstellung den schönen Abschlusssatz hatte. Wie diese andere Welt aussehen sollte, wissen wir auch nicht, aber das ist auch völlig egal, denn das entscheiden nicht wir, das entscheiden alle gemeinsam. Das hat mich überzeugt. Darum bin ich da Mitglied geworden. Und das verweist auf einen wichtigen Aspekt, nämlich Demokratie. Und exakt da sehe ich tatsächlich ein Problem mit Utopie. Die ersten Utopien, die so formuliert worden sind, als, wisst ihr wahrscheinlich alle, Thomas Morus Utopia, da kommt der Begriff quasi her. Wenn das mal heute jemand liest, auf dieser Insel Utopia würde niemand von uns leben wollen. Das wäre aus unserer heutigen Sicht eher eine Dystopie. Auch die dann tatsächlich real formulierten und umgesetzten, auch damit sieht es nicht viel besser aus. Das waren halt die sogenannten Frühsozialisten und dann später auch als Utopisten benannten Personen. Hier haben wir New Lamarck von Robert Owen, ne, Kollektiv, Genossenschaft mit ganz, ganz starker Disziplin und letztlich sogar, das sehen wir hier, einer ersten einfachen Erfindung der Arbeitsüberwachung. Ne? Je nachdem, wie schnell gearbeitet wird, wird dieser Würfel gedreht und Vorarbeiter können sehen, wie schnell das jeweilige Team gerade arbeitet. Also in den Utopien war, in den Utopien des Frühsozialismus war relativ viel auch sehr autoritär vorformuliert. Und das Problem liegt schlicht und einfach daran, dass eben die Demokratie fehlt, dass schlicht und einfach eine Person gesagt hat, ich habe die gute Idee und so setzen wir es jetzt um. Das funktioniert meines Erachtens so nie. Das ist letztlich auch der Aspekt unter dem, oder die Inspiration, unter der Karl Marx anfängt, seine Kritiken zu schreiben und den Begriff Kommunismus auch genau in Abgrenzung gegen diese frühsozialistischen Utopien formuliert. Mit Kommunismus ist tatsächlich gemeint, es gibt dieses Zitat aus dem Manifest, ne? Die Partei der Kommunisten hat keine anderen Interessen als die Arbeiter und möchte die Arbeiter auch nicht ummodeln. Das heißt, er betont, die Transformation muss kollektiv und demokratisch passieren. Und das ist auch der Gründungsgrundgedanke der anderen großen Strömung der Arbeiterbewegung des 19. Jahrhunderts, nämlich des Anarchismus. Auch da ist erstmal diese Kritik an dieser Utopie drin. Dass dann beides ein bisschen später, so 100 Jahre später, ein bisschen auch zur Utopie erstarrt, die eher autoritär von oben gedacht wird, ist noch eine andere Geschichte. Aber der Gründungsmoment ist das. Es gibt also letztlich ein Problem mit der Utopie, abgekoppelt von Science Fiction. Wenn man von wirklicher Geschichte und wirklicher Bewegung, auch das ein Marx-Zitat, spricht, dann kann man sie eben nicht alleine realisieren. Trotzdem gibt es Utopien und hier kommen eher die Leute, die heutzutage Utopien formulieren, sei es von einer, ich möchte gar nicht KI sagen, sondern in deren Theorie heißt das ja Artificial General Intelligence, die AGI, die angeblich irgendwann in einer Singularität schlauer wird als der Mensch und dann entweder alle unsere Probleme löst oder noch mehr schafft. Das ist auch reine Science-Fiction. Das, was wir heute KI nennen, wird es neulich ein ITler in einer Dokumentation genannt. Das ist so, als wenn ich ein Pferd züchte, das immer schneller wird, also ne, von Generation zu Generation glaube, zum Schluss kommt eine Dampflok raus. Das funktioniert nicht. Das sind völlig unterschiedliche Technologien. Die eine ist Science-Fiction quasi, die andere ist die, die wir real gerade haben. Aber auch schon die reicht, um dystopisch zu sein. Dafür müssen wir gar nicht uns diese anderen Fantasien dieser Herren anziehen. Und ansehen. Und diese Utopie, die die Herren hier nicht als erstes formulieren, sondern es hat natürlich Vordenker, hat natürlich noch einen zweiten Aspekt, nämlich den Staat abschaffen, würde ich so nicht sagen, das Soziale im Staat, das Kollektive im Staat abschaffen zugunsten von einer privaten, marktwirtschaftlich orientierten Regierung oder eben auch nicht Regierung. Ein paar Aspekte dazu, also dieses gesamte Konglomerat besetzt sich ja letztlich aus verschiedenen Ideen zusammen. Kennt jemand das? The Turner Diaries? Ja? Nein, wir sind nicht an der Uni. genau, The Turner Diaries, unter anderem Inspiration für den NSU, ein Science-Fiction-Roman, in dem es dann eben die White Supremacy, die weiße Vorherrschaft, sich entsprechend durchsetzt. Das heißt, also, und diese Personen formulieren das ja als ihre Utopie. Uns erscheint das alles mal sehr dystopisch. Und da kommt Ursula K. Le Guin jetzt ins Spiel, eigentlich schon zum zweiten Mal, weil Ursula K. Le Guin auch die war, die gesagt hat, naja, die Dystopien sind deswegen so häufig im Science-Fiction, weil sie sich besser erzählen lassen. Jede Utopie seit Utopia war sowohl ein guter als auch ein schlechter Ort. Tatsächlich stimmt der Begriff ja nicht. Utopie heißt ja nur der Ort, der nicht ist. Das kann ein positiver wie ein negativer sein. Die gegenüberzustellen Begriffe waren nämlich Utopie und Dystopie. Und sagt, jede Utopie birgt eine Dystopie, jede Dystopie birgt eine Utopie, also die Dystopie des einen ist die Utopie des anderen und andersherum. Das ist ja das demokratische Problematische daran. Ein Beispiel noch. Ein Science-Fiction-Roman von einem der Stichwortgeber von diesen Herren. Das möchte ich mal kurz zitieren. Dessen Utopie. Das ist aus dem Tagesspiegel zusammengefasst. Im San Francisco der Zukunft geht es geordnet und gesittet zu. Alle Einwohner, selbst vorübergehende Besucher, tragen Ausweise mit RFID-Chips. Von allen werden DNA und Netzhaut gescannt. Öffentliche Plätze und Nahverkehrssysteme tracken jeden. Sicherheitskameras sind allgegenwärtig. Jedes Auto weiß, wo es ist und wer darin sitzt und meldet den Behörden beides. In dieser verstörenden Dystopie des hochintelligenten Programmierers Curtis Jarvin ist die wichtigste Tech-Metropole der USA keine Stadt mehr, sondern das Herrschaftsgebiet eines mächtigen Konzerns, FrisCorp. Allen, die, Zitat, nicht produktiv sind oder gegen die Befehle der Tech-Overlords verstoßen, droht notfalls eine profane Verwendung. Sie werden, Zitat, in Biodiesel umgewandelt, mit denen die kommunalen Busse fahren, Zitat Ende. Das hat Curtis Jarvin unter dem Pseudonym Mencius Moldbug geschrieben. Curtis Jarvin ist theoretischer Stichwortgeber zum Beispiel von J.D. Vance, guter Freund von Peter Thiel, ne, dem PayPal-Gründer und so weiter und so fort. Das heißt, hier wird eine Zukunft gemalt, die uns dystopisch erscheint, die aber eben als Utopie formulieren. Das ist ungefähr die Utopie, die Ursula K. Le Guin, von der wir es schon hatten, also bekannte Science-Fiction-Autorin, aber eben auch Theoretikerin, die hat auch durchaus viele Sachtexte geschrieben, das macht sie gerade für uns hier spannend, formuliert hat, ne, eine rationalistische Utopie, ein Machtrausch, eine Monotheokratie, das ist ein Text aus den 70er Jahren, passt sehr gut. Angeboten werden Modelle, Entwürfe, Blaupausen, Schaltpläne, eine Kopfgeburt, eine Blaupause ohne Baugrund. Damit, das ist genau die Kritik, die zum Beispiel Marx und andere in den 70er Jahren an dem frühsozialistischen Utopismus formuliert haben. Utopien sind ebenso wie Dystopien intellektuelle Orte, also eben keine realen. Ne? Totalitarismus ist nicht nur die Hölle, sondern auch der Traum vom Paradies. Und weder das Entweder, also die Dystopie, noch das Oder, die Utopie, ist ein Ort, an dem Menschen leben können. Jetzt ist Ursula K. Le Guin tatsächlich jemand, die trotzdem Utopien geschrieben hat. Am bekanntesten wahrscheinlich tatsächlich das hier, The Dispossessed, in der ursprünglichen deutschen Übersetzung Planete Habenichtse. ein letztlich anarchistisch organisierter Mond. Das Spannende daran ist aber eben gerade das, was ganz oft in der deutschen Rezeption vergessen wird, der Untertitel dieses Buches, der hier gar nicht mit draufsteht auf dem Bild, eine ambivalente Utopie. Also sie beschreibt nämlich, dass es eben durchaus, ne, auf dem Mond wird eine Utopie realisiert, die hat aber Nachteile. Ne? Menschen, die nicht mitmachen werden, werden letztlich auf einer Insel eingepfercht, nicht gefangen, sondern das ist dann so eine Art wohltuender Psychiatrie, aber nichtsdestotrotz hat es einen repressiven Charakter. Der Erfinder, der die Hauptrolle spielt, muss auf den kapitalistischen Planeten umsiedeln, um seine Erfindung überhaupt realisieren zu können. Der kann das nicht in dieser utopischen Gesellschaft. Und die ein ganz entscheidender Part ist, als eine Hungersnot ausbricht, muss tatsächlich eine Triage durchgeführt werden. Das heißt, wir haben hier in der utopischen Gesellschaft, die einer linken Utopie folgt, also eine anarchistische Gesellschaft nämlich beschreibt, den Aspekt, na selbst dort ist noch ein Massenmord möglich. Das zeichnet die Utopien von Ursula K. Le Guin aus. Ich habe hier nochmal, das ist so ihr Spätwerk, so ein Wälzer, wo sie eine rein positive Utopie tatsächlich formuliert, immer nach Hause. Das nennt sie eine Archäologie der Zukunft. Also der Aspekt, der hier wichtig ist, dass sie sagt so irgendwie, wie könnte es denn sein, und sozusagen ihre Romane als Experimentierfeld benutzt und nicht sagt, so soll es sein, sondern das benutzt, um Überlegungen anzustellen. Wenn wir eine bestimmte Utopie durchsetzen, welche Probleme, Problematiken werden wir denn damit haben? So, trotz all dieser Probleme brauchen wir aber eben trotzdem Utopien, weil wenn die Utopien formulieren, müssen wir irgendwas dagegen setzen. Wenn es solche Utopien gibt oder auch solche, nämlich die Privatstädte, nach dem Vorbild Hongkong, Singapur etc., ne, Lieblingsidee von Peter Thiel, Elon Musk und Ähnlichen. Und das hier ist im Übrigen KI generiert, Donald Trumps Plan für den Gazastreifen. Da müssen wir irgendwas dagegen setzen. Ne? Da, die Utopien sind, brauchen wir natürlich auch welche. Aber wir müssen uns anders überlegen, wie wir Utopien formulieren. Nicht wie die Frühsozialisten. Einer denkt sich's am Schreibtisch aus. Hier kommt also die Solidarität ins Spiel. Ja, das Alltägliche, die aber andererseits auch wieder schon eine kleine Utopie ist. Hier mal ein Haufen verschiedener Beispiele, einige Themen, die heute auch noch auftauchen, einige, wo der eine oder die andere sagen wird, ja, ich weiß noch, da war ich bei. Mein Lieblingsbeispiel, die hier, die queere Bewegung in Großbritannien in den 80er Jahren in Unterstützung der streikenden Bergarbeiter gegen die Politik eben von Margaret Thatcher. So, jetzt wird's ein bisschen soziologisch in Folge, wenn es um die Solidarität geht. Ich gucke mal kurz auf die Uhr hier. Ich finde dieses soziologisch-theoretische jetzt eigentlich gar nicht so relevant und wichtig und das Praktische eigentlich viel spannender, aber das hören wir ja noch den ganzen Tag. Darum fange ich mal ein bisschen theoretisch an. Was ist denn überhaupt diese Solidarität? So, jetzt mal ganz einfach aus dem Lexikon, Meyers großes Taschenlexikon in 25 Bänden. Ich kürze das ein bisschen ab. Zusammengehörigkeitsgefühl von Individuen oder Gruppen in einem Sozialgefüge, im weiteren Sinne auch von Staaten in internationalen Bündnissen, das sich in gegenseitiger Hilfe und Unterstützung äußert. Neben den Formen der Solidarität als Gesinnung, Einheitsbewusstsein und Solidarität des Handelns, gegenseitige Hilfsbereitschaft, gibt es die Interessensolidarität, die lediglich durch sachlich begründete Interessengleichheit in einer bestimmten Situation wirksam ist und nach dem Erreichen des gemeinsamen Ziels endet. Solidarität hat sich vor allem seit dem 19. Jahrhundert in der Arbeiterschaft entwickelt und war eine Grundvoraussetzung für die Kämpfe der Arbeiterbewegung. Da die Arbeits- und Lebensverhältnisse der Arbeiter heute zunehmend uneinheitlicher werden, müssen die Bedingungen für Solidaritätserfahrung immer stärker erarbeitet und organisiert werden. Angesichts der Verelendung großer Teile der Dritten Welt, das ist schon ein bisschen älter, 1999, des ökonomischen Zusammenbruchs in Osteuropa, der Massenarbeitslosigkeit und des Abbaus von Leistungen des Sozialstaats sowie andauernder Benachteiligung und Unterdrückung von Frauen, Alten, nationalen Minderheiten und so weiter, ist Solidarität als Bereitschaft zur wechselseitigen oder einseitigen Unterstützung im Widerstand gegen Unrecht auch heute von zentraler Bedeutung. Den letzten Satz unterschreiben vermutlich alle, auch heute noch. Aber man merkt hier schon an der Definition, es gibt schon unterschiedliche Verständnisse. Das macht so ein Soziologie-Lexikon noch ein bisschen genauer. Hier werden vier Solidaritätsbegriffe unterschieden. Eins, das Zusammengehörigkeitsgefühl der Teile in einem sozialen Ganzen. Zwei, das Zugehörigkeitsgefühl in einem sozialen Ganzen, das als Einheit handelt. Drei, Begriff zur Beschreibung der Vorbedingungen und Resultate gemeinsamer Kampferfahrungen in der Arbeiterbewegung, Bewusstsein von der gleichen Interessen- und Klassenlage, die Bereitschaft zu kollektiver politischer Durchsetzung und gegenseitiger Unterstützung. Sie sind Ausdruck der gemeinsamen Interessenlage der Arbeiter und gründen in der Gesellschaftlichkeit des Produktionsprozesses. Und vier, natürliche Solidarität im Anarchismus, Naturgesetz der Gegenseitigkeit, das sich erfassen lässt in der Maxim, dass Ego, also ich, sich dem Alter, also dem anderen, gegenüber so verhalten solle, wie Ego erwartet, in ähnlichen Situationen von Alter behandelt zu werden. So sagt das Kropotkin. Das ist aber auch ein bisschen Kant, dass das Handeln allgemeines Gesetz werden könnte, das eigene. Die Solidarität wird als wichtigstes Naturgesetz in bewusster Absetzung vom Kampf ums Dasein für die Entwicklung und Entfaltung der Menschheit angesehen. Zentrale Bedeutung kommt der Solidarität in der anarchistischen Revolutionierungsauffassung deshalb zu, weil die Einzelaktion gegen den Staat nur Erfolg haben kann, wenn sich Mitmenschen solidarisieren, wobei dies jedoch nicht von rationaler Einsicht, sondern von einem spontanen Mitgefühl abhängt. Die kleine Kritik hier ist das was Natürliches, was Biologisches, was ganz von alleine da ist oder sich entwickelt. Während wir in drei, das ist der Begriff, auf den ich hauptsächlich eingehen möchte, wir haben eine gemeinsame Interessenlage und die müssen wir erstmal rausfinden. Es gibt noch andere Differenzierungen. Emil Durkheim hat die mechanische und die organische Solidarität voneinander geteilt. Die mechanische passiert sozusagen ganz automatisch in einer Gesellschaft. Ist typisch für segmentäre, traditionelle Gesellschaften. Die Mitglieder sind sich ähnlich. Sie haben ein ausgeprägtes Kollektivbewusstsein, ein enger Zusammenhang mit dem Kollektiv und dessen Normen und die Individualität ist dabei weitgehend irrelevant, während in der organischen die Individualität nicht verloren geht. Durch Zusammenhalt erst das soziale Ganze entwickelt wird. Ne? Organisch, Organisation, da haben wir was rein, und das ist typisch für arbeitsteilige Gesellschaften, also für unsere modernen Gesellschaften. Und das heißt aber letztlich, wie ihr jetzt gemerkt habt, es gibt durchaus sehr verschiedene Solidaritätsbegriffe. Auch das basiert hier auf Emil Durkheim. Einmal die Soziabilität, ne, Form des menschlichen Miteinanders, die für das Funktionieren einer Gesellschaft notwendig ist. Wir reden vom Solidarstaat. Das meinen wir vielleicht nicht direkt mit solidarischem Handeln. Ne. Also das Versicherungswesen. Es gibt eine Arbeitslosenversicherung, es gibt eine Krankenversicherung, in der man durchaus solidarisch füreinander einsteht. Da muss man aber nicht so viel für machen. Oder das andere Beispiel, das ich hier noch mit aufgenommen habe, ist eben Corona. Sich impfen lassen bzw. Maske tragen, da steckt jetzt nicht so viel Aufwand und Energie drin. Das wurde aber sehr gerne gerade aus der Politik als Solidarität bezeichnet. Finde ich deswegen ganz interessant, weil ich vor allen Dingen in der Corona-Phase während der Pandemie den Eindruck hatte, dass man beobachten konnte, dass am Anfang eigentlich sehr viel direkte Solidarität, also Solidarität auch als was Aktives von unten gelebt wurde. Zum Beispiel Gabenzäune. Dass es Zäune gab, an denen Essen, Speisen, auch Kleidung aufgehängt wurde zum Mitnehmen, dass spontan teilweise und teilweise auch organisiert Nachbarschaftshilfe, also Flugblätter auftauchen, ich gehe für euch einkaufen, wenn ihr erkrankt seid und ähnliches. Das wäre quasi gelebte Solidarität. Und gerade diese Anrufung von Staatsseite, dieses ne, irgendwie tragt eine Maske, das ist dann solidarisch, hat, wäre meine These, ein bisschen dazu geführt, dass diese praktische Solidarität auch abgenommen hat, weil man ja seinen Teil schon getan hat. Und das ist tatsächlich so eine allgemeine theoretische Frage. Einerseits erwarten wir natürlich diese Soziabilität vom Staat. Wir wollen unsere Arbeitsversicherung, Rentenversicherung, wir wollen auch wir wollen, dass soziale Arbeit zum Beispiel finanziert wird, wir wollen auch, dass Pflege finanziert wird. Also wir erwarten solidarische Handlungsweisen. Andererseits ist es aber auch, wäre die Frage, je mehr davon wir an den Staat abgeben, desto inaktiver werden wir vielleicht auch in Sachen Solidarität manchmal. Genau, zweitens, das ist die Soziabilität, zweitens die Solidarität im Sinne organischer Solidarität, die Form von gegenseitiger Hilfe, die über das Mindestmaß hinausgeht und eine Begründung braucht. Also das mache ich nicht einfach so. Wir kommen noch dazu, mit Blick auf die Uhr, warum ich das nicht einfach so mache. Das heißt, aufgrund gemeinsamer Interessen, Arbeiterbewegung ist das typische Beispiel dafür. Wenn wir uns zusammenschließen, können wir einfacher streiken und kriegen einfacher eine Lohnerhöhung. Aufgrund gemeinsamer Gesinnung. Wir sind einer Meinung, darum handeln wir gemeinsam. Aufgrund gemeinsamer Erfahrung oder engem Zusammenleben im Stadtteil, eng zusammengepfercht, auch typisch für die Geschichte der Arbeiterbewegung eigentlich. Und daraus entstehen Versicherungen, Parteien, Vereine, Gewerkschaften und Ähnliches. Und als Sonderfall, da kommt jetzt ein neuer Begriff, und das ist meines Erachtens der spannendste, die Kampfsolidarität, als Sonderfall von zwei, aus der gemeinsamen Erfahrung in Konflikten, neuere Gewerkschaftsuntersuchungen, neu sind die jetzt auch nicht, aber sagen wir, sind aus diesem Jahrtausend, nennen das dann gerne Organisieren am Konflikt. Also dadurch, dass ich schon was gemeinsam mache, entsteht eigentlich auch der Wunsch nach Solidarität. Im Konflikt entstehendes Bewusstsein über kollektive Stärke, das haben wir zum Beispiel in der Arbeiterbewegung, das haben wir im Feminismus, das haben wir im Internationalismus. Ich mache das immer am liebsten am Beispiel Streik, wie immer, also es wurde ja auch gesagt, es ist irgendwie Gewerkschaft und Arbeiterbewegung, kann man aber auch auf andere übertragen. Die These zum Beispiel ist, wer gemeinsam streikt, wer eine gemeinsame Erfahrung macht und dann auch miteinander, auch im Alltag und später solidarischer ist. Es ist lange eine Diskussion, es gibt auch Forschung dazu, dass beispielsweise, sagen wir, es gibt eine rassistische Grundstimmung oder eine eher rechte Grundstimmung und dann gehen Menschen, ArbeiterInnen mit deutschem Ausweis und migrantische ArbeiterInnen gemeinsam in den Streik, lernen sich auch kennen, stehen zusammen an der Streiktonne und so weiter und bekommen ein anderes Verhältnis, eine andere Beziehungsweise zueinander. Kann man historisch an vielen Teilen sehen, vor allen Dingen an den sogenannten Gastarbeiterstreiks 73, das populärste Beispiel hier in Mannheim, der Streik bei John Deere, wo es natürlich, wenn man sich mal den Mannheimer Morgen von 1973 anguckt, auch viele Entsolidarisierungen gab, aber die Leute, die dabei waren, mit denen ich gesprochen habe, eben auch sagen, so, nein, das war eben kein reiner Gastarbeiterstreik, das war ein Streik von uns allen gemeinsam, in dem wir uns auch eben kennen und erfahren haben, und aus dem übrigens auch sowas entstanden ist, wie mehr migrantische Beteiligung an Betriebsräten zum Beispiel. Kleiner Hinweis darauf, das funktioniert aber nur mit einer gewissen Offenheit. Gerade aktuelle Gewerkschaftsuntersuchungen ruhen sich gerne so ein bisschen darauf aus, naja, wenn wir mehr Mitbestimmung, mehr Aktivität, mehr Demokratisierung in den Betrieben haben, dann hat sich vielleicht das AfD-Wählen damit auch tendenziell ein bisschen erledigt. Und die Gegenthese ist allerdings, naja, das ist zwar ein Zusammenhang, der historisch immer wieder funktioniert hat, aber wir sind in einer Situation, wo Meinungen und Positionen dermaßen verfestigt sind, dass der Zusammenhang nicht mehr automatisch funktioniert. Auch das ist aus der Zeit von Corona. Das ist nämlich die Definition von Solidarität und das ist dann versprochen auch die letzte Definition von Solidarität, die ich aber tatsächlich ganz interessant finde, wo noch ein paar wichtige Aspekte drin sind. Solidarität bedeutet, also es hat der Ethikrat zum Aspekt Pandemie damals formuliert. Solidarität bedeutet Bereitschaft zu prosozialen Handlungen auf der Grundlage relevanter Gemeinsamkeit, in der solidarbereiten Personen etwas, die der solidarbereiten Person etwas abverlangen. Also auch das ist ein wesentlicher Aspekt von Solidarität. Ich muss was tun. Und zwar jede und jeder einzeln. Sie besteht weder automatisch noch unbegrenzt. Sie ist nicht selbstverständlich, darum ist sie sowas wie eine kleine Utopie. Mag der Impuls zur solidarischen Hilfsbereitschaft am Anfang von jedem elementar menschlichen Mitgefühl ausgehen, das nahezu jede Person angesichts schwerer Bedrohungen anderer empfindet, das wäre die Kropotkinsche Definition, ne? Dieses, so ein bisschen ist das auch vielleicht natürlich, dass wir in Anführungsstrichen, dass wir den anderen helfen wollen, so muss solches Mitempfinden immer noch übersetzt werden in konkretes Handeln. Solidarität hängt daher von verschiedenen Faktoren ab. Erstens ein Grundgefühl von Zusammengehörigkeit oder wenigstens gemeinsamer Betroffenheit in einer Gefährdungssituation. Es müssen den Solidarbereiten ausreichende materielle oder immaterielle Mittel zur Verfügung stehen, ihren Wunsch zur Hilfe auch in die Tat umzusetzen. Also ich brauche Ressourcen. Irgendwann hört meine Solidarität auf. Ein simples Beispiel, ich kann nicht, wer weiß, wie viel spenden, wenn ich kein Geld habe. Wenn ich keine Zeit habe, kann ich auch mich nicht aktiv einbringen. Und so weiter. Die solidarischen handelnden Personen müssen unter Umständen sogar bereit sein, in zumutbaren Grenzen sich selbst zu gefährden. Sei es die Konfrontation suchen, sei es tatsächlich in entsprechende Gebiete zu reisen, in denen ich an Leib und Leben gefährdet bin. Dies geschieht allerdings regelmäßig in der Erwartung, Nutzen und Lasten würden jedenfalls auf lange Sicht fair und gerecht verteilt. Also noch ein wichtiger Aspekt: Solidarität beruht auf Gegenseitigkeit. Ich bin tatsächlich solidarisch, weil ich denke, dann sind die Leute auch solidarisch mit mir. Und zwar nicht die konkrete Person oder die konkrete Gruppe, sondern die Idee, wenn alle so handeln, kriege ich auch irgendwann mal was davon ab oder zurück. So, was in all diesen Definitionen aber sehr deutlich wurde, ist, irgendwas muss man gemeinsam haben für Solidarität. Lea Suse, mich und Jens Kastner haben in diesem Buch die Gegenthese aufgestellt. Erstmal betonen sie eine unbedingte Solidarität, also quasi eine bedingungslose. Und zweitens betonen sie eine Solidarität, die gerade sagt, nicht aufgrund von Gemeinsamkeiten, sondern aufgrund von Differenzen. Irgendwie. Da ist die Frage, ist das so einfach? Ich hab in diesem Band einen Beitrag geschrieben und mache eigentlich die Gegenthese und betone eigentlich dieses Traditionelle. Ich bin da sozusagen ein bisschen strukturkonservativ. In dem Sinn, dass ich sage, naja, wir brauchen aber diese Gemeinsamkeit und diese gemeinsamen Interessen. Also Jens Kastner und Lea Suse-Michel werfen eben diese Frage auf, ist Solidarität universell oder partikular? Also exklusiv oder inklusiv, sagt diese Soziologie auch gerne, grenze ich jemanden aus? Auch wieder Beispiele aus der Arbeitswelt. Ist die Belegschaft eines Unternehmens nur unter sich solidarisch oder zum Beispiel auch mit Menschen aus der Leiharbeitsfirma, die da arbeiten, oder mit den Werkverträglern, die da arbeiten? Ne? Also Exklusivität oder inklusiv. Dann die zweite Frage, ist es denn sinnvoll, wenn eine Solidarität bedingungslos ist? Ne? Gibt es Grenzen der Solidarität? Ne? Sagen wir auch ganz offensiv, hier hört meine Solidarität aber mal auf, aufgrund meiner Kritik. Die Alternative ist eine kritische Solidarität. Historisches Beispiel wäre eben zum Beispiel, würde sich eine humanistische Organisation mit inhaftierten Terroristen der RAF solidarisch erklären, weil diese vom Staat verfolgt wird? Oder sagt sie, nee, die Methoden der RAF waren dermaßen, dass ich mich nicht mehr solidarisch erkläre? Und zweitens, ne, wir haben gesehen, dass oftmals geht es um Interessen, manchmal geht es aber ja auch um Gesinnung. Soll oder will sich eine Gruppe noch mit einer anderen organisieren, wenn sie feststellt, dass der angenommene gemeinsame Konsens, wir sind doch alle irgendwie links oder alle irgendwie emanzipatorisch, tatsächlich gar nicht existiert oder darunter ganz verschiedene Definitionen und Verständnisse erklärt werden, weil der eine dann doch vielleicht den autoritären, real existierenden Sozialismus des Ostblocks wieder haben möchte und der andere sagt, es geht mir eigentlich nur um eine humanistische Grundhaltung. Und wir benutzen dasselbe Wort dafür, links oder emanzipatorisch, meinen aber vielleicht ganz verschiedene Sachen. Das heißt, das mit den Differenzen ist meines Erachtens schon eher ein Punkt, der Solidarität eher behindert, als dass Differenz wirklich eine Begründung von Solidarität sein könnte. Genau, relevant für die aktuelle Entwicklung ist meines Erachtens, also global, glaube ich, eine große Solidaritätsbewegung, die aktuelle Welle des Feminismus. Ich habe jetzt nur mal, ich zitiere das auch gar nicht mehr ganz, damit wir nicht mehr so viel Zeit verschwenden. Veronika Gago als Stichwortgeberin für eine feministische Solidaritätsverständnis. Ne? Es gibt eine Art von Solidarität, die nicht auf Ähnlichkeit anspricht, sondern auf Differenz betont sie. In einer Weise, die Differenz als Exterritorialität, also was von außerhalb versteht, dass unsere eigenen Erfahrung grundsätzlich fremd ist. Und auch Rainer Zoll, das ist dann eher der Klassiker aus der Gewerkschaftsecke, und das meines Erachtens das tollste Buch über Solidarität. Ich gebe es mal zum Reingucken rum. Organische Solidarität kann nur mit feministischer, hier steht nun, aber ich glaube, es ist nur gemeint, nur mit feministischer Hilfe neu definiert werden als Solidarität, die in einer ganzheitlichen Sicht konkrete Differenz und abstrakte Gleichheit zu ihrer Grundlage hat. Sie sieht den konkreten und den verallgemeinerten anderen in einer Person und vereinigt Gerechtigkeit und Fürsorge, Rechte haben und Verantwortung. Also er denkt das zusammen, und auch das ist schon ein bisschen älter, von 2000, aber wunderbar aktuell. Und das wäre auch der Aspekt, wo ich sage, naja, diese Frage Differenz und Gemeinsamkeit, gemeinsame Interessen ist vielleicht gar nicht so weit auseinander, wie sich in diesem theoretischen Streit in diesem Buch darstellt, sondern vielleicht ist die Lösung einfach, naja, die gemeinsamen Interessen artikulieren sich aber auch erst in dem gemeinsamen Handeln. Genau, und das macht man. Das sind ein paar Vorschläge dafür, was ich daran wichtig finde, wie man das macht. Ich bin, hat man jetzt schon mehrfach gehört, so ein bisschen aus der gewerkschaftlichen Ecke. Ich finde die Idee des Organizing, also des sehr strukturierten Organisierens, ganz gut. Und Organizing ist jetzt so die aktuelle, moderne Vokabel dazu, aber eigentlich wurde das schon immer und zu allen Zeiten gemacht. Und das sind so ein bisschen die Aspekte, wo ich sage, ne, das Gemeinsame ist nicht von alleine da, die gemeinsamen Interessen stehen nicht von vornherein fest, sondern die muss ich finden, das kann ich nur mit Kommunikation. Das kann ich nur, wenn ich miteinander rede. Historisch der Erfahrungsaustausch, Bildungskonzeption von Oskar Negt und Alexander Kluge, beide vor kurzem verstorben, also zum Beispiel in der Bildungsarbeit den Alltag der Menschen mit aufnehmen. Ne? Die Menschen als Experten ihrer selbst und ihrer Umwelt wahrnehmen, das heißt in Bildungssituationen die Menschen miteinander in Austausch treten lassen und selber die Erfahrung machen lassen, ja, wir haben was gemeinsam. Zweiter Aspekt geht in eine ähnliche Richtung, die sogenannte Mituntersuchung oder con recherza, auf Deutsch meistens militante Untersuchung, kooperativ und intervenierend untersuchen, teilnehmend und zur Selbstuntersuchung animierend, also auch die Dinge, sich selbst untersuchen und so überhaupt die eigenen Erfahrungen miteinander austauschen können. Die Zapatistas in Mexiko, also die Ejército Zapatista Liberación Nacional, haben das formuliert als fragend voranschreiten. Das ist ein schönes Beispiel deswegen, weil die zapatistischen Guerilleros, das war letztlich so Anfang der 80er, gehen ein paar maoistisch inspirierte intellektuelle Akademiker mit Waffen in die Selva Lacandona, also in den Dschungel, um den dort lebenden Indigenen beizubringen, dass sie jetzt bewaffnet kämpfen müssen. So funktioniert das aber nicht, sondern die indigene Bevölkerung sagt, ja, da müssen wir jetzt erstmal drüber reden, und bringt ganz andersrum diesen bis dato maoistischen Intellektuellen letztlich Basisdemokratie bei, aufgrund von traditionellen indigenen Werten, aber aufgrund ihres Zusammenlebens und Ähnlichem. Daraus entsteht, bevor die 1994 tatsächlich den Aufstand in Chiapas gemacht haben, im südlichsten Bundesstaat von Mexiko, denn dass es vorher erstmal revolutionäre Frauengesetze gibt, die ein paar Regeln aufstellen und zum Beispiel ein striktes Alkoholverbot, weil das aus der Erfahrung das war, was die meisten Probleme machte. Die Derivée kommt aus der situationistischen Internationale, das Umherschweifen, also einfach mal durchs Viertel gehen und mit den Leuten quatschen, ne, und beobachten, Kontakte und Gespräch suchen, und dann eben das Organizing, in der sozialen Arbeit das Community Organizing, also die Aktivierung im 1:1 Gespräch, ne, Kampagnen zum Beispiel nicht top-down, sondern das Wutpotenzial der Leute, mit denen man zusammenarbeiten möchte, aktivieren. Das müssen dann auch, sollen dann auch keine Politaktivisten sein, sondern da geht es um die normale Nachbarschaft, um die normalen Kolleginnen und Kollegen. Und im Organizing gibt es einen Hauptpunkt, Anger, Hope, Action, also auf Deutsch Wut, Hoffnung, Aktion. Das ist irgendwie was, irgendwie erstmal rausfinden, worüber sind die Menschen wütend, wofür würden sie sich denn aktivieren, welche gemeinsame Wut haben die Menschen. Übrigens muss das nicht nur Wut sein, Anger, Hope, Action heißt das im Amerikanischen und im Englischen. Die deutsche Übersetzung ist meistens Emotion, Hoffnung, Aktion. Wut ist nicht die einzige. Das kann auch Trauer sein, Leid. Gerade etwas, was wir vor allen Dingen in der Arbeitswelt, aber auch woanders vielleicht häufig vergessen. So, ne? Irgendwie, wie ist denn der Alltag nicht nur durch Empowerment und Ähnliches geprägt, sondern auch durch gemeinsames Leiden, ne? Das man eben auch teilen kann. Hier noch mit drei Beispiele im internationalen Kontext. Eins kommt heute Nachmittag noch für größere Gruppierungen und Bewegungen, die das meines Erachtens erfolgreich gemacht haben. Einmal die bereits erwähnten Zapatistas, die spanischen Anarcho-Syndikalisten 1936 und die kurdischen, vor allen Dingen Frauen, also es ist schon Absicht, dass hier Frauen abgebildet sind, in Rojava. Und das ist ja ein Beispiel, worüber heute Nachmittag noch ausführlicher gesprochen wird. Und ein paar Beispiele, die ein bisschen näher liegen, eins liegt sogar sehr nah, nämlich sozialrevolutionäre Stadtteilarbeit, wobei sie jetzt meistens nicht sozialrevolutionär sein muss, aber die Idee tatsächlich auch mit diesen Organizing-Methoden im eigenen Stadtteil etwas zu bewegen. Das sind oft Kleinigkeiten wie, wir brauchen mehr Mülltonnen, wir brauchen einen Hausmeister und Ähnliches, ne? Also was Konkretes, woraus, ne, wir können gemeinsam etwas verändern, auch darauf kommt es bei Solidarität an, woraus erst Utopie erwächst, darauf will ich nämlich hinaus. Und das Beispiel des Kiezbrunches in der Neckarstadt habe ich hier aufgeführt, weil ich in diesem Buch zur Stadtteilarbeit finde, es gibt so einen Bruch, wo das Organizing meistens scheitert. Das ist nämlich an dem Punkt, wo man über das Private sprechen möchte, über den Haushalt, ne, darüber, wie das denn so funktioniert. Und ich glaube, meine Hoffnung ist, dass man das durch sowas, da gibt es auch bundesweit andere Beispiele für, aufbrechen kann, indem man nämlich die Reproduktionsarbeit kollektiviert und gemeinsam macht und mit ein bisschen Vergnügen macht. Das wird dann das letzte zu den konkreten Beispielen. Wo das großartig funktioniert hat, ist in den letzten Monaten in Minneapolis. In Minneapolis, der Widerstand gegen ICE und gegen die Trump-Politik ist nicht aus dem Nichts gewachsen, sondern liegt daran, dass unter anderem während nach dem Mord an George Floyd und während der Black Lives Matter-Proteste sich starke Community-Organizing herausgebildet haben. Minneapolis hat aber darüber hinaus auch eine längere Tradition im Community-Organizing. Und diese Strukturen konnten jetzt eben reaktiviert werden und sind meines Erachtens ganz bewundernswert. Ein anderes Beispiel, das ich aber auch durchaus beeindruckend finde, ist die Politik des neuen New Yorker Bürgermeisters Mamdani, der eben auch sehr konkret wird in seiner Solidarität, indem es klar war, also ich positioniere mich eindeutig auf Seiten der Mieterinnen beispielsweise. Ich kümmere mich um Schlaglöcher, die ja seit Jahrzehnten in den USA sind. Ich kümmere mich um das, um den öffentlichen Nahverkehr, der versucht, die Busse umsonst fahren zu lassen. Ich kümmere mich um Kitas, um Kinderversorgung. Also ein ganz anderes Beispiel, weil eben eher ein politisches, aber ich glaube schon aus derselben Idee und geboren, die man letztlich jetzt ungefähr so formulieren kann. Solidarität ist eben das, was schon eine konkrete Utopie ist, oder Rosa Luxemburg das eben revolutionäre Realpolitik genannt. Ich zitiere das über Rosa Luxemburg von Frege Haug ausführlicher. Es geht Rosa Luxemburg darum, die Spannung zwischen politischer Handlungsfähigkeit, also dem kollektiven Handeln, der Solidarität und utopisch erscheinenden Zielvorstellungen, da steht es ja schon drin, produktiv zu machen. Luxemburg richtet alle ihre Begriffe und Vorschläge am Ziel der Selbstregierung der Arbeitenden aus, sozialistische Demokratie und ihr Verständnis von Streik, von Revolution. Es geht immer darum, die Unteren zu befähigen, die Gesellschaft zu gestalten. Und diese Gestaltung muss aktiv sein. Und das ist meines Erachtens auch der wesentliche Punkt, die konkrete Utopie bei unserem Nachbarn aus Ludwigshafen, Ernst Bloch. In der Solidarität und im solidarischen Handeln formuliert sich eine Utopie. Und die ist vielleicht erstmal klein, aber erst wenn wir diese kleine realisieren, dann stimmt Margaret Thatchers There is no alternative endlich nicht mehr und andere Welten werden erst möglich. Eine andere Welt ist nämlich möglich. Ich wollte noch mal darauf hinweisen, es kommen noch mal die Zapatistas. Das ist ja der Ursprung auch des Schlagworts, des Titels dieses Kongresses. Wurde halt, ne, Attac hat sich da stark von inspirieren lassen. Das war ja quasi das Label, eine andere Welt ist möglich. Die ursprüngliche Formulierung, eine andere Welt ist möglich, schaffen wir sie täglich, sie wird real durch uns, war jetzt sinngemäß zitiert, haben die Zapatistas 1994 formuliert. Und wir arbeiten da weiter dran. Ich gucke auf die Uhr, habe eine Viertelstunde überzogen, aber die Begrüßung war ja auch so lang. Vielen Dank.
0: 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Mit Utopie aus der Krise der Solidarität. So lautete der Titel eines Vortrags vom Professor Dr. Bevernitz auf dem 17. Kongress von Mannheim gegen Rechts. Der 17. Kongress des Bündnisses von Mannheim gegen Rechts fand statt am Sonntag, den 10. Mai 2026 im Studio Werkhaus des Nationaltheaters Mannheim. Der 17. Kongress stand unter dem Motto »Wir wagen eine andere Welt«. Der Kongress begann mit einem Vortrag um 10 Uhr mit Professor Dr. Thorsten Bevernitz vom Fachbereich Soziale Arbeit an der Hochschule Darmstadt. Seine dortige Professur umfasst die Schwerpunkte gesellschaftliche Transformationsprozesse und kollektives Handeln in der sozialen Arbeit. Sein Vortrag auf dem Kongress von Mannheim gegen Rechts stand unter dem Thema »Mit Utopie aus der Krise der Solidarität«.
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0: Ja, wir haben Mittwoch, den 1.7.2026 und ihr hört wie immer am ersten Mittwoch im Monat beim Bermuda-Funk in Mannheim auf 89,6 und in Heidelberg auf 105,4,4 Doppelpass on Air. Und wie immer hoffen wir, dass wir einen spannenden Gast für euch mitgebracht haben, den der Nennert euch jetzt mal vorstellt.
1: Ja, hallo zusammen und ja, erstmal ein herzliches Willkommen zu unserem Gast, Rafa Korte. Willkommen im Studio.
2: Vielen Dank.
1: Genau, du bist wahrscheinlich den meisten Waldorf-Bands sehr, sehr bekannt, da wir aber natürlich immer neue und auch junge Zuschauer haben. Stell dich doch mal kurz vor.
2: Ja, ich bin Rafa Korte, ich habe 2017 bis 2020 beim Waldhof gespielt. Ich glaube, es war eine sehr erfolgreiche Zeit in den 3 Jahren, auf die man gerne zurückblickt. Und ja, so viel zu mir, bin mittlerweile fast 36, auch ein bisschen älter jetzt, was das Fußballalter angeht. Genau, wohne in Mannheim und bin froh, hier zu sein.
3: Die Eingangsfrage muss natürlich sein mittlerweile. Wie schaut so ein Mittwoch bei dir aus im Leben des Rafa Korte?
2: Ach, eigentlich ganz entspannt. Durch jetzt normale Arbeit, sage ich mal jetzt nicht den Fußballeralltag, natürlich ganz normal wie bei allen anderen auch, ne? Abends gemeinsam mit der Frau zu Hause, was kochen, entspannt auf die Couch, nichts Spektakuläres.
3: Aber du hast gesagt, normales Berufsleben, wie sieht das aus? Wie ging es bei dir nach dem Fußball weiter? Das weiß jetzt auch nicht jeder.
2: Nach der Karriere 2020 habe ich ein Studium angefangen, ein duales Studium. Ich habe Immobilienwirtschaft studiert, da meinen Bachelor gemacht, quasi nachgeholt, relativ spät tatsächlich, weil davor einfach der Fokus auf der Karriere war. Habe dann mit 33 meinen Bachelor gehabt und ja, dann nochmal kurz geswitcht, bin aktuell Flugbegleiter bei Lufthansa und selbstständiger Makler noch zusätzlich quasi freiberuflich.
3: Also für die Fans da draußen, wenn ihr auf den Flug denkt, den kenne ich irgendwoher, das könnte Rafa Korte sein.
2: Könnte passieren, ja, ist dann nur kein Trainingsanzug, sondern eben die Uniform.
1: Steht ja aber auch ganz gut, muss man sagen, so ein Anzug mit Krawatte. Genau, du kamst, lass mal ein bisschen zurückgehen, 2017 zu uns, aus Braunschweig, nee, Union Berlin. Genau, fass mal kurz deine Karriere vor dem Waldhof zusammen, bevor wir dann tiefer in die Waldhof-Karriere schauen.
2: Ich glaube, der Karriereweg war schon speziell. Ich glaube, der funktioniert heutzutage wahrscheinlich nicht mehr so, wie er bei uns damals funktioniert hat. Für alle, die neu zuhören, ich sag wahrscheinlich immer uns, weil ich noch einen Zwillingsbruder habe. Der Karriereweg war ähnlich. Von daher sind wir damals aus der 5. Liga in die 2. Liga gewechselt mit schon 20. Also es war schon so, dass wir nicht irgendwie Nachwuchsleistungszentren gesehen haben von innen, von außen vielleicht mal, aber von innen eigentlich nie. Von daher war dann der erste Schritt schon sehr groß damals.
1: Von welchem Verein war das, 5. Liga?
2: Wir sind aus Mechtersheim, das bei Speyer. Sind wir damals, haben wir unsere ersten beiden Erwachsenenjahre sozusagen gespielt.
3: Hat er schon Gimmi da trainiert, oder?
2: Genau, der Ralf hat uns geholt damals. Ja, war für uns so nach der Jugendzeit das Höchste, was man hat spielen können im Umkreis, um es auch kombinieren zu können, ne, mit Schule und allem drumherum. Ja, war mit Sicherheit auch eine sehr erfolgreiche Zeit für uns damals im Erwachsenenbereich.
1: Okay, wie kommt das, genau, eine Rückfrage dazu. Du sagst es sehr ungewöhnlich, von der 5. in die 2. Liga direkt zu kommen. Also wie kam das zustande? Wart ihr, du und dein Bruder, absolute Granaten bei Mechtersheim, trotzdem ein Riesensprung in die 2. Liga? Der Trainer Lieberknecht, genau, also wie kam das zustande und wie habt ihr darauf reagiert? Ey, wir kriegen ja gerade ein Angebot für die 2. Liga.
2: Ja, genau, wie du schon sagtest, Thorsten Lieberknecht hat uns damals zum Probetraining eingeladen, nach 1,5 Jahren, als wir dann dort waren. Also wir haben in Mechtersheim schon, wir waren schon auch gut, ne? Also es war schon so, dass man das schon sagen muss, dass wir für das, dass wir in den Herrenbereich gekommen sind, mit Sicherheit auch nicht die kräftigsten Spieler waren, schon auch gut performt haben. Und damals mit Lieberknecht in Braunschweig, der ja auch Pfälzer ist, hatten die noch so eine Philosophie von wegen, wir gucken mal, junge Spieler dazu zu holen, die vielleicht Potenzial haben, weil man muss auch sagen, Braunschweig ist damals von der dritten in die zweite aufgestiegen, war natürlich finanziell auch nochmal so, wo man sagt, okay, da war der Fokus, so war es mein Eindruck, natürlich weiß ich nie, wie es da dann im Hintergrund gelaufen ist, aber wenn man sieht, dass von, glaube ich, 7 Neuzugängen damals 5 aus der Oberliga gekommen sind, hat man da schon so ein gewisses Muster erkannt, ne? Und natürlich für uns war das unfassbar aufregend. Wir wurden zum Probetraining eingeladen. Ich glaube, ich habe in 3 Tagen so viel trainiert wie davor noch nie. Deswegen, und das alles so da in die Kabine zu kommen, dann sitzt da Krupke und Kumbela, wo man dann sagt, die haben in der dritten Liga eigentlich alles zusammengeschossen, was es geht. Ne? Und auf einmal sitzt man mit denen in der Kabine, und das war für uns ja alles so mit Trainingsklamotten, die einem bereitgelegt wurden, mit allem, so alles, was halt dazugehört, irgendwie, das war für uns sehr, sehr besonders, ne? Und in den 3 Tagen scheinen wir dann auch überzeugt zu haben. Und ja, der Schritt war dann halt damals machen oder lassen, und wir haben uns dann für machen entschieden.
3: Was ich mich sozusagen der Frage ist, da muss Braunschweig kommen, um 2 Spieler zu entdecken, die anscheinend ein bisschen Talent hat in Mechtersheim. Im Umkreis gibt es ja doch ein paar Vereine mit relativ vielen Nachwuchsscouts, Nachwuchsteams. Gab es da nie ein Angebot, oder habt ihr gesagt, wollen wir erstmal nicht?
2: Also bewusst gab es kein Angebot. Ich weiß natürlich, wie es halt so ist bei so, wie hieß es damals, Länderspiel, also diese, wo dann die ganzen Auswahlen, wo die ganzen Auswahlen dann auch gegeneinander gespielt haben. Ich weiß nicht, ob es unsere Eltern einfach geschafft haben, das von uns wegzuhalten. Aber auch da, ich weiß nicht, wie es dann dazu gekommen ist. Ne? Ich meine, klar, Thorsten hat dann seinen Bruder auch immer ein bisschen schauen lassen, so im Umkreis. Und dadurch kam dann der Kontakt zustande. Ne? Warum es dann, wie auch immer, bei anderen Vereinen jetzt nicht so auf dem Schirm war, weiß ich nicht. Also kann ich gar nicht.
3: Ich meine, so ein Mannheimer Verein wäre ja auch schon näher gewesen als Braunschweig damals.
2: Definitiv, ne? Aber für uns war das irgendwie, keine Ahnung, es kam irgendwie nie zustande, oder es war nie irgendwie so, dass wir gesagt haben, okay, das ist jetzt ernsthaftes Interesse. Von daher, wie gesagt, ich sage, am Schluss haben wir 2 gute Jahre gehabt in Mechtersheim, wir haben uns gut entwickelt. Wir hatten dann das Quäntchen Glück, dass zur richtigen Zeit die richtige Person einfach geguckt hat. Ne? Und das ist halt das, wo ich sage, am Schluss ist es auch viel Glück. Ne? Natürlich Talent und fußballerisches Können gehört natürlich auch immer dazu, aber am Ende brauchst du einen Trainer, der Lust hat, mit dir zu arbeiten und der dann auch das Potenzial in dir sieht.
3: Wie ist das denn? Du kommst dann dahin nach Braunschweig, du hast gerade erzählt, Dennis Krupke, den habe ich noch Bundesliga spielen sehen, Kumbela, der ja eine Legende ist in Braunschweig. Zweifelt man da an sich? Weil du musst ja eigentlich was zeigen. Du willst ja zeigen, hey, ich habe hier einen Platz, eine Möglichkeit dazu. Wie ist das so vom Kopf her? Wie war eure Herangehensweise da? Und vor allem auch die Frage, hilft es, dass ein Bruder dabei ist in dem Moment?
2: Das auf jeden Fall, weil das war auch das erste Mal, dass wir weg sind von zu Hause. Ne? Also das war dann, ist man mal 4,5 Stunden weg, so keiner da im Endeffekt. Dass dann der Bruder dabei ist, ist natürlich umso besser. Zweifel würde ich nicht sagen. Ne? Also es sind natürlich ganz, ganz viele Eindrücke, mit denen man dann auf einmal zu kämpfen hat. Ne? Einfach auch, es sind so banale Sachen wie der Name auf dem Trikot, so Autogrammkarten, Fans kommen zum Training, man muss auf einmal Fotos machen für einen Kicker. Also es sind so ganz viele Sachen, wo am Anfang ganz viel auf einen einprasselt. Und damals, sage ich mal, unser Hochdeutsch war damals jetzt auch nicht das Beste. Ist dann natürlich, wir hatten auch viele Pfälzer in der Kabine, was es natürlich nicht einfacher gemacht hat, weil wir in der Kabine schon dann auch pfälzisch reden konnten. Aber das sind ganz, ganz viele Eindrücke. Ich glaube, dass man da ja wenig Zeit hat zum Zweifeln. Ne? Und wie gesagt, wenn man dann da mal seine Spielzeiten bekommt und ja mal vor 20.000 Leuten auf einmal spielt, konzentriert man sich trotzdem aufs Fußballspielen. Man kriegt es so gar nicht mit, aber es macht doch was mit einem.
1: Genau, habt ihr da zu der Zeit schon einen Manager gehabt, Berater? Also ich glaube, kann mir vorstellen, bei TuS Mechtersheim vielleicht nicht. Danach oder wie, oder habt ihr das alles selber gemanagt?
2: So in Mechtersheim kam so das erste Mal so der Gedanke auf, einen Berater zu nehmen. Wir hatten dann auch einen, der das mit Braunschweig dann auch gemacht hat. Oh. Ja, ich glaube, das braucht man einfach ab einem gewissen Niveau. Ne? Ich meine, nicht, dass man es nicht selbst könnte, aber das beansprucht dann halt auch schon viel Zeit, die man auch investieren müsste. Und man kennt es, ne? Wenn Berater irgendwo anrufen, ist es immer besser, wie wenn der Spieler sich irgendwo anpreist.
1: Mhm.
2: Oder wenn es natürlich so gut läuft und Vereine auf einen selbst zukommen, macht es mit einem natürlich auch was. Ne? Deswegen ist es immer gut, auch einen Berater zu haben. Natürlich, es gibt solche und solche, wie in jedem Geschäft auch. Da muss man einfach für sich ein gutes Gefühl haben.
3: Jetzt ging es dann weiter, Union Berlin danach. Das sind ja alles Vereine, Waldhof ja auch, die eine unglaublich hohe Identifikation haben, da wo sie, also im Umfeld mit dem jeweiligen Verein, die unglaublich getragen werden. War das was, was für dich auch immer wichtig war, oder war das eher so Beiwerk?
2: Definitiv was, was schön ist. Also ich glaube, alle Vereine, die ich hatte, haben eine gewisse Art von Tradition. Auch das eine Jahr, was ich an Saarbrücken ausgeliehen war, natürlich auch ein Verein mit viel Historie und viel Tradition. Ich sag mal so, ich kann mich bei keinem der Vereine, bei denen ich gespielt habe, beschweren. Das waren wirklich Traditionsvereine. Es waren sehr, sehr interessante und auch extrem geile Vereine, muss ich einfach sagen. Also auch Union, das kann man nicht beschreiben, wenn man es nicht erlebt hat. Also was die Stadt und gerade Köpenick, das ist ja komplett rot-weiß. Also das ist halt wirklich Union pur. Schön, dass es so gekommen ist. Ne? Oftmals ist natürlich die Auswahl, je nachdem, wenn man jetzt keinen Vertrag mehr kriegt, die Auswahl natürlich eine andere, wie wenn man jetzt irgendwie umworben wird. Aber wie gesagt, ich glaube, ich habe jede Station sehr, sehr genossen.
1: Okay, gab es also so im Nachhinein vielleicht in der Phase auch Angebote von anderen Vereinen, wo du gesagt hast, so im Nachhinein, ne, vielleicht hätte ich mich dafür entscheiden sollen oder vielleicht auch irgendwie so eine Art Lieblingsverein, also wie war das im Laufe der Karriere?
2: Man hinterfragt sich das natürlich immer, ne? Also ich sag so, eine Entscheidung hätte man anders treffen können, aber dann wäre ich vielleicht nicht beim Waldhof gelandet. Ne? Also es sind halt immer so Sachen, wo man dann sagt, natürlich denkt man so ein bisschen drüber nach und sagt dann so, oh, hätte ich doch oder hätte man machen können.
1: Welche war das?
2: Das war nach meiner Verletzung bei Union, hatte ich ja quasi noch mal ein halbes Jahr, wo ich quasi fit war.
1: Ja.
2: Und da war in meinem Gedanken so, ja, guck mal, dass du noch ein paar Zweitligaspiele kriegst, vielleicht kommt dann ein Drittligist. Und da hatte ich im Winter eben ein Angebot aus, was waren das damals, Wiesbaden, weil der Sportdirektor von Wiesbaden damals der von Union war, der mich nach Berlin geholt hat.
1: Ja, okay.
2: Und der hat dann im Winter so gefragt, so, ey, wie sieht's aus, wir könnten dich echt gut gebrauchen. Ja, Problem war, dritte Liga, 18. Platz, keine gute Ausgangslage und ich war da noch nicht so weit zu sagen, was passiert, wenn die absteigen. Ich habe mich da noch nicht gesehen, weil ich so die Hoffnung hatte, noch was in der zweiten oder in der dritten Liga zu finden. Ja, Ende vom Lied. Ich habe kein Spiel mehr gemacht bei Union. Also natürlich.
1: Kreuzbandriss, ne?
2: Nee, wegen Trainer.
1: Ah, okay.
2: Und also keine Perspektive gehabt einfach.
1: Ah, okay.
2: Ne? Und dann halt gar nichts gehabt nach dem Jahr. So, und das ist dann halt immer so, wo man dann sagt, ja, hätte man machen können, aber im Endeffekt bin ich so dann zum Waldhof gekommen, ne? Also ist dann doch alles gut gegangen.
3: Aus der Erfahrung raus, wie du es auch gerade jetzt sagst, kein Spiel mehr gemacht, weil Trainer, wie viel Einfluss hat das Verhältnis zum Trainer oder ein Trainer sozusagen auf die Karriere von einem Spieler, auf dessen Einsatz, weil Qualität wird es dann ja nicht nur gewesen sein, sondern. Oder geht es dann um Systemfragen? Worum geht es dann?
2: Also um Qualität geht es auf gar keinen Fall. Ne? Also wenn du in einem Zweitligakader bist, dann hast du eine absolute Berechtigung, da zu sein. Ne? Also es ist ja genau das, kicken können sie ab einem gewissen Niveau alle. Wenn du nur einen Trainer hast, der halt sagt, es war in dem Falle so, ich habe meine 13, 14 Mann, mit denen möchte ich zusammenarbeiten. Das ist meine Startelf und die drei, die auf jeden Fall reinkommen. Mal ein anderer, vielleicht sind es 16, mit denen man zusammengearbeitet hat. Aber wenn du dann halt aber, so wie in meinem Fall, Spieler Nummer 24, 25, 26 bist, da kannst du im Training drei Tore machen. Es wird wahrscheinlich nichts ändern, wenn der Trainer einfach eine andere Spielidee hat, einen anderen Spieler besser sieht, warum auch immer, hast du keine Chance. Und ich glaube, wie gesagt, Talent und spielerische Klasse und fußballerisches Können haben sie ab einem gewissen Niveau einfach alle.
1: Okay, und wie war das da, die Situation mit deinem Bruder? Also ich hätte euch jetzt mal ähnlich vom Spielstil verglichen, eher so eine Art, ja, keine Ahnung, Straßenkicker irgendwie. Hat er die gleichen Probleme gehabt oder war das wirklich nur jetzt bei dir so war oder die Konkurrenz auf der Position einfach größer war, was deine Nichtberücksichtigung dann bei Union betrifft?
2: Ich glaube einfach, dass Gianni leider zu früh sich verletzt hat, auch zu einem Zeitpunkt, wo er bei Braunschweig sehr gut drin war. Ja, und so eine Verletzung ist halt erstmal ein Bruch, ne? Also muss man einfach so sagen, das ist was, wo gerade auch bei Gianni war es ja auch Kreuzband. Das ist dann halt mal nicht ein Faserriss, wo du 3 Wochen später wieder da bist, sondern da bist du halt mal 6, 7, 8, 9 Monate raus, je nachdem, wie alles so verläuft. Und ich glaube, dass Gianni da einfach zu einem Zeitpunkt die Verletzung erlitten hat, was sehr schade war, weil er da bei Braunschweig, das war unser Bundesliga-Jahr, da seine 2 Spiele gemacht hat und dann schon so auf dem Weg war, okay, man könnte ihn mal reinwerfen. Und da hat er sich dann halt im Trainingslager verletzt. Und ich glaube, das war so das nicht Hauptproblem. Ne? Also ich meine...
1: Zurückgeworfen.
2: Genau, das ist halt einfach was immer zurückwirft, ne? Gerade wenn es dann so eine schwere Verletzung ist. Ja. Ja, und oftmals, ja, leider ist dann der Trainer der Letzte, der entscheidet, ob man spielt oder nicht. Ne? Das ist dann, wie gesagt, kein Vorwurf an irgendwelche Trainer. Ne? Jeder hat seinen Spielstil, jeder hat seinen, seine Vorstellung, wie Fußball auszusehen hat. Und so ist es ja als Spieler auch. Jeder hat auch seinen Spielstil und wenn er passt, ist gut. Wenn nicht, muss man sich entweder umstellen. Oder damit leben.
1: Oder geht zum Waldhof.
2: Ja gut, das klingt jetzt so negativ, ne?
1: Nee.
3: Aber eine Frage, die ich dem Spieler schon immer mal stellen wollte. Wie schnell merkt man eigentlich als Spieler, ob da ein Trainer vor einem steht, der wirklich Ahnung hat von dem, was er erzählt? Oder eine totale Luftpumpe ist? Und wo du jetzt irgendwie, Entschuldigung, Arschbacken zusammenkneifen und die Zeit überstehen?
2: Boah, das merkt man schnell. Ich meine, man hat ja auch schon eine Erfahrung und es ist ja nicht der erste Trainer, den man hat. Und ich glaube, auch auf dem Niveau, die haben alle Ahnung. Ne? Es ist dann, ist das Spielermaterial da, um das umzusetzen, gerade bei Trainerwechsel innerhalb einer Saison, ganz oft zu sehen. So, der Trainer mag super sein, aber wenn die Spieler nicht zu seiner Idee passen, wird es schon wieder schwierig, dass es funktioniert. Da musst du qualitativ so gut sein, dass du es einfach abfangen kannst. Aber ja, man versucht von jedem Trainer was mitzunehmen. Ist manchmal nicht ganz so leicht.
3: Okay.
0: Dann nochmal genau ein bisschen zurück quasi. Du bist dann, Vertrag ist ausgelaufen bei Union. Warst dann quasi vereinslos dagestanden. Und wie ging es dann weiter? Ich glaube, Gianni hat zu dem Zeitpunkt schon beim Waldhof gekickt. Genau, nimm uns da mal mit, wie dann so die Kontaktaufnahme war und wie schnell da die Entscheidung gefallen ist, den Schritt zu gehen.
2: Ja, für mich war es dann so, man fängt ja an zu überlegen. Und Fußball war für mich oder für uns eigentlich immer Hobby. Ne, natürlich, dass wir damit Geld verdient haben, war super schön, dass wir das machen durften, wovon ganz, ganz viele träumen. Also besser geht nicht. Aber für mich war es dann so, ich war dann 27, hatte kein abgeschlossenes Studium und dann war so dieser Gedanke, oh, soll ich jetzt nochmal irgendwo in die dritte Liga, wo du auch wieder keine Zeit hast, was zu studieren, weil ich kein Fernstudium-Mensch bin. Natürlich, es gibt die Möglichkeit, das zu tun. Ich muss irgendwo hingehen können. Also ich kann mir selbst so daheim aus Eigenmotivation schwer was beibringen, wenn ich nicht irgendwie die Möglichkeit habe, in Vorlesungen zu gehen. Und dann war da damals einfach der Gedanke, okay, was machen? Na, jetzt ein Studium anzufangen wäre eigentlich ganz clever, weil dann ist man relativ früh fertig. Abgesehen davon, ich habe es nicht fertig gemacht, aber war dann halt auch mit Rücksprache mit Gianni und mit meiner Familie und allem drumherum einfach so, wo ich gesagt habe, okay, dann gehst du zu einem ambitionierten Regionalligisten mit der Bedingung, zumindest was studieren zu dürfen nebenher. Und dann war es halt naheliegend. Ne? Also ich meine, durch Gianni dann ganz einfach auch den Kontakt zum Trainer hergestellt, damals Gerd Deiss. Die Mannschaft natürlich auch schon gekannt durch Gianni. Also das war ja so, dass ich war ja dann auch oft zugucken und man kennt dann die einen und die wissen dann, ah ja, das ist der Bruder von. So, ne? Und deswegen war es für mich dann, als die Entscheidung dann feststand, zu sagen, okay, komm, man macht den Schritt in Richtung Karriere danach, war es dann naheliegend, dass es der Waldhof wird.
0: Das heißt, du wurdest dann aber trotzdem angefragt quasi. Das klang jetzt eben so, als ob du den Kontakt selbst hergestellt hast, irgendwie zu Get Dice oder deinem Berater oder...
2: Oh, es war schon eher durch mich, ne? Natürlich hatte ich dann eine andere Berateragentur sogar, die sogar aktuell oder mittlerweile nur noch Erst- und Zweitligaspieler oder zu dem Zeitpunkt nur Erst- und Zweitligaspieler betreut haben. Ja, das ist dann immer ein bisschen schwierig, ne? Die haben natürlich eine riesen Kartei und du bist dann im Endeffekt eher ein kleinerer Spieler. Deswegen kam das schon so ein bisschen auch von mir, die Initiative zu sagen, okay, ich würde das gern machen. Mein Berater damals hat mich auch unterstützt und diesen Transfer dann auch noch begleitet, aber war dann halt so, den machen wir noch, aber dann ist es halt nicht mehr so unsere Range, was auch vollkommen okay ist. Ne? Ja. Wir haben wirklich Spieler da im Pool gehabt, wo man sagt so, ja, die brauchen wahrscheinlich ein bisschen mehr Betreuung als ich. Ja, aber so der Kontakt kam schon durch mich, weil ich einfach für mich entschieden habe, so ist für mich der richtige Schritt.
1: Okay. Du hast dann, glaube ich, dich in der Vorbereitung der nächsten Kreuzbandriss gehabt?
2: Ja, relativ schnell. Ich glaube, den ersten sechs Spielen habe ich, glaube ich, gemacht und dann
1: okay.
2: Wie, leider nochmal das Kreuzband gerissen.
1: Genau. Wie geht man damit um? Man sagt, ja, okay, ich gehe, wie du gesagt hast, zum ambitionierten Regionalligisten. War das für dich vielleicht dann weniger schlimm als vorher, weil du dir praktisch parallel so ein zweites Standbein im Studium aufgebaut hast? Oder wie geht man damit um?
2: Nee, es war nicht weniger schlimm. Ne, die Verletzung ist ja die gleiche. Und ich glaube auch, dass der Wechsel zum Waldhof, dass wirklich viele auch erwartet haben, dass ich da helfe und, sagen wir so, das Niveau ein bisschen anhebe auch durch die Vergangenheit und der Wechsel auch von der zweiten Liga in die vierte. Das macht schon auch was mit einem. Ne? Man hat eine andere Verantwortung. Also das habe ich auch gemerkt, so in der Vorbereitung. Und es ist auch einfach eine andere Verantwortung, wenn Spieler auf einmal, sage ich jetzt mal, auf einen hochschauen und sich Sachen bei einem abschauen. Anders wie jetzt damals in Braunschweig, da waren wir die Jungen. Das ist ein anderes Spielen auch, ist ein anderes Trainieren, das ist eine andere Rolle in der Mannschaft und die hätte ich dann halt schon gern auch erfüllt. Ne? Da ist der eigene Ehrgeiz dann doch schon so, dass ich sage, Fußball ist immer noch mein Beruf gewesen, immer noch mein Hobby gewesen, immer noch Priorität Nummer eins. Deshalb war das schon schwer. Ne? Schlimmer fand ich eher, dass mein Bruder dabei war, als es passiert ist. Der leidet ja dann, man leidet ja als Zwilling wahrscheinlich noch mal mehr mit. Aber ja, die Gedanken bei so einer Verletzung sind die gleichen. Egal, warum man jetzt in die Regionalliga gewechselt ist.
3: Ja, wie schwer ist es dann, sozusagen diese Verantwortungsrolle nicht übernehmen zu können? Das jetzt kommt ja noch obendrauf zur Verletzung. Also so im Kopf her das Thema, hey, ich komme hierher, ich will Verantwortung übernehmen, wir wollen endlich diesen Aufstieg schaffen hier in Mannheim. Und dann kannst du dem Team ja nicht helfen in dem Moment.
2: Ja, das ist natürlich, wie so eine lange Verletzung auch ist, ne? Man ist irgendwie ein bisschen enttäuscht und auch, ja, es macht schon was mit einem. Ich will nicht sagen sauer, weil es passiert halt. Ne? Also es ist so, wenn es jetzt fahrlässig gewesen wäre, okay, aber es ist einfach im Training passiert, so, das kann immer passieren. Aber ja, das ist dann halt schwierig, wenn man da erstmal zugucken muss. Ne? Und wenn du dann guckst, dann kommst du wieder in die Relegation, dann scheiterst du wieder und dann ist so das, wofür man eigentlich da sein sollte, konnte man nicht. Ne? Aber im Endeffekt gibt es noch 25 andere in dem Kader, die auch die Verantwortung übernehmen sollten. Natürlich wurden diese Erwartungen, die man an mich gesetzt hat, halt dann in dem Fall nicht erfüllt. Was halt schon schade ist, ne? Also man hat es ja auch gemerkt, ich habe mich auch extrem wohl gefühlt, als ich den Wechsel hierher gemacht habe. Die komplette Vorbereitung, auch die ersten Spiele. Ja, wie eben schon gesagt, es ist ein anderes Spielen, wenn man auf dem Platz ist und auf einmal zu den Älteren gehört, die im Fußball schon viel gesehen haben und viel erlebt haben. Das weiterzugeben, ging dann halt nur mündlich und nicht auf dem Platz.
3: Aber du warst immer Teil des Teams, also es war nie so. Man hört teilweise von Sportlern der Verletzung, sie sind dann sozusagen nicht mehr, mehr dann wieder ein Stück weit weg.
2: Ja, weil es familiärer war einfach. Ne? Also ich glaube, je höher man spielt, umso mehr ist das gerade Beschriebene der Fall. Das habe ich in Berlin einfach gemerkt, nach der ersten Verletzung, dann ist man erstmal alleine auf sich gestellt. Ne? Das ist halt noch mehr Geschäft, als es dann beim Waldhof war. Auch wenn es trotzdem unter Profibedingungen Fußballspielen war, war es in Berlin halt doch nochmal anders. Ne? Und das finde ich halt beim Waldhof, wir hatten, ich muss sowieso sagen, alle Mannschaften in den 3 Jahren, die ich da war, das war ein familiäres Verhältnis. Also da ist wirklich so, da war kein Jahr dabei, wo ich sage, boah, mit dem jetzt essen gehen, boah. Ja, aber das ja, ist halt...
3: Hast du woanders, ne?
2: Genau, du hast halt, das ist halt das Thema Geschäft. Also je höher man spielt, umso mehr Geschäft ist es halt, ne? Und deswegen war ich auch immer beim Waldhof Teil der Mannschaft, ja.
0: Ich meine, das ist ja was man heute noch hört, so, keine Ahnung, 7, 8, 9 Jahre später raunt man sich irgendwie im Kabenzstadion an jedem Würstchenstand zu, ah, die Mannschaft damals, das war so eine geile Truppe, das war der beste Zusammenhalt, den es jemals wahrscheinlich gefühlt gab. Was hat denn die Mannschaft damals so besonders gemacht? Also das, wie gesagt, man hört das immer noch, man hat es damals schon mitbekommen, aber genau, definier es mal so ein bisschen oder mach es mit ein paar Beispielen vielleicht fest.
2: Ich glaube, ich würde einfach sagen, die Identifikation mit dem Verein. Also wenn man überlegt, wer alles da Teil der Mannschaft war, viele, die echt so Relegationsspiele mitgemacht haben. Wenn ich meinen Bruder sehe, der hat alle 6 Relegationsspiele mitgespielt und hat alle verloren. Da ist natürlich dann der Wille, wenn es dann in einem Jahr dann wieder läuft, wo man direkt aufsteigen kann, einfach auch nochmal ein anderer. Aber egal, wen ich jetzt nenne, es gibt halt, also zum Beispiel jetzt Walle, Soleimani vorne, der Waldhof als Chance gekriegt hat, nochmal irgendwie Fuß zu fassen im Fußball. Sei es ein Mischa Schulz, Kevin Konrad, Timo Kern, das sind alles so Jungs aus der Region, die, wo man einfach gemerkt hat, da stimmt der Zusammenhalt. Also wir waren wirklich alle auf, auch mit Coach, mit dem Trares damals, auch jemand aus der Region, der Waldhof-Vergangenheit hatte, so, das hat man einfach gemerkt. Und natürlich, man muss auch dazu sagen, es lässt sich leicht reden, wenn man in 3 Jahren eigentlich nur Erfolg hat. Klar, es ist einfach für mich hier zu sitzen. Aber ja, ich weiß nicht, also ich kann gar keinen genauen Aspekt nennen, um das jetzt festmachen zu können, aber einfach so die Stimmung, man ist zum Training gefahren, hat einfach Bock gehabt aufs Training und auf jedes Spiel, weil wir wussten, die müssen uns erstmal schlagen. Also das Gefühl hatten wir halt bei jedem Spiel, wo wir auf den Platz gegangen sind, haben wir gesagt, die müssen uns erstmal besiegen können, ne? Und das macht es dann halt auch besonders.
0: Ich finde es interessant und ich sehe das auch übrigens genauso, dass du sagst, es war eine erfolgreiche Zeit. Aber würdest du es tatsächlich so definieren für dich, dass die 3 Jahre erfolgreich waren, trotz einfach, dass den 2 Jahren davor die Relegation nicht geklappt hat? Genau, würdest du es trotzdem für dich so insgesamt als erfolgreiche Zeit bezeichnen?
2: Schon, muss ich schon sagen. Alleine das Aufstiegsjahr, da haben, ich weiß gar nicht, haben wir da 2 Spiele verloren, glaube ich, ne? Also
1: Das erste, glaube ich.
2: Das weiß ich noch.
3: Verbrannten Rasen damals.
2: Oder in Kassel, war das in Kassel irgendwie sowas? Ich weiß nicht mehr ganz genau. Aber ja, ich würde schon sagen, dass es sehr erfolgreich war. Und ich glaube, man hat es auch im Umfeld gemerkt, dass da wirklich so auch mit den Fans zusammen schon so eine Einheit dann auch, wie gesagt, ich glaube, da ist keiner gern zu uns gekommen.
3: Lass uns doch mal reingehen, dieses Saarbrücken-Spiel. Ich glaube, das vergisst keiner, der dabei war, der es gesehen hat.
2: Ich auch nicht.
3: Du auch nicht, erzähl mal.
2: Ja, also klar, erstmal die Kulisse. Ne? Also ich glaube, dafür geht man zum Training jeden Tag. Das muss man einfach sagen. Natürlich, wenn man, also ich habe auch vor 20.000, ich habe vor 60.000 gespielt. So, das ist, aber es ist was anderes, wenn es um was geht und man wirklich Teil von was Großem sein kann. Schon mal die Voraussetzungen für das Spiel waren schon sensationell. Ja, wie geht man rein? Also ich glaube, das ist so das Spiel, danach haben, glaube ich, alle wirklich gecheckt, so, ey, ja, jetzt dieses Jahr ist es soweit. Und ich glaube, das war das ausschlaggebende Spiel dafür, ne? Ich meine, natürlich, wir haben danach noch, keine Ahnung, ich glaube, 10 Spiele hatten wir noch oder 9. Aber ich glaube, nach dem Spiel war wirklich so, man hat es auf den Rängen einfach auch gemerkt, ne? Das ist so, natürlich die Anspannung und so, du weißt, um was es geht. Aber wir hatten das Selbstbewusstsein zu dem Zeitpunkt als Mannschaft, das dann auch so ziehen zu können und dass das dann halt so ausgeht. Nehme ich.
3: Okay, wie? Du erinnerst dich aber auch noch dran, wer die Tore geschossen hat an dem Tag und die Vorlage zum anderen.
2: Ganz grob, ja. Nein, das ist natürlich schön. Also ich, im Endeffekt, wenn ich mir das hätte malen können, dann so. Ja, aber auch das ist dann halt das ist ja genau das Thema auch Führungsrolle dann, ne? In so einem Spiel dann auch voranzugehen, ob ich jetzt die Tore gemacht habe oder nicht, sei mal dahingestellt. Aber das sind so Spiele, für die man dann auch gern auf dem Platz steht, wo man einfach sagen, okay, jetzt muss ich die Erfahrung, die man einfach gesammelt hat in dem Geschäft, jetzt müssen wir es abrufen. So, ne, das ist, wie gesagt, gegen vermeintlich schwächere Gegner ist es ein bisschen leichter, weil es einfach generell leichter ist. Aber wir wussten ja ganz genau, okay, Saarbrücken muss. Mhm. Wir eigentlich auch. So, und von daher waren ja komplettes Visier auf beiden Seiten, war ja komplett offen.
3: Ich empfehle die Spielzusammenfassung vom Saarländischen Rundfunk. Die geht mal auf YouTube dazu. Die ist großartig.
2: Ja, habe ich
3: auch gesehen. Dezent einseitig kommentiert. Auch mit so manchen Szenen, aber lohnenswert.
0: Vielleicht, ja, weil ja nicht alle damals dabei waren.
3: Ach so.
0: Oder vielleicht auch noch im Kopf haben. Wir haben es jetzt irgendwie 7 Jahre her. Genau. Gianluca Korte zum 1-1 und dann Raphael Korte mit Doppelpack. Und das 1-1 auch noch aufgelegt, zufälligerweise. Also, war ein ganz guter Tag.
2: Ja, würde ich auch sagen.
0: Frühstück beide morgen.
3: Und ein paar Zuschauer im Karl-Benz-Stadion und auch Saarbrücker. Also die Stimmung war, es hat das selten das Karl-Benz-Stadion so erlebt wie an dem Tag.
2: Ja, das stimmt. Ja. Also es war schon wirklich ein sehr, sehr bedeutendes Spiel, auch glaube ich, für den ganzen Verein. Ne? Und das war wirklich, wie ich auch schon gesagt habe, einfach so der Moment, wo wirklich dann jeder dran geglaubt hat, wo wir gewusst haben, okay, wer soll jetzt noch kommen? Also wer soll uns jetzt in den letzten 9 Spielen noch schlagen, wenn wir das Spitzenspiel zu Hause vor 14.000 Zuschauern gewinnen? Und ich glaube, da hat es wirklich dann jeder bei jedem so Klick gemacht. Und das hat man dann, glaube ich, Richtung Ende der Saison dann auch gemerkt, dass dann bei allen so ein bisschen
1: so eine Selbstverständlichkeit da war, okay.
2: Genau, genau. Und halt auch von den Zuschauern. Ne? Die ja, man muss auch sagen, ist ja auch nicht schlimm. Die Skepsis war halt einfach da. Ne? Und dieses ewige Warten und 3 Jahre nicht geschafft und so. Woher soll es auch kommen, dass da die Zuschauer ins Stadion kommen und denken, so dieses Jahr ist es soweit, ne? Ja. Deswegen, ich glaube, wie gesagt, da hat man es gemerkt.
0: Das haben dann ein paar Wochen später auch alle dann spätestens auf dem Biberer Berg dann noch gemerkt, dass es wirklich jetzt geschafft war.
2: Ja. Da hat im Übrigen Johnny auch ein sehr schönes Tor
1: gemacht. Das 1-0, ja, schon. Aber hast du gegen Saarbrücken nicht ein Kopfballtor gemacht? Das 3-2, gell? War das dein einziges Kopfballtor im Profi? Ich erinnere mich, du kamst von der Seite rein irgendwie.
2: Boah, ist eine gute Flanke
1: und du im Kopfball. Da hat sich das jahrelange Kopfballtraining doch gelohnt, oder?
2: Gut, auf der Höhe gab es auch kein Kopfballpendel, ne? War ja ein Flugkopfball. Habe ich mich halt einfach reingeschmissen.
1: Ja,
2: würde ich trotzdem nicht zu meinen Stärken
1: zählen.
3: Wie war das eigentlich, diese Stimmung? Du hast gesagt, vor vielen Zuschauern und so weiter gespielt. Es gibt Spieler, die sagen, sie bekommen davon nichts mit, weil sie komplett im Tunnel sind. Warst du eher der Typ, der das aufsaugen konnte und denen das beflügelt hat?
2: Man kriegt es immer nur in besonderen Momenten mit. Ne? Also wenn ein Tor fällt oder wenn mal kurz Unterbrechung ist. Aber während des Spiels ist es wirklich so, dass man konzentriert ist. Ne? Man hat seine Aufgaben im Spiel, man muss auch von der Konzentration ja immer da sein. Da ist es schon so, dass der Fokus auf dem Spiel liegt. Ne? Also da ist wirklich so, dass man die Zuschauer, natürlich, man nimmt sie wahr, wenn irgendwie eine gute Aktion ist, aber das ist immer so nach einer Aktion. Also wenn mal kurz, keine Ahnung, Torschuss, dann Eckball, dann hat man ja so einen kurzen Moment, wo man mal durchschnaufen kann oder bis es dann weitergeht und dann nimmt man es schon wahr. Aber so während dem Spiel, so in den Aktionen.
1: Genau, lass uns mal auf den Punkt zurückkommen. Die Mannschaft einzigartig, der Zusammenhalt etc. Mit welchen Spielern oder Ex-Spielern oder genau hast du eigentlich noch Kontakt von dieser Mannschaft? Ich vermute mal mit deinem Bruder natürlich. Aber
2: zwangsläufig, ja.
1: Zwangsläufig.
3: Muss.
1: Genau, aber weißt du, was die anderen noch so machen? Seid ihr noch im Kontakt ein bisschen? Erzähl mal.
2: Wir sind schon noch im Kontakt, natürlich, wie es halt so ist im Leben. Ne? Es ist jetzt auch schon ein bisschen her und jeder geht so seiner Wege und was auch gar nicht tragisch ist. Ne?
1: Also
2: aber wir haben halt so ein Verhältnis, dass wenn man sich mal hört, jetzt auch wieder mit Connes telefoniert, wir haben auch bei Connes zwischen den Feiertagen so ein Reunion gemacht, wo so ein paar Spieler zusammengekommen sind.
1: Ah, cool. Ja.
2: Mo Hirsch, Maurice Deville, Timo Kern, Marco Schuster. Mit Micha Schulz habe ich noch viel Kontakt, Mirko Schuster viel Kontakt, also es ist schon noch so, dass da schon viele bleiben und natürlich ist dann so, wenn ich dann mal mit Walle telefoniere, dann ist es wie damals so, ne? Also ich glaube, das ist egal, wen ich anrufen würde, würden alle dran gehen, hoffe ich, aber das ist halt, ja, das ist auch so Teil davon, ne? Also das muss man schon sagen und wenn ich vergleiche mit anderen Stationen, wie viel Kontakt ich da noch zu spielen habe, wird es halt relativ wenig. Ne? Mhm. Das ist halt das, was das dann auch besonders macht.
3: Gibt es auch noch Kontakt zum Trainer dann manchmal oder ist das eher so eher unter Spielern?
2: Eher unter Spielern, ja. Zu Trainern ist das immer... Ja, ich habe Thorsten mal getroffen beim Eulenspiel, weil ein guter Freund von mir dort jahrelang gespielt hat. Und da haben wir uns gesehen, da haben wir auch ganz viel gequatscht und das bleibt dann schon, also so besondere Trainer bleiben dann schon hängen. Ne? Also ich würde schon sagen, dass ich ein anderes Verhältnis hab zu Thorsten, weil einfach er mir das ermöglicht hat. Ne? Also er hat ermöglicht, einfach einen Traum zu leben, der von ganz vielen Mädels und Jungs geträumt wird. Von daher ist es schon auch nochmal ein anderes Verhältnis. Und ja, wenn man sich sieht, ist das alles ganz normal. Das ist wie...
1: Okay, wie war Frage, die mich interessiert, nach dem, ich sag's mal, Uerdingen-Desaster in der Qualifikation, ja, der Verein war ja eigentlich mehr oder weniger am Boden, Chaos etc. Wie hat es der Trainer da geschafft, genau, euch eigentlich so aufzubauen oder wieder zu fokussieren, den Glauben wieder herzustellen, weil im Endeffekt, klar, wir haben das erste Spiel, wie erwähnt, 1-0 gegen Ulm verloren, glaube ich, genau, aber sind dann mehr oder weniger durchmarschiert durch die Liga, also wie, was auch nicht selbstverständlich ist, da kann die Qualität vom Kader eigentlich noch so gut sein. Also welchen Einfluss hat da der Trainer darauf gehabt? Also Drares?
2: Ja, Drares war einer von uns. Also im Endeffekt ist es halt wirklich so, man muss schon sagen, dass er sich immer vor die Mannschaft gestellt hat, dass er wirklich versucht hat, uns Fußball spielen zu lassen mit seiner Spielidee, die auch super zu uns gepasst hat, wenn man den Verlauf von der Saison sieht. Ne? Also, und der Glaube daran, dass wir die Qualität dazu haben, die hat er in jedem Training quasi hervorgehoben. So, ne? Und das hilft einem ja auch, gerade nach so Rückschlägen oder nach dem ersten Spiel gerade, wo man dann nicht das Zweifeln anfängt, weil man weiß, okay, ja, ist jetzt doof gelaufen, aber im Endeffekt, man hat ja noch die restliche Saison und wir haben, glaube ich, im Team gemerkt, dass wir die Qualität haben. Und wie gesagt, der Trainer war das der perfekte Gegenpart. Ne? Also das war wirklich so, dass man auch offen und ehrlich mit ihm sprechen konnte, wenn irgendwas nicht ganz gepasst hat oder wenn irgendeine Situation im Training war. Dass man ihm das hat auch sagen können, ohne dass man direkt Angst haben musste, Konsequenzen zu tragen. Ne? Und das ist, glaube ich, ganz, ganz wichtig. Und das wird halt immer weniger im Fußballbereich an sich, so diese ehrliche Kommunikation, die muss intern gegeben sein, die sollte auch gegeben sein, ist aber halt oftmals nicht so. Und mit Drares und dem ganzen Trainerteam und allen drumherum war es eben so. Es war so ein, wie der Waldhof halt ist, ehrlicher Verein, Arbeiterverein, und das war unser Training. Also wir waren ehrlich, wir haben geackert ohne Ende und wir hatten die Qualität. Wir hatten die Jungs, die sich mit dem Verein identifizieren, die egal, wer gespielt hat, also es war wirklich ja komplett egal, hat 110% gegeben und das hat es dann am Schluss ausgemacht.
3: Das merkt man auch, wenn man drauf schaut jetzt so, also kann man ja sagen, wenn du Spieler anfragst, du kriegst immer eine Rückmeldung und die Kommunikation ist auch immer positiv, also über diese, und es kommt auch das Gefühl, wenn du Spieler bei Spielen siehst, kommen auch alle immer gerne zurück. Also diese Zeit ist bei allen eine besondere, das ist nicht irgendwie so eine, man wird Meister und steigt auf, sondern es ist für alle eine besondere, hat man so einen Eindruck.
2: Ja, definitiv. Und das ist auch die Rückmeldung, die ich auch bekomme. Ne? Also egal, mit wem man spricht, wir kommen natürlich auch immer auf die Zeit zurück. Ne? Ich meine, bei vielen ist es danach halt auch nicht mehr ganz so glücklich gelaufen, muss man auch dazu sagen. Und nochmal, ich wiederhole mich, aber das war eine brutal erfolgreiche Zeit. Und natürlich guckt sich da leichter zurück. Ja. Ist ja auch logisch, aber vom Prinzip war der Zusammenhalt auch wirklich so. Nicht nur, weil wir jedes Spiel gewonnen haben, aber einfach, weil wir zusammen da auf dem Platz waren. Und wenn wir gesagt haben, wir gehen Mittagessen und wir waren zu 12, zu 13, zu 14 Mittagessen. Wo gibt's das bei einem Fußballverein? Also das ist schon was sehr Besonderes. Und das, wie gesagt, das hat's dann am Schluss ausgemacht.
3: Du hast vorhin von dieser Haltung gesprochen. Uns muss man erstmal besiegen. Jetzt ist ja klassischerweise ein Aufsteiger eine Liga höher. Erstmal klein, bitte hinten anstellen. Habt ihr diese Haltung mitgenommen? Also auf dem Platz hatte man schon den Eindruck im Auftreten, was ihr da gezeigt habt.
2: Dann. Definitiv. Also sowas musst du mitnehmen. Ich glaube, der Stamm ist ja auch geblieben. Mhm. Ne? Also die Mannschaft war nahezu identisch mit dem Jahr vorher. Mhm. Dann ist es die gleiche Haltung. Du weißt ja, was du kannst. Du hast es ein Jahr vorher gezeigt. Natürlich, die Mannschaften sind jetzt wahrscheinlich ein bisschen besser. Aber der Fußball an sich, unser Spielstil ist der gleiche geblieben. Ne? Und da ist egal, wer zu uns ins Karl-Benz gekommen ist. Ob das dann jetzt eine Liga höher war oder eine Liga unten drunter. Mhm. Das ist ja im Endeffekt, wir haben versucht, dem Spiel unseren Stiefel aufzudrücken. So, da müssen die anderen erstmal mitkommen.
1: Frage dazu, oder die Frage, die ich eigentlich fast jedem Stelle, der in der Mannschaft war. Wir waren auf Platz 2, bevor Corona kam. Wären wir aufgestiegen oder nicht in die zweite Liga?
2: Also deine Einschätzung. Es hat gut ausgesehen zu dem Zeitpunkt. Ne? Also ich habe ja in dem Jahr nicht mehr ganz, leider nicht mehr ganz so viel dazu beigetragen oder beitragen können. Ich sag mal so, das Potenzial hatten wir. Und die Qualität auch. Also ich sag, wenn es ganz normal weiterläuft, ob wir direkt hochgehen, weiß ich nicht, aber wir hätten es auf jeden Fall lang spannend gehalten.
3: Es kam ja dann damals relativ viel Unruhe auch rein, vom Verein gegenüber dem Team und so. Kam das für euch ja aus dem Blauen heraus? Oder weil ich soll sagen, der Umgang war ja schon erstaunlich. Ich glaube, 0% war so die Regel, Kurzarbeit, 0% wurde dann angesetzt von der Geschäftsführung. Und das ist ja auf einmal von heute auf morgen gefühlt, ist ja ganz viel gebrochen im Verhältnis Verein, Team.
2: Ja, für mich ist es schwer dazu was zu sagen, weil ich ein bisschen da schon weg von der Mannschaft war, halt durch die Verletzung. Also ich war ja nicht jeden Tag draußen dann. Ich glaube, es kam schon überraschend. Also was überraschend kam, ist, dass nicht kommuniziert wurde. Ich glaube, das war eher das größere Problem, dass man, glaube ich, hätte über alles reden können. Das wurde, so wie ich es mitbekommen habe, jetzt nicht ganz so gut umgesetzt. Und klar, wenn du eine geschlossene Mannschaft hast und du kriegst eine Entscheidung von oben, die so ist, dann hält die Mannschaft zusammen. Ne? Und das ist dann halt was, wo ich sage, ja, das hat dann auch schon Auswirkungen, wenn zur Unzufriedenheit der Mannschaft Entscheidungen getroffen werden oder Entscheidungen getroffen werden, die nicht kommuniziert werden, intern, was es eigentlich getan werden sollte. Schwierig dann, dass die Mannschaft nicht auf die Barrikaden geht oder dass dann da nicht zum Bruch kommt. Ne? Und ich finde, wir waren noch relativ human als Mannschaft. Trotzdem sage ich auch, ist das absolut stimmig dazu, da gab es einen Bruch. Ne? Und das hat man ja auch dann gemerkt danach, wie viele Abgänge und wofür es dann ja vielleicht mal so von Vereinsführung nicht so gekämpft wurde, irgendwelche Spieler zu halten, die man hätte vielleicht halten können, noch nicht halten müssen. Halten sollen im Nachgang, klar, hätte ja auch anders laufen können, aber prinzipiell sage ich ja. Aber einfach halten können. Ich glaube, das ist der ganz große Faktor. Ne? Also ich glaube, es waren viele in dem Verein, die sich sehr, sehr wohl gefühlt haben, die gerne da geblieben wären und die Umstände es einfach nicht zugelassen haben. Ne? Und ich glaube, das ist halt da, muss man auch leider so sagen, wo dann auch der erste große Bruch kam, so für den Verein an sich.
0: Wie kann man sich das dann vorstellen? Als Beispiel, dann geht der Mannschaftsrat dann zur Geschäftsleitung und interveniert da oder dann gestandene Spieler, zu denen du dann trotzdem auch noch gehört hast, obwohl du vielleicht dann nicht mehr so nah dran warst, oder
2: wie ich glaub, kann man sich das vorstellen? Also dafür gibt es einen Mannschaftsrat, ne? Also das ist ja genau so eine Situation. Es war natürlich eine Extremsituation, es ist nicht immer so schlimm und dramatisch, wenn ein Mannschaftsrat irgendwie zur Geschäftsführung geht. Aber ja, es wird sich natürlich intern besprochen im Team und dann geht der Mannschaftsrat oder halt Kapitän und Co., müssen ja nicht immer alle fünf, suchen da das Gespräch, ne? Aber wenn dann ja irgendwie keine Einigung kommt oder man wirklich das Gefühl hat, da werden Sachen entschieden über unsere Köpfe hinweg, schwierig.
0: Ich glaube, es sind viele oder ja alle froh, dass die handelnden Personen von damals heute nichts mehr beim Waldhof zu sagen haben, weil ja, das war ja nur ein Teil von einem sehr großen Komplex, sagen wir es mal so. Das zum Glück hinter uns liegt.
1: Das liegt zum Glück hinter uns. Auf der anderen Seite trotzdem schade, wie schnell das dann praktisch auseinanderging. Spätestens dann im Sommer mit Rares, keine Verlängerung oder keinen neuen Vertrag etc. Und wie du auch sagst, viele, viele Spieler dieser Aufstiegsmannschaft, die sich dann eigentlich halt auch gegangen sind. Und das war im Nachhinein sehr, sehr schade, weil wie gesagt, das war schon eine spezielle Zeit, eine spezielle Mannschaft immer noch. Also ja.
0: Okay. Wie ging es denn dann bei dir weiter? Du hast deine Karriere beendet nach der Saison 1920, oder?
2: Genau, ja. Und dann habe ich direkt mein Studium angefangen. Okay. Also ich habe dann, ich weiß nicht, wie viel Pause dazwischen war, vielleicht 2 oder 3 Monate. Aber war schon komisch, ne? Man weiß, dass man aufhören muss, hat noch nicht irgendwie so einen Plan, was man machen will. Mit 30, ne? Also es ist dann auch immer, war auch eine schwierige Zeit, ne? Auch da froh, einfach die Familie zu haben, ne? Auch mit Gianni ganz viel gesprochen. Aber so, wie gesagt, relativ schnell dann ins normale Leben
3: Okay. Wie ist das überhaupt mit 29 oder 30? Du hast gesagt, du konntest deinen Traum leben oder einen Traum leben, den viele. Und dann zu sagen, oder der Körper nach der erneuten schweren Verletzung, ich glaube, das war noch ein Tor geschossen oder so, 90.
2: Ja,
3: und dann, ja, und dann die Verletzung. Und dann ist Schluss. Das muss ja Wahnsinn sein, weil da ist ja erstmal ganz viel, was auf dich einprasselt, im Sinne von, ich habe den Traum gelebt und jetzt ist er einfach vorbei und ich kann überhaupt nichts dran ändern.
2: Das macht es auf der anderen Seite auch irgendwie noch erträglicher. Ich glaube, wenn man irgendwann aufhören muss, weil man zu alt ist, ich glaube, es ist schlimmer, wie aufhören zu müssen, weil man weiß, dass es nicht mehr geht. Ne? Also ich habe ja dann auch komplett aufgehört, weil für mich war klar, wenn ich aufhöre, dann komplett. Ich weiß nicht, ich hatte ganz, ganz komische 4 Jahre irgendwie. Also das war ja mehr Operationen als gefühlt Spiele. Ja. Und für mich war das wirklich so, am Schluss war es dann halt immer so, dass man nach jedem Training runter ist und so gesagt hat, oh, zum Glück ist nichts passiert. Sonst muss ja nicht immer Knie sein. Mhm. Ne, aber einfach diese ganzen muskulären Sachen, die halt mit einhergehen, wenn man 4 Knieoperationen hatte. Deswegen, es war für mich natürlich auch so ein Kapitel, was beendet wird. Aber ich muss sagen, ich war ein bisschen auch erleichtert. Ne? Also ich war schon so ein bisschen, wo ich sage, so, oh, zum Glück jetzt keine Reha mehr und keine OPs und so in der Richtung, so, mir kann jetzt nichts mehr passieren. Ne? Natürlich kann immer irgendwas passieren, es ist jetzt egal, was man für Sportarten macht, aber ja, es war, sagen wir, irgendwie ein lachendes und ein weinendes Auge, das trifft es, glaube ich, ganz gut.
3: Kannst du heute privat noch kicken? Lässt es mir oder gar nicht?
2: Also ich sag mal so, ich kann schon noch einen Ball von A nach B schießen, ne? Aber es ist jetzt... Rennen ist die Problematik. Okay, also ich kann nicht mehr joggen, ich kann keine schnellen Sportarten mehr machen, was auch vollkommen okay ist. Ich also bin eh nicht gern gelaufen.
0: In Schifferstadt nochmal angreifen, beim Phoenix oder beim FSV.
2: Wird nicht mehr passieren, ne? Dafür bin ich auch schon zu lange raus.
1: Stand für dich jemals, genau, als klar war, dass die aktive Karriere vorbei ist, stand für dich immer die Überlegung, Raum Trainer zu werden, irgendwie im Fußball weiterzumachen oder hast du das kategorisch ausgeschlossen? Und falls ja, warum?
2: Ich habe es kategorisch ausgeschlossen. Okay. Also ich würde nie sagen, also wenn jetzt Gianni auf die Idee kommt, irgendwas zu machen, könnte ich vielleicht drüber nachdenken. Mhm. Wenn, dann würde ich es nur mit ihm zusammen machen, weil ich glaube, dass es extrem viel Spaß machen würde, das zusammen zu machen. Aber ich habe irgendwie so, ich wollte dann so in das normale Leben rein, aus dieser Bubble raus, aus diesem... Geschäft, Fußball raus. Natürlich, man kann extrem viel Geld verdienen mit Jobs, die, sag ich mal, relativ einfach sind, weil man einfach das Wissen hat oder auch damit mit seiner Erfahrung auch viel, viel machen kann. Aber für mich war das keine Option, irgendwie noch Trainer zu machen. Und die haben ja noch mehr Aufwand als Spieler und dann musst du am Wochenende doch wieder irgendwie. Dann fährst du durch die Gegend, hast wieder kein Wochenende und da habe ich gesagt, so nö.
1: Bist der Arsch, wenn du verlierst und ja.
2: Ja, der Erste, der gehen muss.
1: Ja, okay.
2: Nee, und ich habe halt gesagt, so natürlich, ich glaube schon, dass ich jungen Spielern mit Sicherheit irgendwas mitgeben könnte. Aber ich habe mich da im Fußballgeschäft einfach nicht gesehen.
1: Okay.
3: Und Mannheim war dann als Lebensmittelpunkt klar mit dem Karriereende oder hat sich das dann einfach so ergeben?
2: Ja, das hat sich dann so ergeben. Ne? Also wir sind ja aus der Umgebung, von daher ist es für uns ja theoretisch Heimat, auch wenn wir Pfälzer sind, aber klar, nicht weit weg. Ich bin auch stolzer Pfälzer. Aber ja...
3: Wir müssen noch über ein Pokalspiel reden.
0: Bist nicht der Einzige hier im Studio, nicht der einzige stolze Pfälzer. Ja,
2: genau.
1: Einfach auch stolzer Pfälzer, Kurpfälzer.
2: Genau, 2019 dann nach Mannheim gezogen und dann war es so, okay. Zu dem Zeitpunkt dann auch mein Studium hier angefangen, mit der Arbeit hier angefangen und deswegen auch hier geblieben, ja.
1: Genau, okay, du hast jetzt sehr, sehr oft deinen Bruder erwähnt. Was macht er denn aktuell? Hol uns da mal ab, wie es ihm so gerade geht.
2: Mein Bruder hat seinen Master gemacht, also der hat jetzt seit letztem Jahr seinen Masterabschluss in Sportbusiness Management und arbeitet bei WN Wiesbaden tatsächlich im Sponsoring. Mhm. Also er ist dort für Sponsorenakquise, Betreuung, so für den kompletten Verein zuständig.
3: Also der hat das Angebot von WN angenommen?
1: Nicht so wie du als Spieler. Nicht so wie du
2: als Spieler. Gut, er hat ja auch dort gespielt. Ja, ne? Also, ja. Also ist halt wie gesagt so der Einstieg ins Berufsleben, glaube ich, ganz gut geglückt, ja.
1: Okay, ich glaube, was Sponsoring betrifft oder Akquise, können wir hier auch immer Unterstützung gebrauchen, insofern. Wobei wir ja heute einen neuen Sponsor vorgestellt haben, insofern. Will ich da mal nicht meckern.
3: Ich habe es schon erwähnt und wir müssen drüber reden, der Name Lieberknecht fiel hier ziemlich oft und er trainiert ja so einen Verein, dessen Namen mir gerade einfach nicht einfällt. Pokalspiel. Bist du es im Stadion gucken? Wie sind da so deine Emotionen verteilt? Wie wirst du es verfolgen?
2: Oh, ich werde es sehr wahrscheinlich nicht im Stadion gucken, weil natürlich auch immer viel drumherum dann ist, ne? Also mit viel Polizeipräsenz und so, was auch gut so ist, glaube ich, gerade bei dem Spiel ist es definitiv hilfreich. Ja, es ist mir einfach zu viel, muss ich ganz ehrlich sagen. Deswegen, ich werde es wahrscheinlich ganz entspannt zu Hause gucken. Okay. Mich da aufregen, aber in den eigenen vier Wänden.
1: Okay, warst du oder gehst du nochmal auf die Heimspiele vom Waldhof? Also schaust du ab und zu oder kommst du halt schon, dass irgendwie, keine Ahnung, der Maurice, der will anrufen und sagt, ey, ich bin in der Nähe von Mannheim, lass uns mal auf ein Spiel gehen, oder war da für dich wirklich so ein Cut, wo du sagst, okay?
2: Selten, ne? Also man muss auch einfach dazu sagen, dass das ja komplett neu ist. Also es ist ja kein Spieler mehr da, mit dem ich irgendwie zu tun hatte. Im Vorstand ist niemand mehr, mit dem ich irgendwie zu tun hatte. Natürlich, die Spitze ist immer noch die gleiche, aber schwer dann noch hinzugehen, ne? Einfach weil dann der Bezug auch, er ist klar, der ist da, aber irgendwie auch so, es ist im Endeffekt ein Drittligaspiel. Natürlich, wenn jetzt ich irgendwie gefragt werde, kommst du mal mit, gehe ich natürlich gern hin. Aber es ist jetzt nicht so, dass ich da regelmäßig bin. Ne?
3: Schaffst du dann überhaupt noch regelmäßig Fußball im Stadion oder ist das eher sowas, wo du sagst, Wochenende, ich habe die Woche jetzt genug zu tun, nehme ich dann eher mir die Zeit für mich, für andere Sachen?
2: Ja, selten. Also ich bin echt noch selten im Stadion. Also ich war jetzt bei meinem Bruder in Wiesbaden, war ich jetzt einmal noch, seitdem er jetzt dort arbeitet, gegen Rostock. Nur wegen Marco Schuster. Ja, okay. Muss man auch dazu sagen. Danke auch nochmal fürs Trikot. Ja, wenn ich Bezug dazu habe, ne? Also wenn es irgendeinen Bezugspunkt gibt als Spieler oder wie auch immer, dann gerne. Aber ansonsten ist wirklich, ich brauche den Bezug einfach, ne? Ich brauche irgendwie jemand, einen Grund, warum ich hingehe. Und deswegen selten.
1: Okay, wir gehen schon dem Ende der Sendung entgegen. Ich frage mal nochmal ein paar Fragen hier, die gestellt wurden. Wer war damals dein Lieblingsmitspieler beim Waldhof? Auch dein Bruder?
2: Nee, ich muss Gianni sagen. Es ist was anderes, mit seinem Bruder auf dem Platz zu stehen. Also wir haben jede Trainingseinheit zusammen gemacht, jede Partnerübung, alles. Also das alles ist, okay. Ja, deswegen, ich muss Gianni sagen, wenn ich jetzt noch jemand anderes nehmen müsste, würde ich Marco Schuster nehmen tatsächlich, weil der hat uns echt vorne schon den Rücken freigehalten.
1: Ah, okay.
2: Er hat ein paar Dribblings schon auch wieder abgefangen, die man dann verloren hat.
0: Okay. Das waren aber wirklich nicht so viele.
1: Das muss man aber dazu sagen, ja. Okay, was war dein schönstes Stadionerlebnis mit dem Waldhof? Ich vermute mal Saarbrücken oder doch Offenbach?
2: Oh, auch eine gute Frage, ja. Ja, Offenbach immer besonders, aber ich sage unsere Heimspiele, muss man schon sagen. Wenn wir zu der Zeit gucken, hatten wir, glaube ich, echt einen sehr guten Zuschauerschnitt und zu Hause macht es einfach mehr Spaß. Ne? Deswegen, ich sage dann, egal wer dann gekommen ist, ne? Die Fans waren halt immer da. Aber auch da, ne, Offenbach, wenn du da 4-0 gewinnst, ist natürlich auch eine Zone.
1: Ja, aber ganz okay, doch. Ja.
2: Macht auch Spaß.
1: Absolut.
0: Dann würde ich vorschlagen, wenn der Sven nichts mehr hat, doch.
3: Ich habe noch eine Abschlussfrage natürlich. Gerne, hallo, gerne. Es findet gerade so ein komisches Fußballturnier in den USA, Kanada und Mexiko statt. Als Abschlussfrage, dein Tipp, wer wird Weltmeister?
1: Sag nicht Deutschland.
2: Also im internen Familientipp habe ich Spanien genommen.
3: Weil jemand anders was anderes genommen hat?
2: Nee, weil man das im Vorfeld tippen muss. Okay. Jetzt würde ich es tatsächlich, also ich würde schon sagen, die Franzosen sind schon echt stark. Ich sag Frankreich oder Argentinien, aber eher Frankreich.
0: Aber Frankreich trifft noch auf einen sehr guten Gegner am Samstag. Also
3: ja,
2: dann müssen sie erstmal vorbei. Ja. Da ist schon so manche große Nation gescheitert.
0: Sehr gut. Dann ist es doch ein ganz schönes Ende. Sven, hast du noch was?
3: Also, nein, ganz wunderbar.
0: Sehr gut. Dann vielen Dank, Rafa, dass du heute bei uns zu Gast warst und uns mitgenommen hast in die Zeit. Eine sehr erfolgreiche Zeit beim Waldhof.
1: Sehr schöne Zeit, an die man sich sehr, sehr gern als Fan auch zurückerinnert.
2: Ja, vielen Dank für die Einladung.
1: Genau, vielen, vielen Dank fürs Kommen.
2: Genau. Danke für die Einladung.
0: Und ansonsten waren am Mikrofon heute der Sven, der Nennert.
1: Und der Luca. Gianluca.

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0: Ja, herzlich willkommen zu Rollercoaster Radio auf Bermudafunk, die Juni-Ausgabe 2026, heute im Studio.
1: Hallo, ich bin's, Evelyn, und der Ralf sitzt
0: Hallo.
1: Neben mir.
0: Ja, wir waren für euch in England, in Brighton, und haben neue Musik gehört, haben uns über die neuesten Trends informiert, und das soll heute so der Schwerpunkt der Sendung sein, das Great Escape Festival 2026, das. Wenn ihr uns kennt und schon öfters zugehört habt die letzten Jahre, dann wisst ihr, dass wir da mindestens einer von uns immer regelmäßig dort ist. Und das ist Festival, was immer in der zweiten Woche im Mai stattfindet, dreieinhalb Tage. Und ja, wir werden euch ein paar neue Eindrücke und tolle neue Musik spielen.
1: Ja, es ist ja überwiegend ein Newcomer-Festival. Ein paar bekannte Acts sind auch immer vertreten. Und da haben schon so Größen wie Idols auch schon gespielt und viele mehr. So, und jetzt begonnen haben wir aber mit zwei Klassikern. Eigentlich beginnen wir ja immer mit Klassikern. Das eine war, wie man hören konnte, The Streets, Dry Your Eyes. Und dann davor hörten wir noch
0: Fatboy Slim, Klassiker mit Right Here, Right Now aus seinem Erfolgsalbum von 1997, sorry. Und Fatboy Slim ist auch wieder aktiv.
1: Genau.
0: Beziehungsweise kommt auf Tour.
1: Ja, und zwar, ich werde hingehen, ich habe da ein Ticket geschenkt bekommen, da gehen nur 250 Leute rein ins Robert Johnson und ich freue mich da schon drauf.
0: In Offenbach ist das?
1: Genau, ist aber ausverkauft natürlich und das ist Anfang Oktober, aber natürlich werde ich auch davon berichten.
0: Und
1: wir waren ja quasi in seiner, ja nicht richtig Heimatstadt, aber der ist da hingezogen. Ich glaube ursprünglich kommt er gar nicht aus Brighton, aber er hat dann später da gelebt.
0: Ich meine, dass er aus Hull kommt. Ursprünglich, oder die Band, er hat ja mal bei den House Martins gespielt in den 80ern.
1: Kann man sich gar nicht vorstellen, das hat überhaupt gar nichts damit zu tun, was er später gemacht hat, ne?
0: Ja, absolut.
1: Anyway, Schwerpunkt wird auf dem Great Escape liegen, aber wir haben noch ein paar Neuerscheinungen dabei, die wir vorab spielen.
0: Außerdem wollen wir noch auf das Zeltfestival Rhein-Neckar eingehen, da gibt es ein paar Pflichttermine, die jetzt im Juni stattfinden werden, unter anderem, was wir gerade gehört haben, The Streets, die spielen am 11. Juni im Palastzelt auf dem Mainmarktgelände im Rahmen des Zeltfestivals und werden da ihr Erfolgsalbum A Grant Don't Come For Free von 2004 in voller Länge spielen. Also ja, schon fast eigentlich ein Klassiker und bin sehr gespannt drauf.
1: Gut, und womit fangen wir jetzt an?
0: Genau, ein paar neue Sachen, sag ich mal, bekanntere Sachen, die jetzt nicht beim Great Escape in Brighton gespielt haben, wollen wir euch auch vorstellen. Wir beginnen mit Ed O'Brien, der ist Gitarrist und Co-Songwriter von Radiohead. Der hat Ende Mai sein zweites Soloalbum rausgebracht, 2020 erschien unter dem Kürzel AEOB sein erstes Solowerk. Und jetzt kommt das zweite unter seinem Namen. Und wie man sich's vorstellen kann, für einen Songwriter von Radiohead ist es eine bunte Mischung aus verschiedenen Musikrichtungen. Ich sag mal, Trip-Hop ist dabei, Jazz, Psych-Folk wird hier noch genannt.
1: Natürlich
0: Psych-Folk.
1: Okay.
0: Natürlich sind auch Gitarren da und ein paar Beats und so weiter. Ich sag mal, anspruchsvolle Popmusik, würde ich mal sagen. Wir hören mal rein in das Album heißt Blue Morpho und wir hören das Stück
1: Teachers.
0: Teachers.
1: Für mich, ne?
0: Ja.

0: Hier Rollercoaster Radio auf Bermudafunk im Juni 2026 und wir haben gehört Boards of Canada. Man kann schon fast sagen, eine elektronische Kultband. Die gibt es schon relativ lange. Es ist ein Brüderpaar aus Schottland, aus der Nähe von Edinburgh wohnen die. Michael Sanderson und Marcus Ioin sind Brüder.
1: Bei den schottischen Namen weiß man nicht, ob das so richtig stimmt, aber egal. Oder hast du nachgeschaut?
0: Wie meinst du nachgeschaut?
1: Die haben so gälische Schreibweise und dann weiß man nicht, ob man es richtig ausspricht.
0: Das kann ich dir jetzt auch nicht sagen. Wie gesagt, seit Mitte der 80er oder Ende der 80er machen die schon Musik, haben 98 ihr Debütalbum rausgebracht, Music Has a Right to Children. Und seither, irgendwie waren sie Vorreiter für so Ambient-Elektronikmusik und haben eine ziemlich große Fanbase und Schar und haben so einen Kultstatus erlangt. Haben jetzt lange Zeit nichts mehr von sich hören lassen. Ihr letztes Album, Tomorrow Harvest, war 2013. Und dann plötzlich, im April, wurden 50 anonyme Videokassetten versendet an Fans, die mal irgendwas von ihnen gekauft haben und haben da so Soundschnitzel und Ton und Bildaufnahmen und so weiter da drauf gemacht und versendet. Dann gab es irgendwelche Poster, die in Tokio und Los Angeles und in anderen Städten plötzlich erschienen sind und andere mystische Zeichen, dass quasi Boards of Canada wieder da sind und Musik rausbringen. Es gab dann auch auf YouTube ein erstes Video, die Homepage wurde reaktiviert und so weiter und so fort und das Album Inferno, das ist Ende Mai dann rausgekommen und es ist das fünfte Album der Band. Und musikalisch würde ich mal sagen, machen sie da weiter, was sie schon immer gemacht haben, eben elektronische Ambient-Musik. Relativ wiedererkennungswert ist da auf jeden Fall und Ganze auch ein bisschen düster, soll dem Zeitgeist, der jetzt gerade so die letzten Jahre auch da ist, ein bisschen widerspiegeln und so ein bisschen düstere Sounds wiedergeben. Prophecy at 1420 Megahertz heißt das Stück, das wir gehört haben. Dafür hörten wir noch Arlo Parks aus ihrem dritten Album Ambitious Desire. Aus April kam das raus und das Stück Senses. Alright.
1: Weißt du eigentlich, warum Boards of Canada Boards of Canada heißen? Was haben die denn mit Kanada am Hut?
0: Kann ich dir jetzt aus dem Stegreif gar nicht sagen. Dass man mal was gehört hat oder beziehungsweise mal irgendwo das aufgelöst wurde, das Rätsel quasi.
1: Okay, ich wollte es nämlich nur eigentlich nehmen als elegante Überleitung zu einer wirklich kanadischen Band, also die jetzt im Moment extrem gehypt wird. Und wir kommen nämlich jetzt zum Great Escape Special, was wir angekündigt haben. Und Opener war Angine de Poitrine. Und Ralf hatte das Glück, bei der Opening-Party dabei sein zu können. Und ich hatte noch mehr Glück. Am nächsten Tag kam einfach nochmal so ein Secret-Gig dazu. Das gab es in der App. Es gibt eine App bei diesem Great Escape Festival. Und da kann man Benachrichtigungen einschalten. Und da wurde dann angekündigt, so, die spielen jetzt trotzdem nochmal einen kleinen Slot in einem anderen Venue. Und dann sind wir natürlich dahin marschiert. Und dann hatte ich konnte ich die auch sehen.
0: Im Prinzip, der Grund war, dass die Nachfrage so groß war am Mittwoch dann auch viele Tagestickets nur geholt haben und wir Glück hatten, dass wir da in das Zelt reingekommen sind, wo immerhin, ich weiß es nicht, vielleicht 2000 Leute reingehen. Aber viele haben es nicht geschafft und dann haben sie da das hinbekommen, dass die am Donnerstag nochmal gespielt haben.
1: Ja, genau, das war dann der nächste Tag und da dann musste man halt nur eine halbe Stunde anstehen. Wir sind da, haben es halt relativ frühzeitig mitgekriegt und dann dahin marschiert, halbe Stunde gewartet und drin. Juhu, weil
2: Ja, es ist krass. Die spielen ja sogar im Rahmen des Metropolink, also Commissary in Heidelberg, aber auch relativ klein in der Halle. Und da war ruckzuck, waren alle Karten weg. Also es wurde dann auch gar nicht mehr von denen angezeigt und beworben, weil es ja schon längst ausverkauft war. Und da gibt es halt keine Erweiterung eigentlich. Und die haben auch gar keine Lust, in so großen Venues zu spielen. Es sei denn, es ändert sich was bis Herbst, ist das ja dann erst am 29. Oktober in Heidelberg, aber wahrscheinlich wird es dabei bleiben.
0: Für die, die von euch, die die Band nicht kennen, die haben in den letzten 2-3 Monaten einen ziemlichen Hype hingelegt. Es gab ein YouTube-Video von einem Live-Konzert vom KXP-Sender aus den USA und das ging viral und die haben ganz spezielle Kostümierung, genau. Und so weiter.
2: Also die Punkte. Das ist so lustig, weil du kannst sogar, wenn du bei YouTube den Namen Angine de Poitrine googles und eigentlich plus Band noch dazu setzt, weil eigentlich heißt das ja Angina pectoris im Französischen. Und das ist ja so Brustenge oder so ein enge Gefühl in der Brust, die Angina pectoris. Auf jeden Fall, da erscheint, wenn man das zum ersten probier's mal aus, google die mal und dann kriegst du die Punkte auch bei der Google-Suche.
0: Aha.
2: Das ist ganz witzig. Und dann kannst du das kannst du nochmal einstellen. Also da wird dann so ein Pyramidensymbol erscheint als Steuerungselement. Dazu sage ich danach noch ein bisschen was. Und das ist auch deren Markenzeichen. Und dann kannst du es dann nochmal aufleuchten lassen oder abstellen. Also das ist dann nicht mehr. Also die Punkte kommen nur kurz. Aber das hatte ich noch nie gesehen, dass es so einen Effekt extra gibt. Aber ja, wer die vielleicht auch schon in den Feuilletons dieser Zeit, also in verschiedenen Zeitungen gesehen hat, werden halt groß gehypt überall. Und ja, mich haben Leute schon angesprochen, von denen ich gar nicht vermutet hätte, dass die irgendwas davon mitbekommen haben, aber offensichtlich dann halt über so einen Weg, ne? Also wenn das dann in großen Zeitungen erscheint im Feuilleton und dann wird es halt auch einigen Leuten vorgestellt und bekannt gemacht. Aber wir waren ja da und wir werden jetzt erstmal einen Eindruck schaffen. Geht ganz schön lange. Fabienne aus dem zweiten Album, Volume 2.

0: Ja, die Heartworms glutten for punishment. Und das ist eigentlich Josephine Ohm. Die kommt aus London und der Bandname kommt von dem Shins-Album, das genauso heißt, aus dem Jahr 2017, habe ich gelesen. Und sie gehört mit zu denen, die im Windmill in diesem Dunstkreis auch zugange war, also in Brixton. Da gab es ja einige Bands schon, wie zum Beispiel Black Country, New Road oder Goat Girl. Die haben übrigens auch gespielt, stimmt's? Beim Great Escape, da war ich aber nicht. Irgendwas ging da mit den Time-Slots nicht. Also man muss auch immer gucken, wie man was einplant in seine Gestaltung, weil die Venues liegen ja zum Teil auch weit auseinander und man schafft es einfach nicht, sich irgendwo anders hinzubeamen in kürzester Zeit. Ne? Genau, auf jeden Fall aus diesem Dunstkreis stammt sie, ist hervorgegangen und hat im Februar 2025 kam das Debütalbum raus. Genau. Und wie ihr hört, man hört so ein bisschen Einflüsse von auch so Gothic-Elemente mit drin. Wird auch Dance Punk genannt oder ja. Susie and Banshees ist auch mithörbar. Sie selber sagt auch, sie ist großer Fan von PJ Harvey und Interpol zum Beispiel. Genau, und davor hatten wir ja, wie gesagt, Angine de Poitiers. Die kommen aus einem kleinen Ort im Bezirk Quebec aus Kanada und man weiß nicht viel über sie. Das gehört ja auch mit zur ganzen Bandgeschichte. Also sie behaupten, sie seien zwei Raumzeitreisende aus dem Weltall und sind schon 333 Jahre alt. Mal gucken, ob sie nächstes Jahr ein Jahr älter sind oder ob es dann immer noch 333 ist. Und ja, sie in Interviews gibt es nur so Grunzlaute und irgendwie so eine erfundene eigene Sprache, die nicht existiert. Und das meiste ist ja dann auch ohne Gesang oder wenn man es überhaupt als Gesang bezeichnen kann. Aber wir haben ja beide die Band gesehen. Da gab es, also ich weiß, bei mir zumindest war ein bisschen kürzer als bei dir der Auftritt. Gab es so ein Intro mit so. So sprechgesangartig und das klang so leicht französisch, aber irgendwie auch nicht. Aber das ist halt kein Französisch und keine echte Sprache, also gibt es nicht. Das ist alles, das trägt natürlich zu dem ganzen Mysterium bei und zu dem ganzen Hype und die Fanbase spekuliert, wer denn hinter den beiden stecken könnte, weil sie haben ja immer diese Pappmaché-Masken auf mit den Punkten drauf, also weiß-schwarz beziehungsweise schwarz-weiß gepunktet. Und eigentlich kam das mal von aus der Covid-Zeit, habe ich gelesen, dass sie vorher waren sie ja nicht maskiert. Und hatten irgendwo einen Auftritt und haben aber danach nochmal gespielt. Und damit sie zweimal hintereinander spielen konnten und die Leute nicht wegrennen, haben sie als beim zweiten Set sich einfach verkleidet und offensichtlich auch andere Musik gespielt, weil sonst fällt es ja so ein bisschen auf, oder? Kann mir das jetzt gerade nicht so genau zusammenreimen, aber da kam das dann, dass sie überhaupt die Idee mit dem Verkleiden und mit diesen Punkten und dann haben sie noch diese Pyramidensymbolik und da hatte ich gelesen, dass das auch zurückgeht. Es gibt so einen Fluss in der Gegend um Quebec, Ha-Ha, mit Ausrufezeichen. So heißt der Fluss tatsächlich. Der ist mal, da gab es eine Flutkatastrophe, ne? Ja. Aber war schon in den 90ern und da haben die dann im Nachgang eine Pyramide erstellt als Gedenken und da sind so Vorfahrtszeichen da eingebaut oder wie auch immer als Zeichen der gegenseitigen Anteilnahme und Hilfsbereitschaft und das wird immer symbolisiert. Also das haben die auch gemacht bei dem Auftritt. Stehen dann die ganzen Leute da und symbolisieren so ein Dreieck. Und in dem Hut oder in dem Pappmaché-Hut von, na, wie heißt der eine? Kn? Kannst ja auch nicht aussprechen. Also der Gitarrist, der ist der Kn de Poitrine, der hat dieses selbst, ja, dieses für ihn angefertigte Instrument. Das ist so ein Doppelteil aus Gitarre oben und Bass unten. Normalerweise bei ich habe auch gelesen, normalerweise kriegt man, wenn es sowas gibt, dann nur andersrum, oben Bass und unten Gitarre, aber hier ist andersrum, extra angefertigt. Und auch, na, wie nennt man das? Also, dass da so Bünde drin eingebaut sind, damit er auch eben diese mikrotonale Musik spielen kann. Also das, die Besonderheit von denen ist eben, dass sie, was heißt mikrotonal? Also sowas gab es ja vorher schon. Also da kann man außer halbe Töne auch alles, was so ein bisschen drunter ist, auch noch spielen. Und das geht eigentlich mit einer normalen Gitarre gar nicht. Aber durch diese Spezialanfertigung ist es eben möglich. Mhm. Und dann benutzt er noch so ein Loop-System. Also hat da live ist er auch barfuß und auch die Füße sind angemalt und alles gepunktet. Und da werden Loops eingespielt, die dann in Dauerschleife sind und dann entstehen so mehrere Schichten. Und dazu kommen Rhythmuswechsel und der Schlagzeuger nennt sich Kleck, das kann ich leichter aussprechen. Und die treffen sich dann auch immer wieder. Also es gibt Rhythmuswechsel, man kann sich auch so Sachen, Tutorials sogar anschauen auf YouTube, wo dann irgendwelchen begeisterten Fans beigebracht werden soll, wie man das eventuell nachspielen könnte. Und dann pimpt man irgendwie die Gitarre mit so Kabelbindern, damit man da auch solche mikrotonalen Klänge oder Zwischentöne erzeugen kann. Also das ist recht kompliziert. Also deswegen werden die auch als Math Rock bezeichnet, ne? Also plus eben diese mikrotonale Ausrichtung. Und dann habe ich noch gelesen, ja, wenn die Rhythmuswechsel stattfinden und es zum Teil auch so quasi asynchron ist, dann trifft sich's an irgendeiner Stelle aber genau wieder. Also es ist auch sehr präzise aufeinander abgestimmt und das erzeugt dann wohl dieses befriedigende Gefühl. Also es ist ganz schwer zu erklären. Ich glaube, wenn man die live sieht, dann erlebt man das einfach und spürt das. Oder man ist halt nicht so musikaffin und spürt es halt nicht. Aber ich denke, lässt sich, finde ich, schwer beschreiben. Aber es zieht einen trotzdem in seinen Bann.
1: Ja, also muss ich auch zugeben, es war schon cool. Es war auch Also fast schon Highlights, ne? Also es war dieser, bei so Hypes kann man ja immer so diskutieren, ist es gerechtfertigt oder nicht? Und ich finde, wir waren uns alle einig, ja, es ist gerechtfertigt, es ist irgendwas ganz Besonderes, es ist irgendwas Spezielles, was es so in der Form meines Wissens auch noch nicht gab und war cool. Und also die Kritiker und die Konzertberichterstattung ist auch über auch total begeistert und so weiter. Also es ist eine coole Sache gewesen.
0: Es gibt natürlich auch polyrhythmische Bands, so kann man das so bezeichnen, oder auch eben diese mikrotonalen Ansätze bei anderen Bands auch. Aber da ist halt eine gewisse Kombination aus verschiedenen Elementen, die das Besondere dann nochmal ausmacht. Und das ist, wir sind es halt nicht gewohnt, weil es auch nicht nach dem gängigen musiktheoretischen Konzepten aufgebaut ist. Und deswegen ist es halt auch irgendwie ein neueres Klangerlebnis, sage ich mal. Es gab Vergleiche zum Beispiel mit King Gizzard and the Lizard Wizard oder Primus natürlich, kennt man auch. Das ist auch ziemlich schräg. Mhm. Also der eine oder andere kennt die noch. Und man kann es schwer sagen, aber es ist halt trotzdem funky irgendwie und es variiert immer und bringt dann immer unerwartete Wendungen. Also ich denke, live muss man das halt erleben. Klar, also man kann es auch mal nachhören. Die Platte kann man sich ja besorgen. Also Volume 2 kam am 3. April raus. Hm. Und Volume 1 war dann natürlich die erste. Wobei die ja schon ewig zusammen Musik machen. Also die kennen sich wohl aus diesem kleinen Ort, Saguenay oder so, in Quebec und haben schon mit 13 zusammen Musik gemacht. Hm. Und ich meine, wenn du so lange schon zusammen Musik machst, dann ist man auch ein gutes, eingespieltes Team und das müssen sie auch sein, damit sie sich genau da wieder treffen, wo sie sich treffen sollen.
1: Ja.
0: Ja.
1: Gut.
0: Und die KI kann es nicht nachmachen und das wurde auch gefeiert, dass es so, so Anti-KI-Musik ist, weil das kriegt die künstliche Intelligenz noch nicht hin, mit diesen Rhythmuswechseln und so weiter und so fort.
1: Ja, gut. Great Escape Festival, 450 Acts waren da. Es wurde auch in den letzten Jahren immer mehr, muss man sagen. Es ist von 3 Tagen auf 3,5 Tage erweitert worden. die natürlich ja teilweise, also die in 30, über 30 Locations in Brighton spielen. Vieles natürlich parallel, meist die meisten auch nur eine halbe Stunde. Es ist ein Showcase-Festival und Festival for New Music, so wie es heißt. Und meines Wissens das größte Newcomer-Festival in Europa. Und es ist vor allem auch dafür da, dass man neue Bands, von denen man zwar auf Spotify vielleicht was findet, aber die noch keine Platte draußen haben, kennenlernt. Und da habe ich auch einiges ja, entdecken können und live sehen können und hören können. Oder wir und sind da auch ziemlich fündig geworden.
0: Genau, und eine dann sind Band, auch die, sorry, aber dann sind auch die Auftritte insgesamt eben auch so meistens eine halbe Stunde begrenzt, maximal 40 Minuten, dass eben viele, viele Bands da Platz finden.
1: Ja.
0: Und teilweise haben die dann mehrere Slots, dass die dann irgendwann donnerstags performen, aber dann nochmal freitags. Also da muss man sich ja dann seinen individuellen Timetable zusammenstellen.
1: Genau, eine Band, die wir entdeckt haben, oder ich, du hast sie nicht gesehen, aber ich, Little Granddad, ich komme aus London, die haben sich irgendwie erst im letzten Jahr gegründet, haben sehr viele Konzerte in London und Umgebung gehabt und ich habe dann kurz vorm Festival auch auf Spotify geguckt, dann hatten die gerade ihren Account so richtig mal loslegen lassen und da waren irgendwie noch null Follower. Und ein Song, eine Single war da veröffentlicht und oder zwei inzwischen und das sind jetzt nach ein paar Wochen schon 25.000 Follower da. Also ist eine Band aus London, die machen so eine Mischung aus Americana, Slacker Rock und British Indie und wir hören jetzt mal rein, Sleepwalking, das erste, die Single, erste Single-Auskopplung von Little Granddad.

0: Willkommen bei Rollercoaster Radio in der zweiten Stunde Juni 2026. Immer noch mit?
1: Mit Ralf.
0: Und der Evelyn.
1: Genau.
0: Hallo zusammen. Hallo. Schön, dass ihr noch dabei seid, weil wir euch noch ganz tolle neue Musik spielen werden von Bands, die es noch nicht lange gibt oder die vielleicht auch noch keine Platte rausgebracht haben, die man natürlich inzwischen auf Spotify hören kann in der aller Regel. Und deswegen ist es möglich, sich da auch zu informieren. Und ja, das sind Bands, die auf dem Great Escape Festival in Brighton dieses Jahr gespielt haben und die wir, die meisten zumindest davon, auch live gesehen haben. Die eben gespielte heißen Westside Cowboy. Die kommen aus Manchester, 2023 gegründet, ist ein Quartett. Die haben ein paar Singles veröffentlicht bisher und zwei EPs, und wir hörten das Stück Don't Throw Rocks. Und aus ihrer EP von Anfang des Jahres 2026. Und interessante Band, die wir leider nicht sehen konnten. Aber da man ja sich vorher auch vorbereitet hat, Spotify angehört hat und so weiter, habe ich das entdeckt und fand es ziemlich gut. Und deren Debütalbum wird wohl oder ist für August 2026 angekündigt. Dafür hörten wir noch die Band Martial Arts. Die kommen auch aus Manchester. Ist ein Quintett, spielen Post-Punk und Indie. Und wir hörten Defector, was wiederum eine ältere Single von 2024 ist. Die haben aber inzwischen ein paar neue Single rausgebracht. Album ist noch nicht angekündigt.
1: Gut, und ich habe mir jetzt auch ausgesucht, und zwar Dead Dad's Club. Und das ist der Ex-Frontmann von Parma Violets. Die kennst du noch?
0: Ja.
1: Können die ZuhörerInnen vielleicht auch noch?
0: 2012 kam da das Debütalbum raus, was ziemlich gehypt wurde. Ich glaube, es gab noch ein zweites Album dann, ja, ein paar Jahre später, aber...
1: Genau, und jetzt ist 13 Jahre nach 118 kam jetzt eben dieses Album raus, und es ist self-titled. Aber ich sag am besten nachher noch was dazu, und wir spielen jetzt erstmal daraus That's Life.

0: Ja, das waren die Band The Bracknell. Die kommen aus Essex, aus der Ecke. Ist ein Quartett und die gibt es schon ein bisschen länger. Haben auf dem Great Escape Festival gespielt. Ihr zweites Album, Falling Out of You, ist 2025 rausgekommen und ist immerhin Nummer 3 der offiziellen Independent Charts gelandet. Also durchaus eine Band, die schon gewissen Bekanntheitsgrad hat und die auch viel live gespielt hat, Vorband von The Enemy zum Beispiel, The Twang und was auch immer. Ja, die haben auf dem Great Escape Festival gespielt. Wir hörten das Stück I Don't Understand It aus dem Debütalbum von 2022. Davor die Rooks oder The Rooks aus Glasgow, ist ein Quintett, die ein paar Singles und EPs bisher rausgebracht haben. Lay Me Down, eine Single von 2024. Und dafür?
1: Ja, davor hörten wir noch der Dad's Club, hatte ich ja vorhin schon angekündigt und auch vorhin schon gesagt, dass das der Ex-Frontmann von den Parma Violets ist und der hatte sich eine musikalische Auszeit genommen und davor gab es auch mal noch ein kurzes Projekt von ihm und dann irgendwie eine Auszeit und dann war er aber wieder, er war mit den Fontaines DC auf Tour und hat sich davon inspirieren lassen und die haben das auch, seine Sachen da mit angehört und haben gesagt, hey, das ist doch was und aus dem Material machen wir was und dann hat der Gitarrist von Fontaines DC Carlos O'Connell hat die Platte in weniger, also das Album in weniger als 5 Tagen haben sie das produziert. Ruckzuck. Also das ist, wir haben die gesehen auf dem Festival und war recht gut. Es ist, wie der Name schon ankündigt, also quasi, ja, also was sehr Persönliches. Er verarbeitet da den Tod seines Vaters, das war, als er selber noch Teenager war, ich glaube, Alter von 14, genau, ist er gestorben an Drogen. Und jetzt viel später bricht das irgendwie, oder ja, kam das erst durch und hat das in den Texten verarbeitet, in der Musik. Und somit ist das das wohl persönlichste Projekt, was er bisher gemacht hat. Und ja, da kam schon, also die erste Single war Don't Blame the Son for the Sins of the Father. Da zeigt sich ja schon, um welche Themen es da geht. Und nun, nach einer dritten Auskopplung, habe ich mich jetzt aber für den Song That's Life entschieden, weil den finde ich ganz eingängig und ganz gut.
0: Ja, okay. Genau. Ja, 450 Acts oder mehr waren auf dem Great Escape Festival. Und natürlich nicht nur jetzt, sag ich mal, Briten oder Engländer oder Indie-Rock, ganz viele verschiedene Genres werden da bedient, Soul, Hip-Hop, Punk, natürlich Rock, Singer-Songwriter, Folk, alles Mögliche. Und wie gesagt, nicht nur britische Acts, die da spielen, auch australische oder Neuseeland oder natürlich auch Deutschland ein paar, Schweden und diverse andere Nationen sind da vertreten. Es sind oft auch so Showcases, die hier die stattfinden. Das heißt, werden unterstützt von den Music Exports der jeweiligen Länder und die bringen dann ihre Acts zusammen. Wenn die aus Australien rüberkommen, die müssen natürlich auch irgendwo finanziert werden und werden da halt unterstützt und genau. Und dazu gehören auch die Neuseeländer, da waren einige Acts dabei und eine Band, die wir gesehen haben und uns sehr begeistert hat, waren die Ringlets.
1: Die kommen aus Auckland, da war ich ja. Und ja, die gibt es seit 5 Jahren wohl, haben die sich zusammengeschlossen. Und das ist ein Post-Punk-Quartett. Und vielleicht kann ich vorab schon was sagen. Die wurden von dem ehemaligen Pitchfork-Redakteur Chris Ott quasi entdeckt. Und er hat sie auf seinem eigenen Label Mutual Skies rausgebracht. Also das Debüt The Lord... Nee, warte mal. Doch, das ist das zweite Album schon, genau. The Lord is My German Shepherd ist das zweite Album von denen. Und wir hören jetzt daraus I Was On That Roof Once. Genau, warst du auch schon mal auf dem Dach. Wir hören uns das Ganze mal an.

0: The Gnomes. Das waren The Gnomes aus Melbourne. Wir hatten ja vorhin schon gesagt, es gab auf dem Great Escape gibt es immer auch Gastländer sozusagen. Die werden dann gefeatured, wie zum Beispiel in Neuseeland hatten wir die Ringlets. Und jetzt hörten wir das Nachbarland aus Australien kommen, die nicht zu verwechseln mit der Begleitband von Adam Green. Die heißen auch The Gnomes. Ich weiß auch gar nicht, warum die den Bandnamen von Gnome, also Gnome, in Plural, vielleicht haben sie sich einfach erweitert und haben dann Plural gewählt. Die haben den Bandnamen geändert von ehemals Singular auf Plural. Und deswegen gibt es jetzt Verwechslungsgefahr mit den Amis. Aber naja, wenn man sich die Musik anhört, dann hört man auf jeden Fall 60s Sound auch. Also das war jetzt echt so ein Beatles-Song eigentlich, könnte man sagen, ne?
1: Bisschen mehr Gitarrensoli dabei.
0: Ja, aber es ist sehr, genau, also so eine Mischung aus 60s Garage und Power Pop, und aber dazu dann 80er Jahre Fokuhilas auf der Bühne. Also mit Locken, Zottelköpfen und eben keine Pilzköpfe. Ja, also ich fand
1: ganz modern quasi.
0: Genau, also ich fand die voll witzig. Die haben echt Spaß gemacht. Die kommen aus der Nähe von Melbourne, Frankston, haben sie auch betont, also so Local Heroes, die müssen auch sagen, nein, wir kommen nicht aus Melbourne direkt, aber aus Frankston da in der Nähe. Und die haben ein self-titled Album rausgebracht, schon im November 2025, und jetzt eine EP, die heißt ganz schlicht und einfach More. Die kam passend zum Great Escape am 13.05. diesen Jahres raus. Und ja, davor hörten wir noch eine Entdeckung, muss ich sagen. Für mich eine Entdeckung, Shaking Hand, auch mit einem self-titled Album, auch Debütalbum. Und das sind Newcomer aus Manchester und ein Brüderpaar, George und Freddie Hunter. Und dann gibt es noch jemand am Schlagzeug. Ich habe den Bassisten noch vergessen. Also wer war denn jetzt was? Also egal. Also ein Quartett. Und ja, man hört, es klingt irgendwie vertraut, aber gleichzeitig ist es auch so ein bisschen was Neues. Also man hat was Nostalgisches, weil die haben nämlich Vorbilder wie zum Beispiel Sonic Youth, Pavement, auch Yola Tango, und man hört das an den Gitarren. Und ich finde eben die Gitarren sehr beeindruckend. Also das ist, da gibt es auch plötzliche Tempowechsel und dann stoppt's fast wieder, und Polyrhythmen, was wir ja auch schon in der ersten Stunde über Angine de Poitrine gesagt haben. Natürlich, das kann man jetzt überhaupt nicht vergleichen, das ist ganz anderes, aber diese Wechsel- und laut-leise Elemente, die erinnern mich schon auch ein bisschen an Mogwai. Und das Ganze wurde produziert von David Pye, der hat Teenage Fanclub zum Beispiel auch mal produziert. Also ich denke, da muss man die Jungs beobachten. Also das finde ich recht gut gelungen. Und die spielen, das habe ich rausgefunden, in Deutschland am 4. Dezember in Schorndorf. Hm. Für gerade mal läppische 20 Euro an der Abendkasse, das kann man sich auch leisten. Und
1: vorher
0: in Luxemburg, falls da jemand hinkommt.
1: Also, kann man... Ja? Es ist schon eine Ecke dahin, ne, von uns, aber
0: ja,
1: nicht unreichbar.
0: Was ist denn näher, Luxemburg oder Schorndorf? Nee, Luxemburg ist weiter weg.
1: Das ist weiter weg, ja. Aber wenn ich auch was dazu sagen darf, ist auch auf jeden Fall auch einer meiner Hauptentdeckungen vom Great Escape dieses Jahr, und live auch die eins der Highlights gewesen, auf jeden Fall.
0: Also ich sag's nochmal, Shaking Hand mit dem gleichnamigen Album, was jetzt rauskam am 16. Januar, und da kommt bestimmt noch was. Sollte man sich mal anhören, auf jeden Fall. Shaking Hand.
1: Sehr gut.
0: Achso, der Titel. Den Titel kann ich auch noch verraten. Das war Sundance.
1: Okay.
0: Da gibt es auch andere, die länger sind, also teilweise schon sehr elaborierte Stücke, bis zu 7 Minuten Teile sind da auch dabei, oder 6,5. Anyway, wir haben ja noch mehr.
1: Genau, Das Great Escape Festival startete 2006, also man hat jetzt 20-jähriges Jubiläum gefeiert, auch wenn in der Corona-Pandemie es zweimal ausgefallen ist. Aber es war schon immer ein Sprungbrett auch für nicht nur jetzt Bands wie Idols oder Fontaines DC oder andere Indie-Acts, sondern auch für wirklich große Weltstars. Und wie zum Beispiel Adele, die 2007 oder 2008 dort gespielt hat, oder Ed Sheeran oder Dua Lipa, was noch nicht so lange her ist, halt die da die ersten Auftritte hatten und so weiter und aus denen ja bekanntlich Weltstars geworden sind. Ich will jetzt nicht so weit gehen, dass es, was ich jetzt spielen will, ein Weltstar ist, aber auch musikalisch ein bisschen ein Schwenk. Es ist eher so soulig, poppig, sehr eingängig. Eine Künstlerin, die heißt Nectar Wood oder Wood, Woody, vielleicht Woody.
0: Ja, es ist halt Wood mit E hinten, deswegen.
1: Wood.
0: Ja.
1: Die hat, ich glaube, der Vater ist aus Ghana, die Mutter aus England oder umgekehrt, ist so Mitte 20, macht seit 2021 Musik und hat ich glaube, drei EPs rausgebracht bisher und zahlreiche Singles und das Album, es gibt noch kein Album, aber sie hat schon 1,7 Millionen Follower. Wahnsinn, finde ich. Die hat auch auf dem Great Escape gespielt. Ich habe sie nicht sehen können, aber bei der Recherche bin ich drauf gestoßen. Ein ganz toller Song, Lights Off heißt der. Und mal gucken, ob aus der jungen Dame was wird. Also okay. Es ist aus ihr was geworden, ja. Aber ich meine nur, was die Musikkarriere angeht.
0: Ist schon klar. Ja? Okay, wir hören uns das an.

0: Ja, jetzt hörten wir Adult DVD und die kommen aus Leeds und das ist so, ja, Dance Punk kann man es nennen. Und ja, die haben zwei EPs draußen und jetzt neue Single, Real Tree Lee. Also Real Tree, wahrer Baum, Lee. Der Name Lee. Whatever. Also, ja. Und davor fand ich ganz passend dazu, ganz. Tatsächlich auch nach dem deutschen, also nach einer deutschen Gans benannt, also dem Tier, ne? Also, aber ja, Gans in Caps Lock geschrieben und von dem Album Good for the Soul. Das ist ein Duo aus Birmingham und Postpunk, Indie Rock. Ja, live haben sie aber auch noch Sinti dabei. Ach ja, die hatten wir ja gesehen, da hat der doch eine Tipp hat da Querflöte
1: Ja,
0: gespielt.
1: und Saxophon auch, oder?
0: Ja, genau.
1: Die hatten ein
0: Querflöte und
1: bisschen
0: Saxophon.
1: technische Probleme und konnten nicht so viel spielen, wie sie hätten spielen können, sollen. Aber genau.
0: Aber es hat Spaß gemacht. In Time hörten wir da.
1: Alright. Ja, das war unser Bericht quasi von Great Escape Festival. Hat sehr viel Spaß gemacht dieses Jahr. Nächstes Jahr findet es statt, glaube ich, vom 12. bis zum 16. Mai 2027 in Brighton, also überlegt euch das, ist echt eine tolle Erfahrung und tolle Sache, wenn ihr euch für Musik interessiert. Und ja, war cool. Und bei der nächsten Sendung werden wir auch nochmal davon das eine oder andere spielen, was
0: Weil
1: da
0: wir
1: gespielt
0: konnten
1: wird.
0: nicht alles hier reinklemmen.
1: Genau.
0: So, und jetzt haben wir noch einen kleinen Ausblick. Und zwar haben wir im Rahmen des Zeltfestivals in Mannheim Idols kommen auch. Also
1: Am
0: Streets hatten wir
1: 21.
0: ja schon gespielt am
1: Juni,
0: Anfang.
1: genau.
0: Und die kommen am 21. Und dann ist ein längeres Programm. Und wir haben als Vorband oder als Support Genesis Owusu und dann spielen wir jetzt mal da was davon, weil
1: Alles
0: die
1: klar.
0: Idols kennt ja schon jeder.
1: Genau. Und am 25. Juni können wir noch die Lambrini Girls im Metropolink empfehlen. Ja, das war's. Rollercoaster Radio im Juni 2026 auf Bermudafunk.
0: Genau, und hört's gerne nach und die Playlist kommt wieder auf Instagram.
1: Macht's gut, bis zum nächsten
0: Tschüss.
1: Mal. Ciao.

Wow, toller Rhythm and Blues Song, finde ich. Und wir mussten mehr als 50 Jahre darauf warten, bis dieses Lied veröffentlicht wurde. Vor 10 Jahren ist es dann endlich soweit gewesen und der Song erschien auf einer Platte, die hieß The Early Years, einer Band, die also später wesentlich erfolgreicher geworden ist und hier nochmal ihre frühen Werke versammelt hat. Und die Rede ist von der Band Pink Floyd. Dieses Stück Lucy Leaf, das wir gerade gehört haben, ist aus dem Jahr 1965 und eine der ersten Veröffentlichungen von Pink Floyd, die damals noch eine Rhythm and Blues Band gewesen sind, bevor sie später dann auch eine Psychedelic Rock Band und eine Progressive Rock Band wurden. Aber wir werden uns heute ausschließlich mit dem Frühwerk beschäftigen, denn wir feiern heute ein Jubiläum. Vor 20 Jahren ist Syd Barrett gestorben, der Sänger und Gründer der Band Pink Floyd, der die ersten Songs verantwortet hat, der quasi das Mastermind dieser Band war und ja uns ein großartiges Erbe hinterlassen hat in den 5 Jahren, in denen er musikalisch wirkte, bis zu seiner mentalen Zerrüttung. Und ja, heute nochmal eine kleine Zusammenstellung meiner Lieblingssongs von Syd Barrett und den frühen Pink Floyd. Das gibt es heute in der Sendung Toposkop im Bermuda Funk im freien Radio Rhein-Neckar auf den Frequenzen 89,6 für Mannheim und 105,4 für Heidelberg, auch im Netz unter www.bermudafunk.org und auch im Querfunk als Austauschsendung. Mein Name ist Erik Zyber.

Und das war die erste Single von Pink Floyd, die wir eben gehört haben. Arnold Lane aus dem Jahr 1967. Ein Song über einen Transvestiten oder Crossdresser, der damals im Cambridge, wo Syd Barrett und Roger Waters herstammen, Damenunterwäsche von Wäscheleien geklaut hat. Also nachts, ich glaube, die Mutter von Syd Barrett hatte ein Zimmer in ihrem Haus an eine Studentin untervermietet und auch die Mutter von Roger Waters hatte an eine Studentin ein Zimmer untervermietet. Und damals hat es sich also zugetragen, dass den jungen Damen häufiger Damenkleidungsstücke und Damenunterwäsche gestohlen wurde. Und das war vermutlich, so heißt es zumindest in diesem Song, jemand, der das eben für seine persönlichen Fetische zusammengesammelt hat damals. Im Cambridge der 60er Jahre, Arnold Lane ist eine fiktive Figur, der reale Täter oder die reale Vorlage ist nicht bekannt, also der Täter ist niemals erwischt worden, aber auf jeden Fall ist es eine super Story für einen Song, der damals allerdings als sittenwidrig empfunden wurde und deshalb nicht gespielt wurde, also von einigen Londoner Radiostationen mit einem Verbot belegt wurde. Trotzdem großartige Single, Arnold Lane, und schon ein Beispiel für die frühen Pink Floyd, die Psychedelic-Phase der Band, die ursprünglich als Blues-Band angefangen hat. Wir hatten eben ja Lucy Leaf gehört. Das war noch 2 Jahre vorher erschienen und innerhalb eines Jahres kann man sagen, dass diese Blues-Geschichte von Pink Floyd wieder Geschichte war und sie jetzt in eine andere musikalische Richtung gedriftet sind, in den Psychedelic nämlich. Und das Einzige, was noch an ihr Blues-Erbe erinnert, ist quasi ihr Bandname, der sich zusammensetzt aus den Namen der Blues-Musiker Pink Anderson und Floyd Council. Auch der Bandname geht auf Syd Barrett zurück, wie überhaupt die Bandgründung und die meisten Songs des Frühwerks, die von Syd Barrett stammen. Ursprünglich Roger Keith Barrett, der sich dann irgendwann Syd Barrett nannte. Und ja, der frühe Kopf der Pink Floyd war, bis er dann mental völlig destabilisiert seine frühe Musikkarriere aufgeben musste. Aber bevor ich dazu komme, spielen wir jetzt noch ein paar Stücke aus der Debütplatte von Pink Floyd, The Piper at the Gates of Dawn. Aber vorher muss ich noch kurz was zu dem anderen Stück sagen. Candy and the Current Bun haben wir davor gehört, aus das Stück vor Arnold Lane, und ist auf der Single auch die B-Seite gewesen. Auch ein toller Song aus dem Jahr 1967. Der ursprünglich Let's Roll Another One hieß, also der auf Marihuana-Konsum anspielte, dann aber aufgrund dessen umgeschrieben werden musste und auch ja ein ganz lustiges Sujet behandelt, nämlich Süßigkeiten, Candy and the Current Bun. Ich glaube, Current Bun ist sowas wie ein Johannisbeerteilchen, Johannisbeer weg oder irgendwie sowas in der Richtung. Naja, aber ich glaube, die Anspielung ist trotzdem noch deutlich. Na gut, jetzt jedenfalls zur ersten Platte von Pink Floyd, The Piper at the Gates of Dawn, aus der wir jetzt ein paar Stücke hören. Heute eine Sendung zum 20-jährigen Todestag von Syd Barrett. Ihr hört die Sendung Toposcope, ihr hört den Bermuda-Funk.

Scarecrow klingt hier aus von der ersten Platte von Pink Floyd, The Piper at the Gates of Dawn, aus der wir jetzt ein paar Stücke gehört haben, davor Astronomy Domine und davor ganz am Anfang Lucifer Sam. Lucifer Sam ist wohl eine Katze in dem Stück und tatsächlich hieß die Katze von Syd Barrett auch Sam, aber ich glaube, darüber hinaus gibt es auch einige Anspielungen, die darauf schließen lassen, dass es hier nicht nur um ein Haustier geht. Wie auch immer, als diese Platte erschienen ist, irgendwann Mitte des Jahres 1967, hatte Syd Barrett schon seinen ersten Nervenzusammenbruch hinter sich und 2 Jahre zuvor, glaube ich, naja, wahrscheinlich noch zur Blueszeit oder kurz danach zumindest, hat er angefangen, ja, mit LSD zu experimentieren, also auch ziemlich große Mengen LSD zu konsumieren, sodass man nicht genau weiß, ob das ja ein erhöhter Drogenkonsum gewesen ist oder eine andere Form von psychischer Krankheit, Schizophrenie, Depression, die letztlich dazu geführt hat, dass er ja im Laufe weniger Jahre komplett ja psychisch abgestürzt ist und im Endeffekt auch aus der Band mehr oder weniger geschmissen wurde. Ich glaube, das lief noch relativ human ab, aber er war einfach unzurechnungsfähig geworden und konnte nicht weiter bei Live-Konzerten dabei sein, brach Konzerte nach wenigen Minuten ab, spielte oft nur eine einzige Saite den ganzen Abend lang oder stand regungslos auf der Bühne und bewegte sich nicht. Das war auf Dauer kein Zustand und deshalb wurde er dann durch einen Jugendfreund ersetzt, einen anderen Jugendfreund, der dann zum eigentlichen Gitarristen und Sänger der Band Pink Floyd werden sollte, David Gilmour nämlich, der auch später immer wieder gesagt hat, dass ihn das irgendwie nie losgelassen hat, weil er auch ganz am Anfang schon mit Syd Barrett befreundet gewesen ist und sie sich gegenseitig das Gitarrespielen beigebracht haben, dass er immer ein schlechtes Gewissen gehabt hat, obwohl es wohl auch nicht anders ging, dass er diesen Platz einnehmen musste. Wie auch immer, nach Pink Floyd, nach der Piper at the Gates of Dawn, gab es noch ein paar Soloplatten von Syd Barrett, die wir uns in der zweiten halben Stunde der Sendung anhören können, aber jetzt rufe ich noch ein paar Stücke aus dem Frühwerk ab. Ein paar ja schöne Sachen, die, glaube ich, auch auf wenigen Platten nur zu finden sind. Eins davon ist das Stück Apples and Oranges, das wir uns jetzt anhören.

Ja, See Emily Play haben wir gerade gehört von Pink Floyd. Das hat David Bowie mal gecovert auf seiner Platte Pin-Ups. Die ist, glaube ich, Anfang der 70er erschienen. Ist auch nicht seine beste Platte gewesen. Da sind es sind ausschließlich Coverstücke darauf. See Emily Play vermutlich noch eines der besten insgesamt. Wie gesagt, jetzt nicht das beste Album von David Bowie, aber ein sehr schöner Song von Pink Floyd. Hier noch mit dem Syd Barrett, dem frühen Sänger der Anfangstage. Und davor hörten wir auch ein Stück aus dem Frühwerk Apple and Oranges, alles so um die Jahre 1966, 67 erschienen, und damit haben wir auch die erste halbe Stunde vollendet, in der wir uns mit dem Frühwerk von Pink Floyd befasst haben. Heute zum 20-jährigen Todestag von Syd Barrett werde ich in der zweiten halben Stunde noch einige Sachen aus seinen Soloplatten spielen. Er hat noch zwei Platten produziert, nachdem er bei Pink Floyd ausgestiegen ist oder rausgeschmissen wurde, je nachdem. Und diese Platten sind auch sehr hörenswert, obwohl die Produktionsbedingungen denkbar ungünstig waren. Also das war eine sehr zähe Sache, ihn nochmal dazu zu bewegen, im Studio einigermaßen konzentriert zu arbeiten und die Songs aufzunehmen. Das Ergebnis ist trotzdem toll, finde ich, und wir hören uns jetzt ein paar Songs an, jetzt aus seiner zweiten Platte Barrett. Ich glaube, die erste Platte The Madcap Loves ist auch im Jahr 1970 erschienen, also das waren noch so zwei Sachen, die dann zusammengestellt wurden, bevor Syd dann vollständig von der Bildfläche verschwunden ist, und wir hören jetzt das Stück Gigolo Aunt aus seinem zweiten Album Barrett.

Waving My Arms in the Air von Syd Barrett haben wir gehört, aus dem zweiten Soloalbum Barrett im Jahr 1970 erschienen und davor ebenso auf diesem Album das Stück Gigolo Aunt, das wir gehört haben. Und ja, wir widmen uns jetzt dem Solowerk von Syd Barrett und hören auch gleich aus seiner Debütplatte noch seine erste Single und ich weiß gar nicht, möglicherweise auch seine einzige Single Octopus von der Platte The Madcap Loves.

Late Night von Syd Barretts Debütalbum The Madcap Loves und heute eine Sendung über Syd Barrett zu seinem 20. Todestag und ja, das war eine kleine Zusammenstellung meiner Lieblingsstücke. Ich spiele jetzt noch ein bisschen was und zwar so diese Kindersongs, von denen Syd Barrett auch viele großartige Stücke geschrieben hat und das nächste Stück ist der, muss ich nochmal nachgucken, der Elephant, der Everesting Elephant, glaube ich, auch von seiner zweiten Platte Barrett, den wir uns jetzt anhören. Bevor ich dann noch mal ein paar ältere Songs spiele.

Ja, und jetzt spiele ich noch mal eins aus der Frühphase, ein Stück von Pink Floyd von der Platte The Early Years, mit der wir eingestiegen sind. Diesmal allerdings den Song Walk With Me Sydney, um noch mal den Bogen zu spannen von den frühen Tagen bis zum Spätwerk. Das letzte Stück des Abends ist dann dem Jugband Blues vorbehalten, dem einzigen Stück auf der zweiten Platte von Pink Floyd, glaube ich zumindest, auf dem Syd Barrett noch vertreten ist. A Saucer Full of Secrets heißt die Platte und das hören wir anschließend. Ja, und damit wäre die Sendung auch zu Ende. Ihr hört den Bermuda-Funk, das freie Radio Rhein-Neckar auf den Frequenzen 89,6 für Mannheim und 105,4 für Heidelberg, auch im Netz unter www.bermudafunk.org und auch im Querfunk als Austauschsendung, heute mit einer Sendung über Syd Barrett und jetzt nochmal zwei Stücke von Pink Floyd aus der ganz, ganz frühen Phase und aus der späteren Frühphase. Ich wünsche euch eine gute Nacht und hoffe, es hat euch gefallen.

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3: Mit der 146. Ausgabe heute am Dienstag 16 Uhr bei Radio Dreieckland. Schön, dass ihr zuhört. Ich bin im Studio heute zusammen mit Lars. Hallo.
4: Hallo und herzlich willkommen in der Sendung.
3: Ich bin Martina.
4: In unserer Sendereihe Frieden gestalten, wie geht das, stellen wir dieses Jahr Initiativen vor, die sich für ein friedliches Zusammenleben, Gerechtigkeit und die Freiheit im Sinne der Menschenrechte einsetzen.
3: Diese Initiativen, ob jetzt informell oder gefördert durch irgendwelche internationalen Programme, die kämpfen an sehr unterschiedlichen Fronten. Sie verteidigen Mitspracherechte und schaffen zivile Räume für gesellschaftliche Mitgestaltung. Sie setzen sich für die Rechte von Frauen, von Kindern und Minderheiten ein, fördern Dialog, Aussprache und Versöhnung.
4: Sie bewahren die Erinnerung an Krieg und Gewalt und begleiten Menschen auf dem Weg, Vertrauen neu zu gewinnen. Sie eröffnen Jugendlichen, die mit Krieg aufgewachsen sind, Perspektiven jenseits von Gewalt und Waffen. Sie moderieren Friedensprozesse, schlichten Landkonflikte, setzen sich für Rechtsstaatlichkeit und eine unabhängige Justiz ein und stärken zivilgesellschaftliches Engagement.
3: Vor allem aber sind sie dann hilfreich, wenn sie vor Ort und in direktem Kontakt mit den vom Krieg, Krisen und Gewalt betroffenen Menschen sind. Frieden entsteht nämlich nicht von selbst. Er wächst dort, wo Menschen Verantwortung übernehmen und gemeinsam Zukunft gestalten. Von diesen Menschen, von ihren Erfahrungen und ihrem Mut erzählt unsere Sendereihe. Heute schauen wir in den Irak.
4: Und in der zweiten Hälfte der Sendung beschäftigen wir uns mit dem gemeinsamen europäischen Asylsystem GEAS, das im vergangenen Monat in Kraft trat.
3: Der Song Iraq Cyber gilt als Ausdruck der kulturellen Aufbruchstimmung nach den Tishrin-Protesten im Irak. Der Song, auf dem mehrere Rapperinnen nacheinander jeweils einen eigenen Part performen, gilt als Symbol einer neuen irakischen Musikszene, die sich nach Jahrzehnten vom Krieg und Isolation international Gehör verschafft hat.

0: Ja, wie gesagt, die Rapperinnen, die in diesem Song auftreten, möchten von ihrem Land neu erzählen. Aufgewachsen sind sie alle im Krieg. Nach dem Sturz Saddam Husseins im Jahr 2003 und der Einführung einer neuen Verfassung, das war 2005, hofften viele Menschen im Irak auf einen demokratischen Neuanfang und ein Leben in Frieden. Doch Terroranschläge, bewaffnete Konflikte und auch politische Krisen prägten das Land weiterhin. Ab Oktober 2019 gingen dann Hunderttausende Menschen im ganzen Irak auf die Straße. Die Protestbewegung wurde als Oktoberrevolution oder Tishrin-Proteste bekannt. Tishrin bedeutet auf Arabisch schlicht Oktober. Die Bewegung bestand aus einer anhaltenden Welle von Demonstrationen, Sitzstreiks, zivilem Ungehorsam. Und die Demonstrierenden protestierten gegen Korruption, Arbeitslosigkeit, mangelnde öffentliche Dienstleistungen.
1: Die Lage spitzte sich schließlich zu und die Proteste wendeten sich gegen den Einfluss ausländischer Mächte, vor allem des Iran. Gefordert wurde Rechtsstaatlichkeit und eine Politik, die den Interessen der Bevölkerung dient. Am Ende lautete die Forderung, die Regierung zu stürzen und die iranische Intervention im Irak zu stoppen.
0: Die irakische Regierung setzte Tränengas und Waffen gegen die Demonstrierenden ein. Es gab zahlreiche Tote. Premierminister Adil Abdul Mahdi kündigte schließlich seinen Rücktritt an. Und auch Jahre nach den Tishrin-Protesten ist die Geschichte nicht wirklich abgeschlossen. Bis heute erinnern Angehörige und Aktivisten an die Getöteten und fordern Gerechtigkeit. Denn erst vor wenigen Tagen, das war im Juni 2026, sorgte ein Vorfall in der südirakischen Stadt Nasiriyah für Aufmerksamkeit. Eine Prozession, die an die Opfer der Tishrin-Bewegung erinnert, durfte nicht an der traditionellen Ashura-Feierlichkeit teilnehmen, weil die Organisatoren Fotos von getöteten Demonstrierenden zeigen wollten. Die Prozession wurde daraufhin abgesagt. Der Vorfall zeigt, dass die Erinnerung an Tishrin bis heute politisch umkämpft ist.
1: Und auch, dass sich im Irak die Räume für zivilgesellschaftlichen Protest erneut verengen. Und das, obwohl die Zahl der zivilgesellschaftlichen Akteure insgesamt stark zugenommen hat. Welche praktische Arbeit leisten sie für ein friedliches Zusammenleben der irakischen Gesellschaft, in der sowohl der Staat als auch wenig kompromissbereite Gewaltakteure kontraproduktiv agieren? Was tun in dieser Situation? Darüber sprachen Johannes Frische und Ali Majid vom Südnordfunk mit Zeynep Schuber vom Informationszentrum für Forschung und Entwicklung. Zeynep Schuber arbeitet seit 14 Jahren mit der irakischen Zivilgesellschaft zusammen.
2: Wir arbeiten zu einer Reihe von Themen. Zu den wichtigsten gehören die Verteidigung der Frauenrechte, die Rechte von ArbeitnehmerInnen sowie die Umsetzung des Arbeitsrechts. Zudem engagieren wir uns in Kampagnen zum Klimaschutz, zu Fragen des demokratischen Wandels und der Meinungsfreiheit.
3: Sie haben bereits den Bereich Friedensförderung und die Rolle der irakischen Zivilgesellschaft angesprochen. Welche Herausforderungen begegnen Ihnen dabei?
2: Die erste Herausforderung betrifft das rechtliche und politische Umfeld im Irak. Seit 2011 hat das Land mehrere Wellen gesellschaftlicher Proteste erlebt. Sie begannen mit sozialen Protesten im Jahr 2011, wiederholten sich 2015 und erreichten 2019 ihren Höhepunkt. Auch heute erleben wir neue Protestbewegungen. Damit wurden die Handlungsspielräume der Zivilgesellschaft erheblich beeinflusst. Die zivilgesellschaftlichen Räume wurden zunehmend eingeschränkt. Unter anderem durch verschiedene Gesetze und Gesetzesentwürfe unter aufeinanderfolgenden Regierungen. So das Gesetz zur Meinungsfreiheit, das Gesetz über Internet- und Informationskriminalität sowie das bis heute nicht verabschiedete Informationsfreiheitsgesetz. Hinzu kommen staatliche Kampagnen gegen sogenannte niveaulose Inhalte in sozialen Medien, ohne dass klar definiert wäre, nach welchen Kriterien solche Inhalte bewertet werden.
4: Die
2: Die zweite große Herausforderung betrifft insbesondere Organisationen, die sich für Frauenrechte einsetzen. 2024 waren sie einer starken Welle von Hasskampagnen ausgesetzt. Das ging teilweise so weit, dass die Generalsekretariate staatlicher Institutionen forderten, den Begriff Gender zu ersetzen. Frauenrechtsorganisationen sahen sich zunehmend mit gezielten Diffamierungskampagnen konfrontiert. Dennoch gibt es im Irak mehrere wichtige Plattformen, die sich weiterhin für Frauenrechte und einen zivilgesellschaftlichen Diskurs einsetzen. Dazu gehören beispielsweise der Jugendbeobachtungsdienst, Jamahiruna, Khitab Madani sowie die Plattform She Revolution. Diese Initiativen konnten sich trotz der zunehmenden Hasskampagnen behaupten.
3: Wie hat sich die irakische Zivilgesellschaft insbesondere seit 2015 entwickelt?
2: Seit 2015 hat die irakische Zivilgesellschaft eine Phase des Aufschwungs erlebt. In dieser Zeit entstanden zahlreiche zivilgesellschaftliche Bewegungen und Jugendinitiativen mit erheblichem gesellschaftlichem Einfluss. Zu den bekanntesten gehören die Initiative Ein anderer Irak ist möglich, Another Iraq is Possible, die auch mit dem Weltsozialforum verbunden war. Hinzu kamen weitere Festivals und wie etwa der Peace Day. Diese Initiativen eröffneten neue Räume für gesellschaftliche Debatten und Engagement. Sie spielten eine wichtige Rolle bei der Friedensförderung, dem Erhalt kulturellen Erbes sowie bei Umwelt- und Klimafragen. Dieses Momentum begann jedoch nach 2019 allmählich nachzulassen. Die Protestbewegung vom Oktober 2019, Tishrin, und die Entwicklungen im Anschluss wirken sich zunehmend auf die zivilen Handlungsspielräume der Zivilgesellschaft aus.
3: Was sind heute die größten Schwierigkeiten für die Menschen, die in der Zivilgesellschaft arbeiten?
2: Das rechtliche und gesetzgeberische Umfeld. Das ist das größte Problem. Die zweite Herausforderung besteht in der schwachen internationalen Unterstützung und Solidarität mit dem Anliegen des Irak, sowie im Rückgang der finanziellen Förderung für zivilgesellschaftliche Arbeit.

0: Wie ist die Initiative Ein anderer Irak ist möglich entstanden? Hat sie ein neues Modell zivilgesellschaftlicher Mobilisierung unter Führung junger Menschen geschaffen?
1: Ja, das kann man durchaus sagen. Die Grundidee von Ein anderer Irak ist möglich bestand darin, dass zivilgesellschaftliche Organisationen nicht immer im Mittelpunkt stehen sollten. Stattdessen sollten junge Menschen und Freiwillige die eigentliche treibende Kraft des Engagements sein. Deshalb haben wir Gruppen entsprechend ihrer Interessen und Anliegen aufgebaut. So gab es beispielsweise junge Menschen, die sich besonders für politische Themen interessierten. Wir organisierten sie in Arbeitsgruppen, die im Laufe der Jahre zahlreiche Kampagnen durchführten. Einige dieser Kampagnen trugen dazu bei, Gesetzentwürfe zu verändern oder deren Verabschiedung zu verhindern. Andere Gruppen beschäftigten sich mit Umwelt- und Klimafragen. Aus ihnen ging unter anderem die wichtige Kampagne zur Rettung des Tigris hervor, die sich mit Wasserfragen, Umweltproblemen und Verschmutzung befasste. Daneben gab es Gruppen, die sich auf Arbeitsrechte und soziale Fragen konzentrierten. Aus diesen Initiativen entstanden wichtige Aktivitäten zur Verteidigung der Rechte von ArbeitnehmerInnen und Arbeitnehmern. Unsere Aufgabe bestand darin, den jungen Menschen den nötigen Raum und die Möglichkeit zum Handeln zu geben. Wir stellten sie bewusst in die erste Reihe, während die Organisationen selbst im Hintergrund blieben und den rechtlichen sowie institutionellen Rahmen bereitstellten. Wenn Jugendliche Festivals organisierten, Umweltkampagnen durchführten, kulturelles Erbe schützten oder kulturelle Veranstaltungen in den Provinzen veranstalteten, sorgten die Organisationen für die rechtliche Absicherung und organisatorische Unterstützung. Den Einsatz von Kunst als Mittel zur Verteidigung von Menschenrechten. Es entstanden zahlreiche Jugendgruppen im kulturellen und künstlerischen Bereich und es wurden Festivals und Veranstaltungen organisiert, die Musik, Theater und bildende Kunst nutzten, um auf gesellschaftliche und menschenrechtliche Themen aufmerksam zu machen. Darüber hinaus konzentrierten wir uns auf die Bekämpfung von Hassrede gegenüber Minderheiten und auf die öffentliche Verurteilung der Verbrechen, die verschiedenen Gemeinschaften im Irak widerfahren waren, insbesondere den Jesidinnen und Jesiden sowie anderen Opfern von Gewalt. Wir veröffentlichten Solidaritätserklärungen, organisierten Aktivitäten vor Ort und versuchten, nach der Rückkehr von Vertriebenen Brücken zwischen verschiedenen Gemeinschaften zu bauen.
0: Ich habe großen Respekt vor all den Menschen, die in dieser Zeit daran gearbeitet haben, Hasskampagnen einzudämmen und den gesellschaftlichen Zusammenhalt zu stärken. Wie sind Sie konkret gegen Hassrede vorgegangen?
1: Wir beobachteten Hassrede systematisch, analysierten ihre Quellen und versuchten herauszufinden, wer hinter bestimmten Kampagnen stand. Zugleich meldeten wir Inhalte, die zu Gewalt oder Hass aufriefen, auf verschiedenen digitalen Plattformen. Wir bemühten uns außerdem, den Einfluss von Konten einzuschränken, die gezielte Hasskampagnen verbreiteten. Darüber hinaus boten wir Schulungen und Unterstützung im Bereich digitaler Sicherheit für AktivistInnen an.
0: Wie haben die Tischrin-Proteste und die Corona-Pandemie die irakische Zivilgesellschaft beeinflusst?
1: Die Corona-Pandemie war eigentlich nicht der entscheidende Faktor. Man könnte sogar sagen, dass sie freiwilliges Engagement und lokale Solidaritätsnetzwerke teilweise neu belebt hat. Den stärksten Einfluss hatten die Tishreen-Proteste. Und ich möchte betonen, dass ich diese Proteste keineswegs kritisch sehe. Im Gegenteil, für mich stellen sie einen wichtigen Wendepunkt in der jüngeren Geschichte des Irak dar. Das Problem waren vielmehr die Entwicklungen danach. Die Regierungen, die seit 2019 aufeinander folgten, haben den Handlungsspielraum zivilgesellschaftlicher Organisationen und sozialer Bewegungen zunehmend eingeschränkt. Etwa durch neue gesetzliche Regelungen, durch administrative Auflagen und durch eine verstärkte Kontrolle zivilgesellschaftlicher Aktivitäten. Organisationen wurden stärker überwacht als zuvor, sei es durch die Behörde für NGOs oder durch andere staatliche Institutionen. Auch Sicherheitsbehörden spielten eine größere Rolle bei der Überwachung von Organisationen und Aktivistinnen und Aktivisten. Dies schuf ein Klima ständigen Drucks und der Einschränkung. Hinzu kam, dass Workshops, Schulungen und andere Aktivitäten häufig zusätzliche Genehmigungen benötigten, insbesondere wenn es um Frauenrechte oder öffentliche Freiheiten ging. Früher gab es mehrtägige zivilgesellschaftliche Festivals und Foren mit nationalen und internationalen Gästen. Solche Formate wurden deutlich seltener. Gleichzeitig entstand das Phänomen der sogenannten Schattenorganisationen. Sie stehen politischen Parteien oder regierungsnahen Kräften nahe. Einige dieser Akteure erschwerten die Arbeit unabhängiger zivilgesellschaftlicher Organisationen zusätzlich, sei es durch ungleiche Konkurrenzbedingungen oder durch Diffamierungskampagnen und Hassrede. Ein Teil der Verhaftungen oder das Verschwindenlassen von zivilgesellschaftlichen Aktivisti stützt sich auf Bestimmungen des irakischen Strafgesetzbuches. Einige davon stammen noch aus der Zeit vor 2003 und sind bis heute in Kraft. Das Problem liegt nicht allein in der Existenz dieser Gesetzesartikel, sondern auch in ihrer Auslegung in bestimmten Fällen. Die irakische Verfassung garantiert das Recht auf friedlichen Protest und die Meinungsfreiheit. Dennoch erleben wir immer wieder, dass AktivistInnen bei Demonstrationen oder wenn sie öffentlich ihre Meinung äußern, strafrechtlich verfolgt werden. Oft werden ihnen Vorwürfe wie Anstiftung, Störung der öffentlichen Ordnung oder ähnliche Delikte gemacht. Vielfach enden diese Verfahren zwar nicht mit schweren Urteilen, sie hinterlassen jedoch rechtliche und psychologische Folgen für die Betroffenen. Und sie können als dauerhaftes Druckmittel wirken.
0: Die irakische Zivilgesellschaft unterliegt also heute in gewissem Maße staatlicher Kontrolle?
1: Bis zu einem gewissen Grad ja. Zum einen wurden, blickt man zurück, Räume für unabhängige zivilgesellschaftliche Arbeit schrittweise kleiner. Zahlreiche zivilgesellschaftliche Akteure haben ihre Arbeit eingeschränkt oder sogar den Irak verlassen, weil sie unter erheblichem Druck standen. Gleichzeitig gibt es im Irak tausende offiziell registrierte Organisationen. Die erwähnten Schattenorganisationen können Einfluss auf die Verteilung von Ressourcen, Fördermitteln oder auf die Repräsentation nehmen. Es wurden Berichte an verschiedene internationale Institutionen übermittelt, darunter Organisationen der Vereinten Nationen, die Europäische Union und internationale Menschenrechtsgremien. Diese Berichte zeichnen häufig ein positives Bild der Situation. Wenn wir jedoch auf die tatsächlichen Erfahrungen von Aktivistinnen und Aktivisten, Journalistinnen und Journalisten sowie Menschenrechtsverteidigerinnen und Verteidigern schauen, erkennen wir eine deutliche Diskrepanz zwischen der offiziellen Darstellung und der Realität vor Ort. Denn in vielen sensiblen Bereichen gibt es weiterhin Übergriffe, Einschüchterungen und Risiken. Immer wieder erhalten wir Hinweise auf Fälle von Verschwindenlassen, Inhaftierungen oder Festnahmen. Da die irakische Zivilgesellschaft stark vernetzt ist, verbreiten sich solche Informationen meist sehr schnell. Wenn jemand verschwindet oder festgenommen wird, erfahren wir häufig über Angehörige, Freundinnen und Freunde oder Personen aus dem unmittelbaren Umfeld davon. Anschließend nehmen wir Kontakt zu Anwältinnen und Anwälten sowie zu zuständigen Stellen auf, um den Aufenthaltsort der Person und ihre rechtliche Situation zu klären. Wir verfolgen die Fälle auch nach einer Freilassung weiter. In vielen Situationen dokumentieren wir detailliert, was den Betroffenen widerfahren ist und welche Maßnahmen gegen sie ergriffen wurden. Mehrere zivilgesellschaftliche Organisationen haben Plattformen eingerichtet, die sich auf die Dokumentation von Menschenrechtsverletzungen spezialisiert haben. Zu diesen Initiativen gehören die digitale Plattform Ahmil al-Mudafiin, ich schütze MenschenrechtsverteidigerInnen. Ihr Ziel ist die Dokumentation von Übergriffen auf Menschenrechtsverteidigerinnen und Verteidiger sowie auf Aktivistinnen und Aktivisten in allen Teilen des Irak. Die Plattform ermöglicht außerdem die Meldung von Vorfällen, die Überprüfung von Informationen und die Nachverfolgung verschiedener Fälle. Die Verteidigung von Rechten und Freiheiten beschränkt sich nicht auf Stellungnahmen. Sie umfasst ebenso den Schutz der Menschen, die sich für diese Rechte einsetzen.

0: Wir alle wissen, dass der sogenannte Islamische Staat versucht hat, den gesellschaftlichen Zusammenhalt im Irak zu zerstören, insbesondere in Mosul und den umliegenden Gebieten. Die Folgen waren jedoch auch in anderen Teilen des Landes spürbar. Wie haben Sie dazu beigetragen, friedliches Zusammenleben zu fördern und Vertrauen zwischen den Gemeinschaften wiederherzustellen?
1: Die Verbrechen und Menschenrechtsverletzungen, die der IS begangen hat, haben tiefe und vielschichtige Spuren hinterlassen. Zunächst trug die Organisation dazu bei, Hass und Feindseligkeit zwischen verschiedenen Teilen der irakischen Gesellschaft zu schüren. In manchen Regionen erreichten die Spannungen ein äußerst gefährliches Ausmaß. Darüber hinaus beging der IS schwerste Menschenrechtsverletzungen, sowohl als auch gegenüber den Jesidinnen und Jesiden. Sie und andere Gemeinschaften waren Gewalt, Vertreibung und gezielter Verfolgung ausgesetzt. Die Schäden beschränkten sich nicht auf die Menschen. Auch das kulturelle und historische Erbe wurde massiv zerstört. Archäologische Stätten und historische Gebäude, von denen einige mehrere Jahrtausende alt waren, wurden vernichtet. Zahlreiche Kulturgüter wurden geplündert und auf dem Schwarzmarkt verkauft. Deshalb war es nach dem Ende der IS-Herrschaft notwendig, auf mehreren Ebenen gleichzeitig zu arbeiten. Der erste Schritt bestand in der Dokumentation von Verbrechen und Menschenrechtsverletzungen. Sie ist die Grundlage jeder späteren Form von Gerechtigkeit und Rechenschaft. Deshalb legten wir großen Wert darauf, die verschiedenen Arten von Übergriffen systematisch zu erfassen und festzuhalten. Der zweite Schritt bestand in gemeinschaftlichen Initiativen, die von jungen Menschen getragen wurden. Viele Jugendliche beteiligten sich beispielsweise an Aktivitäten zum Wiederaufbau zerstörter Gebiete. Natürlich kann die Zivilgesellschaft den Staat nicht ersetzen, wenn es um den Wiederaufbau geht. Sie kann jedoch wichtige Beiträge leisten, etwa durch Aufräumaktionen, die Instandsetzung öffentlicher Räume oder die Unterstützung lokaler Initiativen. Darüber hinaus arbeiteten wir daran, die Voraussetzungen für die Rückkehr der Vertriebenen zu schaffen. Dieses Thema war äußerst sensibel, denn die Jahre von Gewalt und Vertreibung hatten erhebliche Spannungen zwischen denjenigen hinterlassen, die geblieben waren, und jenen, die nach ihrer Flucht zurückkehrten. In einigen Fällen entstanden Misstrauen und gegenseitige Vorwürfe. Deshalb konzentrierten wir uns auf Versöhnungsarbeit und auf den Wiederaufbau von Vertrauen zwischen den verschiedenen Gemeinschaften. Wir gingen von der Grundidee aus, dass der Irak ein Land mit vielen Identitäten, Kulturen und Traditionen ist und dass seine Stärke gerade in dieser Vielfalt liegt. Wir betonten immer wieder, dass Mosul nicht auf eine einzige Gemeinschaft reduziert werden kann. Mosul gehört allen seinen Bewohnerinnen und Bewohnern. Es ist die Stadt von Musliminnen und Muslimen, Christinnen und Christen, Jesidinnen und Jesiden, Shabak und vielen anderen Gruppen. Jede dieser Gemeinschaft ist ein unverzichtbarer Bestandteil der Geschichte der Stadt. Deshalb versuchten wir, diese Vielfalt als positiven Wert sichtbar zu machen und nicht als Quelle von Konflikten. Zu unseren Initiativen gehörten kulturelle und künstlerische Veranstaltungen in einigen der besonders stark zerstörten Gebiete. Wir organisierten musikalische Abende, an denen KünstlerInnen und Künstler unterschiedlicher Herkunft teilnahmen. Darüber hinaus förderten wir Aktivitäten, die Menschen nach Jahren der Angst und Spaltung wieder zusammenbringen sollten.
0: In welchen Regionen haben Sie solche Aktivitäten durchgeführt?
1: In Mosul führten wir nach der Befreiung sowohl humanitäre als auch kulturelle Projekte durch. Außerdem nutzten wir Kunst als Instrument gegen Gewalt und zur Förderung des friedlichen Zusammenlebens. Wir arbeiten ebenfalls in der Provinz Salah ad-Din, die durch tragische Ereignisse wie das Massaker von Speicher geprägt wurde. Wir beschränkten unsere Arbeit jedoch nicht auf die Regionen, die im Fokus internationaler Aufmerksamkeit standen. Auch in Babil führten wir verschiedene gesellschaftliche Aktivitäten durch, darunter Sportveranstaltungen wie Fahrradmarathons. Ebenfalls engagierten wir uns in Diyala, einer Provinz, die in den vergangenen Jahren ebenfalls von Gewalt und Spaltung betroffen war. Jede Region hat ihre eigenen Herausforderungen und Prioritäten. In Nasserie standen beispielsweise wirtschaftliche Rechte und soziale Gerechtigkeit stärker im Vordergrund. In Basra konzentrierten wir uns vor allem auf Umweltfragen, insbesondere auf die Verschmutzung des Wassers, die Folgen der Erdölindustrie sowie die Auswirkungen des Klimawandels. In einigen Gebieten entstanden zudem soziale Spannungen im Zusammenhang mit Wasserknappheit und dem Rückgang nützlicher Ressourcen, insbesondere in Regionen, die von der Austrocknung der Marschgebiete betroffen sind. Deshalb mussten wir unsere Programme stets an die jeweiligen lokalen Bedürfnisse und Bedingungen anpassen. Wenn wir nicht an die Möglichkeit von Veränderung glauben würden, hätten wir diese Arbeit nicht über all die Jahre fortgesetzt. Wir wissen, dass der Weg lang und schwierig ist. Gleichzeitig wissen wir aber auch, dass gesellschaftlicher Wandel nicht von heute auf morgen geschieht. Jeder Raum, der verteidigt wird, jedes Recht, das erhalten bleibt und jede Initiative, die Menschen zusammenbringt und den Dialog fördert, ist ein Schritt nach vorne. Deshalb halten wir weiterhin an der Idee fest, die dem Projekt »Ein anderer Irak ist möglich« zugrunde liegt. Dieser Slogan war nie nur ein Titel einer Kampagne oder eines Projekts. Er drückt vielmehr die Überzeugung aus, dass ein gerechterer, offenerer und pluralistischerer Irak möglich ist. Ein Irak, der Vielfalt respektiert und die Rechte und Freiheiten seiner BürgerInnen und Bürger schützt. Zum Abschluss möchte ich eine wichtige Botschaft aussprechen. Wir brauchen weiterhin internationale Solidarität mit den Aktivistinnen und Aktivisten sowie den zivilgesellschaftlichen Organisationen im Irak. Dabei geht es nicht nur um finanzielle Unterstützung, auch wenn diese wichtig ist. Es geht ebenso darum, gemeinsame Anliegen aufzugreifen und die universellen Werte der Menschenrechte und grundlegenden Freiheiten zu verteidigen. Allein die internationale Aufmerksamkeit für die Situation von Aktivistinnen und Aktivisten und Menschenrechtsverteidigerinnen und Verteidigern kann bereits einen wichtigen Schutz darstellen und dazu beitragen, ihre Stimmen hörbar zu machen.

0: Mit dem Song A.L. Kalam, Was soll das Gerede, treten zwei der bekanntesten Rapperinnen aus dem Irak und Ägypten gemeinsam auf. Perry und Naomi. Perry ist dafür bekannt, patriarchale Rollenbilder und Sexismus in ihren Texten herauszufordern. Naomi gilt als eine der prägenden Stimmen des irakischen Female Rap.
1: Weiter geht's in unserer Sendung. 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Am 12. Juni 2026 trat das vor bereits 2 Jahren beschlossene neue gemeinsame europäische Asylsystem in Kraft, bekannt als GEAS. 5 Tage später verabschiedete das Europäische Parlament eine neue Rückführungsverordnung. Sie erlaubt künftig sogenannte Abschiebezentren in Drittstaaten. Ein Beschluss, den Abgeordnete der extremen Rechten feiern mit Send Them Back. Die Strategie Europas, liberale Grundwerte im Inneren durch eine härtere Migrationspolitik an den Außengrenzen zu bewahren, ist offenbar nicht aufgegangen. Wir ordnen die GEAS-Reform anhand einer Analyse des Juristen und Migrationsforschers Maximilian Pichel ein und fragen, welche Folgen sie für die Menschen hat, die in Europa Schutz suchen.
2: Wir haben im Endeffekt seit Anfang der 2000er Jahre europäische Rechtsregeln, die auch verbindlich sind. Also das GEAS ist ja nicht neu. Es gibt ein GEAS bereits seit 2003, 2004 mit den Dublin-Regeln, der Ausnahmerichtlinie und vielen anderen Aspekten, die immer zugleich, muss man sagen, in Europa ein System der verstärkten Offenheit gegenüber Schutzsuchenden ermöglicht haben und gleichzeitig der verschärften Abschottung. Also dieses GEAS war von Anfang an hochgradig ambivalent.
1: Das sagt Maximilian Pichel, Professor für Recht der sozialen Arbeit an der Frankfurter Universität of Applied Science. Und zwar bei einer Veranstaltung in Freiburg. Das war diesen März. Am 12. Juni trat dann die bereits 2023 beschlossene Reform des gemeinsamen europäischen Asylsystems in Kraft. Lars, du hast aus dem Vortrag von Maximilian Pichel diese O-Töne mitgebracht, die sehr klar, finde ich, auf den Punkt bringen, was das neue GEAS beschert, beziehungsweise für geflüchtete Menschen auch an Repressionen bedeutet.
0: Genau, mit dem neuen GEAS erleben wir die massivsten Asylrechtsverschärfungen der letzten 30 Jahre. Und Maximilian Pichel hat zu Beginn nochmal historisch darauf geschaut, wie es dazu kommen konnte. Er sieht 2015 als Wendepunkt, denn vorher stand das Thema Migration für viele EU-Mitgliedstaaten gar nicht so zentral auf der politischen Agenda. Das neue GEAS sei also auch eine Reaktion auf den Sommer der Migration 2015 und durchaus erfolgreiche Kämpfe der Zivilgesellschaft gegen die repressiven Aspekte des EU-Asylrechts.
2: Und man muss zugleich sagen, bis zum Sommer 2015 gab es durchaus einige erfolgreiche Kämpfe in der Zivilgesellschaft und unter Anwältinnen und NGOs gegen die repressiven Aspekte des EU-Asylrechts. Und es gab wirklich Erfolge. Also man hatte es geschafft, dass Menschen nicht einfach nach Griechenland abgeschoben werden dürfen, dass Menschen nicht einfach nach Libyen abgeschoben werden dürfen, dass die Abschiebehaft sehr streng reglementiert wurde, dass mehr Bleiberechte geschaffen wurden. Und dann kam natürlich 2015 aber der Backlash. Die EU-Mitgliedstaaten haben dann gesehen, Migration ist jetzt auf der Top-Agenda. Man muss wirklich sagen, für viele Mitgliedstaaten war das Migrationsthema vor 2015, das lief unter ferner Liefen. Das hatte man gar nicht so im Fokus. Ungarn beispielsweise, was sich ja heute als großer Abschottungsweltmeister inszeniert, in Ungarn spielte Migration vor 2015 gar keine Rolle im politischen Diskurs. Ja, das hat sich erst 2015 dann massiv verändert. Und das war in vielen anderen Staaten auch so. Und dann hat die EU-Kommission gesagt, okay, wir müssen dieses GEAS jetzt einmal grundlegend reformieren. Wir verändern alle Vorschriften und legen Pläne vor. Und diese ersten Pläne der Kommission waren schon sehr repressiv und wurden mit der Zeit immer repressiver.
1: Ja, ich erinnere mich tatsächlich ganz gut daran, wie ein Bündnis von mehr als 50 Organisationen dann ja die damalige Bundesregierung aufgefordert haben, von den Plänen zur Reform von GEAS definitiv abzulassen. Das war so kurz vor dem Treffen der EU-Innenministerinnen im Juni 2023. Und damals appellierte das Bündnis vor allen Dingen an Innenministerin Nancy Faeser von der SPD, diese humanitäre Verantwortung, die sie eigentlich hat, der gerecht zu werden und keinem europäischen Kompromiss auf Kosten des Flüchtlingsschutzes zuzustimmen. Ja, und den eigenen Koalitionsvertrag vor allen Dingen auch ernst zu nehmen.
0: Denn im Koalitionsvertrag hatte sich die Ampelregierung zum Ziel gesetzt, einen, ich zitiere, Neuanfang in der Migrations- und Integrationspolitik einzuleiten. Gesprochen wurde darüber, das Leid an den Außengrenzen zu beenden und bessere Standards in Asylverfahren zu etablieren. Tatsächlich waren die Pläne der EU-Kommission zur Reform des GEAS damals von diesen Zielen weit entfernt. Beobachterinnen gingen zunächst nicht davon aus, dass es zu einer Einigung kommen würde. Und auch Maximilian Pichl tat das nicht.
1: Kurz zur eigentlichen zentralen Kritik. Mit den geplanten Grenzverfahren befürchtete das Bündnis, dass Asylanträge künftig nicht mehr fair geprüft werden. Denn die Verfahren würden ja dann direkt an den EU-Außengrenzen stattfinden. Und zwar oft unter haftähnlichen Bedingungen. Anstatt der Prüfung eben individueller Fluchtgründe könnten Menschen so viel leichter in sogenannte sichere Drittstaaten abgehoben werden. Und damit wäre das Versprechen gebrochen, jeden Asylantrag einzeln und gründlich zu prüfen. Tja, und was ist dann passiert?
2: Und dann gab es aber wirklich einen Gamechanger. Die deutsche Bundesregierung unter der Ampel ist 2023 auf die repressive Linie der EU-Kommission umgeschwenkt, auch mit Zustimmung der Grünen ja im Wesentlichen. Und jetzt war die Frage, wie kriegt man noch die anderen Staaten mit rein? Und ich würde sagen, ein Gamechanger war, da gab es noch so die Pressebilder, wie Olaf Scholz persönlich zum Gipfel fährt und mit Giorgia Meloni Hände schüttelt und man sagt, wir arbeiten jetzt zusammen, ja, in dieser Migrationsfrage. Und damit war dann der Weg frei, man hatte eine qualifizierte Mehrheit im Rat und konnte dann in die Verhandlungen mit dem Parlament einsteigen. Und das Parlament, was damals noch liberaler aufgestellt war als heute, hatte an einigen Punkten gesagt, wir wollen menschenrechtliche Korrekturen und wir wollen ein paar Dinge anders haben als das, was der Rat will. Wir wollen nicht, dass Kinder inhaftiert werden. Wir wollen, dass die Geflüchteten mehr Rechte behalten. Und da muss man sagen, das Parlament hat sich wirklich fast gar nicht durchsetzen können in den Verhandlungen. Und was wir jetzt am Ende haben, ist ein wirklich sehr massiv repressives System. Die schärfsten Asylrechtsverschärfungen in Europa der letzten 30 Jahre. Und das war auch nur möglich, weil ab 2015 sich in Europa immer stärker extrem rechte Parteien in die nationalstaatlichen Wahlen durchsetzen konnten. Also es gab da wirklich sehr viele rechte Regierungen, die dann auch die Mehrheitsverhältnisse im Rat verändert hatten. Das ist schon sehr wesentlich dafür, dass diese Migrationspolitik so verschärft wurde.
0: Ja, die Debatte der EU-Kommission kreist immer auch um Ziele, die über das Asylrecht hinausgehen. Den Erhalt der Binnenfreizügigkeit im Schengen-Raum, weniger Streit unter den EU-Mitgliedstaaten über den Umgang mit ankommenden MigrantInnen und Geflüchteten. Und dann wollte man sich selbst unbedingt liberal geben und ein liberales Gesicht wahren, sich sozusagen reinwaschen und alles, was repressive Praxis ist, vor die Außengrenzen verlagern.
2: Es gab drei Ziele, die EU-Kommission verfolgen wollte mit dem GEAS. Und da kann man sagen, man teilt diese Ziele nicht, aber es gab drei Ziele. Und das erste Ziel war, das war für die Kommission total wichtig, wir wollen die Schengener Binnenfreizügigkeit erhalten. Wir wollen, dass die Leute in Europa frei reisen können. Ja? Keine Grenzkontrollen. Und da muss man einfach sagen, dieses Ziel ist überhaupt nicht erreicht worden. Wir haben weiterhin Grenzkontrollen. Das wissen alle ganz genau. Die versuchen in andere EU-Staaten den Urlaub zu fahren. Es gibt die Kontrollen in den Zügen. Und die Bundesregierung hat gerade erst angekündigt, sie wollen auch bis nächstes Jahr die Grenzkontrollen verlängern, trotz des Inkrafttreten des GEAS. Das zweite Ziel der Kommission war, wir wollen einen großen Konsens unter den EU-Mitgliedstaaten. Wir wollen, dass es nicht mehr so viel Streit gibt um die Migration. Und da muss man auch sagen, das hat auch nicht wirklich funktioniert. Nach dem Inkrafttreten des GEAS haben ganz viele Staaten gesagt, wir machen unser eigenes Ding. Italien, ja, will eigene, ja, sozusagen Lager in Albanien errichten. Polen hat eine liberalere Regierung bekommen, die aber konsequent den harten Kurs der rechten Regierung fortsetzt. Da gibt es kaum Unterschiede. Ja, zu der PiS-Regierung vorher, die setzen auch das Asyl aus, die sorgen nicht für eine Deeskalation an der polnisch-belarussischen Grenze. Also ganz viele Staaten sind aus diesem vermeintlichen Konsens, der eigentlich noch nie einer war, komplett ausgeschert. Und das dritte Element, das dritte Ziel der Kommission war, wir wollen ein liberales Europa erhalten, deswegen verschärfen wir Migration, also liberal nach innen, hart nach außen, und dadurch schwächen wir die extrem rechten Parteien. Da muss man sagen, das hat auch nicht funktioniert. Also es gibt in vielen Staaten weiterhin große Zugewinne für rechte Parteien bei Wahlen. Manchmal verlieren sie auch, aber insgesamt gibt es natürlich einen autoritäreren Kurs in Europa. Also in keinster Weise hat das dazu beigetragen, rechte Kräfte in Europa zu schwächen. Ganz im Gegenteil, die sind massiv gestärkt. Also 3 Ziele verfolgt, 3-mal gescheitert.
0: Wenige Tage bevor GEAS in Kraft getreten ist, habe ich mit Geflüchteten aus der Landeserstaufnahmeeinrichtung hier in Freiburg sprechen können. Wir hatten mit einer Gruppe von Leuten auf eine Sendung gemacht zum Thema Hoffnung und daraus hier ein kleiner Ausschnitt.
3: Wenn ich meinen Alltag im deutschen Asylsystem beschreiben müsste, dann so: frustrierend, voller Angst und schlaflose Nächte. Es gibt keinen Unterschied zu einem Leben im Gefängnis. Ich habe mir das Leben hier ganz anders vorgestellt. Das Asylsystem, ja, wie soll ich es beschreiben? Eigentlich fehlen mir die Worte. Wenn wir den Menschen, die uns in dieses System gesteckt haben, nur ein einziges Mal zeigen könnten, wie es sich anfühlt, hier zu leben. Wenn sie nur für eine Woche in einem Heim leben würden, dann würden sie ganz schnell verstehen, dass das hier kein lebenswertes Leben ist. Es ist schwer, sehr schwer. Obwohl ich noch minderjährig bin, habe ich schon viel erlebt. Und ich habe das Gefühl, schon alles verloren zu haben, obwohl mein Leben jetzt erst beginnt. Was mir am meisten wehtut, ist, dass ich keinen Bezug zu meinen Gefühlen finde. Einfach, weil ständig etwas passiert. Manchmal weine ich oder bin gestresst. Beweg dich oder lächle, ganz egal. Mit einem Finger zeigend fragen sie mir alle die gleichen Fragen, aber ich finde mich in nichts wieder. Das, was wir hier in den Lagern erleben, ist sehr schlimm. Und es ist schwer, überhaupt darüber zu sprechen. Ich persönlich bin seit einem Jahr in einer Asylunterkunft und ich habe alles versucht, um zum Deutschkurs zu gehen oder die Sprache zu lernen. All meine Anträge wurden abgelehnt. Alles wird abgelehnt. Plus on me laisse dans un camp en train de dormir. Dir bleibt nichts übrig, als den ganzen Tag im Asylheim zu bleiben und zu schlafen. Wie soll man da nicht auf dumme Ideen kommen? Je länger du herumhängst und nichts zu tun hast, desto mehr veränderst du dich. Wenn die Leute, die hier Entscheidungen treffen, sich verkleiden würden, um nur einmal zu erleben, was wir durchmachen, sie würden sofort verstehen, dass sich das System ändern muss. Als wir endlich hier ankamen, dachten wir, wir wären in Sicherheit. Aber jetzt fühle ich mich immer öfter unwohl. Ich bin so enttäuscht von den Behörden und hätte nie gedacht, dass man mir im Asylverfahren die Fragen stellen würde. Was wäre, wenn man dich in dein Land zurückschicken würde? Da habe ich nur geantwortet, wie soll das gehen? Wie soll Gott das zulassen? Ich bin doch über das Mittelmeer hierher gekommen. Wir haben doch alles riskiert, um hier anzukommen. So viele Menschen sind ertrunken, ganz zu schweigen von meinen Brüdern, die ich im Meer verloren habe. Das ist doch kein Scherz hier. Ich habe Beweisvideos auf meinem Handy. Ich kann sie euch doch zeigen. Ich dachte, sobald ich hier Asyl beantrage, kann ich schnell als einfacher Bürger, der hier arbeitet und Steuern zahlt, ein ganz neues Leben beginnen. Eine kleine Familie gründen und zeigen, dass wir bereit sind, hart für unser Glück zu arbeiten. Aber stattdessen leben wir im Dublin-Abkommen. Viele von uns sind frustriert. Einige haben sich das Leben genommen. Davon hören wir regelmäßig in den Nachrichten. Wenn die PolitikerInnen uns eine Chance geben würden, könnten wir ihnen zeigen, wie hart wir bereit sind zu arbeiten.

0: Was ändert sich jetzt durch das neue GEAS eigentlich für die Betroffenen? Darum ging es in der zweiten Hälfte von Maximilian Pechels Vortrag.
1: Ich will das mal an zwei Flüchtlingsbiografien, die fiktiv sind, mal durchspielen. Nehmen wir mal eine iranische Geflüchtete, ja, nennen wir sie mal Reza. Und nehmen wir auf der anderen Seite einen togolesischen Flüchtling, nennen wir ihn Kofi. Jetzt schafft es Reza vielleicht in die EU und kommt in Griechenland an. Sie ist Iranerin. Sie kommt dann erstmal, und das ist jetzt ganz neu im neuen GEAS, in ein sogenanntes Screening-Verfahren. Screening heißt, Reza kommt an und staatliche Mitarbeiterinnen der griechischen Behörden und auch europäischer Behörden mit Unterstützung des EU-Asylbüros, die gucken erstmal, wer ist denn das? Was hat die Person für eine Identität? Ist die vielleicht eine Gefahr für die öffentliche Sicherheit und Ordnung in Europa? Man nimmt die Fingerabdrücke. Man schaut auch nach, hat die Person irgendwelche Vulnerabilitäten? Und da muss man aber sagen, dieses Screening, das soll innerhalb von 7 Tagen durchgeführt werden. Und da habe ich schon die Befürchtung, dass viele Leute mit wirklich krassen Verfolgungsgeschichten, mit Foltererfahrungen aus dem Raster fallen, weil die gar nicht in der Lage sein werden, ihre Geschichten zu erzählen. Nach diesem Screening-Verfahren wird dann geguckt, auf welches Verfahren bringen wir dann die Person, auf welchen Verfahrenstrack. Da gibt es jetzt unterschiedliche. Ein Verfahrenstrack ist das sogenannte Grenzverfahren. Grenzverfahren heißt, ist ein beschleunigtes Verfahren. Die Person muss sich aufhalten an dem Ort, wo sie ist. Das wird mit einer de facto Inhaftierung einhergehen, weil wenn ein Staat irgendwie sicherstellen will, dass jemand irgendwo bleibt, dann wird man das in der Regel mit Inhaftierung machen. Und das Grenzverfahren ist erstmal da für alle Leute aus Staaten, die europaweit keine guten Erfolgsaussichten im Asylverfahren haben. Da wird gesagt, im Durchschnitt, wenn im Durchschnitt aus einem Staat die Antragsteller nur in unter 20% der Fälle Erfolg haben im Asylverfahren, dann kommen die in das Grenzverfahren rein. Reza mit einem hohen Erfolgschance wird da wahrscheinlich nicht reinkommen in so ein Grenzverfahren. Ja? Die würde sehr wahrscheinlich in ein Verfahren reinkommen, wo geprüft wird, was hat sie eigentlich erlebt und wo aber auch geprüft wird, können wir sie verteilen in einen anderen Mitgliedstaat. Weil das ist auch neu. Es gibt jetzt den sogenannten Solidaritätsmechanismus. Was wir jetzt haben im GEAS nennt sich flexible Solidarität. Und flexible Solidarität heißt, die Staaten haben die Möglichkeit, aus 3 Dingen auszuwählen. Entweder, ich sage jetzt mal aus der Perspektive von Deutschland, entweder wir nehmen Reza aus Griechenland auf in Deutschland. Also wir nehmen Flüchtlinge auf. Oder wir geben Griechenland Geld, dass die Reza gut unterbringen können. Oder wir schicken Logistik, Material und Personen nach Griechenland, um die im Asylverfahren zu unterstützen. Ja? Oder auch im Grenzschutz. Das ist auch möglich. Reza könnte die Möglichkeit haben, in Griechenland jetzt Asyl zu bekommen. Oder sie könnte die Möglichkeit haben, nach Deutschland überstellt zu werden, wenn Deutschland sagt, theoretisch, wir nehmen ein paar Leute auf und Iranerinnen wollen wir aufnehmen. Könnte sein, ja.
0: Ja, dieses Durchdenken von Flüchtlingsbiografien scheint mir schon sehr hilfreich, einfach mal um zu erklären, was das neue GEAS konkret bedeuten kann.
2: Ja, denn Begriffe wie etwa Solidaritätsmechanismus klingen ja erstmal nicht nach dem, was an institutioneller Gewalt dahinter stecken kann, welche Hin- und Herschiebereien von Menschen hier möglich werden, die Schutz suchen und nach den Strapazen der Flucht auch dringend benötigen und wie das faktische Recht auf Asyl damit durchlöchert und ausgehebelt wird.
1: Jetzt nehmen wir mal Kofi, den togolesischen Geflüchteten, der ist nicht in Griechenland angekommen, der ist aber am Frankfurter Flughafen möglicherweise angekommen. Oder er ist angekommen über die bayerische Grenze, hat sich über Italien durchgeschlagen, wird in Bayern abgefangen und kommt dann in ein Grenzverfahren am Münchner Flughafen oder in der Nähe von Rosenheim. Wird also auch in ein Screening-Verfahren reingepackt und dann wird gesagt, Kofi, du hast weniger Chancen auf Asyl in Europa, du bleibst im Grenzverfahren. Dieses Grenzverfahren läuft dann 12 Wochen lang höchstens ab und dann soll dann eine Entscheidung gefällt werden. Und wenn die negativ ist, dann kommt Kofi in das Grenzrückkehrverfahren und soll abgeschoben werden. Bleibt die ganze Zeit in diesem Verfahren drin, an diesem Ort. Und jetzt kommt die neue Rückführungsverordnung. Was machen wir jetzt mit Kofi, dem togolesischen Geflüchteten? Deutschland fragt an in Togo, wollt ihr den zurücknehmen? Ja? Jetzt hat Kofi keine Papiere dabei. Und dann sagt der togolesische Staat, wir wissen nicht, ob das jemand aus unserem Staat ist, wir nehmen den nicht zurück. Und jetzt sagt Innenminister Dobrindt, wir wollen aber alle Leute raus haben. Diese neue Rückführungsverordnung ermöglicht jetzt, dass Deutschland sich auf die Suche macht nach einem Staat, der sagt, wir nehmen alle Leute, die ihr habt, aus und schieben die dann ab. Und jetzt gesetzt den Fall, Deutschland findet so einen Staat, das wird sehr schwierig sein, aber gesetzt den Fall theoretisch, da ist aktuell Uganda im Gespräch. Man sagt, Uganda, ihr nehmt alle unsere Leute, egal ob die eure Staatsangehörigkeit haben, ja? Kofi aus Togo war vielleicht nie in seinem Leben in Uganda. Wir schicken dich jetzt aber nach Uganda und Uganda sorgt dann dafür, dass du aus Uganda nach Togo abgeschoben wirst. Das sind die sogenannten Return Hubs. Also, Kofi kommt vielleicht dann, je nachdem, nach Uganda oder nach Togo, ja, je nachdem, wie das ausgeht. Es kann aber auch sein, dass man es doch nicht schafft, Kofi abzuschieben. Und was dann passiert, dann ist Kofi wie jetzt auch im sogenannten Dublin-Verfahren. An dieser grundsätzlichen Idee, der Staat der ersten Einreise ist zuständig für die Asylverfahren, daran ändert sich nichts.
0: Was Pichel hier über Rückführungsverordnungen erzählt, erinnert mich an einen Beitrag von Christian Jakob in unserer Zeitschrift, also in der IZ3W von Februar 2024. Er schrieb, Schutzgarantien wären schnell ausgehebelt. Staaten wie etwa die Türkei schieben massenhaft in Regionen ab, in welche die EU selbst viele Geflüchtete nicht abschieben darf, etwa Syrien oder Afghanistan.
2: Und völlig offen und ungeklärt ist ja nach wie vor, was mit Abgelehnten geschehen sollen, die nicht in ihr Herkunftsland zurückgeschoben werden können. Bleiben sie, um bei Pichels Beispiel zu bleiben, in Uganda? Und wenn nicht, wo dann?
0: Ja, und daher die Pläne, Ländern wie Uganda oder Ruanda eine Kompensation anzubieten, wenn sie die Abgeschobenen eben aufnehmen. London hat da mit Ruanda ja verhandelt und die Niederlande verhandeln gerade mit Uganda einen Plan, sozusagen ein Testprojekt für einen solchen Hub.
2: Allerdings hat die Afrikanische Union schon 2019 einen Grundsatzbeschluss gefällt, nach dem keines ihrer Mitglieder bei Asylexternalisierungsmodellen mitzieht. Ruanda setzt sich über diesen Beschluss jedoch hinweg.
1: Und jetzt bleiben wir bei Kofi. Kofi ist über das Mittelmeer geflohen und ist in Italien angekommen und reist jetzt weiter nach Deutschland und schafft es in Rosenheim, also wird in Rosenheim abgefangen. Und wird dann da erstmal in dieses Grenzverfahren reingepackt. Man kriegt ihn nicht abgeschoben. Dann kommt er ins Dublin-Verfahren. Eine wesentliche Änderung zum aktuellen System ist, Kofi kriegt in Deutschland keine sozialen Leistungen mehr. Ja, das ist aktuell so. Wer im Dublin-Verfahren ist, kriegt Leistungen nach dem Asylbewerberleistungsgesetz. Jetzt aber nach dem neuen GEAS, Kofi kriegt gar nichts mehr. Keine sozialen Leistungen mehr. Nun, noch 2 Wochen sogenannte Überbrückungsgelder. Er kann sich 2 Wochen in Deutschland über Wasser halten und soll dann bitte selber nach Italien wieder zurückkehren. Was jetzt aber neu ist, ist, dass die Bundesregierung was ganz Eigenes erfunden hat, was im GEAS gar nicht drinsteht. Und das sind die sogenannten Dublin-Sekundär-Migrationszentren. Was ein verrückter Name.
0: Wenn man die Folgen der GEAS-Regeln ansieht, dann fallen einem doch schnell folgende Worte ein. Es geht darum, Leben zu machen und sterben zu lassen. Das sagte einmal der Philosoph Michael Foucault in einer Vorlesung über Biopolitik. Ein anderes Zitat von ihm beschreibt, dass Macht nicht nur über Gesetze ausgeübt wird, sondern ganz konkret über die Kontrolle, Disziplinierung und Verwaltung menschlicher Körper. Damals hat Foucault zwar nicht an die Migrationspolitik gedacht oder darüber geschrieben. Seine Analysen bezogen sich vor allem auf Gefängnisse, Schulen, Kasernen, Krankenhäuser.
2: Dabei passt Foucault hier sehr gut. Grenzverfahren und Haft machen den Körper zum Gegenstand staatlicher Kontrolle. Foucault beschreibt, dass moderne Macht nicht nur durch Verbote oder Gewalt wirkt, sondern durch Verwaltung, Kategorisierung und Kontrolle von Körpern. Auf die Migrationspolitik übertragen, lassen sich einige Parallelen ziehen. Menschen werden an Grenzen registriert, identifiziert und biometrisch erfasst. Der Zugang zu Rechten hängt von rechtlichen Kategorien ab.
1: Es gibt eine neue Krisenverordnung, die sagt, wenn ganz viele Leute nach Europa kommen, dann können wir die Standards noch mal mehr nach unten senken, wenn wir so eine Krise ja aktivieren. Es gibt viel, viel, viel, viel mehr noch an Schlechtigkeit in diesen Regelungen. Es gibt ein paar wenige Verbesserungen, aber die sind marginal, würde ich sagen, angesichts der massiven Verschärfungen, die wir da haben. Und da muss man wirklich sagen, das wird jetzt wirklich ein Schnitt ab Juni 2026. Da stellt sich Europa anders auf in der Asyl- und Migrationsfrage. Und da wird sich auch zivilgesellschaftliche Gegenwehr, Rechtskämpfe, anwaltliche Kämpfe, wissenschaftliche Auseinandersetzungen nochmal ganz anders aufstellen müssen.
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5: Alegría! Campesina!
0: Was ihr jetzt am Ende gehört habt, ist ein kleiner Text von unserer Austauschjournalistin aus Uganda, Eunice Nangobi. Den hat sie geschrieben im Rahmen der Radiosendung Hope. Herzlichen Dank an

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0: Ja, seid gegrüßt, liebe HörerInnen des Bermuda-Funk zur heutigen Ausgabe von Sonar. 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

0: Ja, hallo liebe HörerInnen des Bermudafunk zur heutigen Sonarsendung. Ja, mit etwas Anlaufschwierigkeiten, glaube ich, denn in der Feldstudie der Vorortrecherche wurde festgestellt, ich glaube, ich habe irgendwie mit den Reglern falsch kommuniziert. Ja, auf jeden Fall hier der nun Sonar, das werktägliche Infomagazin im Bermudafunk, Freies Radio im Rhein-Neckar-Raum auf den Antennenfrequenzen 89,6 oder 105,4 MHz, Kabelanschluss oder dem Livestream, den findet ihr auf der Homepage des Bermudafunk. Und das alles in der Erstausstrahlung am 15.07. ab 17 Uhr oder ihr hört uns in der Wiederholung zu einem anderen Zeitpunkt. Ja, eine Stunde Information und Musik und das alles zusammengestellt von Michael Rasenspieler. Ja, es wird um das Pariser Budapest-Verfahren gehen, denn ja, nicht nur Maya ist im Budapest-Komplex angeklagt, auch Gino und Said, und über die wird in Paris verhandelt. Ja, dann Mitte der Woche wird es wieder Meldungen aus der Rhein-Neckar-Region geben, alles was so nah passiert ist. Ja, aber los geht's mit einem Beitrag über Fleisch und Schlachthöfe. Ja, in Deutschland werden jedes Jahr ca. 750 Millionen Tiere geschlachtet. Ja, um zu erfahren, wie der Alltag in den Schlachthöfen abläuft, hat Raudir Korax mit Anna von Animal Rights Watch gesprochen. Ja, wie mit Schlachtvieh umgegangen wird, und ja, das beginnt chronologisch mit dem Transport der Tiere.
1: Na, jetzt kommt's. Die Schlachthöfe sind ja teilweise dutzende Kilometer von den Ställen entfernt. Wie kommen die Tiere zu den Schlachthöfen?
2: Ja, also die Tiere werden in den Ställen erstmal ausgestallt, so nennt sich das. Also das Verladen vom Stall in den Transporter, das ist meistens auch ziemlich brutal, wie das abläuft, weil das muss sehr schnell passieren. Es geht dann um Tausende oder Zehntausende Tiere und die werden dann je nach Tierart, bei Vögeln zum Beispiel, ziemlich brutal an den Flügeln gepackt und in Kisten geworfen. Bei Schweinen natürlich auch, die werden getrieben, teilweise getreten oder geschlagen, bis sie dann in den Tiertransportern sind, und dann fahren sie wie jetzt zum Beispiel im Sommer teilweise stundenlang bei brutaler Hitze über die Autobahn, was teilweise auch so nicht mehr legal stattfinden darf, ab einer gewissen Temperatur aber trotzdem gemacht wird. Das heißt, die Tiere kommen am Schlachthof schon völlig gestresst an, teilweise dehydriert. Einige sind natürlich auch während der Fahrt schon dann gestorben, also insbesondere jetzt bei diesen Temperaturen.
1: Wie lang sind diese Fahrten so im Schnitt?
2: Man kann nicht wirklich sagen, wie lange solche Fahrten sind. Also es kommt halt drauf an. Also teilweise werden die durch halb Europa gekarrt, weil sie irgendwo anders besser oder billiger geschlachtet werden können. Teilweise sind es aber auch nur ein paar Stunden. Also es kommt total drauf an, was für Absatzwege der Betrieb hat.
1: Wenn die Tiere dann vor Ort beim Schlachthof sind, wie geht es weiter für die Tiere?
2: Also am Schlachthof kommt es drauf an, um welche Tierart es geht. Also bei Schweinen, die kommen erstmal in Wartebuchten. Da sollen die sich erstmal erholen von der Fahrt und wieder zur Ruhe kommen. In den großen Schweineschlachthöfen läuft das so, dass sie betäubt werden müssen vor der Tötung. Also das ist so allgemein bei Tieren der Fall. Aber bei Schweineschlachthöfen findet dann die sogenannte CO2-Betäubung statt, die eigentlich gar keine Betäubung ist, sondern eigentlich muss man hier von einer Vergiftung sprechen, weil das extrem schlimm ist, was den Tieren da physiologisch angetan wird. Also sie werden vom Wartebereich zu der Betäubungsanlage getrieben, mit Treibpaddeln meistens oder elektrischen Wänden, die sie vor sich herschieben. Und dann kommen sie in eine CO2-Betäubungsanlage rein. Das ist eine unterirdische Maschine. Da werden die Tiere in kleinen Gruppen in so kleine Gondeln reingetrieben. Und diese Gondeln fahren dann tief nach unten in einen Schacht, wo hochkonzentriertes Kohlendioxidgas ist. Und dieses Gas soll die Tiere betäuben, aber es ist so, dass in der Zeit, das ist die sogenannte Einleitungsphase, das ist die Zeit, während die Tiere dieses Gas einatmen bis zu dem Zeitpunkt, wo sie bewusstlos sind. Das kann so zwischen 30 bis 45 Sekunden dauern. In dieser Zeit erleben die Tiere heftigste Atemnot. Das ist einfach deswegen, weil die Atmung bei Säugetieren über das Vorhandensein von CO2 im Blut reguliert wird. Und umso mehr CO2 im Blut ist, umso heftiger hyperventiliert man im Prinzip, weil man einfach versucht, Luft zu kriegen. Aber man kriegt keine Luft, man kriegt immer nur mehr CO2. Und das ruft ein Erstickungsgefühl hervor. Also die Tiere haben das Gefühl, dass sie ersticken und dementsprechend extreme Todesangst. Und dann führt dieses Kohlenstoffdioxid sogar auch noch dazu, dass es auf den Schleimhäuten zu Kohlensäure sich umwandelt und dann die Tiere extreme brennende, stechende Schmerzen haben. Also an den Schleimhäuten im Rachen, in der Lunge. Und das sind dementsprechend alles sehr, sehr schlimme Bilder. Die Tiere kämpfen ums Überleben, sie schlagen sich die Köpfe teilweise blutig. Sie versuchen verzweifelt irgendwie dieser Situation zu entkommen, bis sie dann irgendwann endlich bewusstlos sind. Und dann fahren sie aus dieser tiefen Grube wieder nach oben an die Oberfläche, werden ausgeladen und dann kommt die eigentliche Tötung durch einen Stich durch die Halsschlagadern, werden die Tiere ausgeblutet und dann gelten sie halt als endgültig tot und dann werden sie im Prinzip zerlegt. Und bei Vögeln zum Beispiel ist es gar nicht mal so unähnlich, also die Tiere sind in diesen Transportboxen drin, Hühner zum Beispiel, und kommen dann auch in den großen Schlachthöfen in eine CO2-Betäubungsanlage. Das läuft einigermaßen ähnlich ab wie bei Schweinen eigentlich. Die Tiere haben auch diese Erstickungsgefühle und so weiter. Das ist alles relativ ähnlich. Und werden dann, wenn sie dann quasi betäubt aus der Betäubungsanlage wieder rauskommen, an den Füßen kopfüber aufgehangen und dann eben auch entblutet zur endgültigen Tötung. Also das läuft dann relativ ähnlich ab. Und bei Rindern ist es so, die werden eben auch getrieben im Schlachthof, bis in eine Betäubungsfalle rein. Die werden dann in der Regel mit einem Bolzenschuss betäubt. Das heißt, ein Schuss auf den Kopf, ganz grob gesagt. Wenn das gut funktioniert, sind die Tiere direkt betäubt. Es kann aber auch, also da passieren sehr, sehr viele Fehler oft, dass die Tiere eben nicht sofort betäubt sind und dann bei halbem Bewusstsein oder vollem Bewusstsein teilweise ihre Tötung noch miterleben, weil nach diesem Bolzenschuss auch die Halsschlagader durchtrennt wird für die Entblutung. Das ist sozusagen bei allen Tieren immer gleich. Also alle Tiere müssen entblutet werden, bis sie sozusagen dann als tot gelten, bevor sie dann zerschnitten und verarbeitet werden können.
1: Gibt es Möglichkeiten, Tiere schmerzfrei zu töten?
2: Also in der Theorie kann man ein Tier natürlich schmerzfrei töten. Also die Elektrobetäubung zum Beispiel ist in der Theorie so, dass wenn die Elektroden am Gehirn, also am Kopf angesetzt werden und richtig angesetzt werden, sind die Tiere noch in derselben Sekunde nicht mehr bei Bewusstsein. Und dann ist die Tötung natürlich schmerzfrei, weil die Tötung einfach nicht mitbekommen. Das ist in der Theorie möglich, aber in der Praxis läuft das einfach immer alles anders, weil die Tiere müssen erstmal in diese Betäubungsfalle reingetrieben werden. Das ist immer mit Angst und Stress verbunden. Und das geht auch kaum anders, weil natürlich kämpfen die Tiere ums Überleben. Die merken, was da passiert. Und jedes Tier wird immer ums Überleben kämpfen. Und deswegen wird das auch niemals harmlos sein. Es wird niemals stressfrei sein und natürlich auch in dem Sinne niemals schmerzfrei sein, weil die Tiere ja, wie gesagt, da irgendwie reingetrieben werden müssen und das meistens nicht so sorgsam harmlos abläuft, sondern unter Zeitstress die Tiere da einfach teilweise reingeprügelt werden. Und dann ist es eben auch so, dass diese beispielsweise Elektrobetäubung oder auch der Bolzenschuss, das sind zwar Betäubungen, die an sich sehr effizient funktionieren, aber wenn man sie 100% korrekt durchführt. Und das passiert aber oft nicht. Und dadurch erleben wir immer wieder auf solchen Aufnahmen, sehen wir immer wieder aus Schlachthöfen, dass die Tiere am Ende brutalst getötet werden, weil sie eben nicht wirklich bewusstlos sind. Also es ist in der Theorie möglich, aber in der Praxis läuft es eigentlich immer anders.
1: Gibt es bei diesem Ablauf Unterschiede, wenn das Fleisch der Tiere unter Tierschutz oder Bio-Labels verkauft wird?
2: Es gibt keinen Unterschied zwischen einer Bio-Schlachtung und einer konventionellen Schlachtung. Also beim Transport bereits schon nicht. Also der Transport und die Schlachtung von Biotieren ist nicht im geringsten anders als im konventionellen Bereich. Es sind die gleichen Schlachthöfe, es sind die gleichen Transportunternehmen. Und beispielsweise, wovon ich eben gesprochen habe, mit der CO2-Betäubung, also wo die Tiere ja wirklich ersticken, was absolut tierschutzwidrig ist und klar illegal ist eigentlich, das ist in Bio-Schlachthöfen genauso. Also da gibt es überhaupt gar keinen Unterschied. Also Biotiere werden auch in einem CO2-Erstickungskampf ihr Leben beenden.
1: Abgesehen von den Tieren, wie ist das auch für die ArbeiterInnen in den Schlachthöfen, jeden Tag Tiere zu töten?
2: Ich frage mich das auch immer, wie das für die Mitarbeitenden sein muss, jeden Tag am Fließband eine Kehle nach der nächsten durchzuschneiden. Ich kann da nur mutmaßen. Ich habe noch nie mit Menschen gesprochen, die im Schlachthof arbeiten. Das muss für diese Menschen auch eine extreme Belastung sein. Und ich glaube auch nicht, dass das möglich ist, ohne dass es einen Menschen verändert, wenn man das jeden Tag tun muss. In der Regel sind in diesen großen Schlachthöfen, also bei Großkonzernen wie zum Beispiel Tönnies oder sowas, sind die Arbeitenden ja auch Menschen, die unter sehr schlimmen Bedingungen dort auch arbeiten. Und da gibt es ja auch immer wieder Skandale, was Arbeitsbedingungen im Schlachthof angeht, wie Menschen dort abgefertigt werden und so weiter. Und das ist, ein Schlachthof bündelt einfach das System der Ausbeutung so. Also das sieht man bei am Menschen, aber eben auch am Tier und die ganzen Umweltauswirkungen von der Tierindustrie, da brauche ich ja gar nicht anfangen von zu reden. Also der Schlachthof ist wirklich, ich würde sagen, der schlimmste Ort, den man sich eigentlich nur vorstellen kann, egal für wen.
1: Inwieweit gibt es Wege, um Tiermissbrauch oder unsaubere Tötungen festzustellen und zu verhindern?
2: Also die Behörden sind theoretisch natürlich beim Schlachten sowieso dabei. Also ein Veterinäramt muss Schlachthöfe kontrollieren. Und ganz oft sehen wir immer wieder, dass Veterinäre einfach wegschauen. Also sie wissen von diesen Zuständen und sie unternehmen nichts gegen diese Zustände. Es ist extrem selten, dass da dann wirklich eingegriffen wird. Und deswegen braucht es eigentlich die Tierschutzorganisationen, die eben mit Undercover-Material solche Missstände aufdecken können, damit dagegen vorgegangen werden kann. Also in der Regel werden solche Skandale nur sichtbar durch heimlich aufgenommene Aufnahmen mit versteckten Kameras von Aktivistinnen, die in diese Schlachthöfe reingehen und diese Kameras eben installieren und dann immer wieder extreme Tierquälerei einfach sichtbar machen.
0: Ja, soweit Anna von Animal Rights Watch zu Tiertransporten und generell der Umgang mit Tieren in Schlachthöfen. Und ja, hier geht's weiter mit Musik. 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

0: Ja. Vor der Abschiebekammer des Berufungsgerichtshofs zu Paris wird derzeit über die Auslieferung der beiden Antifas Said und Chino auf Grundlage europäischer Haftbefehle im Zusammenhang mit dem sogenannten Budapest-Komplex verhandelt. Es geht um mögliche Auslieferungen von Chino nach Deutschland und im Fall von Said nach Ungarn. Ja, Fabian von Radio Dreieckland hat mit Luc, dem freien Mitarbeiter für Frankreich von Radio Dreieckland, gesprochen, der die Verfahren zurzeit beobachtet.
1: Liefen die Verhandlungen?
2: Ja, das war eigentlich so anvisiert, dass es der mehr oder weniger letzte Prozesstag sein sollte. Das hatte das Gericht zuvor eigentlich so durchklingen lassen, dass jetzt die Plädoyers kommen sollen im Fall von Said und eigentlich im Fall von Gino auch eine Entscheidung ansteht. Das ist nicht so gelaufen, wurde ganz kurzfristig dann mitgeteilt, dass Ginos Verfahren ausgesetzt und verlegt wird auf kommenden Monat und das von Said sogar auf September verlegt wird. Also das kam nicht vorher raus, das war dann erst im Laufe der ganz kurzen Anhörung. Das war beides ja am Mittwoch, also am Mittwochnachmittag, und ja, begann wie üblich mit einer solidarischen Kundgebung vom Gerichtspalast. Dann gibt es eine starke Soli-Bewegung im Kontext Budapest-Verfahren, und auch in Paris durch die beiden Verfahren ist das Thema natürlich sehr präsent geworden. Und ja, Gino und Said leben da jetzt. Gino schon seit anderthalb Jahren, Said seit 8, 9 Monaten, meine ich, sind, ja genau, glaube ich, ganz gut dort angekommen. Und es ist natürlich wahnsinnig ärgerlich, dass dieses Verfahren so schleppend verläuft. Und das ist auch zum Teil gar nicht so gut zu verstehen, weil da geht es ja um ein sehr günstiges Verhandeln mit Ungarn, was da im Fokus steht, an ein ziemlich überraschendes Ding eigentlich. Also es wäre jetzt von der Prozedur eigentlich schon fast zu Ende gegangen.
1: Heißt, Neues gab es jetzt bei der Verhandlung am Mittwoch nicht, nur die Info, dass die Staatsanwaltschaft immer irgendwie noch mehr Zeit kriegt.
2: Ja, und das ist ja schon, also es gibt schon Neues, aber das ist eben, es wird von der Staatsanwaltschaft so verkauft, es gibt einen tollen Dialog mit den ungarischen Behörden im Fall von Said. Da wurde ja, gab es ja eine kurze Aussprache, also eine Pseudo-Verhandlung, das hat eine Viertelstunde gedauert, nicht mal. Und es ist so, dass Ungarn geantwortet hat auf einen Teil der Fragen. Es geht ja um die Artikel 4 und 6 der Europäischen Menschenrechtskonvention, und sie haben angeblich wohl wichtige Elemente geliefert in Bezug auf den Paragraph 4, auf die Haftbedingungen, da haben sie nachgereicht, aber eben überhaupt nicht auf die Prozedur. Also das ist ja so, was angefochten wird. Das ist auch der Grund, warum Gino damals ja freigelassen und der Haftbefehl kassiert wurde aus Ungarn. Das ist ja jetzt schon auch wieder 15 Monate her. Damals hatte das gleiche Gericht eben entschieden, Gino sei nicht nur sofort freizulassen, sondern es sei nicht möglich, nach Ungarn auszuliefern aufgrund der Menschenrechtslage, weil es keine fairen Verfahren gibt und weil die Haftbedingungen so mies sind, was ja auch hinreichend belegt wurde durch die vielen weiteren Verfahren und auch mittlerweile ja Verurteilungen in diesem Kontext. Naja, das heißt, da geht ein bisschen was voran. Dem Krasulja, dem Anwalt Yogi Krasulja, ist das überhaupt nicht genug gewesen. Der hat sich da auch ganz schön, ist nicht ganz laut geworden, wie er auch sonst manchmal wird, aber jedenfalls hat er seinen Unmut sehr deutlich ausgedrückt. Weil der ganze Kontext bleibt ja, wir verfolgen hier die organisierte Kriminalität. Es geht um wahnsinnige Haftstrafen wegen dieser Auseinandersetzung in Budapest. Und es gibt dann ganze Palette an Kritikpunkten, und das jetzt sozusagen der ungarischen Justiz eine Kulanz von weiteren 10 Wochen im Fall von Said gewährt wird, ist für ihn total unverständlich. Eben auch, zumal der Richter an sich im Juni-Verfahren schon gesagt hatte, jetzt ist aber genug, die Zeit ist dann mal um. Und schließlich ist es ja auch so, dass diese Elemente gar nicht wahnsinnig neu sein werden. Argumentieren, also es ist eine wahnsinnige institutionelle Krise im Gang.
1: Gibt es denn die Befürchtung, dass jetzt der Regierungswechsel in Ungarn vielleicht dafür sorgen könnte, dass jetzt die das französische Gericht sagt, jetzt ist die Rechtsstaatlage in Ungarn doch gar nicht mehr so schlimm, jetzt können wir Said abschieben?
2: Naja, das wird ja jeder ehrliche Richter auch und jedes Gericht so sehen müssen, dass sowas, so ein institutioneller Umbau wie den Orbán und die Fidesz-Partei in Ungarn angestrengt hat in den letzten 12, 14 Jahren, dass das nicht in wenigen Wochen zurückgedreht wird. Und vor allem ist es ja aber auch so, dass die ganze Grundlage der Ermittlungen eben im Fidesz-Regime unter Orbán von einer stark politisierten Polizei geführt wurden. Und letztlich ist das halt auch ein Punkt. Da haben die Anwälte im Frühjahr einen Antrag gestellt, Einsicht zu bekommen, eben in die Ermittlungsakten, die ja dann jetzt bei dem im Fall von Gino bei der Anforderung, ihn nach Deutschland auszuliefern, auch von Deutschland geführt werden müssten. Aber es sind ja letztlich die gleichen Elemente. Und da könnte man natürlich auch argumentieren, und es wurde auch argumentiert, dass hier eigentlich in der gleichen Sache doppelt geurteilt werden soll, was das Gericht ja gar nicht kann. Oder was an sich ein juristisches Tabu ja ist. Was heißt, dass dort die Hoffnung und die Strategie ist, im Fall von Gino das Ganze eben jetzt wegzukriegen, auch von Frankreich auf die EU-Ebene zu heben und zu schauen, ob der EU-Haftbefehl rechtlich vollstreckt werden kann oder nicht. Natürlich ist es ja in Deutschland nochmal ganz anders, wie dieser die Auslieferung fordernde Staat betrachtet wird. Es ist ein sauberer Rechtsstaat aus französischer Sicht, aber eben das große Manko ist, dass es überhaupt keine sauberen Ermittlungen gibt. Und naja, die Staatsanwaltschaft hat das damals auch dann angefochten, ist in Kassation gegangen, also wollte diese Akteneinsicht, die Herr Krasulja und Laurent Pasquinarinacci, die beiden Anwälte, gefordert haben, die halt für illegal zu erklären, und das wurde aber zurückgewiesen. Jetzt ist aber insgesamt halt mit dieser Verschleppungsstrategie auch so, dass es Umbruch gibt, auch in der Kammer, wahrscheinlich möglicherweise dieser nicht ganz unkritische Richter, sage ich mal, nicht mehr zuständig ist. Also das ist so ein bisschen möglicherweise der Erfolg der Staatsanwaltschaft, dass sie es geschafft hat, durch diese Verschleppung einfach nochmal diese Kammer umzukrempeln, oder dass es geschafft hat, dass eine neue Zusammensetzung halt mit weniger eingearbeiteten Richtern und weniger mit dem Fall vertrauten Juristen sich damit befassen und das Ganze nochmal ganz von vorne sozusagen argumentiert werden müsste.
1: Die ganze Sache zieht sich also schon wahnsinnig lange. Das haben wir jetzt anfänglich, wir haben öfter mal drüber berichtet schon, aber vielleicht als kurzen Einschub, vielleicht auch nochmal ganz kurz die Vorwürfe. Was wird Gino und Said vorgeworfen im Budapest-Komplex?
2: Ja, also Budapest-Komplex bezeichnet ja sozusagen die ganze Repressionswelle, die den Auseinandersetzungen vom Februar 2023 folgte, nämlich als Antifaschistinnen und Antifaschisten in Auseinandersetzung gerieten am Rande des sogenannten Tages der Ehre, also einer Gedenkveranstaltung tausender europäischer Nazis für die glorreichen Taten der Waffen-SS und Budapester Soldaten, die eingekesselt waren damals zu Ende des Zweiten Weltkriegs von der Roten Armee. Die machen einen großen Marsch und jedes Jahr gibt es Proteste, und vor 2,5 Jahren gab es ganz schön heftige Auseinandersetzungen, und in dem Kontext, wird teilweise wegen versuchten Totschlag ermittelt, die Gewalttaten einfach im Prinzip auch auf so ein anderes Level gehoben, wo das Ganze ja als kriminelle Vereinigung, als eine gemeinschaftlich organisierte kriminelle Vereinigung begangen worden sein sollen. Und eben Gino und Said wird vorgeworfen, in diese Auseinandersetzung involviert gewesen zu sein.
1: Gibt es da ganz konkrete Tatvorwürfe?
2: Tätige Angriffe und eben die Bildung einer kriminellen Vereinigung und tätige Angriffe mit schwerwiegenden und lebensbedrohlichen Verletzungen. Ich glaube, das Strafmaß, was im Raum stand, waren 24 Jahre. Also das ist so eine ähnlich wahnsinnige Nummer wie im Fall von Meyer oder anderen im Budapest-Komplex verfolgten Antifas.
1: Die Prozesse, die Frage Auslieferung, ja, nein, das Ganze geht jetzt schon ewig. Wie geht es denn den beiden damit?
2: Also die sind natürlich entnervt, weil sie jetzt weiter, das Warten geht weiter und das ist natürlich eine total unsichere Situation. Und zugleich habe ich den Eindruck, dass sie total gut gelandet sind und aufgenommen wurden dort in Paris. Die arbeiten dort, haben dort ihre Freundschaften und Beziehungen. Es gibt also wir haben vor und nach dem Prozess uns unterhalten und ich hatte nicht den Eindruck, dass es denen wahnsinnig schlecht geht. Es ist aber natürlich der Situation entsprechend eine sehr relative Aussage, weil wenn im Hintergrund steht, möglicherweise für 10, 20 Jahre irgendwie ins Gefängnis zu müssen, in dem Fall jetzt mit einer albanischen oder einer syrischen Staatsbürgerschaft, das sind natürlich total miese Perspektiven und ich denke schon, dass die auch internationale Solidaritätsarbeit, die von den solidarischen Prozessbegleitungen bis hin zu Solidaritätserklärungen und Aktionen und Versammlungen, dass das alles Briefe schreiben, die ganze Palette, dass das alles Dinge sind, die Solidarität bedeuten, ob die Menschen jetzt verfolgt werden, außerhalb oder im Knast. Da gibt es auf jeden Fall jede Menge zu tun und das müssen wir auch sehr, sehr ernst nehmen, weil wir halt in diesen Zeiten halt eine Antifas nicht im Knast, sondern draußen brauchen.
1: Abschließend dann, wie wird es jetzt für die beiden weitergehen? Du hast angesprochen, Gino, da wird versucht, das Ganze auf die europäische Ebene zu ziehen. Wie geht es jetzt weiter?
2: Also der nächste Prozesstermin, der steht, ist am 19. August angesetzt, also etwas mehr als einen Monat von jetzt. Und da wird es dann eben genau um diese Entscheidung gehen, der möglichen Zuständigkeit einer anderen Gerichtsbarkeit auf internationaler Ebene für Gino eben oder die mögliche Ausweisung und die Akzeptanz oder die Annahme dieses Auslieferungsersuchens, dieses europäischen Haftbefehls von Deutschland oder eben einfach weder noch, kann ja auch sein, dass sie sagen, das ist oder na, wir haben schon mal geurteilt, müssen wir nicht nochmal oder genau wie damals dass man sagte, da ist es nicht ganz genau das gleiche Verfahren. Also okay, wir urteilen nochmal, aber wir lassen ihn halt frei und weisen ihn nicht aus. Und das war's. Sehr, sehr offene Sache. Auf jeden Fall ein sehr, sehr entscheidender Termin, der 19. August jetzt im Pariser Justizpalast für Gino. Und für Zaid wird es im September dann die Plädoyers erst geben, was auch heißt, dass eine Entscheidung allerfrühestens im Oktober kommt. Hier ist aber schon die Hoffnung, dass das Urteil, was gegen Gino vor etwas über einem Jahr vom gleichen Gericht gefällt wurde, auch als Vorbild dient. Auch die Verhandlung wurde ja schlüssig argumentiert. Das ist ja auch kein Verfahren, was irgendwie jetzt erfolgreich angefochten wurde, sondern diese Entscheidung ist im Prinzip jetzt der Status quo im französischen Rechtsstaat. Bisher spielen da offenbar ja die europäischen Menschenrechtskonventionselemente noch eine Rolle. Das ist natürlich auch sehr kompliziert, wenn jetzt da die Solidaritätskundgebungen stattfinden, wird, glaube ich, auch einer Szene, die unter Repression leidet, immer klarer, wie sehr wir auch eine Abhängigkeit haben von der Justiz und inwieweit möglicherweise das auch Institutionen sind, die eine Freizügigkeit, eine freie Meinungsäußerung, einen Protest auch schützen und nicht nur behindern. Das ist natürlich was Linke jetzt nicht unbedingt zwangsläufig so sehen, aber ich habe den Eindruck, dass diese Einsicht und das ist natürlich auch was der internationale Kontext macht, wo wir in den USA in den Auseinandersetzungen um Antifaschismus sehen müssen, dass wir im Zweifel halt auch Verteidigerinnen sind am Ende von einem funktionierenden Rechtsstaat, was natürlich für viele Linksradikale ein bitteres Eingeständnis sein dürfte. Das Verfahren bleibt total spannend jetzt. Klar, Sommerloch ist natürlich auch dann schwierig zu mobilisieren für Mitte August. Aber ich denke, es wird sich gefreut über alle Leute, die Solidarität signalisieren oder vorbeikommen und sich an der Unterstützung der beiden Pariser Genossen beteiligen.
1: Soweit unser freier Mitarbeiter Luc aus Frankreich mit Infos zu der Verhandlung gegen die beiden Antifaschisten Zaid und Gino. Bei ihnen droht immer noch die Auslieferung oder ist immer noch nicht ganz ausgeräumt, die Auslieferung im Fall von Gino nach Deutschland und im Fall von Zaid nach Ungarn.
0: Ja, und geführt hat das Interview mit Luc Fabian von Radio Dreieckland. Ja, und hier gibt es noch ein bisschen Musik, bevor die Meldungen aus der Rhein-Neckar-Region kommen.

0: Ja, die Information ruft Taken by Trees mit Break It Down, muss ich leider ausblenden. Denn wir kommen zu den Meldungen aus der Rhein-Neckar-Region. Alles, was so nahe passiert ist, gesprochen von Trat-Tak-Tara.
1: Maßnahmen gegen Demonstrationsbeobachter in Mannheim waren rechtswidrig, das wurde nun gerichtlich festgestellt. Mit Anerkenntnisurteil vom 12. Juni 2026 hat das Verwaltungsgericht Karlsruhe festgestellt, dass polizeiliche Maßnahmen gegen Mitglieder des Arbeitskreises kritischer Juristinnen Mannheim in Zusammenhang mit einer Großdemonstration in Mannheim rechtswidrig waren. Dem Urteil war ein entsprechendes Anerkenntnis des Polizeipräsidiums Mannheim vorausgegangen. Mitglieder des Arbeitskreises kritischer Juristinnen Mannheim hatten die Versammlung am 24. Januar im Rahmen ihrer Demonstrationsbeobachtung begleitet. Ziel der Beobachtung war die unabhängige Dokumentation des Versammlungsgeschehens und des polizeilichen Einsatzes. Hierzu fertigten sie unter anderem Videoaufnahmen an. Im Verlauf der Demonstration beschlagnahmten Polizeikräfte vorübergehend die von den DemonstrationsbeobachterInnen genutzte Kamera. Zudem erteilten sie einen Platzverweis für die gesamte Mannheimer Innenstadt, der über das Ende der Versammlung hinaus galt. Eine Fortsetzung der Demonstrationsbeobachtung war dadurch nicht mehr möglich. Der Arbeitskreis kritischer Juristinnen Mannheim sah in diesen Maßnahmen einen rechtswidrigen Eingriff in seine Beobachtungstätigkeit und erhob Klage gegen das Polizeipräsidium Mannheim vor dem Verwaltungsgericht Karlsruhe. Im gerichtlichen Verfahren erkannte das Polizeipräsidium Mannheim die Rechtswidrigkeit sämtlicher gegenüber den DemonstrationsbeobachterInnen ergriffenen Maßnahmen vollumfänglich an. Auf dieser Grundlage stellte das Verwaltungsgericht Karlsruhe deren Rechtswidrigkeit mit Anerkenntnisurteil fest. Zitat: Das Urteil ist ein wichtiges Signal für den Schutz zivilgesellschaftlicher Demonstrationsbeobachtung. Wer staatliches Handeln im öffentlichen Raum dokumentiert, nimmt eine wichtige Aufgabe für Transparenz und Rechtsstaatlichkeit wahr. Wir erwarten, dass die vom Polizeipräsidium anerkannte Rechtsauffassung künftig nicht nur vor Gericht, sondern auch bei versammlungsbegleitenden Einsätzen konsequent beobachtet wird. Zitat Ende, erklärt Milan Terling, Pressesprecher des Arbeitskreises kritischer JuristInnen Mannheim. Auch im Rhein-Neckar-Raum warnen linke Gruppierungen vor Sperrung und Reichweitenverlust durch den Meta-Konzern. Der US-Konzern schränkt die Sichtbarkeit linker Inhalte auf Instagram und Facebook zunehmend ein. BeobachterInnen berichten von sogenannten Shadow-Bans, bei denen Beiträge und Stories deutlich weniger NutzerInnen erreichen, Accounts kaum noch vorgeschlagen werden und in der Suchfunktion oft nur bei Eingabe des vollständigen Namens erscheinen. Die Folge sind massive Einbrüche bei Reichweite und Interaktionen. Meta verweist zwar darauf, dass Nutzerinnen in den Einstellungen festlegen können, ob ihnen politische Inhalte angezeigt werden. KritikerInnen halten diese Möglichkeit jedoch für unzureichend, da viele NutzerInnen die entsprechende Option nicht kennen oder aktiviert haben. Für zusätzliche Kritik sorgen Änderungen an den Moderationsrichtlinien. Nach Recherchen des US-Magazins The Intercept, das sich auf interne Unterlagen einen Transparenzbericht von Meta stützt, kann bereits die Verwendung des Begriffs Antifa in Verbindung mit sogenannten Gefahrensignalen oder, Zitat, militärischer Sprache als Verstoß gegen die Gemeinschaftsstandards gewertet werden. Zu den Gefahrensignalen zählen demnach unter anderem Abbildung von Waffen oder Hinweise auf Brandstiftung, Diebstahl oder Vandalismus. KritikerInnen bemängeln, dass diese Formulierungen so weit gefasst sind, dass auch journalistische oder historische Beiträge betroffen sein könnten, etwa Berichte über den Widerstand gegen den Nationalsozialismus oder Dokumentation rechter Angriffe gegen antifaschistische Gruppen. Auch der Begriff militärische Sprache lasse erhebliche Interpretationsspielräume zu. Aus ihrer Sicht steigt dadurch das Risiko, dass Inhalte entfernt oder ganze Accounts gesperrt werden. Mehrere linke Initiativen berichten bereits von vollständigen Kontensperrungen. Nach ihren Angaben handelt es sich inzwischen um mindestens eine hohe zweistellige Zahl betroffener Accounts. die Nähe von Meta-Konzern Mark Zuckerberg zu Donald Trump und seinem Umfeld wirkt hier als Brandbeschleuniger. Schon Anfang 2025 wurden externe Faktenchecks abgeschafft, deren Rolle sollten Community Notes übernehmen. Was in einem Einfallstor für Desinformation mündete und dazu beitrug, dass diskriminierende Inhalte leichter verbreitet werden konnten. Besonders umstritten sind die eingeführten Änderungen der Richtlinien zur zulässigen Sprache. Menschenrechtsorganisationen und LGBTQ+-Verbände kritisieren, dass bestimmte herabwürdigende Aussagen über Transmenschen sowie weitere diskriminierende Formulierungen nun weniger streng sanktioniert würden als zuvor. Meta begründet die Anpassung lapidar mit einem stärkeren Schutz der Meinungsfreiheit. Als praktische Konsequenzen wird davor gewarnt, Accounts von demselben Gerät anzumelden, da Sperrungen pauschal auch weitere dort angemeldete Konten betreffen können. Vor diesem Hintergrund setzen zahlreiche Initiativen auf Ausweichstrategien. Neben Instagram veröffentlichen sie ihre Inhalte auf unabhängigen Plattformen wie aihd.noblogs.org oder antifa-info.net. Gleichzeitig räumen sie ein, dass sie über Instagram weiterhin deutlich mehr Menschen erreichen als über alternative Angebote, insbesondere Personen, die bislang kaum politisiert sind. Die daher auch nicht die einschlägigen Blogs direkt ansteuern, aber an deren Inhalt interessiert sind. Auch technische Anpassungen gehören inzwischen zum Alltag vieler AktivistInnen. Begriffe werden mit Sternchen oder Ersatzschreibweisen verfremdet, um automatisierte Moderationssysteme zu umgehen. Eine Einschätzung, wie lange so der KI-gesteuerte Algorithmus ausgehebelt werden kann, ist jedoch ungewiss. Deshalb legen inzwischen immer mehr Gruppen sogenannte Backup-Accounts an, um im Fall einer Sperrung handlungsfähig zu bleiben. Sie rufen ihre Unterstützerinnen dazu auf, diesen Ersatzprofilen frühzeitig zu folgen und sie weiter zu verbreiten. Dies scheint derzeit eine der wenigen Möglichkeiten zu sein, trotz algorithmischer Einschränkungen und möglicher Kontensperrungen weiterhin Öffentlichkeit herzustellen. Die AfD inszeniert sich gerne als Partei der kleinen Leute. Doch wenn es um konkrete Politik geht, zeigt sich immer wieder ein anderes Bild. Das macht auch ihr jüngster Vorstoß zur kommunalen Wohnungsbaugesellschaft GBG deutlich. Die AfD fordert, die jährliche Gewinnabführung der GBG an den städtischen Haushalt von bislang 4 auf 10 Millionen Euro zu erhöhen. Im Endeffekt ein Frontalangriff auf bezahlbaren Wohnraum in Mannheim. Zitat: Mit diesem Antrag nimmt die AfD ihre soziale Maske ab. Wer der GBG jedes Jahr 10 Millionen Euro entziehen will, gefährdet bezahlbares Wohnen in Mannheim. Weniger Geld für das GBG bedeutet weniger Sanierungen, weniger Modernisierung und weniger Neubau, erklärt SPD-Fraktionsvorsitzender Reinhold Götz. Die SPD verweist darauf, dass die GBG mit rund 20.000 Wohnungen eine tragende Säule des bezahlbaren Wohnens in Mannheim ist. Rund 95% der Wohnungen liegen mit ihrer Miete unter dem Mannheimer Mietspiegel. Während die durchschnittliche GBG-Miete 7,55 Euro pro Quadratmeter beträgt, liegt der aktuelle Mietspiegel bei 9,19 Euro. Überschüsse investiert die Gesellschaft bislang in den Erhalt, die Modernisierung und den Neubau von Wohnungen und damit unmittelbar in bezahlbaren Wohnraum. Nach Berechnungen hätte die Forderung der AfD spürbare Konsequenzen für die MieterInnen, die heute schon im Schnitt fast 40% ihres Einkommens für die Miete aufbringen müssen. Um die zusätzlich geforderten 6 Millionen Euro dauerhaft erwirtschaften zu können, müsste eine durchschnittliche GBG-Wohnung mit 63 Quadratmetern rechnerisch um rund 300 Euro pro Jahr teurer werden. Die Zeche zahlen am Ende die Mieterinnen und Mieter, so Götz. Die AfD verkauft ihren Vorstoß als Beitrag zur Haushaltskonsolidierung, nachdem sie zuvor nahezu jeden seriösen Sparvorschlag abgelehnt hat. Die GBG ist kein Selbstbedienungsladen für die Haushaltskonsolidierung. Wer ihr dauerhafte Mittel entzieht, schwächt ihre Fähigkeit, bezahlbaren Wohnraum zu schaffen, zu modernisieren und zu erhalten. Zitat Ende. Der Antrag zeigt wieder einmal einen grundsätzlichen Widerspruch. Während sich die AfD öffentlich als Anwältin der Menschen mit kleinen und mittleren Einkommen präsentiert, verfolgt sie mit ihrer Haushalts- und Wohnungspolitik Maßnahmen, die gerade diejenigen besonders belastet, die auf günstige Mieten angewiesen sind. Für die SPD-Gemeinderatsfraktion steht deshalb fest, die GBG muss finanziell handlungsfähig bleiben, um ihren sozialen Auftrag erfüllen zu können. Maßnahmen, die die kommunale Wohnungsbaugesellschaft schwächen, werde die Fraktion entschieden ablehnen. Der Abschlussbericht des Untersuchungsausschusses zur rassistischen Anschlagsserie im Saarland sieht zwar ein Staatsversagen, jedoch kein systematisches Wegsehen der beteiligten Institutionen. Die Aktion Dritter Welt Saar veröffentlicht daraufhin einen Alternativbericht und sieht sich durch Aussagen von Friedel Lepple, Joachim Fontan und Norbert Rupp bestätigt. Zitat: Am Ende ist es gut, dass es den Untersuchungsausschuss gegeben hat. CDU und SPD haben akribisch recherchiert und kritisch nachgefragt. Das Staatsversagen der 1990er Jahre ist erneut bestätigt worden. Die zahlreichen nicht öffentlichen Befragungen von Polizei und Verfassungsschutz lassen allerdings nur erahnen, welche Erkenntnisse der Öffentlichkeit vorenthalten bleiben, erklärt Hans Wolf von der Aktion Dritte Welt Saar. Nach 29 Sitzungen, der Vernehmung von 53 ZeugInnen sowie knapp 2 Jahren Arbeit stellt der Untersuchungsausschuss, Zitat, Umgang der saarländischen Behörden mit dem Brandanschlag vom 19. September 1991 in Saarlouis Frau Lautern und mit weiteren ausländerfeindlichen Straftaten sowie deren Opfern zu Beginn der 90er Jahre im Saarland, Zitat Ende, am 24. Juni 2026 seinen Abschlussbericht vor. Keiner der mehr als 20 rechtsextremen Anschläge jener Zeit wurde damals aufgeklärt. Zu den bekanntesten Taten zählen der rassistische Mord an Samuel Yeboah im Jahr 1991 sowie der Bombenanschlag auf die Wehrmachtsausstellung am 9. März 1999. Der ehemalige Polizeipräsident Norbert Rupp räumte bereits am 4. April 2022 ein Versagen der Polizei ein und entschuldigte sich als maßgeblicher Dienstherr. Vor dem Untersuchungsausschuss benannte er konkrete Mängel bei der Spurensicherung, der Bewertung von Beweismitteln und dem Informationsaustausch innerhalb der Behörden. Diese Defizite hätten sich nicht auf die Jahre 91 und 92 beschränkt, sondern bis 2019 fortgesetzt. Immer wieder seien Hinweise eingegangen, die nicht ordnungsgemäß bearbeitet worden seien. Der frühere Saarlouier Oberbürgermeister Joachim Fontaine bestätigte vor dem Ausschuss, dass die Stadt großen Wert auf ihr öffentliches Image gelegt habe und nicht als Hochburg gewaltbereiter Rechtsextremer wahrgenommen werden wollte. Friedel Lepple, ehemaliger saarländischer Innenminister SPD, schilderte zudem eine, Zitat, Mauer zwischen dem Großteil der Polizeibeamtinnen in Saarlouis und ihm als politisch Verantwortlichem. Im gemeinsamen Abschlussbericht von CDU und SPD wird, Zitat, Kern staatlichen Versagens, Zitat Ende, vor allem im Umgang mit den Betroffenen gesehen. Diese seien nicht nur Opfer rassistischer Gewalt geworden, sondern über Jahrzehnte hinweg von staatlichen Stellen ignoriert worden. Hilfsangebote, Betreuung oder auch nur eine Kontaktaufnahme habe es vielfach nicht gegeben. Mehrere Überlebende des Brandanschlags, bei dem Samuel Yeboah ermordet wurde, berichteten dem Ausschuss von der Ignoranz der Verantwortlichen und von ihrer Angst, selbst unter Verdacht zu geraten. Gleichzeitig kommt der Untersuchungsausschuss zu dem Schluss, Zitat, ein bewusstes oder systematisches Wegsehen staatlicher Stellen lässt sich nicht belegen, Zitat Ende. Vielmehr seien Fehler, Versäumnisse und Nachlässigkeiten ursächlich gewesen. Hans Wolf bewertet diese Schlussfolgerung kritisch. Natürlich stellt sich heute niemand hin und gibt zu, bewusst weggeschaut zu haben. Sowohl das Verfahren vor dem Oberlandesgericht Koblenz, das zur Verurteilung eines Täters wegen Mordes an Samuel Yeboah führte, als auch die Arbeit des Untersuchungsausschusses haben jedoch gezeigt, dass dieses Ausmaß staatlichen Versagens kaum allein mit Nachlässigkeit zu erklären ist. Zu diesem politischen Schluss ist der Untersuchungsausschuss allerdings nicht gekommen. Zitat Ende. Wolf begleitete gemeinsam mit weiteren Mitgliedern der Aktion Dritte Welt Saar sowohl den Prozess vor dem Oberlandesgericht Koblenz als auch die Arbeit des Untersuchungsausschusses. Nach Auffassung der Aktion Dritte Welt Saar hat der Untersuchungsausschuss eine wichtige Chance ungenutzt gelassen, indem er darauf abverzichtete, ehemalige Angehörige der rechtsextremen Szene als ZeugInnen zu laden. Dadurch seien mögliche Verbindungen zwischen der Neonazi-Szene und staatlichen Stellen nicht umfassend aufgeklärt worden. Zugleich seien diejenigen, die maßgeblich zum rassistischen Klima in der Region Saarlouis beigetragen hätten, nicht mit ihrer Verantwortung konfrontiert worden. Auch die Bewertung der Rolle des Verfassungsschutzes greife aus Sicht der Aktion Dritte Welt Saar zu kurz. Der Untersuchungsausschuss führe die Versäumnisse im Wesentlichen auf die damaligen Personalmängel zurück und folgere, dass sich ein solcher Zustand nicht wiederholen dürfe. Wer jedoch auch die bekannt gewordenen Fehler der Sicherheitsbehörden im NSU-Komplex betrachtet, könne diese Erklärung nur ungeschränkt nachvollziehen. Auch dort wurde zunächst das Opferumfeld kriminalisiert, während Kontakte zum rechtsextremistischen Täterumfeld bis heute nicht umfassend aufgeklärt wurden. In Karlsruhe-Grötzingen wurde der Firmensitz der Gebäudereinigungsfirma Blum Gebäudereinigung im Wiesenecker 52 mit der Verbindung ihres Eigentümers zur rechten Szene öffentlich gemacht. Geschäftsführer und Eigentümer dieser Firma ist Ulrich Blum, aktiver Teil der AfD Karlsruhe und der Generation Deutschland Karlsruhe. Ulrich ist in einer Beziehung mit Celine Möckel, welche ebenfalls bei der Generation Deutschland Karlsruhe aktiv ist und darüber hinaus auch Verbindungen zur rechten IB-Frauen-Vorfeldorganisation Lucreta hat. Sowohl Celine als auch ihr Vater Thomas Möckel sind in jüngster Vergangenheit durch Verbindungen zu Martin Sellner und der Identitären Bewegung aufgefallen. Mitte Juni waren Celine Möckel und Ulrich Blum auch Teil der CSD-Gegendemo in Pforzheim, die von dem bekannten Neonazi Dino Capione organisiert wurde. Blum selbst fungierte bei der Demo als Ordner. Die Vernetzung Blums wurden an die Fassade der Immobilie und einem Container gesprüht. Zudem wurde der Briefkasten mit Bauschaum geschlossen. Professor Dr. Theresa Heidt sprach im Rahmen der Reihe Akademische Mittagspause an der Universität Heidelberg über Queerfeindlichkeit im Klassenzimmer und die sprachpolitischen Debatten um sogenannte Genderverbote. In ihrem Vortrag beleuchtete die Sprachwissenschaftlerin aus soziolinguistischer Perspektive die Frage, wie aktuelle bildungspolitische Regelungen den Umgang mit geschlechterinklusiver Sprache prägen und welche Folgen dies für den schulischen Alltag haben kann. Ausgangspunkt war die Beobachtung, dass genderinklusive Sprachformen in vielen Schulen längst Teil der alltäglichen Kommunikationspraxis sind, etwa auf Aushängen, in Informationsmaterialien oder im Schriftverkehr. Heidt zeigte auf, wie gesetzliche Vorgaben und Verwaltungsvorschriften in mehreren Bundesländern die Praxis zunehmend einschränken und welche Auswirkungen dies auf Lehrkräfte, SchülerInnen sowie schulische Einrichtungen haben kann. Ein weiterer Schwerpunkt des Vortrags war der internationale Vergleich. Anhand von Beispielen aus Deutschland und den USA ordnete Heidt aktuelle Entwicklungen in einen größeren sprach- und gesellschaftspolitischen Kontext ein. Dabei machte sie deutlich, dass Debatten um geschlechterinklusive Sprache weit über Fragen der Orthographie hinausreichen und eng mit Themen wie Sichtbarkeit, Teilhabe und demokratischer Bildung verbunden sind. Mit ihrem wissenschaftlich fundierten und zugleich anschaulichen Vortrag öffnete Theresa Heidt neue Perspektiven auf das Zusammenspiel von Sprache, Politik und Bildung. Die Veranstaltung zeigte, welche Bedeutung sprachwissenschaftliche Forschung für das Verständnis aktueller gesellschaftlicher Debatten besitzt und regte nun zu einer lebhaften Diskussion über die Rolle von Sprache als Instrument der Inklusion und gesellschaftlichen Teilhabe an. Demokratie muss gelernt, erlebt und mitgestaltet werden. Gerade in Zeiten, in denen demokratiefeindliche und populistische Botschaften in sozialen Medien gezielt um die Aufmerksamkeit junger Menschen werben, umso wichtiger ist es, Kindern und Jugendlichen früh Möglichkeiten zu eröffnen, demokratische Teilhabe im Alltag zu erfahren und vertrauende demokratische Prozesse zu entwickeln. Genau hier setzt das neue Fördervorhaben kinderrechtsbasierte Demokratieförderung in Kommunen des Vereins Kinderfreundliche Kommunen e.V. an. Mannheim ist gemeinsam mit Germering und Hahn eine von drei Pilotkommunen, in denen bestehende Angebote zur Demokratieforderung für Kinder und Jugendliche systematisch erfasst und weiterentwickelt werden. Demokratie lebt davon, dass junge Menschen ihre Stimme einbringen und erleben, dass ihre Meinung zählt, erklärt Dr. Iris Engelhardt vom Verein Kinderfreundliche Kommunen e.V. Mit seiner langjährigen Expertise begleitet der Verein bereits mehr als 60 Städte, Gemeinden und Landkreise bei der Umsetzung der Kinderrechte. Das Pilotprojekt wird vom Bundesministerium für Bildung, Familie, Senioren, Frauen und Jugend gefördert. Im Mittelpunkt steht zunächst eine Bestandsaufnahme der bestehenden Angebote von Mitbestimmungsprojekten in Schulen über Beteiligungsformate in Jugendzentren bis hin zu Angeboten von Vereinen. In Gesprächen vor Ort werden diese Strukturen gemeinsam mit den Beteiligten bewertet. Welche Angebote erreichen Kinder und Jugendliche gut? Wo bestehen Lücken? Welche Formate haben sich bewährt und wo braucht es neue Ansätze? Ziel ist es, Demokratieförderung dort zu stärken, wo junge Menschen ihren Alltag verbringen. Zitat: Demokratiefördernde Angebote für Kinder und Jugendliche sind für uns in Mannheim schon immer ein wesentlicher Bestandteil unserer Arbeit. Durch sie lernen junge Menschen, Verantwortung für die Gemeinschaft zu übernehmen, ihre Interessen einzubringen und Vertrauen in demokratische Prozesse zu gewinnen, betont Bürgermeister Dirk Grunert. Die Pilotphase hilft uns dabei, sichtbar zu machen, was bereits gut funktioniert und wo wir unsere Angebote weiterentwickeln müssen. Unser Ziel ist es, mit den vorhandenen Ressourcen noch mehr Kinder und Jugendliche in allen Bereichen der Stadtgesellschaft zu erreichen. Zitat Ende. Die Bedeutung dieser Arbeit reicht weit über einzelne Beteiligungsprojekte hinaus. Demokratieförderung stärkt die Fähigkeit junger Menschen, Informationen kritisch einzuordnen, Desinformationen zu erkennen und sich eine eigene fundierte Meinung zu bilden. Damit trägt sie auch dazu bei, demokratiefeindlichen Vereinfachungen und Versuchen der politischen Vereinnahmung etwa durch die AfD oder andere extremistische Akteure in sozialen Medien entgegenzuwirken. Demokratie wird so nicht abstrakt vermittelt, sondern im Alltag erfahrbar. Nach der einjährigen Pilotphase sollen die gewonnenen Erkenntnisse auf weitere Kommunen übertragen werden, damit Demokratieförderung bundesweit passgenau weiterentwickelt werden kann. Die Stadt Mannheim trägt seit Januar 2023 das Siegel Kinderfreundliche Kommune. Damit würdigt der Verein Kinderfreundliche Kommunen e.V. den Aktionsplan der Stadt zur Umsetzung der UN-Kinderrechtskonvention. Mit der Teilnahme am Fördervorhaben unterstreicht Mannheim erneut sein Ziel, die Rechte von Kindern und Jugendlichen zu stärken und demokratische Teilhabe nachhaltig zu fördern.

Ja, und das war's in der heutigen Sonar-Sendung. Morgen gibt es Sonar bereits ab 16 Uhr, morgen Donnerstag, 16.06. 7. 16.07. ist morgen Donnerstag da, und da gibt es Sonar ab 16 Uhr. Bis dann, tschüss.

0: machen, aber wir irritieren uns ja selber immer wieder, also ist es nicht ausgeschlossen, wollte ich nur mal sagen. Also Tag.
1: Die Frequenzen haben wir dir schon gesagt?
0: Ja, die haben wir nicht gesagt. Das haben wir voll gelabert.
1: 89,6 für Mannheim und die 105,4 für Heidelberg. Wobei ich tatsächlich die 105,4 auch in Waldsee noch...
0: Naja, das ist total experimentell. Also man muss bei sich daheim ausprobieren oder bei sich im Kleinwagen oder auch in der Limousine, was man halt gerade so hat. Oder vielleicht auch ein LKW oder auch ein Fahrrad, in dem man einfach so einen Empfänger dran macht, sein Handtelefon oder irgendwie sowas. Und da kann man uns auch per Livestream empfangen, genau, kann man auch machen. Das geht dann überall, da muss man dann nicht mit der Antenne so rumhantieren. Und natürlich sind wir hier auf dem Bermuda-Funk, dem freien Radio Rhein-Neckar. Das muss man auch noch erwähnen. Ich glaube, das haben wir auch noch nicht gemacht.
1: Sehr gut, dann haben wir aber alles.
0: Jetzt haben wir es, genau.
1: Heute nur noch nicht das Motto unserer Sendung, das ist sehr sportlich.
0: Das ist total sportlich. Wir wollen 31 Songs spielen, vielfachen Wunsch. Und dass einfach nicht geredet wird und ich sowieso nicht, genau. Und dann, ganz wichtig, weil uns klebt der Mund zusammen, wir müssen die ganze Zeit trinken, da kann man gar nicht so viel reden. Und dann kommt noch, dass die Songs alle für sich sprechen, also behaupte ich jetzt einfach mal.
1: Ja, und dann noch ein ganz wichtiger Hinweis, also 31. Sendung, 31 Songs, weil auch, und das hat man auch schon mal lange vor, unser Alter, da spielt ja auch die Zahl 31 eine wichtige Rolle. Und die Leute können jetzt überlegen, ob das unser Alter ist oder ob es in irgendeiner anderen Weise mit unserem Alter zu tun hat.
0: Das hat mit, ja genau, stimmt, das ist eigentlich eine total geile Frage. Das können die daheim rätseln und lösen, damit es ja nicht so langweilig wird. Genau. Jetzt muss ich gerade, als Jingle hatten wir jetzt ein Stück aus dem Song von Serge Gainsbourg, weil sonst haben wir ja die eigens für von uns von Charles Fleming. Ja, genau. Und heute haben wir mal das wieder gespielt. Etwas sommerliche Melodie. Und wir starten jetzt auch gleich mit der Nummer 1. Mila, du bist die Nummer 1.
1: Genau, also heute werden von mir Stücke gespielt, die ich in bisherigen Sendungen irgendwie unterbringen konnte, obwohl sie vielleicht auch mit reingepasst hätten. Stücke, die vielleicht einen persönlichen Bezug zu mir haben oder Stücke, die ihr, oder nicht zu mir, aber vielleicht zu anderen Leuten auch. Und Stücke, die mir einfach gut gefallen. Und ich starte jetzt mit New Order, Mr. Disco. Wir hatten ja mal so eine ganz tolle Disco-Sendung.
0: Ja, das ist sehr geil. Das ist wirklich, da habe ich mir auch schon überlegt, ob ich da noch...
1: Das ist von der Technik-LP von 89.
0: Leftovers. Ob ich da noch Leftovers spiele. Yay! Yeah, geil!
1: Und Grüße gehen raus an die Disco-Queen.
0: Disco-Queen. Das ist super.
1: Ja! Yeah.

Das war jetzt ein wunderbar locker flockiger Disco-Start, finde ich. Es war schon sehr, sehr hausig. Also für meinen Geschmack super. Also sehr dancey, ja, Sommerhit-mäßig. Und es geht natürlich so weiter. Natürlich auch sehr dancey, halt anders dancey. Ich weiß nicht, ob es so Sommerhit-mäßig ist, weil ich so eine destruktive Stimmung habe. Und deshalb sind meine Songs natürlich auch immer irgendwelche Leftovers. Sachen, die ich noch nicht wirklich angehört habe. Und das ist so richtig, ja, so neu. Einkäufe, wenn man zu viel auf einmal kauft oder findet. Neulich habe ich Funde gemacht, Leftovers und so. Die musste ich dann mitnehmen, weil das so schön aussah. Genau, und deshalb ist hier von Wohngebiet, von der LP Ursula, wir sind ja hier im Wohngebiet, ich wohne auch im Wohngebiet, schon mein Motto angeschlagen, ja, das angeschlagen oder Abgesang auf überhaupt alles. Das wird bei mir heute treffen.

Genau, leider funktionieren die Schallplattenspieler nicht. Das ist aber nicht weiter schlimm. Weil dann habe ich einen anderen total geilen Disco-Hit am Start. Und zwar gibt es dann jetzt erstmal Disco mit Chicks on Speed. Das ist ja auch immer sehr, sehr dancey, weil ich konnte mich eigentlich gar nicht entscheiden, was ich nehmen soll. Ob ich doch lieber das oder lieber das. Und jetzt kommt halt das zuerst. So ist es ja manchmal. 99 Cent, ein Abgesang auf die Schnäppchenkäufe.

0: Yay, was war denn jetzt das? Es ist nämlich überhaupt nicht gekommen, das gekommen, was wir wollten. Und normalerweise kommunizieren wir jetzt nicht in aller epischen Breite, sogar schon gar nicht heute bei unserem geilen Plan, was hier alles für Technik los ist. Aber jemand hat, wer auch immer, komplett die Plattenspieler ausgestöpselt und irgendwie die Kabel rausgerissen, also dies muss man jetzt erstmal eine kleine Reparatur machen, deshalb funktioniert nur einer und mal gucken, ob das zuverlässig ist, das sehen wir ja dann, ja. Genau, zum Glück habe ich manche Sachen auch auf CD dabei, beziehungsweise, ja genau, einfach viele CDs mit dabei, das ist gut und manche Platten haben ja sogar noch eine CD mit drin, deshalb funktioniert das jetzt auch.
1: Ja, wir haben ganz
0: so, mal gucken, vielleicht geht das jetzt.
1: Wir haben jetzt noch ganz kurz, wir hatten eben von Ministry den Song Do the Etava eingeschoben, der ist von der ersten und wahrscheinlich untypischsten Ministry LP.
0: Wollte ich auch gerade sagen.
1: Love. Und ja, eine witzige Geschichte vielleicht, ich habe mal in einem Schallplattenladen gearbeitet und habe die in dem Laden zufällig gefunden, ich kannte sie ja schon längst und habe sie dann einfach mal eingelegt und der Kollege am Tresen war ganz überrascht, weil er die nicht kannte und der Kollege fungiert auch als DJ und ich kam irgendwann mal auf eine Hardrock-Party und was lief, als ich einlief, Ministry.
0: Do the Etta also, war.
1: Naja, nicht genau dieses Stück, aber von dieser Work for Love.
0: Ja, sehr schön. Schicki, schicki.
1: Genau, und die besonders bemerkenswerten Stellen waren bei 1,50 und 3,25. Wer genau zugehört hat, kann sich vielleicht denken, welche Stellen das waren. Das waren die mit dem Synthesizer. Und bei bekannten Videoplattformen im Internet sieht man ja auch immer, welche Phasen am meisten abgespielt werden von irgendwelchen Videos. Und genau bei diesem Stück sind diese beiden Stellen auch mit einem stark ansteigenden Pegel versehen.
0: Ah.
1: Also mehr Leute, also nicht nur ich, sondern auch andere Leute hören es wahrscheinlich besonders gern mehrmals hintereinander.
0: Ah, okay, alles klar. Mhm. Das kann man ja bei so einer Layman CD, die hier haben.
1: Ich habe es auch als Blatt und ich habe beide Versionen, die amerikanische und die europäische.
0: Die kann man sogar aufklappen und alles und man hat was Haptisches in der Hand, aber man hat halt nicht diese quasi die Ausschläge und man kann hier nicht, wie soll ich sagen, das Producing verfolgen, wo was, keine Ahnung, ist, whatever, egal. Wir wollten nichts besprechen.
1: Es ging nur um die Pegelausschläge und dass viele Leute, so wie ich, besonders diese zwei Stellen sehr, sehr gerne zu hören scheinen. Ja. Mehr als den Rest ist.
0: Na bravo. Okay. Yay.

0: Geilo, also man hätte, also es war jetzt endlich, finally, lang angekündigt und finally it klappt, ja, angeschlagen von der LP Ursula von Wohngebiet, und man könnte jetzt vermuten, dass dieser Song eher aus der Zeit wäre, 89, wo auch New Order langsam aufkam. Nein, aber der ist von 2025, top aktuell. Genau, und ist aus der Kollektion der besonders schönen Plattencover und der besonders bunten Schallplatten. Vielleicht spielen wir da auch nochmal einen Song, weil das so wundervoll ist, ja. Du hast auch schon jetzt wieder irgendwas, was geht genau, hier Schlag auf Schlag?
1: Jetzt kommt Frank Alpine mit dem Stück Night Sky, das ist etwas jünger, von 2011. Und Night Sky, das ist für Menschen, die gerne den Nachthimmel betrachten. Vielleicht fühlt sich jemand angesprochen.
0: Ach so. Ah, das ist das Programm. Supi.

0: das war Frank Alpine mit Night Sky und man beachte das Outro.
1: Wenn alle schlafen.
0: Genau, das Outro war am geilsten mit den total dezenten Wannabe-Rückkupplungen.
1: Was oder so eine Sternschnuppe, die durch
0: so,
1: den Himmel
0: so, so
1: den
0: kleine, so kleine, ja, so eine, wahrscheinlich hat er das, man müsste ihn mal fragen. Very nice, very nice. Freut
1: mich, danke.
0: Ja, supi. Was und kommt? So schön rot. Also es hätte jetzt
1: genau, das Album ist in schwarz und rot gehalten.
0: Genau, und jetzt
1: steht
0: kommt
1: einfach nur eine Schwarz-Weiß-Fotografie.
0: Genau.
1: Des darbietenden Künstlers.
0: Und weil ich natürlich, es kommt total alter Scheiß aus der 80er und weil das jetzt hier, haben wir das rote Cover mit schwarzem, also quasi schwarze Fotografie des Künstlers, also wie so eine schlechte Kopie. So 80er halt. Und außenrum die Schrift ist es bei Frank Alpine und bei mir ist es auf der Platte so, wie könnte man das sagen, na, ist schon irgendwie so mit einer Schreibmaschine wahrscheinlich getippt, mhm, und verschieden große Buchstaben, halt auch so ein Style. Und dann auch so ein bisschen asymmetrisch die Sachen angeordnet, ja. Also, genau. 80s Fanzine Style, würde ich mal sagen. Künstler Jove Head und Insect Flower Flavor Valentine. Und ich finde das Foto, das vorne drauf ist, das sieht so ein bisschen aus, als würde er von so einem riesen Jahrmarkt Fischplüstiermonster gefressen werden, ja. Also deshalb passt es auch sehr gut zu meinem Abgesang auf whatever.

0: Auch hier kein schlechtes Outro.
1: Ja, sehr gut.
0: Bei Jovehead. Also, go Boys. Jetzt müssen wir mal gucken, was da noch für Outros kommen. Ich muss sagen, ich fokussiere mich jetzt auf die Outros, weil ich jetzt habe ich mein Faible für heute dafür entdeckt. Bin gespannt, was da noch kommt. The Tiergarten. Ich habe gleich Treppenwitz gemacht. Das ist bestimmt irgendwie jemand, der so Tiergarten veräppeln wollte und dann so eine Denglisch macht. Aber es ist völlig falsch. Es ist Edward Caspell, gell,
1: Milan? Genau, Edward Caspell mit seinen düsteren, morbiden Texten. Passt natürlich der Gruppenname. Die Tiergarten, also ja. Eine weitere Band neben den Legendary Pink Dots und seinen Solo-Projekten. Und wir hören das Lied Sheila Liked the Rodeo von 1991.
0: Das ist auch quasi das, ich hab's getoppt, aber das ist auch schon letztes Jahrhundert, reicht ja schon, die Zuschreibung. Ne?
1: Mehr als 30 Jahre alt.
0: Genau, als dass es am Kalt den Nacken abläuft.
1: Und trotzdem flott, trotz düsterem Text.
0: Ja, danke für die Düsternis, ne? Du tust quasi in meinem Revierbild, dann finde ich aber super.
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0: Was ein Outro.
1: Was ein Outro.
0: Einmal mehr.
1: Check. Ich fass es nicht. Das haben wir gar nicht besprochen. Nein. Aber das ist jetzt quasi wie Hidden Tracks. Das ist die Hidden Track Show, glaube ich. Mal gucken, ja, was da noch passiert.
0: Ja, es war noch in der offiziellen Spielzeit, die zugegeben etwas lang war für unser sportliches Vorhaben heute. Aber es wird nachher etwas rauer und auch kürzer, was meine Songs angeht.
1: Man darf mal raten. Ich habe mein T-Shirt nicht an. Wenn ich das gewusst hätte, ich mein Fanshirt angezogen. Na gut. Aber ich habe ja gesagt, ich habe jetzt was Passendes. Weil der Künstler, es handelt sich um Adam Green, ähnlich wie Edward Caspell, gern in unfassbaren Gewändern auftritt und seltsame Bühnenshows macht. Unter anderem Never Lift a Finger fand ich auch super zum Thema angeschlagen oder Abgesang auf alles, was sonst was. Gibt ja auch den schönen Sponti. Ich habe da so ein Aufnäher, wo drauf steht, I don't go to work today. Und man ist dann so im Bett, man liegt dann so im Bett drin. Und das ist so ein, macht dann mal gar nichts, ja. Oder meine Schwester hat, glaube ich, am Kühlschrank oder irgendwo hängen, Scheiß muss ich, ja. Also never lift a finger. Genau. Dazu Adam Green, wer die meisten kennen ihn vielleicht noch aus den Nullerjahren von Moldy Peaches, aber hier von der LP Aladdin, da hat er eine Tour gemacht und das war alles sehr, sehr bunt. Also die Bühnenshow, alles sehr bunt, sehr, sehr bunt. Und ich finde, Edward Caspell, bei aller Düsternis, hat er auch immer so eine showartiges Auftreten.
0: Ja, auf jeden Fall. Er trägt ja auch gerne Gewänder, Zylinder.
1: Gedöns halt, ja.
0: Und damit war ja auch so eine Verbundenheit zu Norbert Schwefel da, der auch Edward Caspell-Fan war. Und umgekehrt, Edward Caspell hat auch gerne Norbert Schwefel gehört. Und
1: oh, das ist ja schön.
0: Ja, tatsächlich. Und Mann. Es gab auch mal ein Konzert ja hier in Mannheim, das der Norbert organisiert hatte.
1: Da war ich noch nicht hier, ganz bestimmt.
0: Doch, ich habe es nur leider nicht mitgekriegt. Das
1: ja, war ich so eine
0: Zeit,
1: nicht.
0: Wo ich ziemlich viele andere Sachen gemacht habe und mich nicht um Konzerte gekümmert habe. Und leider ging es voll an mir vorbei.
1: Ja.
0: Sehr, sehr
1: okay.
0: Schade.
1: Never lift a finger, hätte man mal lieber das gemacht. Ich sag's mal. Oh.

0: Naja, Adam, der Song war schon sehr knödelig und so düdelig, aber das Outro, da ist noch Luft nach oben, also wenn man die Outros vorher betrachtet. Muss ich mal sagen, also bei der Outro-Hitliste kommt es leider nicht dabei, falls wir das mal machen. Müssen wir echt mal machen. Schreibe ich mir auf. Wir haben da so eine Seite. Wie heißt die Seite? Moment. Vorsatzliste. Da schreibe ich mir jetzt hier rein. Outro. Outro Focus Show. Nenne ich die jetzt mal. Dr. Fuchs, Sie haben was
1: Ja, es
0: auflegen.
1: kommt jetzt
0: Stabil
1: Stabil
0: Elite,
1: Elite.
0: drei gerade Zahlen, habe ich
1: Genau, eine
0: gelesen.
1: Platte, die schon etwas älter ist. Die kam 2012 raus. Was heißt älter? Etwas über 10 Jahre, kam 2012 raus. Drei gerade Zahlen, da wollte ich so ein bisschen in Anlehnung an so ein Zahlenspiel heute mit der 31. Da ist ja immerhin schon mal die 3 drin. Und zwar ein Stück, das mir auch damals sehr gut gefallen hat.
0: Und das Geilste wieder hier ist, also man beachte, also es ist ein endgeiles Stillleben drauf, ja. Also einfach mal reingucken, die Scheibe lohnt sich total.
1: Genau, die Scheibe heißt Du's Pus
0: Dus
1: und
0: Pus, genau, ein super geiles Stillleben. Also genau, wenn man daheim
1: sehr geschmackvoll.
0: so den Tisch gedeckt kriegt, auch mal was anderes, aber echt schickinger, kann man nicht sagen.
1: Das ist eins der kürzeren Stücke.
0: Nee, oder?
1: Ja, 2 Minuten
0: Geil, da muss ich
1: 45.
0: aufhören.

0: Ja, kein Outro, ziemlich abrupter Schluss, aber trotzdem gut, finde ich.
1: Ja, man kann ja nicht immer die geilen Outros haben. Aber wir haben uns gerade drüber unterhalten, wir wissen nicht, um was es geht.
0: Genau, wenn jemand aber weiß, nichts, was der Text zum Thema hat.
1: Dann soll er uns das nicht sagen,
0: bitte per Mail.
1: Weil wir wollen im Dunkeln bleiben. Also ich will im Dunkeln bleiben und will mir meinen eigenen Reim davon machen.
0: Aber es klang düster.
1: Ja, das fand ich auch sehr, sehr gut. In meinem nächsten Beitrag, da ist ein Abgesang über, ich würde mal sagen, wahrscheinlich Social Media Präsenz von No Bro. Von der coolen LP, das ist es ein bisschen mit mehr Schmackes, von Set Your Pussy Free aus dem Jahr, ich glaube von letztem oder vorletztem, 2023 schon, egal, aber auf der Rückseite sitzen die lieben Damen hier auf einem, ja, Sofa oder irgendwie sowas ähnliches, also gemütlich, sowas couchiges Teil, chillen voll ab, und eine trägt ein T-Shirt mit einer Illustration von Pettibon, wo gerade die Ausstellung sehr empfehlenswert im Hackmuseum ist. Ich glaube, die läuft noch. Also sehr, sehr schön. Raymond Pettibon, die meisten oder am bekanntesten, eins seiner ikonischsten Cover ist das von Sonic Youth, von Goo.
0: Von Pechsafter.
1: Oder das praktisch nachgemachte Fake. Nee,
0: das war nicht von ihm, blöd.
1: Fake-Shirt von Pechsafter, kongenial. Milan trägt es auf, deshalb erwähnt er das gerade. Genau, hat aber nichts mit dem Song zu tun. Trotzdem fand ich es klasse. Als ich jetzt gerade die Platte umgedreht habe und habe das T-Shirt gesehen, ist mir nicht aufgefallen, als ich sie rausgesucht habe. Deshalb, genau. Also, delete, delete, delete.

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0: Yay, und dann noch Sleaford Mods hinterher nach No Bro zum selben Thema ungefähr, nur bisschen anders gelagert, halt alles, was so in den Weiten des Internets passiert oder auch nicht, wurde da ein bisschen thematisiert, deshalb habe ich es hinterher direkt drangelegt. Genau, aber du hast auch noch einen schicken Song.
1: Genau, als nächstes kommt von Butthole Servers das Stück USSR von der Locust Abortion Technican LP von 1987 und die wurde mir damals in einem Plattenladen in Frankenthal, dem Music Pool,
0: gibt's den noch?
1: Vom Rüdiger empfohlen. Nee, der ist pleite gegangen, weil er zu viele Platten verliehen hat und ja, also Originalszene, Madonna-LP kam gerade frisch raus und eine Kundin kommt rein, will die neue Madonna-LP kaufen und er meint nur, ja, die muss ich bestellen, habe ich nicht da. Ja, aber dafür hat er so geile Sachen wie die Butthole Servers da gehabt und die auch seinen Kunden näher gebracht und das war dann für mich auch so ein Beginn, mich so ein bisschen vom Metal vielleicht abzunabeln. Also erste feine Nadelstiche. Genau, und das Stück USSR, das handelt natürlich vom Kalten Krieg, es geht um die USA und die UdSSR.
0: USSR.
1: Ja, genau. USSR.
0: Genau. Yeah, whatever.

0: Ja, die Butthole Surfers mit USSA, so heißt das Stück. Und beschrieben, das ist ein Wortspiel. Es geht einmal um die USA, USA, und einmal um die UdSSR, die ja quasi im Englischen USSR quasi geschrieben wird. Und USSR hat man ja dann auch gehört, wie er das gesungen hat. Und es ging eben um diese Ängste während des Kalten Krieges, der ja bekanntermaßen zwischen diesen beiden großen Nationen, ja, wie will man sagen, ausgetragen wurde. Und jetzt genau begrüßen wir die Hörerinnen und Hörer zur zweiten Stunde von Bonnie and Clyde im Bermuda-Funk auf der Frequenz 185.
1: 105,4 und 89,6. Ja, genau. Der Milan braucht eine Brille. Ich sehe es schon.
0: Brille, ich habe es eigentlich im Kopf.
1: Ja, du hast nur einen Witz gemacht.
0: So, ne? Wie andere Moderatorinnen.
1: Ja, du hast nur einen Witz gemacht.
0: Die ich immer für solche Sachen bewundere.
1: Ja. Weil das hier jetzt so geknallt hat, geht es natürlich eigentlich, kann da gar nichts dazu sagen. Ja. Wir hatten ja heute die Mottis, die, wie soll ich, die meandern ja immer, aber bei mir ist, ich habe mit dem Song angeschlagen, wollte ich beginnen. Das war schon so ein holpriger Start, was auch wieder sehr gut zum Motto gepasst hat. Der zweite Stunde, da haben wir uns derart verbessert, dass wir in die Punktlandung gegangen sind. Aber ich sag's mit Peaches, ne?

0: Ja, wieder mal ein tolles Outro.
1: Sehr, die Peaches können es ins Outro, ins Outro-Business schaffen.
0: Da kristallisiert sich ein neues Motto für eine der nächsten Sendungen
1: heraus. Ja, ich sag's, wie es ist, ja. Sehr geil, hey.
0: Dann spielen wir nur die Stücke ganz
1: am Ende. Guck mal, was mir hier, ich habe was Geiles auf dem Bildschirm gemacht.
0: Und der Bildschirm kackt gerade ab.
1: Nein, ich mache so geile Sachen. Hey, es wird richtig lustig hier. Aber gut, man kann mir nichts machen.
0: Aber das war jetzt eine CD, ne? Du spielst hier nur einen Schwabstitel auf. Ja, und jetzt folgt als nächstes, passend vielleicht dazu, die Band Napalm Death. Und ich komme gleich mit 3 Stücken, weil wir brauchen eine Zeitgutschrift, damit wir unsere 31 Songs durchkriegen. Und zwar das erste Stück, oder die 3 Stücke sind von der Scum-LP, die in den Jahren 86 und 87 mit etwas Abstand aufgenommen worden ist. Und die Stücke lauten Human Garbage, You Suffer und Life, Fragezeichen.
1: Ja, und wer You Suffer kennt... One of the shortest songs ever erschienen auf Platte oder wo auch immer.
0: Und der Höhepunkt eines jeden Napalm Death Konzerts.
1: Und der Höhepunkt eines jeden Napalm Death Konzerts. Alle singen den mit, ihr werdet es erleben. Ja, Spitze, spitzenmäßig. Also da kann man jetzt nicht auf dem Outro warten bei Napalm Death, würde ich mal sagen. Und vor allem nicht bei You Suffer. Wer aufs Outro wartet, der ist echt gut dabei.

0: Ja, Wahnsinn. Drei Stück in 2 Minuten haben wir jetzt ordentlich Zeit gut gemacht, weil wir müssen ein bisschen Gas geben. Oder wir müssen ein bisschen Tempo machen hier.
1: Der Milan wieder, ja. Und die Texte sind sehr geil, ja. Also die Band legt sehr viel Wert auf die Texte. Also bitte gut zuhören. Das tun die wirklich. Kein Witz. Kein Witz, ja. Aber man muss trotzdem lachen. Entschuldigung.
0: Eine sehr sozialkritische Band.
1: Es ist eine Spitzenband. Also wir sind total die Fans, ja.
0: Absolut. Haben wir gemeinsam live gesehen im Zentral, oder?
1: Gucke ich andauernd live, wenn ich die kriegen kann.
0: Das lohnt sich, ja.
1: Und weil wir ja das gehört haben, stellt jetzt die Band Soad die Frage, is this the hard part? Im Vergleich zu den super vielen Tönen innerhalb von kürzester Zeit, wird es hier ein bisschen anders zugehen, dann kann sein, wenn man jetzt am Radiogerät sitzt, dass man die Töne, dass man verzweifelt wartet, bis endlich die Töne kommen könnten. Ich sag's nur schon mal im Voraus.

0: Ja, es war jetzt unglücklicherweise falsche Reihenfolge, aber macht ja nichts. Das war jetzt nicht die Frage nach dem Hard Part, der kommt erst nachher. Das war jetzt Another Fucking Love Song, aber das war ja auch zu meinem Angeschlagen und was habe ich noch gesagt, was das Motto war? Abgesang auf alles mögliche Motto. Und der Milan hat jetzt wieder so eine schöne blau-weiße Platte, wieder mit so geilen Illustrationen und die Arabic Yodeling heißt. Es ist
1: von der Band Ronaldo
0: super.
1: In Love.
0: Ja, das ist es eigentlich.
1: Unser, dabei hatte,
0: ist es unser Beitrag zur Fußball-WM mit Ronaldo?
1: Oh, nee, Quatsch, war ein Witz. Nee, also es war tatsächlich auch bei der Disco-Sendung, glaube ich, hatte ich mal den Critical Dance gespielt.
0: Oh.
1: Und in Anlehnung daran auch einer Person gewidmet, jetzt Bearded, oder Bearded Cats, an der Aussprache über dann nochmal. Und für Menschen, die Katzen auf der Straße betrachten.
0: Ja, und überhaupt.
1: Genau, eine Zeile vielleicht noch. You can see our birds crow if you feel bored.
0: Oh, ja, Katzen. Ja, ich gehöre ja auch zu der Gattung, deshalb.
1: Ja, siehst du mal.
0: Siehst du mal, ne?
1: Ja, Nummer 3.

0: Ja, hier habe ich gerade gemeint, das ist quasi eine, wie habe ich es genannt, in der Atonalität, die Danziness in der Atonalität, und ich habe mir gerade hier so eine,
1: Zugängliche Atonalität.
0: ja, irgendwie sowas in der Art, ich habe mir dann so einen 20er-Jahre-Tanzsalon vorgestellt, wo die dann so, was so ein bisschen ruckartig wie in den Stummfilmen so tanzen zu dem, ne? Das hat irgendwie so total gut gepasst.
1: Ja, auch ein
0: Und
1: Stück, das mir sehr, sehr gut gefallen hat,
0: ja.
1: auf dieser Platte.
0: Und ich habe jetzt eine Platte, wo wir gerade festgestellt haben, dass ich auf die war Vorband bei EA80 Sode. Es kommt jetzt, Is This the Hard Part? So heißt auch die Platte. Und da habe ich einen Sticker dazu gekriegt, wo eine Katze drauf war. Und jetzt gerade die Bearded Cats. Ja, und danach hier, Is This the Hard Part? Die Platte, die Band mit den Katzenprinz.
1: Kann
0: Ist
1: das Zufall sein?
0: kann es Zufall sein? Ich glaube nicht. Das kann nicht Zufall sein. Also
1: Und
0: wirklich
1: das ohne
0: nicht.
1: Konzept.
0: Wieso ohne Konzept?
1: Naja, das Konzept war jetzt nicht, Platten zu spielen, die in irgendeiner Form mit Katzen zu tun
0: Hä? Aber wieso nicht?
1: haben. Das Konzept ist einfach zu
0: Was?
1: spielen, worauf wir Lust haben heute. Und wir wollen 31 Songs spielen. Jetzt spielen
0: Ach
1: wir gleich zwei
0: so.
1: Songs hintereinander, wo ein Bezug zu einer Katze da ist.
0: Ach so.
1: Und das war
0: Aber wir
1: nicht
0: haben doch
1: unser
0: einen.
1: Konzept,
0: Ach
1: aber.
0: so, wir haben ohne Konzept. Also das muss ich jetzt mal wirklich sagen. Also,
1: Nein!
0: ne? Is this the hard part?
1: Dieser Fakt ist ohne Konzept.
0: Ach, jetzt wird es aber kleinteilig. Is this the hard part? Frage ich doch. Is this the hard part? Wirklich?

0: Ja, ist es der Hard Part, fragen wir uns da, oder ist es der Outro, oder ist es der Intro, you will never know. Sold. Ist es der Hard Part?
1: Aber schön, sehr
0: Ja,
1: schön,
0: sehr
1: gefällt mir
0: schön.
1: gut.
0: Genau, wir auch. Also wir können das auch nachmachen, das kann auch jeder daheim nachmachen. Also falls man mal denkt, man möchte eine Band gründen und so geile Musik machen, ich glaube, da kann man dann auch mit starten, aber ich bin mir nicht sicher, ob man es in der Virtuosität hinkriegt. Also dass es uns auch so gut gefällt, weiß ich nicht. Weiß ich nicht.
1: Und da passt dann ganz gut, was ich jetzt als nächstes spielen würde. Die Band Sprung aus den Wolken, bei der ja auch der Alexander Hacke mit von der Partie war. Damals noch unter dem Namen Alexander von Borsig. Und der hat ja auch gerne
0: Ach,
1: solche
0: stimmt.
1: experimentellen Projekte
0: Die Borsig-Werke,
1: gemacht.
0: oder wie war das
1: Ja, genau, die
0: nochmal?
1: Borsig-Werke war ja die Compilation mit allem, was der
0: Ah.
1: Alexander Hacke damals unter diesem Namen
0: Ja,
1: aufgenommen hat.
0: großartig. Sehr, sehr
1: Eine sehr, sehr
0: schön.
1: schöne Platte, die leider auch im Preis ziemlich nach oben geschnellt ist.
0: Oh Gott, Limited Editions und so weiter und so fort.
1: Ja, gut,
0: Schwitz.
1: wobei 500 Stück waren es, glaube ich, gar nicht so limitiert ist, aber
0: Ja, nicht
1: die
0: wirklich.
1: waren weg.
0: Weg.
1: Genau, und wir hören jetzt von Sprung aus den Wolken zwei Stücke, und zwar nur noch Beben und dann gleich im Anschluss das Stück Mach mit mir, was du willst.

0: Hi, ja, top.
1: Die goldenen 80er, genau.
0: Ja,
1: Das
0: und
1: war
0: hier,
1: Sprung aus
0: wo.
1: den Wolken aus Berlin.
0: Genau, Sprung aus den Wolken und für den Sprung aus den Wolken ist hinten auf dem Plattencover oder praktisch stehen die alle auf so einem Berliner Dach, nehme ich mal an.
1: Ja, genau, es ist ein
0: Ja.
1: Flachdach
0: So
1: zwischen einem Giebeldach und einem
0: und
1: anderen
0: einer
1: Giebeldach
0: ist schon so
1: wohl.
0: ganz verwischt aufgenommen, wo man denkt, der springt jetzt gleich los.
1: Und da schauen noch Schornsteine aus dem Dach raus und ja, die lassen sich da gehen, sehr schön. In
0: Genau.
1: so einem Ghetto-Blaster steht das. So hat man das gemacht in den 80ern.
0: Ich glaube es auch. Und da das alles hier stringent immer eins aufs andere folgt und Referenzen von dem vorherigen Stück immer in die folgenden Stücke aufgenommen werden durch die kongeniale Planung. Die Platte von Soad, was ich vorher gespielt habe, ihr erinnert euch mit Is This the Hard Part? Zeichnet sich unter anderem darauf aus, dass es auch wieder ein geniales Plattencover ist, limitierte Siebdruck. Und da ist vorne ein brennendes Haus drauf. Und jetzt spiele ich von der schönen LP, das klingt jetzt dramatisch, von deinen Nachbarn, die wiederum aus Berlin sind. Und die haben jetzt natürlich hier deine Nachbarn das schön brennendes Haus vorne drauf auf ihrer Platte. Das klingt jetzt dramatisch und so einen schönen Kanister, weil man weiß nicht, was sie damit machen. Ich finde, das Logo haben sie auch bei Bernhard geklaut. Also Bernhard, der Brandherd macht.
1: Ah, okay, ja klar.
0: Brandherd-Konzerte immer sehr zu empfehlen. Ganz oft donnerstags, aber auch an ganz vielen anderen Tagen einfach mal auf die Website oder eher auf Insta gucken. Brandherd. Konzerte, glaube ich, heißt es noch. Und in der Geschichtswerkstatt, im alten Volksbad im Keller. Und da waren wir ja letztens alle, wo die Schlange ganz weit über die halbe Mittelstraße runterging bei Hilf
1: Ja,
0: mir,
1: das war der Jimmy
0: bei
1: Brown.
0: Jimmy E. Brown. Ja,
1: Hat
0: also
1: schon
0: das
1: was
0: war
1: vorweggenommen.
0: eins der bestbesuchten Konzerte habe ich jetzt aber heute, glaube ich, muss ich jetzt gerade gucken. Dummerweise nichts dabei, die LP daheim vergessen, ich kotze im Strahl. Och Mann, jetzt, echt, wo steht denn die jetzt? Das begreife ich nicht. Warum ist die nicht bei den Neuerscheinungen bei mir im Regal einsortiert? Wie kann das passieren? Egal, wir wollten ja nichts erzählen, sondern ungehorsam sein. Genau.

0: Und weil wir ja genial sind, kommt doch noch CME Brown, ja?
1: Ja, genau. Und das war jetzt ein reiner Zufall, dass du davon gesprochen hattest, weil ich hatte es fest vorgehabt, ihn zu spielen. Und wie du ja eben schon gesagt hattest, die Flammen, das passt ganz gut zu den Brandherd-Konzerten.
0: Von den Nachbarn,
1: ja. Ja, genau, ne? Und Ungehorsam könnte vielleicht auch was mit Kindheit ein bisschen zu tun haben. Und das Stück, das ich jetzt von Jimmy Brown spiele, heißt I Want to Get in Touch with My Inner Child. Eine Platte, die jetzt erst noch rauskommt oder ganz neu auf dem Markt ist. So genau weiß ich jetzt noch gar nicht, weil ich besitze sie noch nicht. Da muss ich dann nochmal Ausschau halten. Und aber das Stück habe ich schon mehrmals im Internet, ist dann das Schöne vom Internet, schon mehrmals gehört und das gefällt mir echt außerordentlich gut. Und Grüße gehen raus an jemand, der mir das näher gebracht hat. Da bin ich echt begeistert.
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0: Oh mein Gott, Jimmy!
1: Ein wunderschönes Outro. Ein wunderschönes
0: Jim E. Outro. Brown. Punkt.
1: Ja, jemand, der sich größter Beliebtheit hier in Mannheim erfreut und des Öfteren hier schon gesichtet wurde.
0: Genau.
1: An verschiedensten Orten.
0: An verschiedensten Orten. Und ich freue mich sehr, dass wir das jetzt noch gespielt haben, weil das habe ich mir quasi eigentlich gewünscht, sozusagen. Und also ich finde auch das hier, I want to get in touch with my inner child. Bei Jim E. Brown ist auch nicht nur die Musik, die Cheesiness, die großartige Cheesiness der Musik genial, sondern auch die Songtitel. Einer meiner liebsten Songtitel von ihm ist I Quit Prozac to Continue Drinking. Mhm. Super.
1: Und was ich noch dazu sagen muss, was mir unheimlich gut gefallen hat, also zum einen habe ich noch dieses Bild in Erinnerung, wo wir dann eben vor dem Volksbad stehen, in einer sehr, sehr langen Schlange, glücklicherweise. Ich war einer der Vorderen gewesen. Und dann gab es noch dieses Bild, das ich im Kopf habe, wie er nach seinem Auftritt von den ganzen Leuten regelrecht belagert wurde. Und ich hatte auch so ein bisschen das Gefühl, es wird mir jetzt plötzlich ein bisschen zu viel. Dann waren die Leute da, die extra noch so einen Banner für ihn gemalt hatten. Und der Bernhard hat mir eine wunderschöne Geschichte erzählt. Und zwar war er dabei, das Konzert so ein bisschen vorzubereiten. Plötzlich klopft es an der Tür. Und da steht Jimmy Brown mit seiner Freundin vor der Tür quasi. Und ja, hi, I'm Jimmy Brown. Und er hat seine Gitarre irgendwie so auf dem Rücken getragen. Das ist auch total lustig aus, irgendwie, als die gegangen sind. Also so voll Anti-Star-mäßig. So.
0: Ja.
1: Herrlich.
0: Ja, aber.
1: Also ein Konzert, das auch mich lange noch irgendwie im Kopf begleiten wird, die ganzen Eindrücke.
0: Also es war wirklich nicht verwunderlich, dass es eines der bestbesuchten Brandherd-Konzerte war, mit wirklich einer Schlange die halbe Mittelstraße runter, und nicht alle haben es reingeschafft, weil es wirklich, es ist ein sehr kleines Konzert, es ist eine kleine Venue und eigentlich nicht ausgelegt, oder es war nicht zu erwarten, aber das Witzige ist halt, der macht auch total krasse Videos zu all seinen Songs, und die sind es wert, auch reinzugucken, also wer da die Gelegenheit hat. Und ich habe jetzt nur noch mal geguckt, tatsächlich, die Insta-Name ist Brandherd Konzerte, ja, also falls es jemand jetzt sucht, und weil ist eigentlich fast nie irgendwas dabei, was irgendwie nicht inspirierend ist.
1: Das Brandherd
0: aus jedem Fall, oder auch super, also ich finde, die Auswahl ist echt großartig. Und für hier von Mannheim sind halt sehr viele auch natürlich passend zur kleinen Venue, Singer-SongwriterInnen oder eben kleinere Konzerte, aber sind auch Bands, die im Prinzip auch eine größere Venue beschallen könnten, siehe Jim E. Brown. Genau.
1: Das Logo vom Brandherd hat übrigens eine, von mir auf jeden Fall, ich denke auch von dir, sehr geschätzte Moderatorinnen-Kollegin entworfen.
0: Ja, Schickinger, ne? Das muss man auch noch dazu sagen. Und das ist jetzt super gefeatured, deshalb passt das ja alles wie die sonst was aufs Auge. Und deshalb kommt jetzt hinterher, natürlich auch für Jim E. Brown, weil ich finde, der Songtitel passt so gut zu ihm, zu mir auch, aber jeder kennt es, Paint It Black von den Rolling Stones. Aber ich habe natürlich ein Cover dabei, passend zu unserem Faible für Cold Wave und so experimentelleren oder wavigen Sachen. Mit 80er-Charme, und ist ein Cover von den Avengers.

0: Heute kennt kongeniales Outro.
1: Ja, wunderschönes Outro, das
0: ja.
1: Können die Älteren von uns, die noch mit Wählscheibentelefonen hantiert haben. Und das Stück von Andreas Dorau heißt, das Telefon sagt, du und beruht auf einer wahren Begebenheit. Er hat mal erzählt, eine Freundin von ihm hat bei der Post gearbeitet. Da war ein Mitarbeiter, der jeden Morgen das Telefon abgehoben hat, um dieses Du zu hören, da tatsächlich wohl gefragt hat, wer ist der Schönste hier im Land oder so.
0: Super.
1: Ja, so Leute gibt's.
0: Na dann, ich habe wieder was Destruktives. Wie soll es auch anders sein? Von Stereo Total, ja. Und natürlich in Memoriam, Françoise Cactus, plus minus null. Ja, alles, was man macht, aber dann hinten plus minus null, na toll.

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0: Ja, das war Colin Newman mit dem Stück Order for Order, original, oder was heißt original, veröffentlicht auf der LP A to Z. Und wir haben jetzt die Riverside-Demo-Version gehört, die ich schon mal vor einigen Sendungen spielen wollte und dabei aus Versehen die Home-Studio-Demo-Version gespielt habe.
1: Ach nee.
0: Dann ist das jetzt endlich auch mal abgehakt.
1: Ach, oh ja, und hinterher passt natürlich Super Wire, Just in Yostel. Von der Pink Flag, also auch
0: sehr schön.
1: Very old
0: ähnliche
1: shit.
0: Zeit, wunderbar.
1: Ja, genau.

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1: Das war nochmal Stereo Total von einer anderen Platte. Und manchmal muss man einfach die ganze Scheiße quasi, wie soll ich sagen, wegduschen, oder? So könnte man das doch sagen. Einfach mal wegduschen. Und auch noch in meiner Liste, ja, der Grenzwertigkeiten, keine Zeit für Zärtlichkeit von Karies.
2: Geil.

0: Das war Karies mit Keine Zeit für Zärtlichkeit und
1: wir verabschieden uns.
0: Song Nummer 31, Andreas Dora, komm wieder, genau, komm wieder und wir kommen auch wieder. Genau.
1: Auf bald. Tschüssi.

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1: Sofern das nicht das Datum sein sollte, wo ihr das jetzt hört, dann hört ihr eine Wiederholungssendung. Aber wenn ihr heute in der Gegenwart mit mir zusammen seid am 20. Mai, dann ist es live hier aus der Feuerwache, euer freies Radio für Rhein-Neckar, Bermudafunk. Macht deine eigene Sendung, www.bermudafunk.org, gemeinsam Radio machen, jederzeit gerne. Informiert euch über unsere Homepage. Jetzt die nächsten 2 Stunden Rockin' Rhythm Blues von Elvis bis Mutter. Sehr Elvis-lastig, denke ich mir mal. Mit gefühlvollen Liedern in Richtung und um die Liebe, wenn man sie hat und wenn man sie entrissen bekommt. No Water und Water am Mikrofon. Euer DJ Water in der Sendung No Water.

Ja, Heaven, ein wunderschönes Lied von Bryan Adams. Ich schätze mal so aus Anfang, Mitte oder Ende der 80er, keine Ahnung. Auf jeden Fall oldschool und das Lied, das heißt sicherlich nicht umsonst so, weil er singt dann natürlich von der Liebe und zwar in seiner reinsten Form und fühlt sich dann mit seiner Geliebten, die der er liebt oder wie auch immer, dieses Gefühl halt eben erlebt wie im Himmel, deswegen Heaven. Aber ja, jetzt kann man natürlich sagen, das ist alles sehr schnulzig, aber irgendwie will ich mir das heute mal zum Thema machen, denn Liebe ist natürlich ein großes Gefühl, auch ein großes Wort, aber was ist Liebe denn eigentlich? Und ich habe da ja so einige praktische Jahre Erfahrung, habe da so meine Theorie, die ja, lautet folgendermaßen, jeder Mensch trägt Liebe in sich. Also das ist mal ein Fakt, also für mich, davon gehe ich jetzt einfach mal aus. Und das ist sozusagen ein Grundgefühl, das wir in uns haben. Es mag sein durch das Leben, dass es dann verschüttet wird oder anderen Gefühlen weicht oder überlagert wird, wie was weiß ich, Abgeturntheit, Enttäuschung, Missgunst, Verlust, Hass, Neid, also so Sachen gibt's alles, aber letzten Endes sind es auch, sage ich mal, Folgen aus einem Verlust oder aus einer Verletzung dieser Liebe, die man in sich trägt, ne? Und diese Liebe, die man in sich trägt, die ist erstmal da. Und schön ist halt ein Moment, wo man das Gefühl hat, diese Liebe, die man in sich trägt, einem anderen Menschen schenken zu wollen. Und jetzt wird's halt interessant, weil Liebe ist so gesehen halt ein Geschenk, das man einem anderen macht. Und wenn man dann sozusagen ein Gegenüber entdeckt, dem, der einem gefällt, sei es jetzt Mann oder Frau, wo man halt, ja, ein Gefühl entwickelt, das man Verliebtsein nennt, dann ja, möchte man irgendwie diesem Menschen die Liebe, die man hat, halt eben schenken. Und jetzt wird es langsam spannend. Wir sind ja jetzt quasi noch im Status des Verliebtseins. Und was ist jetzt Liebe? Liebe wird meiner Theorie nach real, wenn dieses Geschenk nicht nur angenommen wird von dem Beschenkten, sondern in gleicher Weise es stattfindet, dass es zurückgeschenkt wird. Und das ist Liebe. Also das ist sozusagen, das Besondere an Liebe ist nicht die Einseitigkeit, sondern die Gegenseitigkeit. Und das ist unheimlich selten. Und was sehr, sehr Besonderes, und das ist ein Glück und ein Geschenk. Und jeder, der das schon mal erlebt hat in seinem Leben, der wird das wissen und kennen und zu schätzen wissen. Wer es schon kannte und verloren hat, weiß auch, wie weh das tut. Von daher wird meine Sendung heute auch ein bisschen Elvis-lastig, weil Elvis ist bekannt dafür, über Liebe zu singen. Und er singt genauso schön darüber, wie sie ist, wenn man sie empfindet. Und genauso natürlich auch über den Schmerz, wenn sie halt eben weg ist. Und von daher ja, werde ich das aber auch noch mit anderen Liedern schmücken. Also von daher keine Sorge, es wird jetzt keine Depri-Sendung, sondern es soll jetzt schon eine schöne Sendung werden. Aber war mir einfach mal wichtig, daran nochmal zu erinnern, dass Liebe nicht einfach nur ein Wort ist, sondern ja, letzten Endes der Sinn auch ein bisschen des Lebens, also unser Lebenszweck. Und von daher wollte ich da einfach mal dran erinnern, aber jetzt machen wir erstmal weiter in ja, der Sendung No Water, live aus der Feuerwache, noch bis 22 Uhr. Jetzt erstmal noch mit einer guten alten Bekannten, mal sehen, wer sie erkennt. Ja,

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1: Ja, wer hat sie erkannt? Das war natürlich Nena.

Ja, was soll man sagen? Ein wunderschönes Lied. Ja, und damit gehen wir so langsam in das Ende der ersten Stunde hier in der Sendung No Water, Rock'n'Rhythm Blues von Elvis Moderhead jeden dritten Mittwoch des Monats. Radio Bermuda Funk. Ja.

Ja, herzlich willkommen dann in der zweiten Stunde heute am 20. Mai 2026 der Sendung No Water live aus der Feuerwache Radio Mutterfunk. Euer freies Radio für Rhein-Neckar 105,4, 89,6 und über unseren Livestream jederzeit www. Da findet ihr auch alle Infos, wenn ihr zum Beispiel selber Mitglied werden wollt und Lust habt, gemeinsam mit uns auch eine Sendung zu machen. Ihr seid herzlich willkommen. Wir machen jetzt weiter noch bis 22 Uhr die Sendung No Water. Am Mikrofon euer DJ Water.

0: Cassandra Steen. Vielen Dank.
1: Ich glaube,

So, und dieses Lied ganz im Besonderen zu Ehren von Udo Lindenberg zu seinem 80. Geburtstag. Vielen Dank, Udo, und auf weitere 80 Jahre. Alles Gute von Herzen. Und danke.

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Und ich weiß, gleich geht ihr alle noch einen Kölsch trinken und ihr lauft nach Hause durch die Sommernacht. Aber das ist alles gleich. Jetzt gehört ihr noch einmal uns. Also bitte.

Ja, ganz schön mächtig. Mächtiges Comeback oder immer noch da. Nena, hab sie für mich auch wieder entdeckt. Hab sie ja sehr geliebt als ihr Jugendlicher und bin froh, dass es sie noch gibt. Und ja, jetzt gehen wir langsam dem Ende hinzu. Langsamen Schritten sozusagen. Noch ein paar Minuten, dann ist auch die zweite Stunde fertig. Heute am 20. Mai 2026 die Sendung No Water live aus der Feuerwache am Mikrofon. Verabschiedet sich dann so langsam mal der Benny, euer DJ Water, und wünsche euch dann noch einen schönen Sommer. Und wir hören uns dann wieder im Radio. Bis dahin. Ciao und tschüss. 89,6, 105,4. Macht gemeinsam mit uns eure Sendung Radio Bermuda Funk, www.bermudafunk.org. Bis dann. Ciao.

Radio Bermudafunk hört ihr gerade. Das ist das Bürgerradio hier im Rhein-Neckar Raum auf den UKW-Frequenzen 89,6 hier aus Mannheim oder aber 107,5 aus Heidelberg vom Königstuhl herunter gesendet. Oh, ich habe ein bisschen einen Schluck auf, macht aber nichts. Ja, ich bin Alexander und das ist, was jetzt folgt, ist die Sendung Ohrenschmaus im Bermudafunk. Und was ich heute mal spielen möchte, das ist Musik aus Finnland, weil ich nehme an, dass in Finnland keine 36 Grad vorherrschen, so wie das jetzt gerade heute mal wieder der Fall war hier in Germany. Ja, das hören wir uns jetzt mal an. Finnische Musik, eine Stunde lang im Radio Bermudafunk. Viel Spaß!

Ja, also nun folgt ist die Sendung Bermuda Music im Radio Bermuda Funk. Das Ganze auf UKW 89,6 und 105,4 Megahertz hier im Rhein-Neckar-Delta. Oder ihr hört das weltweit über Livestream www.bermudafunk.org. Ich bin Alexander und heute mal etwas ruhigen Jazz, also relativ moderne Musik, aber nichts so Verrücktes, wie Jazz so sein kann. Und wir fangen mal an mit etwas weniger Jazzigem, und zwar mit dem guten Moby. Dem sein Album Reprise gefällt mir ganz gut. Deswegen dachte ich, ja, dann lassen wir es mal angehen mit Musik von Moby. Und ich wünsche euch viel Spaß.

Lift Me Up, ein wunderschöner Song von Moby, der ursprünglich im Jahr 2005 das erste Mal rauskam. Und ich mache jetzt weiter mit Go-Go Penguin. Das ist eine britische Formation. Die haben ein neues Album letztes Jahr rausgebracht. Und davon spiele ich jetzt mal noch ein bisschen was. Go-Go Penguin.

Ja, das war jetzt Musik vom Kontrast-Trio. Ja, und zum Schluss kommt jetzt noch was von Amelia Barrett zusammen mit Bryan Ferry. Die haben da ein schönes Spoken Word-Album rausgebracht. Das heißt Loose Talk ist von 2024. Das hören wir jetzt noch zum Abschluss der Sendung Bermuda Music im Radio Bermuda Funk. Auf 89,6 und 105,4 Megahertz oder per Livestream www.bermudafunk.org oder 7 Tage nach Ausstrahlung als Podcast in unserer Mediathek. Ja, ich bin Alexander und jetzt kommt noch ein bisschen was, wie gesagt, aus dem Album Loose Talk.

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Und zwar im Bermudafunk auf 89,6 in Mannheim, auf 105,4 in Heidelberg, auf bermudafunk.org im weltweiten Livestream, sowie auch natürlich im freien Radio Kassel auf 105,8 MHz, auf DAB Plus Kanal 6a, also auf DAB Plus auf jeden Fall in Zukunft weiterhin. Ich muss mal nachschauen, wann UKW abgeschaltet wird in Kassel und natürlich auch im weltweiten Livestream auf freies-radio.org. In der heutigen Sendung machen wir bei Freifach 2 da weiter, wo wir im März aufgehört haben. Und zwar hatten wir im März eine EP vorgestellt von Fund. Und ja, Musik von Fund hatten wir schon öfter hier in der Sendung. Ja, da gab es eine neue EP und ein oder zwei neue Singles, wenn ich mich richtig erinnere, in Vorbereitung auf ein Album, welches dann am ersten Mai erschienen ist. Aus technischen Gründen hat es dann nicht in die Mai-Sendung geschafft, aus technisch und terminlichen Gründen, aber jetzt ist es soweit. Wir stellen in der heutigen Ausgabe das brandneue Album von Angst und Wut, Hoffnung und Tat vor. Wie immer erschienen auf fund.bandcamp.com unter der Creative Commons Lizenz Namensnennung. Und Fund wird geschrieben PH, dann 4NT. Genau, ein bisschen Leadspeak sozusagen. Und wir werden einfach hier reinhören. Falls die Zeit noch reicht, habe ich hier nämlich auch noch was anderes Schönes vorbereitet. Mindestens ein Titel davon werden wir auch noch hören. Und zwar Fund hat noch ein zweites Projekt zusammen mit einem anderen Künstler, das heißt Corrupt Noise, ist auch bei Bandcamp erschienen unter der gleichen Creative Commons Lizenz Namensnennung. Und das heißt Psychrophile, etwas darkwaviger, wie ich finde. Sehr schöne Sachen auf jeden Fall. Genauso wie auf dem Album von Angst und Wut, Hoffnung und Tat, welches auf jeden Fall hier primär in der heutigen Sendung vorgestellt wird. Von dem entsprechenden Album hören wir jetzt als allererstes den Titel Sarah Mallory Gonzalez und dann werden wir noch ein bisschen mehr über das Album, über Kunst und Künstlerin erfahren. Auf jeden Fall erstmal viel Spaß hier mit Sarah Mallory Gonzalez vom Album von Angst und Wut, Hoffnung und Tat von Fund.

Das war das Stück Eiskalt vom Album von Angst und Wut, Hoffnung und Tat des Künstlers, der Künstlerin, Künstlerix, gab es auch mal als Formulierung dafür, auf jeden Fall von Fund. Und eine kleine Korrektur hier an dieser Stelle zu finden, ist die Musik von Fund auf fund24.bandcamp.com, also phfnt24.bandcamp.com. Und wie zu hören war, Eiskalt beschreibt durchaus das Gefühl, tendenziell eher Angst, welches im Titel steckt. Angst und Wut hatten wir davor auch schon mit dem Titel Sarah Mallory Gonzalez, eine Transfrau aus Kolumbien, die brutal ermordet worden ist und der das Lied gewidmet ist. Das ganze Album dementsprechend sehr politisch und auch natürlich Hoffnung und Tat steckt im Titel drinne. Davon werden wir natürlich auch noch einiges hören in der heutigen Sendung. Wir machen erstmal hier an dieser Stelle weiter mit dem Stück. Jetzt muss ich gerade kurz schauen. Kein Zurück. Wir hören jetzt hier als nächstes, denn wir sind schon mitten in der Sendung drinne von Freiwoch 2, dem Magazin für freie Musik mit dem Album von Angst und Wut, Hoffnung und Tat von Fund. Und dementsprechend gibt es jetzt hier die nächsten 40 Minuten kein Zurück, sondern wir machen natürlich weiter und stellen dieses ja doch sehr spannende, sehr politische, aber auch hörenswerte Album vor. Also kein Zurück von Fund jetzt hier bei Freiwoch 2.

Das war der Titel aus Unterstrich halten von Fans aktuellem Album von Angst und Wut, Hoffnung und Tat, welches unter der Creative Commons Lizenz Namensnennung steht und beispielsweise über Bandcamp unter der URL fand24.bandcamp.com, also fand geschrieben ph, dann eine 4, nt24.bandcamp.com, und wie auch die vorigen Veröffentlichungen steht das Ganze unter dem Motto Name Your Price. Das heißt, es gibt ein paar Hardware-Versionen davon auf Kassette. Gestern waren es noch 30 Stück, sind es jetzt gerade. Gestern waren es noch ein paar mehr. Also 30 Stücke davon sind noch aktuell erhältlich. Ansonsten natürlich als digitaler Download in verschiedenen Formaten, und das ist nach dem Motto Name Your Price, oder wie man im Deutschen sagt, so viel wie man dafür bezahlen möchte. Es sind 12 Stücke zu finden auf dem Ganzen, hat etwas über 40 Minuten Spielzeit, passt also perfekt in eine Ausgabe von FreiRock2, dem Magazin für Freimusik in zwei freien Radios. Wir hatten gerade eben schon als Titel davor Kein Zurück, jetzt Aushalten, und ich muss ganz ehrlich sagen, die Musik von Fand braucht man gar nicht aushalten, sondern man kann sie auch wirklich sehr gut genießen. Es wird auch wirklich von Album zu Album musikalisch und inhaltlich immer ausgefeilter. Also wir sind jetzt ja schon ziemlich in so einem durchaus 80er Jahre punkigen Bereich angekommen, das Ganze mit elektronischen Beats und Konstruktionen unterlegt, die richtig gut klingen. Also allein musikalisch gefällt mir das Album schon super und ist natürlich auch hochpolitisch und damit sehr passend leider in das Jahr 2026 und auch im Rückblick auf das Jahr 2025. Auf der Seite zum Album schreibt Fand auch ein paar Dinge, die da eine Rolle gespielt haben. Wir hatten vorhin schon Sarah Millery Gonzalez aus Kolumbien, die ermordet worden ist. Wir haben hier im Album Bezüge auf Lorenzo, der, ich glaube in Hamburg war es, bei einer Auseinandersetzung der Polizei getötet worden ist, was immer noch in der Ermittlung steht, meines Wissens. Und natürlich auch politische Anklänge in das, was in den USA derzeit passiert, mit welche in Anführungszeichen Rechte sich einfach die Einwanderungsbehörde herausnimmt, oder auch was manche Prides in Deutschland leider an Gegenwind auf der Straße bekommen, und genau damit beschäftigt sich dieses Album. Dazu kommt noch, dass Fand letztes Jahr im Oktober von Nürnberg nach Halle umgezogen ist. An dieser Stelle Grüße an die Kolleginnen und Kollegen von Radio Korax, dem freien Radio in Halle an der Saale. Und natürlich gibt es manche Gegenden, auch in Ostdeutschland, die natürlich für Personen aus dem queeren, non-binären Spektrum leider schwierig sind. Schöner wäre es natürlich, wenn Leute einfach ganz frei tun und lassen könnten, was sie wollten, solange sie niemanden solange niemanden in die Freiheit von anderen eingreifen, und wer einfach eine Pride feiert, eine Regenbogenflagge raushängt oder eine Pride-Flagge raushängt, stört damit natürlich niemanden, sondern lebt einfach sich aus. Und ja, so sollte es eigentlich sein. An der Stelle noch eine Ankündigung. Der Bermudafunk ist dieses Jahr bei der Monham Pride sehr wahrscheinlich wieder dabei. Es wird vermutlich Übertragungen von Beiträgen geben, vielleicht sogar auch Live-Interviews aus dem Bermudafunk-Studio. Genaue Informationen findet ihr demnächst auf bermudafunk.org zu dem Thema. Ob es in Kassel ein CSD oder ein Pride gibt, weiß ich gar nicht. Müsste ich mal nachschauen. Das mache ich, glaube ich, während das nächste Stück läuft. Und das ist eine Kollaboration. Eine von zwei Kollaborationen, die dieses Jahr sehr spannend musikalisch sich bemerkbar machen in der Musik von Fand. Und zwar hören wir jetzt als nächsten Titel Gut und Böse featuring Pitch Bitch. Und Pitch Bitch ist auch bei Bandcamp zu finden. pitch-bitch.bandcamp.com. Und wie gesagt, wir hören erstmal Gut und Böse. In der Zwischenzeit schaue ich nach, wie es eigentlich in Kassel aussieht mit entsprechenden Veranstaltungen. Und dann hören wir uns in zwei Stücken wieder hier bei FreiRock2, dem Magazin für Freimusik in zwei freien Radios. Heute mit
von Angst und Wut, Hoffnung und Tat von Fant.

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Risse im Bestehenden heißt der Titel, den wir gerade eben gehört haben. Und ja, ihr habt gehört, es geht natürlich um Risse in bestehenden Systemen. Genauso wie wir hier auch zwischen dem Stück davor, Gut und Böse, einen kleinen Riss hatten. Nämlich beim Start des Titels, das wollte hier beim Rechner nicht so gut funktionieren. Funktastaturen haben wohl manchmal etwas Aussetzer. Ich werde das mal weiter beobachten. Gut, dass ich auch noch eine CD dabei habe. Also das Setup ist üblicherweise CD im CD-Player und dann die ganze Musik nochmal vom USB-Stick, dass man auch so ein bisschen hin und her switchen kann. Mal schauen, ich werde das weiter beobachten, auf jeden Fall, wie das Ganze so funktioniert. Bevor wir mit dem nächsten Titel machen, noch einmal Informationen zur Musik von Fund. Und zwar, ich glaube, ich hatte gerade zwischenzeitlich mal gesucht, Fund hat mir schon auf jeden Fall vor etlichen Jahren schon bei Freiruch 2, können wir mal versuchen, auf freiruch2.de in der Suche, Fund oder PH4NT. Und ja, ganze Musik von Fund ist bei Bandcamp zu finden, auch die älteren Releases. Es sind mittlerweile doch, glaube ich, knapp 20 Stück, wenn ich gestern das so richtig überflogen hatte. Ein paar davon haben wir in der Sendung auch schon vorgestellt, auch etliche der Singles und EPs, beginnend mit Musik über bzw. inspiriert von Protestcamps gegen die Rodung des Dannenröder Forstes für ein Autobahnprojekt oder für die Rodung von Wäldern für Tagebauten bis hin jetzt zu allgemeinen politischen Themen, zu leider bestehenden Strömungen, die gerne Minderheiten unterdrücken möchten. Und dementsprechend, das sind jetzt so die aktuelleren Themen auf den Alben von Fund. Und ja, parallel dazu, wie ich vorhin schon sagte, musikalisch immer ausgefeilter geworden, immer punkiger, damit aber auch natürlich ein bisschen wütender, was vollkommen nachvollziehbar ist, aber auch immer mit Hoffnung dabei. Und das Ganze kulminiert in dem aktuellen Album von Angst und Wut, Hoffnung und Tat. Und es ist natürlich auch gut, wenn man immer noch Hoffnung hat und Taten, um diese eigene Situation zu verbessern und darüber auch Mitstreiter zu finden. Das nächste Stück ist, wenn ich mich nicht irre, auf Englisch, heißt When They Come For You, und hoffen natürlich, dass solche Zeiten so schnell oder eigentlich gar nicht wiederkommen. When They Come For You, höchstens wenn Nachbarn vorbeischauen, um sich um einen zu kümmern oder mit einem zu feiern, aber auf jeden Fall nicht, um jemanden einfach abzuholen und wegzusperren. When They Come For You von Fund, vom aktuellen Album von Angst und Wut, Hoffnung und Tat.

Wer sind die Terroristin oder auch Errorristin, wenn man das T vorne weglässt oder beziehungsweise in Klammern setzt, wie in dem Namen dieses Titels, den wir gerade eben gehört haben, perfekt gegendert mit Sternchen und es geht über dem Lied über natürlich verschiedene Dinge. Das eine sind verschiedene Lebensstile nach dem Motto Leben und Leben lassen, beziehungsweise jeder nach seiner Fasson. Gleichzeitig spielt der Titel, zumindest nach meiner Lesart, mit dem Gender-Sternchen auch darauf an, dass bestimmte Begriffe im Alltag mittlerweile standardmäßig gegendert werden, andere gar nicht. Also es ist immer von Terroristen die Rede, auch wenn es sich beispielsweise, wenn jetzt die bekannte deutsche RAF nimmt, da gab es natürlich Frauen, Männer, alle dabei. Vielleicht auch Leute, die sich als nicht-binär seinerzeit gesehen haben. Dementsprechend könnte man auch von TerroristIn sprechen. Und wir kommen lange wieder ein bisschen zurück von dem Wütenden Richtung Hoffnung und Tat. Und das Ganze jetzt auf den letzten Metern so langsam biegen und ich ziehe gerade ein, zusammenzufassen, hören wir als nächstes den Titel von Angst und Wut, Hoffnung und Tat, also den Titel passend zum Album und ist interessanterweise auch der letzte Titel auf dem Album, nicht der erste, wie man es vermuten könnte. Nein, es ist das 12. Stück von Angst und Wut, Hoffnung und Tat von Fantasie.

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Ja, ich hatte ja versprochen, dass es in der Sendung auch noch ein bis zwei Stücke gibt von Corrupted Noise. Das ist ein Projekt von Gustav Müller und Fund. Und das gerade eben war das erste Stück davon, Distant Marching. Und bevor wir dann hier die Sendung mit Sirens Call beenden, diese Reden rufen nämlich nach den Leuten, die hier durch den Äther segeln, ist es diese Stunde hier auch schon fast wieder vorbei bei VH2. Distant Marching ist nochmal ein guter Hinweis. Wenn ihr die Sendung hört, dann habt ihr leider in Kassel den CSD schon verpasst. Der ist nämlich am 13. Juni gewesen. Aber wenn man nach CSD Kassel sucht, wird man den Termin dann auch für nächstes Jahr. Ansonsten kommt gerne in andere Städte, wo es entsprechende Veranstaltungen gibt. Beispielsweise in Mannheim ist das dann Ende Juni, Anfang Juli, glaube ich. Weiteres dazu auf jeden Fall auf bermudafunk.org. Ja, in der heutigen Sendung haben wir das Album von Angst und Wut, Hoffnung und Tat, sowie zwei Stücke von Corrupted Noise und der EP Psychrophile vorgestellt. Die Musik ist zu finden auf fund24.bandcamp.com. Die komplette Playlist mit dem Mitschnitt dann in den nächsten Tagen auch auf frauch2.de zusammen mit weiteren älteren Sendungsmitschnitten. Damit verabschiede ich mich von euch für diesen Monat hier bei Freihoch 2, dem Magazin für freie Musik in zwei freien Radios, im Bermudafunk und im Freien Radio Kassel. Und wir hören jetzt zum Abschluss den Sirens Call von Corrupted Noise, auch erschienen unter der Creative Commons Lizenz Namensnennung. Damit viel Spaß und auf Wiederhören.

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1: 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Mein Name ist DJ Organic und mit mir ist MC Enlargement. Also steige ich ein mit Otherland, dem ersten Tune von Materias Album Atlas von 2013. Der Mann ist auch als Hidden Lab und Tectonic in Erscheinung getreten und hat Cellemoles seit seinem 2014er Promomix eine Menge schöner Drum-and-Bass-Tunes veröffentlicht. In kieferdementem Alter macht er natürlich andere Musik, aber ab und zu kommt noch was Gutes bei.

0: Ich muss jedes Mal lachen, weil der Tune so ziemlich alles abdeckt. Wenn man ihn ernst nehmen will, kommt ein Wort in den Sinn. Warum? Diese grundsätzliche Frage stellen sich auch Hannes Loh und seine Freunde 1998 auf ihrem dritten Album Rappelkistenkids.
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2: Schönes Lied auf den

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0: das nicht ein schönes Lied?
1: Auch Phil von State of Departments auf dem einzigen Album Reimexplosion von 1994 beschäftigt sich retrospektiv mit seiner eigenen Entwicklung.

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Sicher gibt es einen Sinn des Lebens auf der biologischen Ebene, aber die Suche auf der philosophischen Ebene und vor allem die Suche nach dem individuellen Sinn des eigenen Lebens ist damit eben noch lange nicht beendet. Die 1001 Gurus, Führer und Scharlatane verkaufen meist nur Schlangenöl, also bleibt einem nichts anderes übrig, als selbst zu suchen, die Klassiker zu begreifen und sich letztlich an die höchste Instanz zu wenden, das intelligible Ich bzw. seinen lachenden Reiter. In der Conscious-Ecke, um mal einen Reggae- und Hip-Hop-Begriff auf Musik insgesamt anzuwenden, war dieser Gedanke logischerweise schon immer sehr präsent.

0: 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Ausgerechnet dieser Tune ist lustigerweise von den Bösen Onkels auf ihrem Adios-Album von 2004. Passt also nicht zum Image. Darum muss abgesehen vom Inhalt die Ad hominem-Attacke folgen. Volker Pispers hat mal gesagt, dass er die Bundesgeschäftsführerin am besten beleidigen kann, indem er sie wörtlich zitiert. Diese eigentlich ältere Rap-Weisheit würde nahelegen, auf zwei Sätze zurückzukommen, die Stefan Weidner damals 2004 im Kreise seiner Bandkollegen in einem Interview gesagt hat. Was neues Material betrifft, ist mit dem Album Adios Schluss. Ich meine, das Wort spricht für sich und wer die Onkels kennt, weiß, dass wenn wir sowas mal äußern, dass es da nichts dran zu rütteln gibt. Zitat Ende. Ihr Memento-Album von 2016 mit neuen Texten, das ich eben gerade bei der Recherche auf Discogs gefunden habe, wäre also einem alten Textfragment von 1987 gegenüberzustellen. Zitat: Onkels und Bhagwan, falsche Propheten, glaubt an euch selbst, hört auf zu beten, befreit eure Hirne von falschem Schein, geht eure Wege allein. Zitat Ende. Und man könnte aus diesen Informationsfetzen auch boshaft schließen, dass sie sich selbst treu geblieben sind, indem sie sich nicht selbst treu geblieben sind. Aber zur generischen Fragestellung hätte ich noch eine. Und zwar haben sie 1996 auf ihrem Album 1, wie die besten Death-Metal-Bands, eine satanische Botschaft rückwärts abgespielt veröffentlicht.
1: Ja, aufschließend mal, und da hat man mehr zu werden, wieder so ein. Ja, es sind mehr in Hauptschicksalen und dann hat man noch mal ein paar Schlobeschütze, ich schaffe einen Unterschied zu den Nachnasen und Hauptschicksalen, ich habe sogar noch Zeit. Ich habe noch ein Nachsinn drin, und da kam ich nicht zu wieder wie der Fächer, planen die und nach Waffe sich zu nähern, zu bedürfen. Ich schaffe bald der Kurkrise, sie nach dem Weg, da war ein Gerne zu. Schnuckelnisches Zeit.
0: Heutzutage kann man das mit zwei Klicks auflösen. Hört's euch an.
1: Herzlichen Glückwunsch. Muss eine Menge Arbeit gewesen sein, dieses Lied rückwärts abzuspielen. Entweder du bist eines dieser paranoiden Arschlöcher, für die wir dieses Lied gemacht haben, oder du bist einfach nur neugierig. Ersteren sei gesagt, der rückwärts gesprochene satanistische oder faschistische Botschaft nach unseren Daten vermutet, muss ausgesprochen dämlich sein. Und außerdem unter extremen Verfolgungswahn leiden. Armes Schwein, tut uns echt leid. Sperr dich ein und schmeiß den Schlüssel weg.
0: Der Rest ist nur Musik rückwärts, also Rins! Komme ich jetzt zu Schweizer, die 90er Jahre auch mit Punk und Metal begonnen und mit Gitarrenpop beendet haben. Bei denen muss man philosophische bzw. psychologische Inhalte auch nicht lange suchen, sondern bekommt sie gleich im Titeltune ihres vierten Albums in bandtypischer Manier in die Fresse gehauen. Heiland von 1997.

0: Und weil Schweizer gegen jede Religion ketzern, wie es sich gehört, gleich noch das Zitat des Monats von Theodor Fontane. Der Grund, warum Menschen zum Schweigen gebracht werden, ist nicht, weil sie lügen, sondern weil sie die Wahrheit reden. Wenn Menschen lügen, können ihre eigenen Worte gegen sie verwendet werden. Doch wenn sie die Wahrheit sagen, gibt es kein anderes Gegenmittel als die Gewalt. Und wie hilft man sich selbst? Ganz einfach. Das haben sogar schon Such a Search mit Schatten auf ihrem ersten Album Under Pressure 1995 beantwortet.
1: Es ist von allen Wegen der gefährlichste. Er erfordert höchste Wahrhaftigkeit und Aufmerksamkeit. Denn auf keinem anderen Wege ist es so leicht, sich endgültig zu verdorben.

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1: Wenn man es eben nicht schafft, über seinen Schatten zu springen, also neben der hellen auch seine dunkle Seite zu überwinden, und deshalb den Eingang ins Innere einfach nicht findet und stattdessen nach einer Orientierung im Außen sucht, wie Kafkas lyrisches Ich auf der Suche nach dem Bahnhof, selbst dann gibt es immer noch eine tolle Scheinlösung.

0: Aber wie gesagt, nur eine Scheinlösung, kein Sein dahinter. Besser bei der bewährten Lesung, Losung und Lösung zu bleiben.
1: Wir müssen es allen sagen. Wir müssen sie daran erinnern. Wir müssen sie daran erinnern, wie gut es ist. Lesen Sie mal die Zeitung. Ja. Alles, was da drin steht. Lauter schlimme Dinge. Nichts Positives. Die Menschheit hat vergessen, worum es im Leben geht, was es bedeutet zu leben. Man muss sie daran erinnern. Man muss die Menschen erinnern, was sie haben und was sie verlieren können. Was ich empfinde, ist die Freude am Leben. Was es für ein Geschenk ist, die Freiheit des Lebens, das Wunder des Lebens.

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Von Gang Related und Mask, aka Crust und Ronnie Size, auf Dope Dragon Nummer 12, 1996.